0: Willst du auch nicht machen, ja. Und die ganz, ganz kleinen vielleicht auch nicht. Aber schön, hast du was gefunden, wo du voll Bock drauf hast?
1: Ja.
0: Wann machst du es denn? Wann hast du dir denn vorgenommen, das zu machen?
1: Das muss ich noch gucken.
0: Wie jetzt? Du weißt noch nicht mal wann? Die Woche nicht?
1: Ich muss mich dann auch noch erst einklettern, weil ich bin auch noch nie so geklettert.
0: Hast du ein bisschen Schiss vor? Hast du so Höhenangst?
1: Nee. Höhenangst habe ich jetzt keine.
0: Wirklich nicht? Okay.
1: Nee.
0: So, was reizt dich daran? Willst du deine eigene Angst überwinden oder was ist der Grund, warum du das machen möchtest?
1: Einfach mal gucken, ob es ein Hobby wird.
0: Ah, also einfach aus Lust und Spaß so mäßig.
1: Ja.
0: Ah, finde ich gut. Was machst du jetzt aktuell sportlich? In welche Richtung bist du jetzt gerade?
1: Leider tätig? Gar nichts.
0: Was? Wieso? Ja, warum nicht?
1: Ja.
0: Kein Joggen, kein Fitness, nix?
1: Doch, wir haben in unserem Stadtpark, da fällt mir gerade ein, da haben wir so ein Fitness-Parcours. So ein kleines.
0: Ja,
1: genau.
0: Aber Fabian, das bringt natürlich nichts, wenn es das gibt, aber du das nicht regelmäßig nutzt.
1: Ja, das stimmt. Ich möchte es besser machen.
0: Bist du denn mit deiner Figur zufrieden? Mit deinem Körper?
1: Ja, klar. Ja.
0: Okay, also es gibt keinen Grund jetzt mit Sport anzufangen wegen dem Körper, wegen des Körpers.
1: Nö.
0: Das ist schon mal gut. Guck mal, viele fangen mit Sport an, weil sie halt am Körper irgendwas auszusetzen haben. Du kannst schon mal sagen, nee, check, muss ich nicht. Geht mir gar nicht darum, irgendwie jetzt krassen Body aufzubauen oder abzunehmen oder so, sondern du fühlst dich wohl.
1: Ja.
0: Und hast einfach mal Lust auf ein bisschen Adrenalin, oder? So ein bisschen Action.
1: Genau, das habe ich.
0: Ja. Wann hast du denn das letzte Mal sowas Adrenalinmäßiges gemacht? Sowas wie, weiß ich nicht, sowas in die Richtung?
1: Ich glaube, das war sogar noch letztes Jahr. Das war im Eifelpark. Ich weiß nicht, ob du den kennst. Eifelpark Gondorf.
0: Mhm, kenn ich.
1: Da war letztes Jahr ein 80-Meter-Turm. Da bin ich draufgegangen.
0: Und dann hast
1: du... Die Freefall Tower.
0: Ah, okay. Da bist du runtergerast mit dem Freefall Tower.
1: Ja.
0: Und war gut?
1: Perfekte Aussicht.
0: Perfekte Aussicht. Ja, jetzt im Sommer ist ja sowieso wieder super, um so Freizeitparks zu besuchen, ne?
1: Mhm.
0: Aber ich finde die immer so voll im Sommer. Ich weiß nicht, ich finde das immer so schlimm, wenn man dann so eine Stunde warten muss, bis man dann 2 Minuten irgendwas fährt. Wie siehst du das?
1: Ich finde das genauso schlimm.
0: Genauso schlimm, ne? Deswegen, ich hab mir dann irgendwann mal vorgenommen, nur noch so leicht graue, so leicht verregnete Tage zu nehmen, wo es aber trotzdem noch warm ist. Und unter der Woche, da habe ich dann meistens bessere Chancen.
1: Das stimmt, aber auch bei Regen ist es auch immer manchmal gut, dass da nicht so viel los ist.
0: Ja, Fabian, danke dir für deinen Tipp. Neuerburg, Klettersteig, der geht um die ganze Stadt rum, sagst du. Und für alle Adrenalin-Junkies vielleicht mal eine Überlegung wert.
1: Genau.
0: Danke dir. Schönen Abend, Fabian.
1: Danke Ihnen. Schönen Abend.
0: Tschüss, mach's gut. So, anrufen dürft ihr auch vom Handy vom Festnetz. Es gibt kein festes Thema. Was beschäftigt euch zurzeit? Wen haben wir denn dran mit der Endziffer 02? Guten Abend, hallo, wer da?
2: Hallo, guten Abend, hier ist Steven aus Stuttgart.
0: Steven, ich bin Daniel, schön, dass du da bist.
2: Ja, also mein Thema wäre Schulnoten. Und zwar Schulnoten in Deutschland, also verschiedene Bundesländer verschieden bewertet.
0: Was genau heißt das? Also was damit meinst du? Wie meinst du das jetzt genau?
2: Also das meine ich damit, dass es nicht so fair zugeht. Das heißt, da gab es auch neulich so einen Bericht aus im Internet.
0: Mhm.
2: Die haben auch selber auch festgestellt, ist die Mädels, zum Beispiel die Mädchen, werden besser bewertet als Jungs.
0: Mhm.
2: Und
0: okay.
2: Und je nach Laune und vor allem die wohlhabenden Leute werden auch besser bewertet. Und die mit Migrationshintergrund etwas schlechter bewertet.
0: Mhm.
2: Und das kann halt keiner was irgendwie nachweisen oder irgendwie was machen. Und ich hatte auch so persönlich auch so einen Fall, also in meiner Schulzeit, da hat ein Lehrer auch mir paar Punkte nicht gegeben. Ich habe ihn dann gefragt, das war eigentlich war richtige Antwort. Dann hat er auch so gegeben, ja,

0: Moment über die Liebe loslassen, über das Gefühl Liebe, über das vielfältige Gefühl Liebe, über diese Quelle, die nie nachlässt, also bei mir zumindest nicht. Ich möchte mal so vier Beispiele nennen. Ich habe hier eine kleine Hündin, die ich mir regelmäßig hole. Und wenn wir beide uns sehen, du kennst das ja von Max, als ob wir uns jahrzehntelang nicht gesehen hätten, ne? Dann freuen wir uns wie Hülle. Zwischen uns passt keine Briefmarke. Und mir läuft jedes Mal das Herz über vor Liebe, wenn ich die kleine Trulla sehe und mit ihr dann eine Stunde spazieren gehe. Ich fahre regelmäßig zu einem Reiterhof und wenn ich dann das große Tor öffne zum Stall und mir 5 wunderschöne Pferdeköpfe mit gespitzten Ohren entgegenschauen, dann fällt alles von mir ab und mir läuft das Herz schon wieder über vor Liebe. Und wenn ich sie dann die Mähne striegele und der eine legt dann sein weiches Maul auf meine Schulter und wir beide stehen Wange an Wange und vergessen die Welt um uns rum und die kleine Holi, die ist letztes Jahr im Mai geboren worden und die kann ich jetzt so ein bisschen beobachten. Ich verfolge ihre Entwicklung, wie groß sie mittlerweile geworden ist. Mir läuft das Herz über vor Liebe. Ich hatte 12 Jahre eine Katze. Daniel, ich habe mich 12 Jahre lang jeden Tag gefreut, wenn ich nach Hause kam und mein Fienchen kam mir entgegen. Immer wieder läuft mir das Herz über vor Liebe bei Tieren. Also da kann ich mehrgleisig fahren. Aber vor 2 Jahren hatte ich mal gleichzeitig für 2 Männer geschwärmt und ich kann dir sagen, das war ein total beschissenes Gefühl für mich. Das mochte ich gar nicht und ich war froh, dass dieser Anfall nach 4 Wochen wieder vorbei war. Also heute frage ich mich, Regina, wie kannst du nur? Aber wieso hatte ich da so ein ungutes Gefühl? Das habe ich bei den Tieren nicht. Da verliebe ich mich immer, ständig.
1: Du hast 2 Männer gleichzeitig kennengelernt, oder wie?
0: Für die habe ich geschwärmt.
1: Erstmal musst du mir sagen, wie funktioniert das? Wie kann man für 2 gleichzeitig schwärmen?
0: Ja, das frage ich mich auch.
1: Ich dachte immer nur so, man hat vielleicht so einen, den man liebt und den anderen, den man vielleicht so ein bisschen, heute sagt man, glaube ich, einen Crush irgendwie auf die Person hat. Das heißt, die hat was. Die hat was, was man irgendwie spannend, interessant findet, aber wo man vielleicht noch nicht von verliebt sein spricht.
0: Nein, es gibt so eine bestimmte Clique hier bei uns und irgendwann habe ich gemerkt, da schwärme ich ein bisschen für und den anderen, den sehe ich nicht so, habe ich nicht so oft gesehen, aber für den habe ich auch geschwärmt und irgendwie das Gefühl gefiel mir gar nicht. Und wie gesagt, ich war auch froh, dass der Anfall vorbei war und ich habe mich dann heute auch gefragt, Regina, wie konntest du nur? Nur bei Tieren, da liebe ich ständig, da bin ich immer so gefühlsmäßig. Ich weiß nicht, ob du die Doku kennst auf Arte über die Orang-Utans auf Borneo. Hast du die schon mal gesehen?
1: Nee, aber ich schau mal, muss ich mir gerade Orang-Utans auf Borneo, hast du gesagt?
0: Auf Borneo.
1: Okay. Nö, aber finde ich spannend. Wird vielleicht heute Abend meine Abenddoku sein, die ich mir dann anschaue. Was lernt man da? Was sieht man da?
0: Orang-Utans.
1: Ja, aber was lernt man? Was lernt man aus dieser Doku? Was kann man mitnehmen?
0: Liebe und das Verhältnis von der Mutter zu ihrer kleinen Tochter, Huyan. Die ist 1 Jahr und das ist ein sehr, sehr einfühlsame Doku, also nichts mit Wissenschaftlern oder Sensoren am Hals und so, gar nichts. Im Gegenteil, mit Menschen, die auch die Orang-Utans helfen, die kleinen Waisen werden da aufgenommen, wenn die Mütter sterben. Klar wird es auch dieses Palmölfeld gezeigt, ne? Aber ansonsten aufgrund der tollen Drohnentechnik konnten die Tiere sehr nah filmen und haben sie nicht gestört in ihrem täglichen Lebensraum. Und dann diese angenehme Stimme von der Schauspielerin Katja Bürkle. Also da saß ich auch wieder 90 Minuten mit einem Kloß im Hals, aber ein ständig grinsendes Gesicht. Und das Herz lief mir auch da wieder über, wenn du siehst, wie die sich verhalten. Und dann frage ich mich immer, und uns erzählen die was von Jungfrau Maria. Ehrlich.
1: Ja, ich find's manchmal schade, dass der Mensch nicht

0: alle, aber viele immer der Meinung sind, dass Tiere so primitiv sind. Dabei sind sie manchmal menschlicher, ne, als so mancher Mensch.
1: Ja, die Orang-Utan sowieso.
0: Ja, ja, aber ich habe das jetzt auch schon bei anderen Tieren beobachtet, wo ich mir dann dachte, so wow, das ist, meint man gar nicht, wie emotional intelligent diese Tiere sein können.
1: Ja.
0: Was mich jetzt interessieren würde, ich würde gerne mal wissen, was genau, wie würdest du die Liebe, die du zwischen diese Verbindung, die du zwischen dir und den Hunden hast, was macht sie so besonders?
1: Die ist so ehrlich, so unkompromisslos.
0: Ehrlich?
1: So wunderbar instinktiv. Das ist die reine Liebe, die uns verbindet. Ob das jetzt bei den Pferden ist oder mit meiner kleinen Polinchen oder mit meiner Katze, die ich 12 Jahre hatte. Die erwarten nichts. Die sind nicht eifersüchtig. Die machen keinen Krawall. Die beleidigen dich nicht. Die sind einfach da und ja, lieben.
0: Jetzt hast du ja gerade positive. Du hast ja gerade positive Aspekte genannt, aber auch negative Aspekte genannt, die du bei denen nicht siehst. Sind diese negativen Aspekte Aspekte, die du bei Männern siehst?
1: Bei Menschen allgemein.
0: Sind diese diese Punkte, also diese negativen Punkte, sind die ein Fakt oder sind sie einfach nur eine Vermutung oder eine von dir durch Erfahrung und durch immer wieder, dass du immer wieder auf solche Menschen geraten bist, fast schon eine, ja, dass du quasi schon sagst, ja, wahrscheinlich sind sie alle so ungefähr, so ein fester Glaubenssatz, der sich so ein bisschen festgesetzt hat in deinem Kopf.
1: Vermutung. Eine Vermutung und auch, ja, hat sich festgesetzt bei mir im Kopf, aber mir ist eine freundschaftliche Beziehung bedeutend wichtiger.
0: Hm. Gut, aber die ist ja auch ein bisschen, die kann man ja durchaus lockerer führen, ne? Das heißt, man kann ja schon mal diesen Aspekt der Erwartungshaltung zum Beispiel viel weniger Druck als in einer Beziehung beispielsweise, in einer Liebesbeziehung.
1: Genau.
0: Da frage ich mich nämlich gerade, ob du schon mal versucht hast, diese Dinge, bei denen du sagst, ja, Vermutung, Unsicherheit, dass du das mal ansprichst, um rauszufinden, lieg ich richtig mit meiner Vermutung?
1: Dann geht die Freundschaft ja flöten.
0: Moment. Warum glaubst du das? Warum glaubst du, dass dadurch die Freundschaft flöten geht? Das ist gerade wichtig, also wirklich ernsthaft. Warum glaubst du das?
1: Aber wenn ich jetzt über Beziehungen spreche, über meine Gefühle, die ich für ihn hatte, jetzt schnacken wir wieder ganz normal miteinander, wenn ich ihm das erzählt hätte, dann würde das, glaube ich, unserer Freundschaft ein bisschen einen kleinen Einbruch geben.
0: Warum?
1: Deswegen habe ich nichts gesagt.
0: Ich verstehe es nicht, erklär es mir, warum du das glaubst.
1: Dann hätte er sich vielleicht zurückgezogen.
0: Warum glaubst du das?
1: Oder wieder ganz locker miteinander reden, miteinander umgehen, unseren Kaffee trinken, schnacken.
0: Was hätte das denn, gehen wir mal davon aus, du hättest dich jetzt gefühlsmäßig bei ihm geöffnet und ihm das mitgeteilt. Und er hätte sich jetzt nicht zurückgezogen, aber er hätte dir auf eine wertschätzende Art gesagt, dass er nicht genauso empfindet wie du. Was wäre dann deine Reaktion gewesen?
1: Das wäre in Ordnung gewesen.
0: Hättest du dann verstanden, dass du ihn trotzdem gern haben kannst? Oder hättest du gesagt, nee, entweder kriege ich ihn ganz oder ich will ihn gar nicht?
1: Nein, um Gottes Willen, das hätte ich verstanden, um Gottes Willen.
0: Das heißt, du hast auch hier die Vermutung gehabt, der wird sich aus dem Staub machen? Der wird gehen.
1: Wir kennen uns ja schon 2 Jahre und irgendwann hat es bei mir Klick gemacht. Verstehst du?
0: So, aber ein Mensch, dem du deine Gefühle offenbarst, dass du den gern hast und vielleicht sogar noch mehr gern hast, der sich dann dir umdreht, den Rücken widmet und geht, ist das wirklich ein Mensch, den du, egal ob nun Beziehung oder Freundschaft in deinem Leben haben möchtest?
1: Nein.
0: Also wovor hattest du Angst?
1: Nein, ich habe keine Angst. Das freundschaftliche Gespräch, das Verhalten ist mir bedeutend wichtiger als jetzt so eine komplizierte Beziehung mit ständigen Diskussionen. Also ich...
0: Also hättest du es mir so erzählt, wie du es mir gerade erzählst, dann hätte ich gesagt so, oh Gott, warum glaubt ihr denn, dass die Beziehung so kompliziert sein muss? So kompliziert muss es ja gar nicht sein. Ja, vielleicht ja,
1: wir machen das gerade kompliziert, wir beide, durch unser Gespräch. Und das habe ich mit meinen Hunden und meinen Pferden nicht.
0: Meinst du? Ja, aber ich denke gerade so, warum müssen wir so, ja, warum müssen wir uns so verkopfen? Warum können wir es nicht einfach aussprechen? Du sagst, ja, dann hätte ich vielleicht die Freundschaft riskiert. Aber jemand, dem du wichtig bist, genauso wie er dir wichtig ist, warum, also ne, eine Person, die sich dann umdreht und geht, okay, das hat mir gerade die Augen geöffnet, war ich diesen Menschen anscheinend doch nicht so wichtig. Sonst hätte er gesagt, du, pass auf, Regina, ich habe dich super, super gerne, ich will dich nicht verlieren und ich kann dir leider keine Gefühle in Richtung Beziehung geben. Es ist okay, wenn wir Freunde bleiben.
1: Ja, wunderbar, das ist doch mein Ziel.
0: Siehst du?
1: Das wäre fantastisch.
0: Und du hättest dich nicht gestresst.
1: Ist ja auch wieder so.
0: Ach, du hast es damals offenbart?
1: Nein, aber ich habe nichts gesagt, weil wir gehen wieder freundschaftlich ganz locker miteinander um. Ich habe mich so ein halbes Jahr abgesetzt aus unserer Clique und bin da nicht mehr hingegangen und jetzt ist alles wieder in Ordnung, alles wieder normal, auch bei mir, gefühlsmäßig.
0: Hättest du dich für ein halbes Jahr ausklinken müssen aus dieser Freundschaft?
1: Nee, habe ich freiwillig gemacht.
0: Ja, aber
1: habe ich freiwillig gemacht.
0: Aber wenn das Gespräch so jetzt verlaufen wäre wie bei uns gerade und er gesagt hätte, ey du, nee, aber Freundschaft, du bist mir zu wichtig, das will ich behalten. Hättest du dich dann trotzdem ein halbes Jahr ausgeklinkt?
1: Nö, dann wahrscheinlich nicht, wenn ich was gesagt hätte. Nö. Aber da ich ja nichts gesagt habe, habe ich mich von mir aus ausgeklinkt. Ist ja auch alles gut jetzt. Ist ja alles wieder normal. Mir ging es jetzt auch nur um das Gefühl, dass die Liebe immer wieder neu entsteht.
0: Absolut.
1: Immer wieder ist eine Quelle da. Und ich frage mich manchmal, wo die Quelle herkommt. Wann versiegt die denn endlich mal? Aber das ist nicht so. Aber bei mir jedenfalls nicht so. Ich weiß nicht, wie es anderen geht, anderen Menschen.
0: Ich finde, du hast den Satz gerade selbst beantwortet. Wo kommt sie her?
1: Aus mir.
0: Ja, richtig. Ja, voll.
1: In mir ist die Quelle.
0: Und wie schön, dass du das auch so siehst und das auch empfindest.
1: Ja.
0: Das ist wertvoll. Das ist was ganz, ganz Tolles.
1: Ja. In diesem Sinne, Daniel, ich bin ja mal gespannt auf die anderen. Vielleicht geht es ja jemand genauso.
0: Eine Frage hätte ich noch.
1: Ja, gerne.
0: Das ist einfach nur, was mich gerade beschäftigt. Du sagst, das mit den Hunden ist so schön und auch wie sie dich angucken, die spüren ja auch sofort, wenn du mal traurig bist, dann kommen sie, ne? Oder wenn sie sehen, so kuschelbedürftig, dann kommen sie. Würdest du so weit gehen, ohne dass es jetzt komisch klingt, dass du sagst, ein Partner, der mich sieht, so wie die Hunde mich sehen, das ist etwas, was ich mir wünschen würde?
1: Nein, ich möchte keinen Partner haben, der ständig hinter mir herläuft. Bitte
0: nein, das nicht.
1: Nein,
0: nein, nein. Deswegen sage ich ja gerade, nicht missverstehen, sondern einer, der dich so anschaut.
1: Die Hunde.
0: Nein. Deswegen sage ich ja nicht missverstehen, sondern der dich so anschaut, der dich anschaut und du schaust diesen Menschen zurück an und du siehst, dieser Mensch schaut dich aus bedingungsloser Liebe an, weil er dich so liebt, wie du bist.
1: Ja, wunderbar.
0: Und wenn du musst nichts sagen, der sieht und spürt, wenn es dir nicht gut geht, kommt zu dir.
1: Genau.
0: Das meine ich damit. Ich meine nicht jemanden, der vor dir Platz nimmt und wartet, bis du ein Kommando gibst. Oder der dir auf Schritt und Tritt hinterher.
1: Oh, bitte nicht.
0: Ja. Das meine ich damit nicht.
1: Ja. Ja.
0: Schön. Regina, dann wünsche ich dir einen schönen Abend. Alles Gute dir. Bis bald.
1: Tschüss.
0: Tschüss. So, anrufen dürft ihr auch vom Handy, vom Festnetz. Das ist süß. Und ich glaube, dass ganz viele von euch, die auch Haustiere besitzen, können das einfach nur bestätigen. Was für eine unglaubliche, tolle Liebe zwischen euch und euren Tieren einfach entsteht, ohne dass man groß Worte miteinander austauschen muss. Ist das nicht toll, das zu wissen, dass wir in der Lage dazu sind, dass wir und auch die Tiere natürlich dazu in der Lage sind? Wen haben wir in der nächsten Leitung? Schauen wir doch mal. Da wartet jemand mit der Endziffer 41. Hallo.
2: Hallo Daniel.
0: Hallo, wer da?
2: Ich bin's, Alex.
0: Alex aus Köln, Mensch. Den habe ich ja schon ewig nicht gehört.
2: Nee, ne?
0: Ich weiß nicht, wie lange warst du jetzt, also gefühlt warst du 3 Monate nicht mehr da.
2: Ja, locker.
0: Locker, vielleicht sogar mehr, ne? Kann sogar sein.
2: Ja.
0: Ja, tut mir leid, weil bei mir ist täglich grüßt das Murmeltier. Ich krieg die Folgen nicht auseinander, deswegen, ich verliere Zeitgefühl. Mhm. Alex, schön, dass du da bist, aber du klingst ein wenig bedrückt. Was ist los?
2: Hey, hast du Telepathie?
0: Ja, ich kenne deinen Klang deiner Stimme. Wenn du etwas hast, wo du begeistert bist und jetzt klingst du, als ob da was auf dir drauf sitzt. So klingst du gerade.
2: Ja, sitzt total, weil das Thema, was du hier hast, passt optimal zu einem Fall, den ich jetzt erlebt habe. Also es geht ja um Thema Liebe, oder?
0: Nö, offene Runde. Es gibt heute kein festes Thema.
2: Ach, eine offene Runde.
0: Ja,
2: aber dann,
0: genau. Die Regina hat gerade über Liebe gesprochen.
2: Ja, gut, aber Hund kommt da auch drin vor. Auf jeden Fall habe ich ja groß keine Familie mehr, außer meine Schwester, die ist aber auch leider an Krebs ein bisschen erkrankt. Die kriegt zwar dieses Jahr auch Rente, aber trotzdem... Die
0: Was heißt denn ein bisschen erkrankt? Geht es ihr schon besser? Also
2: ja,
0: ist sie entfernt
2: worden?
0: Die
2: hatte Darmkrebs gehabt, aber du weißt ja, wie die Leute so sind. Sobald da ein bisschen Blut im Stuhl ist, sagt sie, oh, der Krebs ist ausgebrochen und so. Und damit zieht die mich dann auch wieder runter und ich werde verrückt, weißt du?
0: Weil du Angst hast, ne, sie zu verlieren.
2: Ja, ich bin nun mal der Bruder, aber trotzdem, ne? Mhm. Aber ich will mal ein Thema ansprechen, betrifft Leute, die sich gegenseitig unterstützen oder sonst was. Egal in was für eine Form, ob es finanziell ist oder seelisch, moralisch. Zum Thema, wenn man einen mag, auch als Liebe, sag ich mal, aber nicht so verliebt sein, wie dass man damit ins Bett geht oder sonst was, vom Herzen her liebt. Weißt du, was ich meine?
0: Ja.
2: Sowas gibt es ja auch.
0: Absolut, ja.
2: Ne? Und da habe ich einen Fall, deswegen hörte ich gerade, wie du sagtest, ey, du hörst so gedrückt an. Ich war am Arbeiten, und ich habe geweint während meiner Arbeit. Die haben gesagt, Alex, was ist los? Wo ich das erfahren hatte, ein wunderbarer Mensch, der sich um mich immer kümmert, da sollte ich dann in der Situation doch auch da sein, was ich jetzt erzählen will. Und zwar ist es so, dieses Mädchen, Name nenne ich jetzt einfach nicht, ist eine sehr, sehr gute Freundin. Die gehören zu vier Leuten eigentlich dazu, die ich im Leben nur noch habe, die sehr nett sind. Das ist von, ist die Laura zum Beispiel, von Pedro, ne? Und dann halt diese Dame und die Nico und Henry und Nils. So, und auf jeden Fall hat die mir erzählt gehabt, was da passiert ist. Und zwar ist sie in Düsseldorf irgendwo gewesen, hat gefeiert und hat dann der einen oder anderen erzählt wohl, ja, sie hätte ja kein Geld und man müsste irgendwie Geld verdienen. Ja. Und die Freunde, die dabei waren, die haben gesagt gehabt, ja, ist doch kein Thema, ne? Fährst du hier als Kurier. Da kriegst du 150 Euro und du vertickst Sachen.
0: Was?
2: Und das hat sie aus Verzweiflung gemacht.
0: Reden wir von Drogen verticken oder von was reden wir?
2: Ja, ja, ja.
0: Oh,
2: ja, ja.
0: Okay.
2: Das Mädchen, wenn du das siehst, würdest du das nie denken. Und ich war echt schockiert. Ich habe Rotz und Wasser geweint. Ich habe gesagt, was hast du gemacht? Die Polizei hat das Auto observiert, weil da, wo sie die Sachen wohl irgendwo abgeholt hatte oder sonst was, die waren schon tatverdächtig. Ja? Und sie hat das erst einmal gemacht oder zweimal und zack, ging das Ding hoch. Ja. Und mitgehangen, mitgefangen heißt es ja. Ja. Und jetzt irgendwie kommt dann die Strafe, wenn das vor Gericht jetzt kommt. Ne? Das wird kommen. Ne? Und ja, das ist... Ich war so schockiert, ne, und enttäuscht.
0: Was heißt mitgefangen, mitgehangen? Du steckst da jetzt auch mit drin, oder was? Auch
2: gegen... Nein. Ich bin derjenige, der die vom Herzen liebt und alles, weil sie auch alles für uns macht. Weißt du, das ist ein netter Mensch. Anstatt die sagt, pass auf, mir drückt im Moment irgendwo der Schuh, ich kann nicht da und da hin oder sonst was. Wir hätten ja alle vielleicht geholfen, weißt du, das heißt doch, nur sprechenden Leuten kann man helfen. Aber nein, in dem Freundeskreis, wo sie sich im Moment dann wohl aufgehalten hat, haben wir doch die Empfehlung gegeben, Drogen zu verticken. Hm.
0: Ich verstehe, dass sich das richtig sauer macht und aufregt. Und ich merke gerade, dass das auch einen Punkt in meinem Leben betrifft, wo ich das Gleiche empfunden habe. Aber ich weiß auch, dass meine Erfahrung mir gezeigt hat, dass es nichts gebracht hat, damals davor zu warnen. Ich erinnere mich noch, wie ich gesagt habe, hey, das sind deine Freunde, du entscheidest, mit wem du befreundet bist. Ne? Aber trotzdem möchte ich dir sagen, dass das kein guter Einfluss ist. Und das fühlt sich irgendwie komisch an. Man fühlt sich wie so ein Elternteil, was irgendwie sagt, ne, du hast die falschen Freunde und so weiter. Aber eigentlich will man die Person ja nur schützen davor, blöde Fehler zu machen.
2: Genau, richtig. Aber diese Leute, die sie da halt hatte und dann auch noch, ne, die haben die nicht zurückgehalten dann irgendwie. Die haben die machen lassen, weißt du?
0: Ja, die haben ja sogar die Idee gegeben, hast du gesagt.
2: Ne?
0: Die haben ihr doch diesen Floh in den Kopf gesetzt, oder nicht?
2: Ja, weil das mehrere Mädels wohl schon gemacht haben und man könnte da bis zu 1.000 Euro in der Woche verdienen und bla bla bla, den Mund wässrig gemacht. Und hat sie gesagt, okay, das passt, ne? Und ich mach das dann mal eine Weile, ne? So, aber dass es beim zweiten Mal direkt geknallt hat, das war so eine Scheiße, sag ich mal, ne? Die hätte es ja gar nicht machen sollen oder so, ne? Aber ich meine, das muss jeder Mensch für sich selber wissen, nur sie hat es auch so leid getan, dass sie praktisch gesagt hat zu mir, Alex, mir tut's leid, dass ich dich enttäuscht habe darum nicht, ne? Ich sag mal, das ist Wahnsinn, was da abgegangen ist.
0: Was mich jetzt interessieren würde, Alex, welche Entscheidung triffst du jetzt eigentlich für dich? Also wirst du diese Freundin, diese Freundschaft zu ihr beenden?
2: Abbrechen?
0: Oder?
2: Nein.
0: Okay. Wenn du mit ihr weiterhin befreundet bleiben solltest, was ist deine, hast du eine Erwartungshaltung? Willst du, dass da irgendwas dann passiert? Oder soll sie einfach so weitermachen wie bisher?
2: Nein, sie wird das nicht mehr machen. Sie hat mir hochheilig versprochen, gesagt, Alex, ich mach das nicht mehr. Das war eine Verzweiflungstat. Und sie muss damit leben. Es wird vielleicht eine MPU geben oder sonst was. Es kommt auch immer darauf an, wie viel Drogen das waren, welche Drogen, auch harte Drogen. Und es kann der Führerschein weg sein. Die kann ja dann gar nicht mehr arbeiten, richtig, das Mädel, weißt du?
0: Ja, es kann Schwierigkeiten bringen, wenn man sowas in seinem Führungszeugnis hat, das stimmt. Wenn du dir jetzt ausmalen könntest, was sie jetzt machen sollte am besten, was wäre so das, was du dir erhoffst, was sie macht, was sie jetzt verändert?
2: Ja, die soll halt mit den Freunden, die ihr da den Rücken nicht gestärkt haben, sondern, guck mal, wenn einer so auf eine Idee kommt, da in so einer Party und sagt, du kannst hier Zeug verticken, dem würde ich rechts und links ohrfeigen, würde ich sagen, pass mal auf, das kannst du mit deiner Mutter machen, die kannst du ans Steuer setzen, aber nicht hier meine beste oder gute Freundin.
0: Verstehe ich, ja. Also willst du, oder was heißt willst du? Du erwartest schon so ein Stück weit, dass sie das erkannt hat und dass sie jetzt diesen Freunden den Rücken kehrt?
2: Nein, sie hat es erkannt. Sie hat es erkannt, sie hat selber gesagt gehabt, das tut mir leid, dass ich euch oder dies wissen, enttäuscht hat. Ne?
0: Ja, das ist ja das eine. Erkenntnis, hab was falsch gemacht. Aber was ist jetzt was ist jetzt der nächste Schritt? Bleibt sie jetzt mit den Leuten trotzdem befreundet? Chillt mit denen
2: das
0: trotzdem
2: kann
0: ab?
2: Nein, das weiß ich nicht. Ich renne denen ja nicht hinterher, den Leuten. Das müssen sie ja selber wissen.
0: So, wenn sie weiterhin mit denen befreundet bliebe, wäre das für dich in Ordnung? Oder würdest du eigentlich permanent Angst um sie haben? Sei ehrlich.
2: Ja, nee, dann hätte ich weiterhin Angst auf jeden Fall, ne?
0: Möchtest du diese Art von Freundschaft führen, in der du immer Angst hast, dass dieser Mensch immer noch nicht erkannt hat, wer ihm schaden möchte und wer nicht?
2: Nee, wer möchte denn sowas haben? Du kannst ja dann gar nicht mehr arbeiten, weil ich bin ja so ein emotionaler Mensch, der direkt dann traurig ist, weil diese Leute, die Nico, Laura oder auch diese oder Anni, alle, die sich so nett um mich kümmern und so, weißt du, und wir sind echt, auch wenn wir uns nicht oft, aber ist eine Verbundenheit, weißt du, wäre ich traurig, wenn irgendeinem davon was passieren würde, weil ich habe Angst, einen guten Menschen zu verlieren. Weißt du, es laufen ja nur manchmal noch schlechte Menschen rum.
0: Das heißt, du wirst jetzt erstmal beobachten, wie sie jetzt so ihr Leben führt, ne? Mit wem sie quasi in Kontakt ist. Und wenn du merkst, dass dieser Kontakt zu diesen Leuten nicht abgenommen hat, dann wirst du was tun?
2: Gar nichts. Also ich würde weiter als Freund so.
0: Okay, das heißt, im Prinzip leidest du dann ja weiter, ne? Das heißt, du willst
2: klar,
0: daran jetzt nicht.
2: Ja, ich werde natürlich ab und zu vielleicht nochmal einreden und sagen, wenn ich den und den sehe mit ihr oder die Person oder wenn ich sagen, das ist kein guter Umgang. Ne, das ist, ne, aber.
0: Aber du weißt doch, dass das eigentlich vergeudete Zeit ist. Hast du doch gerade selber gesagt. Du hast ja damals ja auch gesagt, ganz dumme Idee und sie hat es trotzdem gemacht.
2: Ja, das ist...
0: Das heißt, das Belehren hat ja nichts gebracht. Jetzt willst du aber gerade doch wieder belehren.
2: Ja,
0: was würde denn passieren, wenn du einfach gar nichts sagst, sondern einfach beobachtest, was sie so macht und beobachtest im Sinne von, mit wem hängt sie jetzt ab? Und wenn du merkst, okay, das sind immer noch die falschen Leute, dass du dann einfach sagst, okay, dann ziehe ich mich zurück. Dann hat sie entschieden, mit wem sie hier, ihr Vertrauen schenkt.
2: Ja, richtig.
0: Schaffst du das? Bist du stark genug, dann diesen Menschen, den du doch so liebst und der dir so wichtig ist, loszulassen?
2: Ja, das ist schwierig, ne? Das geht dann.
0: Darum geht's, genau. Ja, darum geht's gerade. Bist du stark genug?
2: Es ist schwer. Es ist schwer.
0: Also weißt du es nicht. Du hast keine Antwort auf die Frage eigentlich.
2: Nein, ich kann nicht hell sehen. Ich kann dir nur von den Henry sagen, das ist der Labrador von Nico, die auch dazu gehört, zu den Frauen oder auch die Laura mit ihren Hunden. Weißt du, ich mag den Henry so und wir sind dann, zum Beispiel bin ich mit der spazieren gegangen und ich musste weinen, weil ich sag, guck mal, hier habe ich immer mit Henry gesessen.
0: Ja. Du hast recht, ich kann nicht hell sehen, du kannst nicht hell sehen, keiner kann hell sehen. Aber du kannst eine Entscheidung für dich und für dein Leben treffen. Tut mir diese Verbindung weiterhin gut oder nicht? Und wenn du merkst, die tut mir nicht gut, ich mache mir viel zu viele Sorgen und es hat auch nichts gebracht, das zu sagen, dann kannst du für dich eine Entscheidung treffen. Mhm. Und das hat nichts mit Hellsehen zu tun.
2: Wenn das jetzt zu krass gewesen wäre, jetzt, dass das weitergeht, aber die hat jetzt so einen Denkzettel, kriegt die verpasst, dass man Angst haben muss, also sie Angst haben muss, dass sie das verliert oder das verliert und vielleicht noch eine Haftstrafe oder so, weißt du?
0: Aber du weißt doch, es gibt Menschen, die brauchen nicht nur einen Warnschuss, die brauchen manchmal zwei oder drei Warnschüsse, bevor sie aufwachen und merken, dass sie etwas ändern müssen an ihrem Verhalten.
2: Ja.
0: Alex, ich danke dir, ich muss leider weiter, ich sehe, die Zeit läuft uns davon. Ich wünsche dir einen schönen Abend.
2: Daniel, aber es war gut, dass du das gemerkt hast. Also echt.
0: Ich kenne sie ja nicht.
2: Ey, was ist los, ne?
0: Ja, ach so, bei dir meinst du ja, dich kenne ich schon ein bisschen. Ja. Ich freue mich, wenn ich mal wieder diesen leichten und unbekümmerten Alex wieder höre und ich wünsche dir eine schöne Zeit.
2: Hab dich lieb. Oder euch.
0: Dich auch, Alex. Mach's gut, tschüss. Ach süß. So, jetzt könnt ihr auch anrufen vom Handy, vom Festnetz. Offene Runde. Gibt kein festes Thema. Ihr entscheidet, worüber ihr sprechen möchtet. So, wen haben wir dran? Jemand mit der 5-9. Guten Abend, hallo. Hallo, hallo, wer da? Wie? Hat aufgelegt. Dann gehen wir weiter. Wen haben wir hier mit der 8-3?
3: Hallo, Daniel. Das ist der Gerd aus Tübingen.
0: Der Gerd aus Tübingen?
3: Ja.
0: Hallo, Gerd. Schön, dass du da bist.
3: Moin. Bin ich auch.
0: Was ist dein Thema heute? Was bringst du mit?
3: Das Thema ist dein Thema vom Freitag. Da war ja unter anderem das Thema, hast du schon mal bei einem TV-Quiz teilgenommen?
0: Ich überlege gerade, hatte ich das... Ach nee, das war jetzt nicht das Thema, sondern das war die... Geschichten-Bingo, genau. Da haben wir Geschichten gesucht. Und du hättest gerne zu der Frage, ob jemand schon mal in der TV-Show war, da hättest du gerne angerufen gehabt.
3: Ja, weil ich ein paar Mal schon da mitgewirkt habe.
0: Ja, dann erzähl, wo, bei welcher, wie heißt die?
3: Ja, kennst du beim SWR, die läuft immer noch, die Sendung Kaffee oder Tee?
0: Nur vom Namen her, ich habe es nicht gesehen.
3: Zack, los. Du kennst die Moderatoren nicht, Jens Hübschen und Martin Seidler unter anderem, die die Sendung Kaffee oder Tee im nachmittäglichen Programm senden, zwischen 16 und 18 Uhr immer.
0: Du, bevor ich dir was Falsches sage, gucke ich jetzt einfach mal nach, ob ich ein Gesicht dazu sehe. Und ich sehe gerade ein Gesicht dazu, aber leider nein. Nee, löst bei mir nichts aus. Nee.
3: Na gut, die machen jedenfalls immer täglich zwei Runden, spielen die mit den Telefonanrufern ein Quiz. Mhm. Das sind immer 12 Fragen, Allgemeinwissensfragen in 3 verschiedenen Schwierigkeitskategorien und da spielen immer 2 Telefonanrufer gegeneinander.
0: Okay.
3: Also immer hin und her wird man Fragen gestellt und es gibt immer 3 Antwortmöglichkeiten.
0: Mhm.
3: Und die sollte man richtig beantworten. Der erste Anrufer, der eine falsche Antwort gibt, der fliegt raus und bekommt als Trostpreis meistens eine Kaffeetasse. Und der übrig gebliebene Telefonanrufer, der kann entscheiden, ob er das bisher gewonnene Geld mitnimmt nach Hause. Aber falls er dann weiterspielt und er sagt auch eine falsche Antwort bei den nächsten Fragen, dann fliegt er auch raus und bekommt halt dann auch eine Kaffeetasse.
0: Mm, wie viel kann man so, was ist der Maximal, der Höchstgewinn? Was kann man da so abstauben?
3: Also sag mal so, wenn du jetzt einen Gegner hast, der gleich die erste Frage nicht weiß und du räumst alles ab, dann konnte man damals so bis zu 400 Euro ganz gesamt gewinnen in den drei rum.
0: Das ist mir gerade ein bisschen peinlich, aber ich habe jetzt gerade echt gedacht, wir reden hier vielleicht von 10.000 Euro oder so. 400 Euro, nee, dafür mache ich mir den Stress und muss 12 Fragen beantworten.
3: Okay. Du weißt ja, also ich habe in der Zeit zwischen 2013 und 2019, in der Zeit habe ich ungefähr 10 Mal bin ich da durchgekommen und habe teilgenommen. Und ich habe ungefähr 6 Mal habe ich den Sieg davon getragen, so mit einer Gesamtsumme von um die 700 Euro. Also es hat sich schon gelohnt, muss ich schon sagen.
0: Und wie reagieren die, wenn die sagen, ach, der Gerd schon wieder? Oder kennen die dich gar nicht? Oder rufst du mal mit einem anderen Namen an?
3: Also im Durchschnitt zwischen bestenfalls 2 Mal im Jahr bin ich da durchgekommen und das Quiz, das läuft ja wirklich täglich, also das ist dann wirklich, okay. Man muss auch wirklich täglich probieren, um da durchzukommen, also es ist wirklich verdammt schwer, man braucht schon eine richtige Geduld, um da wirklich einmal durchzukommen, also schon.
0: Verrat mir mal, was macht für dich den Reiz aus, da nochmal mitzumachen? Ich meine, du hast jetzt schon mehrmals mitgemacht, auch sogar schon mehrmals gewonnen. Warum sagst du, boah, ich kann nicht aufhören, ich muss da jetzt wieder mitmachen? Warum nicht zum Beispiel dieses, ich habe da jetzt ab und zu gewonnen, das war schön, hat auch Spaß gemacht, aber jetzt sollen mal die anderen gewinnen und ich mache was anderes?
3: Ja, ich habe ja auch bei den anderen zugeschaut und mein Onkel, der hat da auch immer öfters mitgespielt. Dann habe ich zu meiner Mutter gesagt, guck, der Onkel Frank ist heute wieder im Radio, er spielt heute auch im Fernsehen, spielt auch wieder mit beim Kaffee oder Teequiz. Und wenn er dann mitgespielt hat, dann haben wir danach immer sofort bei ihm angerufen und ihn entweder beglückwünscht, wenn er gewonnen hat, oder wenn es nicht so gut gelaufen ist, schade, aber und ich hätte vielleicht die Frage gewusst oder so. Und ich habe meine Beiträge, als ich durchgekommen bin, die habe ich alle auf meine VHS-Videorekorder aufgezeichnet, auf Kassette. Also es sind schöne Erinnerungen, die ich mir manchmal immer wieder anschaue.
0: Geht's dir, wenn du mitmachst, tatsächlich um den Gewinn? Oder sagst du einfach, ich finde einfach nur dieses Kribbeln, wenn die Frage gestellt wird, das ist für mich der eigentliche Kick?
3: Alles. Es kommt einfach alles zusammen.
0: Alles zusammen, okay.
3: Passt alles. Du glaubst auch nicht mit den Moderatoren, also die Sendung, die läuft ja live. Ja. Und ist auch nochmal so ein Kick. Und da habe ich mir halt mal auch den Spaß erlaubt, wenn die Moderatoren einen begrüßen, da habe ich zum Beispiel mal dran geantwortet, wenn der Jens Hübschen mich gegrüßt hat, hallo Herr Lenz, da habe ich zurückgeantwortet, hallo Herr Hübschen, waren Sie heute schon beim Friseur? Und dann haben alle im Hintergrund gelacht und nein, diese Woche noch nicht, Herr Lenz. Aber wie gefällt es Ihnen denn? Hat er dann tatsächlich gesagt, Sie sehen immer sehr hübsch aus, habe ich dann drauf geantwortet. Und so einfach solche Smalltalk, solche lustige Gespräche mit den Moderatoren, die so locker sind, das ist einfach auch das, was mir gefällt an dieser Sendung.
0: Hast du schon mal in der Sendung erwähnt, dass du schon öfters gewonnen hast?
3: Das muss man nicht. Die haben ja deine Nummer. Die haben deine Nummer ja auf ihrem, was weiß ich.
0: Ja, das kann ja sein, aber es kann ja sein, dass du es trotzdem nochmal betont hast oder so.
3: Man kann auch nachschauen, die Spielregeln besagen, dass man, wenn man einen Gewinn davongetragen hat, dass man dann 3 Monate lang pausieren muss. Habe ich immer eingehalten.
0: Okay, immerhin. Dann gibt es ja eine ganz klare Spielregel und dann muss man sich ja auch nicht, dann kann man das ja theoretisch auch alle 3 Monate machen. Nur ich habe mich einfach gefragt, so, ob du das schon mal gesagt hast, weil ich habe mich gerade gefragt, was würde das für mich als Zuschauer, der vielleicht auch mitmachen möchte, was würde das in dem Moment auslösen, wenn ich jetzt gerade da, weiß ich nicht, ich versuche da jetzt anzurufen und dann kommt plötzlich der Gerd durch. So, und der Gerd würde jetzt sagen, ja, ich bin's, der Gerd, Mensch, ja schön, woher kommst du denn? Ja, ich komme aus Tübingen, ich habe schon bei euch mitgemacht, ich habe schon 3 Mal gewonnen. Das würde in mir vielleicht dann dieses Gefühl auslösen, na super. Weißt du, ich habe noch nie irgendwo mitgemacht, ich habe noch nie gewonnen und jetzt kommt da schon wieder jemand dran, der anscheinend schon öfters mal da mitgemacht hat und gewonnen hat. Das könnte so eine Unzufriedenheit auslösen in mir.
3: Aber da wäre ich ja nicht der Einzige. Es gibt viele, die das auch offen sagen dann. Ah ja, wenn die dann am Ende eine Tasse gewonnen haben, dann sagen sie zum Moderator, ah, das ist schon meine vierte Tasse und so weiter. Sowas sage ich natürlich nicht.
0: Oder, die vierte.
3: Ja, ich habe schon öfters bei Ihnen gewonnen. Ah ja.
0: Ja. Sowas. Wie viele Tassen dürfen es denn diesmal sein? Okay, schön.
3: Nee, aber wäre das nicht auch für dich? Hast du schon mal bei so einem Telefonquiz teilgenommen?
0: Früher gab es, jetzt weiß ich aber nicht mehr, wie hieß denn dieser Sender? Ich habe letztens überlegt, wie der Sender hieß, bei dem man immer Normal anrufen live. Konnte.
3: DM3, 9 Live.
0: 9 Live. Ich glaube, 9 Live war das, was du erzählst. Ja, und bei 9 Live, da gab es den Jürgen. Den Jürgen, den kennst du noch von damals, ne? Den Big Brother Jürgen.
3: Jürgen Milski.
0: Genau. Und der hat damals irgendein Quiz damals gemacht und das war so eine Fangfrage, ne? Also die Frage wirkte so leicht und simpel und dann hast du halt angerufen. Ich glaube, da war so eine Gangschaltung so gezeichnet und dann wie viele Gänge oder wie viele, was weiß ich, irgendwie sowas. Und da bin ich im Leben nicht drauf gekommen, habe dann trotzdem angerufen, bin durchgekommen. Und das ging auch ganz schnell. Da habe ich irgendwie gesagt, ich glaube 5. Und dann, nein, aufgelegt, zack. Und dann ging es wieder weiter. Und dann haben meine Eltern mir am Ende des Monats gesagt, Daniel, wir haben hier, weiß ich nicht, 15 oder 20 Euro Telefonrechnung. Warum? Warum hast du da so oft angerufen? Da hat ja jeder Anruf irgendwie 50 Cent oder so gekostet oder weiß ich gar nicht mehr. Das war schon...
3: Und genau das war der Grund, wieso ich bei solchen Sendungen nie angerufen habe. Also wenn dann nur bei Öffentlich-Rechtlichen, wo wirklich, also bei der Sendung Kaffee oder Tee, ich habe da 100.000 Mal angerufen, aber es wurde dir nur eine Telefoneinheit berechnet, wenn du auch wirklich durchgekommen bist. Und es war 6 Cent pro Anruf. Ja. Also es hat sich auf jeden Fall, die Investition hat sich gelohnt. Im Gegensatz zu deinen Anrufen damals beim Jürgen.
0: Beim Jürgen? Achso, ja gut, dann haben meine Eltern bezahlt, aber die waren nicht wirklich begeistert. Ja, und für mich war es dann einfach so eine Lektion, dass das vielleicht ich besser nicht machen sollte. Da war ich auch noch, glaube ich, ja, ich glaube, da war ich noch nicht mal volljährig damals, als ich da angerufen habe.
3: Aha.
0: Ja, lange ist es her, ja. Gerd, aber freut mich auf jeden Fall. Schön, vielen Dank für diese Geschichte. Und ich ziehe weiter, wünsche dir einen schönen Abend.
3: Also ich schaue die Sendung bis heute. Das Quiz ist einfach interessant, immer zuzuschauen, die Leute, wie sie darauf reagieren. Immer wieder lustig und interessant, die Menschen bei dem Quiz zu beobachten.
0: Hast du, Gerd?
3: Ja.
0: Dir einen schönen Abend, alles Gute, bis bald.
3: Ja, nee, ich wollte nur mal kurz zum Abend sagen.
0: Also, ciao. So, anrufen dürft ihr auch vom Handy, vom Festnetz, die Nummer zu mir. So, wen haben wir dran? Mit der Endziffer 34. Hallo, wer da woher?
4: Das kann bloß ich sein.
0: Ja, wer ist denn ich?
4: Anna mit einem N.
0: Hallo, Anna. Woher? Aus welcher Ecke?
4: Aus Filderstadt.
0: Filderstadt, okay, schön.
4: Ja, und Bernhausen.
0: Mhm.
4: Ich höre sie oft jetzt, also und dann dachte, irgendwann muss ich dann doch anrufen. Heute ist ja Thema, kann man frei also sagen, was man will oder so.
0: Genau, offene Runde, kein festes Thema, richtig.
4: Ja, ich war mit dem, was ich jetzt bei Ihnen durchgeben möchte, beim Bürgermeister. Und zwar... Ich höre auch öfters Nachrichten und dann Straßenverhältnisse und so weiter. Und da kommt immer Falschfahrer, fahren Sie äußerst rechts, überholen Sie nicht und so. Und es gibt tagtäglich, ich weiß nicht wie viele, kann man da nichts machen? Zum Beispiel in Österreich oder in Slowenien, wenn man auf die Autobahn geht, also praktisch kann ich gar nicht falsch reinfahren, weil es so eine gelbe Hand ist. In Deutschland kann man das nicht irgendwie was ändern. Da gibt's so viele,
0: ich verstehe, was du meinst. Ich verstehe, was du meinst. Jetzt, ich habe gerade überlegt, was meint sie denn die ganze Zeit? Das heißt, du sagst, wir müssten bessere Vorkehrungen treffen, dass wir gar keine Falschfahrer haben. Ja,
4: genau.
0: Und das ist im Ausland, gebe ich dir recht, da habe ich das auch schon in Österreich und in anderen Ländern gesehen, dass wenn du versuchst, in die falsche Richtung zu fahren, dann ist immer so eine ganz große Hand, die einem quasi signalisiert, Stopp, hier darfst du nicht rein. Ja,
4: ja. Ja, genau.
0: Ich bin mir gerade gar nicht sicher, ob das nicht trotzdem manchmal aus Versehen passiert, weil man vielleicht so in Gedanken ist, dass man das gar nicht merkt, oder?
4: Der Bürgermeister, der Christoph Traub, hat gemeint, dass viele absichtlich sagen, wegen dem Kitzel.
0: Ach du meine Güte, ja. Wirklich?
4: Ja, doch. Und zwar kann man dann nicht irgendwie die stoppen oder mit Hubschrauber, was weiß ich. Und außerdem, was mich ärgert, die werden nicht mal bestraft. Man kann sie nicht belangen.
0: Warum nicht? Also Falschfahren ist doch, kriegt trotzdem
4: ja, ja, schon, aber wie willst du denn Kennzeichen oder was weiß ich?
0: Na, die Autobahnen sind doch alle kameraüberwacht heutzutage. Das heißt, man hat ja relativ schnell ja, auf dem Schirm, dass ein Falschfahrer ist. Ich weiß auf jeden Fall von uns jetzt, wenn wir tagsüber Falschfahrer melden, das wird wirklich in wenigen Sekunden von den jeweiligen, von der jeweiligen Autopolizei direkt an die Radiostation gemeldet.
4: Ja, ja.
0: Und
4: ja,
0: wir sind auch verpflichtet, das umgehend dann zu melden. Egal, ob da gerade Musik läuft oder nicht.
4: Abbrechung.
0: Genau, ja, genau. Dann wird die Musik kurz und leise gemacht, dann wird das gemeldet.
4: Ja.
0: Ist auch wichtig. Ich muss aber ganz ehrlich sagen, dass ich mir trotzdem die Frage stelle, wie würde ich als Autofahrer reagieren, wenn ich wüsste, ich kann jetzt nur von mir sprechen, ich weiß manchmal gar nicht, wie die Autobahn heißt, auf der ich gerade unterwegs bin.
4: Aha.
0: Weil ich mich dafür nicht interessiere und weil ich mich viel zu sehr ans Navi orientiere.
4: Okay.
0: Und das heißt, wenn ich jetzt so eine Meldung bekäme, Achtung Falschfahrer, ja, ich glaube, bei mir bestünde sehr groß die Gefahr, dass ich gerade gar nicht weiß, dass das meine Autobahn ist, die das gerade betrifft. Und ich hätte auch Angst. Ich glaube, ich würde dann, wenn ich wüsste, dass es meine Autobahn betrifft, ich glaube, ich würde bei der nächsten Rastplatz rausfahren und warten, bis eine Entwarnung gibt.
4: Weil ich
0: viel zu viel Angst davor habe. So, und jetzt halte ich fest, Anna, das, was du beschreibst, das ist mir auf dem Heimweg, ich glaube, vor 2 Jahren passiert. Hier zwischen Mannheim und Ludwigshafen gibt es Brücken, und um darüber zu fahren. Und ich bin nachts über die Brücke nach Hause gefahren und mir ist wirklich das Herz in die Hose gerutscht, weil es kam mir ein Auto entgegen auf meiner Spur. Das war
4: echt?
0: Und ich habe mich gefragt, wie kommt der auf diese Spur? Also ich kenne diese Strecke ja, ne? Ich fahre die ja öfters.
4: Ja,
0: wie kann das sein, dass der mir da gerade entgegenkommt und so weiter? Ich habe dann auch umgehend dann angerufen und habe gemeldet, hier, da gibt's einen Falschfahrer. Aber dann habe ich mir in dem Moment gedacht, na ja, bis da irgendwie die Polizei reagieren kann, da ist der schon längst über die Brücke gefahren und vielleicht hat er dann auch schon gedreht, ne? Das war nachts, muss man dazu sagen. Das heißt, es gab keinen Verkehr.
4: Ja.
0: Und da ist es natürlich ein bisschen schwierig.
4: Und dann kommt die Nachricht, wenn der Falschfahrer so die Autobahn verlassen hat, dann sagen sie, also jetzt haben sie wieder freie Fahrt.
0: Ja.
4: Der Falschfahrer hat links verlassen.
0: Ja.
4: Wenn was passiert jesusmäßig. Weil beide haben große Geschwindigkeit und wenn da sich begegnen, gibt es Tote halt, gell?
0: Ganz, ganz schlimm, ja. Zum Glück ist es in den meisten Fällen ja nicht so, dass es da zu sowas kommt.
4: Ja, aber wenn es gibt.
0: Ja, man müsste dann mal rausfinden, woran das liegen könnte.
4: Ja, genau.
0: Was das ist, ich weiß gar nicht. Gibt es dazu irgendwie, hast du da mal geschaut, ob es dazu Erklärungen gibt, was die Betroffenen, die falsch gefahren sind, als Erklärung abgegeben haben, warum sie?
4: Keine Ahnung, nee.
0: Weißt du nicht?
4: Nee, das weiß ich nicht, nee.
0: Vielleicht mag jemand, wir haben ja heute offene Runde, vielleicht mag jemand anrufen und sagen, hey, ich war schon mal aus Versehen so ein Falschfahrer und ich kann euch erklären, was damals passiert ist. Das wäre mal spannend. Wir reden gleich weiter.
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0: Schön, dass ihr da seid. Kurz nach eins haben wir es inzwischen. Offene Runde, kein festes Thema. Anna ruft gerade an aus Filderstadt und sagt mir, dass sie sagt, es muss doch irgendeine bessere Lösung geben, um das Problem mit den Falschfahrern in den Griff zu bekommen. Im Ausland gibt es da ja auch andere Methoden durch viel größere Warnhinweise. Das wäre doch eigentlich eine super Idee, sagst du. Und ja, könnte man überlegen, wie man das verbessern kann. Ja, finde ich spannend. Gibt es sonst noch was zu diesem Thema?
1: Das Brennen der Autos auf der Autobahn, das auch noch. Und es wird nicht gesagt, ob das E-Auto ist, also elektrische. Früher gab es ja nicht so viel Brände auf der Autobahn mit den Autos oder LKWs.
0: Oh doch. Also ich habe die Statistik kenne ich zufällig, die habe ich mir angeschaut. Wenn ein Auto brennt, ist es in den meisten Fällen ein Verbrenner aktuell. Ja, dafür sind einfach noch zu wenig Elektroautos unterwegs auf den Straßen, um da Zahlen zu erheben, die jetzt da was deutlich werden lassen.
1: Aber wenn ein E-Auto brennt, da haben sie ein Problem. Das kann man nicht so einfach löschen.
0: Es bedarf anderen Löschmaterials, ja. Aber da wird die Angst größer geschürt, als sie wirklich ist. Also da darf man sich auch nicht verrückt machen lassen.
1: Mhm. Ja, also ich habe Benziner und den fahre ich von Anfang an und ich möchte gar kein E-Auto.
0: Mhm. Ja, musst du aktuell also, ja auch gar nicht. Ist doch. Stört's, also macht dich das nervös, wenn du auf der Autobahn bist und links und rechts fährt neben dir ein Elektroauto?
1: Ich fahre jetzt so gut wie kaum Autobahn.
0: Ja.
1: Also ich bin vor 2-3 Jahren bin ich Richtung Gammersfeld, das ist Rot am See, oder Rottenburg. Und da ist mir Gott sei Dank sowas nie passiert.
0: Mhm.
1: Gott sei Dank, dass ich das nie erleben musste.
0: Gut, ich bin jetzt auch schon ein bisschen älter. Ich habe auch schon viele Autos am Straßenrand gesehen, die gequalmt haben, wo wirklich Rauch rauskam. Und das war, kann ich sagen, also ich glaube in 99% der Fällen, ich kann mich zumindest als kein Elektroauto erinnern, das waren eigentlich immer Verbrennerautos, die gequalmt haben, weil irgendwie der Motor überhitzt war oder was auch immer. Und gerade jetzt bei diesen Temperaturen auch, ne, hast du vielleicht auch mitbekommen, da sind die Probleme auf den Straßen noch deutlicher.
1: Ja,
0: also wünschen wir uns einfach, dass wir sichere Fahrt haben und vorsichtig unterwegs sind.
1: Ja, genau. Und ich fahre gar nicht mehr gerne Autobahn. Also ich würde mich hüten. Schnellstraße geht noch, aber Autobahn, Gibt so viele verschiedene Autofahrer, wo denken, die können perfekt fahren.
0: Mhm.
1: Und ein kleiner Fehler und schon ist passiert, gell?
0: Das stimmt, ja.
1: Ah.
0: Lieber vorsichtig fahren. Anna, vielen Dank für deinen Anruf. Dir alles Gute.
1: Ja, gerne. Bis bald. Ich wollte bloß mal sagen, dass ich Ihre Stimme sehr, sehr gerne höre. Aber Sie haben praktisch sehr gute Nerven für die Gegner, was ich da alles anhören müssen.
0: Für die Gegner? Okay. Hier gibt es keine Gegner.
1: Nee, ich meine, die
0: Anrufer.
1: Ein anderes. Ja, genau das meine ich.
0: Okay, das ist lieb von dir. Anna, alles also, Gute dir. Bis
1: gerne.
0: Bald.
1: Machen wir das Beste draus.
0: Ja, machen
1: und
0: wir.
1: Viel Spaß noch. Okay?
0: Danke, tschüss.
1: Von mir gerne noch zu. Tschüss.
0: So, anrufen dürft ihr vom Handy, vom Festnetz, die Nummer zu mir. So, wen haben wir in der nächsten Leitung? Da haben wir wen mit der Endziffer 59. Guten Abend, hallo.
2: Guten Abend, Daniel, hallo.
0: Wer da, woher?
2: Saskia aus Traben-Trarbach.
0: Saskia aus Traben-Trarbach. Haben wir schon mal gesprochen?
2: Wir haben schon mal geschrieben.
0: Ich dachte es doch gerade. Ich kenne doch die Stimme. So, freue mich, dass du da bist. Saskia,
2: ja.
0: Was bringst du mit? Was ist dein Thema?
2: Ja, also ist ja offenes Thema. Und ja, es geht um ein spezielles Thema. Also ja, ich hatte vor ein paar Monaten noch eine Affäre gehabt. Und ja, ist nicht zwar nicht so schön, drüber zu reden, aber ich habe jetzt den Kontakt abgebrochen und fällt mir halt ziemlich schwer.
0: Wann hast du den Kontakt abgebrochen?
2: 25. Mai.
0: Also im Mai hast du ihn abgebrochen, okay. Du sprichst von einer Affäre. Kannst du mir erläutern? Also manche Leute benutzen das Wort und meinen damit was anderes. Heißt, also für mich heißt das jetzt irgendwie, du hattest was mit einem Mann, der eigentlich in der Beziehung oder in der Ehe war?
2: Beziehung war, ja.
0: Der war
2: in einer Beziehung ist, genau.
0: Und hat aber trotzdem mit dir auch Zeit verbracht, sagen wir mal, um es nett zu umschreiben.
2: Genau.
0: Und über welchen Zeitraum sprechen wir?
2: Ein Zeitraum von knapp 2 Jahren.
0: Wow, okay. Wie ist dieser Kontakt entstanden damals?
2: Ich hatte mich von meinem Ex-Freund getrennt und kurz darauf kam halt er.
0: Aber ja. Wie, der kam? Ich meine, wie kam der denn? Also, der ist ja vergeben. Also warum, wie ist der in dein Leben getreten?
2: Ich hatte ihn als Kumpel gehabt.
0: Ach so, okay.
2: Vorher.
0: Ihr kanntet euch vorher schon? Ah, mhm. Okay, das macht es natürlich ein bisschen verständlicher. Warum... Also du musst mir sagen, so, ich meine, du kanntest ihn ja vorher schon. Warum hat es dann erst bei euch geknistert, als du plötzlich Single warst?
2: Ja, kann ich auch nicht so gut beantworten. ja, ich habe mich dann halt auch schon in ihn verliebt gehabt, wo ich noch mit meinem Ex-Freund zusammen war.
0: Aber war ja. Das auch der Grund, warum du dich von deinem Ex getrennt hast? Oder war das eigentlich, hat das damit nichts zu tun gehabt?
2: Hat nichts damit zu tun gehabt, nein.
0: Okay. Hast du darüber mit deinem Ex gesprochen? So, hey, ich merke gerade, dass ich irgendwie mich anscheinend in irgendwen da verguckt habe?
2: Nein, aber er hat es irgendwie gemerkt. Ich habe es aber immer abgestritten.
0: Verstehe. So, und ja. Dann lernst du, also du kanntest ihn ja vorher schon, diesen anderen, und du wusstest auch, dass er in einer Beziehung ist.
2: Ja. Der ist seit 7 Jahren schon in einer Beziehung.
0: Was war in dir drinne die Stimme, die gesagt hat, boah, ich weiß zwar, dass der in einer Beziehung ist, aber ich will mich da trotzdem drauf einlassen. Was war da irgendeine Stimme, die zu dir gesprochen hat?
2: Ja, man hat ja wie in bestimmten Sendungen halt auch alles, was zählt oder so, immer so eine bestimmte Hoffnung auch. Ja, aber ich habe mir das schon gedacht, dass er sich nicht für mich entscheidet. Das war dann auch so. Und ja, das war dann halt nicht gerade so schön für mich. Und er hat dann halt von Freundschaft geredet und das kann ich nicht. Wenn ich mit jemandem,
0: intim wurde.
2: Ich quasi im Bett gewesen bin, kann ich das nicht mehr. Also ich bin ein Mensch, der das nicht kann.
0: Auch nicht mit einem zeitlichen Abstand? Auch dann wäre es für dich unmöglich? Nee. Okay. Weil sich da plötzlich auch Gefühle mit eingemischt haben.
2: Allein schon auch, weil ich mit ihm intim war und das kann ich nicht. Bei keinem Menschen könnte ich das, davon abgesehen.
0: Glaubst du, dass das etwas ist, dass, weil du dich einfach nur vor Verletzungen schützen willst? Oder glaubst du, da geht es mir einfach ums Prinzip? Das hat gar nichts mit Gefühlen zu tun, sondern... Ich will einfach nicht mit Menschen befreundet sein, mit denen ich geschlafen habe.
2: Ja, das ist es.
0: Das ist das zweite eher.
2: Mit den Menschen, mit denen ich geschlafen habe, genau.
0: Aber die können ja theoretisch auch Freunde sein, rein theoretisch. Theoretisch.
2: Natürlich, andere Leute natürlich.
0: Machen das ja auch, genau. Würde es für dich einen Unterschied, also nur als Beispiel, ne?
2: Für mich halt jetzt käme das nicht in Frage.
0: Ich will trotzdem mal ein ganz kleines Beispiel dir erzählen und ich will gerne wissen, ob du da anders entscheiden würdest. Jetzt stell dir mal vor, Beziehung, ne? Und ihr seid glücklich und dann, ja klar, bist du natürlich auch logischerweise intim mit deinem Partner, so, dann habt ihr ein Kind. Und nach 10 Jahren trennt ihr euch aber und das Kind... Ja, oder von mir aus trennt ihr euch nach 20 Jahren, ist mir auch egal. Aber ihr trennt euch auf jeden Fall. Würdest du dann sagen, naja, das ist der Vater meines Kindes, natürlich werde ich ihm zu ihm eine Art freundschaftliches Verhältnis weiter haben? Oder würdest du sagen, ne, das ist mein Ex-Mann, mit dem will ich nichts mehr zu tun haben, tschüss?
2: Ne, würde ich auch tatsächlich nicht. Also ich würde tatsächlich weiterhin mit ihm reden, bis das Kind tatsächlich 18 ist und dann...
0: Dann würdest du nicht mehr mit ihm reden?
2: Dann würde ich sagen, nein.
0: Aber das ist auch trotzdem euer Sohn oder euer Tochter oder euer Kind in dem Fall. Nur weil das Kind 18 ist, hört ja nicht euer Elternsein auf.
2: Ja, das stimmt schon. Ja, aber mit ihm würde ich dann, mit dem Kind natürlich schon, aber ja, ich bin halt so. Also das ist halt meine Art.
0: Ich verstehe. Ja. So, und jetzt haben wir ja eine ganz andere Situation, deswegen wieder zurück zur Realität. Ihr habt euch jetzt im Mai getrennt. Du hast gemerkt, so wie das gerade ist, willst du nicht weitermachen. Trotzdem bist du natürlich traurig, das verstehe ich. Was war dann der Auslöser, dass du gesagt hast, ich ziehe jetzt den Schlussstrich? Ich habe da jetzt keine Lust mehr drauf.
2: Naja, nach ewigem Hin und Her, ich habe das dauernd wieder mit ihm angefangen und dann wieder beendet und wieder angefangen. Und es ging eine ganze Weile hin und her. Und bis ich dann jetzt mal endgültig den Schlussstrich gezogen habe. Und ich warte halt trotzdem immer noch auf den Bunde, aber ich weiß ganz genau, dass es nie passieren wird. Und ich habe mir geschworen, wenn sich jetzt in einem Jahr nichts tut, werde ich ihn auch blockieren.
0: Du gibst
2: Weil
0: ihm?
2: Ich stehe nicht auf einer Warteschleife für einen Mann.
0: Naja, du stehst jetzt ein Jahr auf einer Warteschleife.
2: Nee, noch nicht.
0: Hast du gerade gesagt, du hast erst den Kontakt abgebrochen. Ja, aber du wartest jetzt ein Jahr und mit der Hoffnung, vielleicht kommt er dann doch nach einem Jahr oder innerhalb dieses Jahres und meldet sich.
2: Ja, genau.
0: Ist das nicht
2: irgendwie Wenn ich ihn dann blockiere warten? Halt.
0: Aber ist das nicht so ein bisschen warten indirekt?
2: Ich warte halt nur mit dem Blockieren. Also wenn ich jetzt theoretischerweise einen neuen Mann kennenlerne, dann ist es halt so. Dann blockiere ich den halt schon vorher.
0: Okay, jetzt verstehe ich deine Denkweise. Okay.
2: Ja, das ist halt so einfach.
0: Was haben dir diese 2 Jahre Affäre beigebracht?
2: Eigentlich nichts Gutes, außer dauernd in der Warteschleife zu stehen.
0: Das heißt, du hast gelernt, was du nicht willst.
2: Genau.
0: Kannst du das mal aussprechen? Ich habe...
2: Nachsprechen.
0: Ich habe gelernt... Was ich... Und weiter? Nicht möchte. Siehst du? Und jetzt handelst du aber anders. Warum? Du hast gelernt, was du nicht willst. Und jetzt sagst du, ich muss warten. Oder ich gebe dem jetzt noch die Chance, bevor ich ihn blockiere. Du hast gelernt, was du nicht willst. Das willst du doch gar nicht.
2: Ja. Nee, natürlich nicht.
0: 2 Jahre hat dich jemand nicht so behandelt, wie du behandelt werden wolltest.
2: Ja, ich hatte aber nie das versucht mit dem Kontaktabbruch. Das muss man ja auch dabei nennen.
0: Also ist die Hoffnung in deinem Kopf, dass das jetzt vielleicht ihn wachrüttelt?
2: Ja.
0: Ja, das sind Gefühle. Da kann man machen, was man will. Die sind halt einfach da, ne? Da geht nichts. Ach Saskia, es tut mir so leid für dich, dass du das erlebst, weil du bist natürlich nicht allein damit. Ganz viele kennen das auch, dieses Gefühl. Das fühlt sich ganz, ganz furchtbar an. Und ich wünsche dir einfach nur ganz, ganz viel Kraft und Liebe und dass du einen Menschen triffst, der dich genau so sieht, wie du ihn siehst, weißt du? Und zwar als ganzen Menschen. Und der auch merkt, wenn irgendwas ist. Wir haben gerade vor dem drüber gesprochen mit der, wie heißt sie nochmal? Ich glaube, Regina war das. Ja, wie wichtig das ist, dass man ja einfach so angenommen wird von einem Menschen. Das ist wirklich ganz, ganz wichtig. Ich habe heute eine sehr, sehr schöne Nachricht geschickt bekommen. Also nicht persönlich, sondern es war so ein Instagram-Post, den ich zugeschickt bekommen habe. Und zwar, eine echte Verbindung lässt dich nicht betteln, sie lässt dich nicht grübeln und dich in irgendeiner Art und Weise beweisen zu müssen. Der richtige Mensch lässt sein Herz nicht in Häppchen dich verdienen lassen, sondern er zeigt sich ständig, vollständig und verlässlich und er sagt dir auch ganz klar, was er für Absichten hat. Und das fand ich schön, war sehr inspirierend.
2: Ja, das stimmt.
0: Also dann, Saskia, alles Gute dir.
2: Ja, danke.
0: Bis bald, tschüss. So, anrufen dürft ihr vom Handy und vom Festnetz. So, wen haben wir in der nächsten Leitung? Gucken wir doch mal, da wartet, wen haben wir denn da? Da ist jemand mit der 2-1. Hallo, wer da woher?
3: Ja, hi, servus. Hier ist der Konrad aus Hanau.
0: Konrad aus Hanau.
3: Ja, hi, grüßt euch.
0: Konrad, du bist aber nicht aus Hanau, oder? Oder bist du bist da hingezogen, oder?
3: Oh, nein. Ich bin aus Frankfurt am Main. Ich bin da nach Hanau gezogen.
0: Echt?
3: Ah, das ist gleich um
0: die. Ich habe jetzt vom Akzent gedacht, so, der kommt doch aus einer anderen Ecke Deutschlands. Der ist doch da hingezogen. Nee, bist du Hesse? Gebürtiger Hesse?
3: Ja. ich bin kein gebürtiger Hesse. Also eigentlich komme ich von ganz woanders her, aber ich bin in Hessen, Hanau, Hessen-Frankfurt aufgewachsen und bin dann nach Hanau gezogen. Und ja, da arbeite mich hier durch.
0: Ich habe jetzt wirklich gedacht, du gibst mir so ein bisschen diese bayerischen Vibes irgendwie in deiner Stimme. Aber gut, habe ich mich dann getäuscht. Ist nicht schlimm.
3: Ich kann mir aber auch ganz genau sagen, warum. Meine Frau kommt aus Aschaffenburg, das ist aus Bayern. Und dann gewöhnt man sich halt auch so ein bisschen dran, ne?
0: Aus Aschaffenburg. Ach geil, cool.
3: Aus Aschaffenburg, genau.
0: Sehr schön. So, Konrad, dann verrat mir, was ist dein Thema heute? Worüber magst du reden?
3: Naja, eigentlich wollte ich erst mal sagen, was für ein Riesenfan ich von deiner Show bin. Immer wenn ich nachts unterwegs bin, höre ich mir immer gern RPA 1 an. Früher war es bei Big FM, jetzt ist es bei dir. Ich finde es immer voll cool, wenn man so ein bisschen nachts durch die Gegend schlendern kann und ein bisschen was erzählen kann. Aber zum Thema jetzt auch, die nette Dame mit der etwas tieferen Stimme, ich habe jetzt zugehört, ja, ich habe solche Geschichten auch mitbekommen, wie zum Beispiel aus meinem Freundeskreis, so ein bisschen aus dem Umfeld, was da alles so passiert. Und die ganze Sache ist so, die heutige Zeit, das ist alles so ein bisschen komisch geworden. Die Leute, die haben gar keine Bindungskraft mehr. Das ist so, als ob die Leute gar keine Lust mehr haben, sich wirklich irgendwie festzubinden. So kommt mir das vor, so ein bisschen aus dem Freundeskreis. Ne? Das Problem ist halt, irgendwie habe ich das Gefühl, sie wollen diese schnelle Liebe, dieses Fast Love.
0: Glaubst du wirklich, dass so es Fast Love ganze, ist, was die Leute Power wollen? Oder sind sie einfach nur, gibt das vielleicht andere Gründe, dass sie vielleicht nicht geduldig
3: sind? So ein bisschen aus dem Freundeskreis. Ne? Das Problem ist halt, irgendwie habe ich das Gefühl, sie wollen diese schnelle Liebe, dieses Fast Love.
0: Glaubst du wirklich, dass es Fast Love ist, was die Leute wollen? Oder sind sie

0: dem anderen einher. Also wenn man jetzt sagt, ich möchte ganz gerne Aufmerksamkeit, dann hat das eigentlich an sich nichts mit Liebe zu tun. Aber wenn man jemanden liebt, dann kommt die Aufmerksamkeit natürlich dabei mit, ne? Also
1: na gut, wenn du das schon aussprechen musst, dann ist ja quasi, dann ist ja sowieso schon alles falsch, ne? Ich meinte jetzt eher Aufmerksamkeit, dass du dir den Menschen, den du da gerade kennenlernst, dir wirklich die Zeit nimmst, ganz aufmerksam zu schauen, was das für eine Art Mensch ist, wie dieser Mensch zu dir ist. Und dann ganz klar auch vielleicht für dich selbst zu sagen so, hey, ich finde das eigentlich gerade gar nicht cool, dass ich jedes Mal warten muss, bis du mir antwortest oder wie du mit mir redest und so weiter und so fort. Und wir trauen uns ja manchmal gar nicht, das anzusprechen, weil wir Angst haben, boah, wenn ich das jetzt sage, dann zieht sich dieser Mensch ja noch mehr zurück und ich will ihn ja eigentlich gerade für mich begeistern und ihn nicht verschrecken.
0: Ja gut, genau das ist ja das Problem. Dann kommen wir wieder zu dem Punkt schnelle Liebe. Also viele Menschen, also es kommt immer auf die Person gegenüber an. Wenn man jetzt zum Beispiel die Person gegenüber super nett findet, echt geil, toller Kerl oder super tolle Frau, dann ist es natürlich so, dass man halt von sich aus schon sagt, okay, ich gebe mir Mühe, ich gebe dem Ganzen eine Chance, aber man erwartet auch ein bisschen was vom Gegenüber. Daher jetzt auch natürlich genau dieses Thema, das hatte ich jetzt vor kurzem auch so gehabt im Freundeskreis bei mir. Natürlich, ich nenne jetzt keinen Namen oder so, aber dann war das halt natürlich so der Fall, dass die Person, sie ist eine sehr, sehr schwierige Beziehungsperson. Sie ist mehr oder minder, ich sag mal, sie hält sich von Beziehungen fern oder sie braucht extrem lange, bis sie überhaupt erst sagt, okay, ich möchte ganz gerne mit dieser Frau oder mit diesem Mann möchte ich ganz gerne etwas anfangen. Dann ist das natürlich so, man nimmt diese Person zu sich, man nimmt sie an sich, man lässt sie in die engsten Kreise, man zeigt sie der Familie, man gibt sich Mühe, so aus dem Affekt auch heraus zu sagen, hey, komm doch einfach mal mit oder komm, wir gehen mal kurz zu meiner Familie, wir besuchen die und dann nimmt man sie in die engsten Kreise auf, gibt sich Mühe, die Person selbst, der man diese Aufmerksamkeit schenkt und gibt, dankt es dann am Ende ein mit der Tatsache, dass man dann plötzlich sich 2-3 Tage lang nicht mehr meldet, ne? Und man hat halt irgendwie so das Gefühl, ah ja, okay, wahrscheinlich hat sie zu tun oder hat gerade gar keine Lust oder hat arbeitstechnisch was zu tun oder sonst was. Und dann ist man unterwegs, selbst mit Freunden, geht aus, kommt in eine Bar und dann kommt plötzlich die Kollegin von der jeweiligen Person, der man seine ganze Aufmerksamkeit, seine ganze Zeit gewidmet hat, kommt plötzlich raus und meint, hey, du bist auch da? Ja, sag mal, ist sie denn auch hier? Ist sie gerade rausgekommen? Und dann sitzt man da geschockt, weil man sich denkt, oh, wie kann es sein? Sie hat mir doch gar nicht gesagt, dass sie hier ist. Und dann stellt man sich die Frage, wenn das schon so anfängt, wie soll das dann weitergehen? Ich meine, verstehst du die Geschichte dahinter?
1: Also ich verstehe sie. Ich frage mich gerade nur, wann es Klick macht. Ja. Wann's, also nicht bei mir, ich habe es schon verstanden. Ich würde gerne wissen, wann es Klick macht. Mhm. Du sagst, ja, man investiert so viel und so weiter, man strengt sich ja auch an. Finde ich gut. Aber warum glaubst du, dass das nur von einer Seite aus sein? Warum ist das so tief in vielen Köpfen, auch in meinem war das drin, versuche mich davon zu lösen, weil das ja nicht nur eine einseitige Nummer sein sollte. Weil wenn es einseitig ist, dann versuchst du ja zu überzeugen, dass du der Richtige bist. Aber bei einem Menschen, bei dem, der dich wirklich liebt und der dich so sieht, wie du diesen Menschen siehst, da musst du ja gar nicht überzeugen.
0: Genau das ist die Sache. Wo war dann der Haken? Ich meine,
1: ja, der Haken war vielleicht der, dass du dann zu lange noch dich darüber geärgert hast. Du hast ja gerade auch wieder Vermutungen aufgestellt. Das war das Wort, was, glaube ich, was ist da gerade in ihrem Kopf und so weiter. Was in ihrem Kopf ist, keine Ahnung, wissen wir nicht. Werden wir auch nie rausfinden, was im Kopf des anderen ist. Aber was in deinem Kopf ist, das ist doch das Entscheidende. Was ist denn in deinem Kopf?
0: Also in meinem Kopf denke ich mir, wenn ich jetzt so vorsichtig rangehe und sehr, sehr vorsichtig bin, was das Eingehen in eine Beziehung angeht, weil ich ja eben vorher schon geschädigt war durch verschiedene andere Beziehungen, die relativ toxisch waren oder mir so viele Probleme gemacht haben, dass ich ja gar nicht mehr weiß, wo

0: oben und unten ist, dann ist man ja so ein bisschen vorsichtig. Man nimmt ja erstmal die Person bei sich auf, man schaut, wie sie sich auch, ob es von ihrer Seite auch wirklich ernst ist.
1: Und aber dann bist du ja gar nicht mehr du. Wenn du sagst, ich bin vorsichtig, bist du nicht du. Man will doch dich kennenlernen. Du musst doch zu dir selbst stehen. Wenn du eine Person wie so ein rohes Ei behandelst, aber die Person darauf gar keine Rücksicht nimmt, wie sie dich behandelt, dann ist das ja eine sehr ungesunde Dynamik auf Dauer.
0: Im Umkehrschluss allerdings ist jetzt folgender Faktor. Wenn ich ja selbst sage von mir aus, puh, ich habe jetzt so ein bisschen Angst, eine Beziehung einzugehen. Ich möchte aber natürlich diese Person trotzdem kennenlernen, weil ich will ja wissen, ob es diese Person ist, bei der ich mich jetzt wieder trauen kann. Und die Person zeigt sich auch wochenlang oder so lange, wie man sich jetzt getroffen hat, so lange, wie man sich jetzt geredet hat. Diese Person zeigt sich auch dessen, ich will jetzt dieses Wort halt jetzt nicht direkt sagen, aber ich sag's mal heraus, diese Person zeigt sich sozusagen würdig dessen, ne? Dann gibt man sich ja auch nochmal zusätzlich Mühe.
1: Ja.
0: Und dann genau, ja.
1: Okay, aber verrat mir doch mal, wie zeigt sich denn in deinen Augen die Person würdig? Das würde mich jetzt mal wirklich interessieren, was du unter würdigen...
0: Familienmensch.
1: Okay.
0: Also ein Familienmensch, ein Mensch, der es zum Beispiel auch akzeptiert, wenn ich jetzt zum Beispiel ein Kind aus einer anderen Beziehung hätte.
1: Das sie kann ja ein Familienmensch sein und gleichzeitig dir kein Interesse signalisieren oder dich abweisen oder sich bei dir nicht melden. Dann würdest du dir auf der einen Seite denken so, boah, ich beobachte sie, wie sie so mit ihrer Familie umgeht und mit den vielleicht auch Kindern von ihrer Schwester, die ist ja ein richtiger Familienmensch. Das ist zwar alles schön und gut, aber das trifft nicht auf euch beide zu.
0: Das ist genau das, was ich so als Antwort gesucht habe. Verstehst du? Du musst dir vorstellen, dadurch, dass es halt so von heute auf morgen dann plötzlich so war, weil, um es ein bisschen nochmal zu verdeutlichen, es geht halt natürlich darum, mein Beruf, den ich auch zum Beispiel nachts ausübe, dass ich so ein bisschen Animateur bin, dass ich dort auch viel unterwegs bin, dass halt die Person damit zurechtkommt. Das war ja alles auch schön und gut. Sie hat das akzeptiert, sie hat auch das Kind akzeptiert, sie hat auch akzeptiert, dass ich viel arbeite, dass ich auch extremst viel für meine Familie auch da sein muss, durch den Familienbetrieb und ähnliches, ne? Und das hat ja alles wunderbar geklappt. Und dann von heute auf morgen höre ich nichts mehr von ihr, bin dann selbst unterwegs, arbeitstechnisch, ne, Animateur, bin dann fertig damit, denke mir, hey, ich gehe jetzt noch mal kurz irgendwo hin, ich trinke noch mal was, ich bin noch mal mit einem Kumpel unterwegs und genau dahin komme ich, wo dann diese Person feiert mit anderen Freunden. Aber dann...
1: Und ja, ich verstehe, ich weiß auch ganz genau, wie du dich gefühlt hast, weil ich eine ähnliche Situation in meiner Vergangenheit auch erlebt habe. Und damals habe ich genauso irgendwie nicht darüber nachgedacht, was das jetzt eigentlich bedeutet. Ich habe die Antwort gesucht, obwohl sie eigentlich auf dem Tablett serviert wurde. Die Antwort lautet, das ist sie nicht. Das ist sie nicht, ist die Antwort in dem Moment gewesen.
0: Ah, ja? Okay.
1: Ob das musst du dann am Ende für dich entscheiden. Schaffst du das, ne? Oder sagst du, boah, dafür sind die Gefühle doch noch zu hart? Dann sei geduldig mit dir selbst. Weiß ich nicht.
0: Das ist es. Das ist ein sehr, sehr guter Tipp. Geduldig mit mir selbst sein. Weil ich meine, in der Geduld liegt halt auch natürlich auch die Kraft.
1: Weißt du, ich sehe das heute so, dass ich da ein bisschen ruhiger bin. Gut, ich bin jetzt auch schon viel älter. Und ich schaue mir die Situation einfach an. Also dieser Mensch, so, der schickt eigentlich eine Signale, kein Interesse. So. Und was mache ich jetzt damit? Ich habe jetzt zwei Fakten. Fakt Nummer eins ist, ich habe starke Feelings. Fakt Nummer zwei ist, ich bekomme aber das, was ich da gerade brauche, mir wünsche, das kriege ich nicht zurück. Und das führt dann dazu, dass ich dann am Ende sage, es ist okay, ich muss jetzt einfach meinen eigenen Weg gehen und darf jetzt nicht diesen Feelings nachgeben, weil die werden mich nicht glücklich machen auf Dauer. Da komme ich nicht raus aus diesem Kreislauf, aus diesem, ja, heartbreaking Circle.
0: Aber genau das ist der Punkt. Die Person hat ja Interesse gezeigt. Sieht ja, die ja anfangs auch
1: wirklich. Ja, es gibt ja auch die, die dann merken, oh, jetzt meldet er sich nicht. Jetzt werfe ich dem mal so ein kleines Häppchen zu, ne? So, hey, Konrad, was machst du denn gerade so und so weiter? Und dann denkst du dir so, oh Mensch, cool, jetzt meldet sie sich ja doch wieder. So, und da musst du dann stark sein und wissen, was du willst.
0: Stimmt. Das muss man natürlich auf jeden Fall.
1: Vielleicht kannst du einfach sagen, ja du, ich habe mich jetzt ein paar Tage nicht gemeldet. Ich hatte den Eindruck, dass von deiner Seite aus kein Interesse besteht. Und das ist für mich okay, auch wenn ich mich da schon heftig in dich verliebt habe. Ich glaube, dass du mir nicht das geben kannst, was ich suche.
0: Ja, nur die Angst besteht dann natürlich auch darin, genau wenn ich das anspreche, genau wenn ich das frage, ich glaube, ich habe dann Angst vor der Antwort, die von der anderen Seite kommt. Verstehst du?
1: Ja, und dann kannst du dir aber selber die Frage stellen, wenn du von jemandem so richtig überzeugt bist, ja, dann würde die Antwort wie lauten? Ja, natürlich habe ich Interesse, würdest du dann sagen. Du,
0: klar,
1: das tut mir leid, ich hatte voll viel Stress. Du würdest in Erklärungsnot geraten und würdest versuchen zu erklären, warum du dich so verhalten hast und dass das vollkommen falsch verstanden wurde. Und ja, und in dem Fall, ja, dann ist es halt so. Wenn die Person dann nicht kämpft, in Anführungsstrichen, dann hast du deine Antwort.
0: Ja, stimmt schon. Trotzdem.
1: Mir geht es nicht darum, ob es stimmt oder nicht stimmt. Das muss sich für dich richtig anfühlen. Wenn du sagst, ja, fühlt sich richtig für mich an, dann ist okay. Wenn du sagst, das nee, Gefühl es fühlt sich nicht richtig an.
0: Es war aber alles da. Es war alles da.
1: Ja.
0: Sie war da, hat auch immer, anfangs war das super. Von einem Moment auf den anderen dann. Kann es sein, dass ich irgendwas falsch gemacht habe oder ähnliches?
1: Also, weiß man nicht. Weiß
0: da komme ich auch nicht drauf klar. Ja, ich habe schon überlegt, wie kann das sein? Und bislang konnte das ganze Thema auch noch nicht wirklich angesprochen werden.
1: Ja, ich habe gerade viele Jahre in jungen Jahren damit verbracht, mich immer wieder zu fragen, warum wird man geghostet? Ne? Das Ghosting ist ja so ein großes Phänomen, was ja heutzutage auch viel, viel stärker noch ist als früher, gerade in Zeiten von Internet-Dating und so weiter. Aber da dann irgendwann mal einfach zu wissen, okay, da hat ein Mensch einfach entschieden, dass du nicht passt, aber er traut sich nicht, dir das zu sagen. Vielleicht aus er will dich nicht verletzen, dieser Mensch, deswegen sagt das dir nicht. Oder er will sich dich als Option B noch irgendwo halten. Das könnte auch eine Option. Es gibt so viele Möglichkeiten. Und du musst dir zu jeder Option selber sagen, will ich diesen Menschen, für den ich vielleicht zu langweilig bin? Nein. Will ich diesen Menschen, für den ich vielleicht nur eine Option B bin? Nein. Ne? Also stell dir selber die Fragen, will ich das alles? Und ich glaube, in vielen Fällen wirst du am Ende zum Nein kommen.
0: Ja, das ist, ja, vom Gefühl her sagt es mir das auch schon.
1: Aber wir hören immer so selten auf das Gefühl. Das ist das Schlimme. Wir greifen danach, was wir wollen, was unsere Vision ist, so unsere Wunschvorstellung.
0: Man hätte aber darüber auch sprechen können. Man hätte auch sagen können, hey, ich bin jetzt mal ein bisschen unterwegs, ich bin jetzt mal selbst ein bisschen im Nightlife. Nur damit du Bescheid weißt, weil so richtig zusammen ist man ja noch nicht, ist doch okay, ist ja klar. Oder sag mir Bescheid, vielleicht stoße ich dazu oder vielleicht auch nicht, hättest du auch was gesagt.
1: Siehst du, aber warum, du sagst gerade eine Version, die du dir wünschst und warum? Weil du so bist, ne? Du wärst so.
0: Ja, richtig.
1: Warum suchst du nicht nach einem Gegenstück, das genauso ist?
0: Weil es extrem schwer ist, so jemanden zu finden.
1: Ich würde sagen, so schwer ist das gar nicht. Ich glaube, oftmals ist es einfach so, dass wir das gar nicht gewohnt sind. Dass wir so behandelt werden, wie wir behandelt werden wollen. Manchmal überfordert uns das sogar. Ich habe das jetzt gerade in letzter Zeit häufiger zu hören bekommen, dass Leute dann sagen so, boah, ich war gar nicht gewohnt, gut behandelt zu werden. Ich habe da sofort Abneigung empfunden und habe die Person weggeschickt, weil mir das zu viel war. Weil ich ja eigentlich immer gewohnt war, hinterher zu rennen. Dass mir plötzlich jemand hinterher rennt, das war so, oh, geh weg, weißt du? Obwohl es ja eigentlich was Schönes war. Ja. Gib dir Zeit und lass das Ganze noch mal so ein bisschen einsacken. Konrad, ich muss leider weiter. Die Zeit, wir haben sie leider stark überzogen. Ich wünsche dir einen schönen Abend.
0: Hey. Alles Gute. Vielen Dank. Danke, gleichfalls.
1: Mach's gut.
0: Tschüss. Ciao, ciao.
1: So, anrufen dürft ihr vom Handy vom Festnetz. Übrigens, ihr dürft auch gerne immer wieder Kommentare abgeben zu den bereits geführten Gesprächen. Das finde ich immer ganz cool, wenn sich da so ein bisschen die Meinung auch in die Breite begibt. Jetzt gehen wir weiter zu Barbara nach Wuppertal. Barbara, grüß dich.
2: Guten Abend oder gute Nacht.
1: So, was erzählt der Daniel Quatsch da im Radio? Sag du mal.
2: Warum hat das jemand gesagt? Ja?
1: Nein, ich frage dich nur, weil du kennst mich ja jetzt auch schon eine Weile. Wie siehst du die Situation?
2: Oder hast du dir gar keine Gedanken gemacht? Du stellst doch immer sehr schlaue Fragen, oder nicht?
1: Ja.
2: Und lockst da, auch wenn die Leute ein bisschen langsam sind manchmal, mit, dass man das Gefühl hat, du müsstest da ein paar Fragen stellen, dass da dann auch mal jetzt ein paar Antworten kommen.
1: Das stimmt. Aber du weißt ja, guck mal, selbst ich bin öfters mal auf dem Holzweg.
2: Ne?
1: Und ich finde, das ist auch nicht schlimm. Also ich habe damit kein Problem, das zuzugeben, dass ich mal eine falsche Sicht oder ein falsches Verständnis hatte. Barbara, was bringst du mit? Was ist dein Thema? Was interessiert dich?
2: Eigentlich alles.
1: Alles?
2: Ich könnte auch zu jedem, der jetzt angerufen hat, was sagen, aber das würde den Rahmen ja sprengen. Es waren eigentlich ganz nette Beiträge bisher,
1: ja,
2: von den Leuten,
1: Runde,
2: die angerufen haben. Ganz, ganz schön.
1: Welches Thema hat dich denn am meisten angesprochen von diesen Anrufern? Ich kann dir noch mal ganz kurz sagen, was wir hatten. Wir hatten Fabian mit dem Klettersteig, Steven mit dem ungerechten Schulnotensystem, Regina mit Tiere sind besser als Menschen, Alex mit die Freundin erwischt beim Verticken und die falschen Freunde im Umfeld, Gerd mit Gewinnspiel im Fernsehen, Anna mit Falschfahrer und da muss sich was ändern einfach auf den Straßen und Saskia mit Affäre und Trennungsschmerz. Also was war so das, wo du sagst, da habe ich am meisten connected?
2: Ja, natürlich zu Regina oder Regina aus Bielefeld mit den Tieren. Da hat sie schon völlig, also da bin ich ihr ganz nah. Also das konnte ich sofort nachempfinden, was sie da zur Sprache gebracht hat und ausdrücken wollte mit. Mhm. Das geht mir auch so. Ganz besonders natürlich in dieser schwierigen Menschenzeit, die ich so empfinde, dass es mir vorkommt, als ob die Menschen immer weniger miteinander klarkommen irgendwie. Und jeder ist da in seinem eigenen Häuschen und ist in seinem eigenen Mäuerchen und mit den Kopfhörern auf den Ohren vielleicht und kämpft seinen eigenen Kampf und möchte und versucht, beachtet zu werden oder versucht Aufmerksamkeit zu bekommen. Und ich finde das ganz traurig teilweise, was ich so beobachte.
1: Weißt du, was ich spannend finde? Wenn du von vielen Menschen enttäuscht wurdest, dann kann es sein, dass du so diese Abneigung gegen Menschen irgendwie anfängst aufzubauen, sodass du dieses Vertrauen gar nicht mehr in Menschen hast. Aber du hast es nach wie vor trotzdem zu Tieren. Warum? Weil du ihnen vielleicht sogar auch irgendwo unterstellst, dass sie gar nicht in der Lage wären, dich irgendwie zu betrügen, zu hintergehen, ne? Dass man aber nicht auf den Gedanken kommt, hey, ich bin mir sicher, ich bin nicht die einzige Person auf der Welt, die ehrlich ist und die es ernst meint. Und dass man da einfach nur ein bisschen offen sein muss und vielleicht genauer hinschaut, wenn man sich mal wieder was angelächelt hat. Wie siehst du das?
2: Ich bin ja gar nicht enttäuscht worden von Menschen. Ich mache mir nur Sorgen, dass die Menschheit immer individualisierter wird. Das bekomme ich so mit aus meinen Sozialstudien sozusagen. Ich komme immer bestens eigentlich aus. Ich gehe auch auf alle Leute zu und bin auch nicht enttäuscht worden oder so. Nee, das ist es nicht, nur im Groben und Ganzen. Ich sitze jetzt zum Beispiel hier, ich mache so einen Brainstorm, sitze zurzeit auf der Terrasse und gucke in den Sternenhimmel und mir, ja, die Gedanken, die schweifen und ich denke an, tja, ich sehe die Venus flackern vor mir und gleichzeitig ein Nachbar, der Lichtverschmutzung macht in seinem Garten. Ansonsten ist es hier wunderbar dunkel und ich höre Tiergeräusche von wilden Tieren, weil es hier sehr, sehr waldig ist um mich herum. Und ich bin einfach nur glücklich. Ich finde ich gucke in den Sternenhimmel, auch wenn mir bewusst ist, dass die Verschmutzung da oben durch die 100 Millionen Satelliten, die da inzwischen rumkreisen und der ganze Weltraumschrott und alles, was da jetzt noch dazukommt, immens ist. Und dass wir da auch schon alles kaputt machen, da oben. Trotzdem gewinne ich diesen Moment hier, indem ich hier alleine sitze, auf der Terrasse, den Tieren zuhöre, wie die rascheln und in dem ausgetrockneten Unterholz nach Futter suchen. Ich weiß nicht, was es ist, Waschbären, Marder, Dachse, keine Ahnung, Mäuse sehe ich ja ständig. Ich weiß es nicht, aber es ist einfach nur, ich muss sagen, danke Sommer, dass ich das hier so erleben darf gerade. Das erfüllt mich, wie sagt man auf Englisch, dieses schöne Wort, Bliss, also Glückseligkeit, sowas, was ich empfinde im Moment. Für diese wunderbare Sommernacht.
1: Klingt für mich, als würdest du diese Verbindung zur, gar nicht so sehr zu Tieren, sondern so, ja, zur Natur, zu deinem, zu allem irgendwie aufzubauen. Deswegen passt alles eigentlich auch ganz gut, was du anfangs gesagt hast. Du baust irgendwie diese Verbindung dazu auf.
2: Ja, alles hängt mit allen zusammen. Ja. Und diese Gesamtheit und dass sowas von sowas kommt.
1: Wie schön.
2: Und da schweifen halt meine Gedanken ab und ja, von...
1: Und es lädt dich auch so ein Stück weit auf, oder? Gehe ich mal von aus.
2: Es lädt mich auf und ich forsche dann weiter, wenn ich irgendwo hängen geblieben bin. Wenn ich mir jetzt zum Beispiel denke, wie ist das mit der Lichtverschmutzung hier in unserem Raum? Wie ist es mit... Wo sind wir inzwischen? Ja, morgen gucke ich danach. Wie sieht das aus von die Bilder vom Weltraumschrott und von den Satelliten? An welcher Stelle sind wir da jetzt? Und wie sind die Wetterprognosen für die nächsten Hitzewellen und so weiter? Und ich gucke dann weiter und weiß einfach, dass ich habe immer noch dieses Urvertrauen nicht verloren irgendwie ganz. Das spüre ich.
1: Das ist doch was Tolles. Einfach. Das ist doch eigentlich was, wo man gar nicht sich drüber groß Gedanken machen muss, sondern sich genießt, oder?
2: Ja, das kann man so sagen.
1: Hast du Angst, es zu verlieren?
2: Weil ich möchte die Tiere hier nicht stören.
1: Ja, aber hast du Angst, diese Verbindung zu verlieren? Hast du das Gefühl, du entfernst dich davon? Oder sagst du...
2: Nee, das nicht. Aber ich... wie soll ich das ausdrücken? Ich wünsche das allen Menschen, dass die dieses Gefühl wieder mehr, dass sie wieder mehr anknüpfen können an das, woher sie kommen. Von dem Boden, von der Erde, von dem, ja, ganz grob gesagt. Von Staub zu Staub, wie man es da auch wieder reingeht, wenn man stirbt, dass man sich dessen wieder bewusst wird und
1: ich verstehe deinen Wunsch und ich verstehe auch, dass du das so, ja, diese Hoffnung irgendwo auch hast. Und ich habe gerade auch so überlegt, Was könnte man da machen und so weiter. Und am Ende des Tages macht das ja jeder für sich selbst, muss jeder für sich selbst entscheiden, wann er sich damit verbinden möchte, ob er sich überhaupt damit verbinden möchte. Aber was mich persönlich dazu bewegen würde, dies vielleicht eher mal in Erwägung zu ziehen, wäre, wenn es mir von Menschen vorgelebt wird, wie beispielsweise von dir. Weil dann würde mich interessieren, woher schöpfst du deine Kraft, Barbara? Woher kommt deine Ausgeglichenheit? Woher kommt all das? Und wenn ich dann erfahre, okay, die Barbara macht das und das, und dann würde ich sagen, vielleicht soll ich das auch mal ausprobieren.
2: Danke.
1: Nee, wirklich.
2: Ja, diese kleinen Dinge, auch die Ohren aufzumachen, weißt du, jetzt habe ich mich, ich bin ja so verliebt auch einfach in Tiere, wenn ich irgendwas, in Geräusche auch besonders. Ich glaube, ich hatte mal erwähnt, dass ich, das ist jetzt ein bisschen kindisch, aber ich hatte manchmal scrolle ich da durch meinen Algorithmus geführten YouTube-Kanal und dann habe ich werden mir solche Tiersachen angezeigt und Hauptsache welche, wo so von Tieren diese Geräusche machen. Da hatte ich glaube ich erwähnt, dass ich diese Biber entdeckt habe, die gefüttert werden mit Wassermelone und mit Heidelbeeren. Ganz schönen Sachen. Also gerettete Biber in den USA in irgendwie so einer Wildlife Rescue Station. Und die werden gefüttert und dann die Kamera hält darauf und die werden einfach nur gefilmt, wie sie fressen von vorne.
1: Ja, okay.
2: Und dann geht mir immer so das Herz auf. Ich weiß nicht. Ich fühle mich diesen Tieren dann so nahe. Ja. Das ist ein ganz komisches Gefühl. Ich spiegle mich quasi in diesem Biber. Das hört sich jetzt total blöd an. Aber ich gucke dieses Tier an, das hat so ein lächelndes Gesicht, wenn das futtert, ne? Und aus dieser Perspektive gefilmt wird. Und dann hüpft mein Herz. Oder wie sie sagt Regina, das Herz fließt über irgendwie. Einfach nur von dieser Identifikation, von diesem Betrachten und von dem Einswerden, sogar durch das Medium Bild und Film, durch dieses Medium, das neue Medium, was weiß ich hier, Smartphone und Film. Und das ist auch schon irgendwie ganz seltsam.
1: Also vielleicht wäre es schön, wenn wir Menschen uns genauer angucken und nach solchen Kriterien auswählen, ob sie, also egal ob Freundschaft oder Beziehung oder wie auch immer, und weniger jetzt nach irgendwie so offensichtlichen Verbindungen, sowas wie, ach, du liebst auch Schwimmen, ach, du liest auch gerne Bücher, sondern vielleicht irgendwie, ah, du kannst dich auch für sowas Kleines begeistern, für solche kleine Details. Weißt du? Weil das ist vielleicht mehr ein Indiz dafür, dass man auf einer Welle schwimmt.
2: Ja. Und das kommt dann auch, teilweise überkommt einen das auch so plötzlich. Und dann ist das auch noch schöner irgendwie. Dann kommen so Mini-Momente. Und dann muss man so lachen. Und dann sind irgendwelche so kleine, so Neudeutsch-Connections geschaltet zu irgendwelchen Lebewesen oder zu irgendwas, was einem begegnet. Auch, das kann auch ein Mensch sein, den man ganz apart findet oder der an einem vorübergeht und vielleicht nicht oder einen anschaut einfach. Und wenn es ganz besonders ist, dann sagt er auch noch guten Tag oder so. Einfach so kleine Sachen.
1: Schön.
2: Finde ich, ist einfach. Ja, Glückseligkeit.
1: Glückseligkeit, das
2: und
1: nehmen wir
2: Sommer
1: mit.
2: Der Sommer ist hier schön und ich bin glücklich, dass es, also ich bin dankbar, sag ich mal dankbar, dafür, dass die erste Hitzewelle vorübergegangen ist und dass jetzt so ein Sommer ist, wie ich den aus Jugendtagen kenne.
1: Dann hoffen wir, dass die zweite Hitzewelle nicht ganz so schlimm wird. Barbara, ich muss leider weiter. Genau. Ich danke dir, dass du angerufen hast.
2: Und liebe
1: hast.
2: Grüße an die Sarah mit der wollte ich eigentlich heute telefonieren.
1: Dann ruf sie einfach mal an, die wird sich vielleicht freuen.
2: Ja, ich glaube, die ist eingeschlafen, weil da ist es nicht so schön mit dem Sommer.
1: Dann machst du es morgen Mittag.
2: So,
1: bis bald, Barbara.
2: Ja.
1: Mach's gut.
2: Ja,
1: tschüss,
2: danke
1: schönen Abend
2: schön.
1: Dir. So, ab in die nächste Leitung. So, Daniel aus Brücken ist bei uns. Danke fürs Warten. Hallo, Daniel.
3: Guten Abend, hallo.
1: Daniel, was ist dein Thema heute?
3: Ja, mein Thema ist ein bisschen, ich frage mich gerade, ob mein Jobwechsel für mich doch so gut ist, wie ich mir den angestrebt habe oder wie ich mir erdacht habe.
1: Ist der schon vollzogen?
3: Ja, natürlich. Ich bin seit 6 Wochen schon in dem Rhythmus, dass ich jetzt nur noch nachts arbeite und dadurch halt weniger zu Hause bin, viel weniger.
1: Hilf mir mal auf die Sprünge. Was hast du früher gemacht und was machst du heute?
3: Ich war früher im Lager tätig als Kommissionierer und Verpacker und hatte geregelte Arbeitszeiten mit 8 Stunden am Tag in der Früh- und Spätschicht. Und der Freitag war nur mit 6 Stunden bedient, also das war eine 38-Stunden-Woche. Und jetzt bin ich halt wieder Lkw-Fahrer.
1: Wieder heißt, du warst es vor dem Lagerjob, warst es auch schon mal?
3: Ja, voll korrekt. Ich mache das seit, davor habe ich das 14 Jahre lang gemacht.
1: Mhm. So, und jetzt zweifelst du gerade. Warum? Was ist denn jetzt mit dem Lkw-Job nicht in Ordnung?
3: Ja, ich hatte halt, vor 5 Jahren bin ich halt Vater geworden oder Papa geworden. Und meine Tochter kennt halt nun mal nur dass der Papa jeden Tag zu Hause ist. Also am Anfang war ich zwar noch Lkw-Fahrer, aber ich war im Nahverkehr tätig, im Baugewerbe und bin dadurch trotzdem jeden Tag zu Hause gewesen. Sie kennt es halt nicht anders, als dass ich täglich zu Hause bin. Das ist jetzt gerade nicht so der Fall.
1: Und du spürst, dass du zwar jetzt den Job hast, aber du spürst, da gibt es etwas anderes, das mir fast schon ein bisschen wichtiger ist als meine Arbeit.
3: Vollkommen.
1: Was heißt fast schon? Es ist dir wichtiger als deine Arbeit. Sagen wir es doch einfach, wie es ist.
3: Korrekt.
1: Ja.
3: Korrekt.
1: Was, also was bremst dich davor oder was hält dich zurück oder was, oder weiß ich nicht, was ist in deinem Kopf, dass dir jetzt das Gefühl gibt, ich habe mich jetzt entschieden und das ist jetzt in Stein gemeißelt? Ist es doch gar nicht oder ist es das doch für dich?
3: Nein, also nicht direkt. Also das Ding ist, ich habe halt schon, ja, als kleiner Junge bin ich immer damals mit meinem Patenonkel mitgefahren im LKW und das war eh und je immer so das, was ich am liebsten getan habe, also LKW fahren. Ob dabei ist oder nachher selber LKW fahren, das ist halt. Auch wo ich noch im Lager tätig war, habe ich das halt gehabt, wenn die LKWs bei uns auf den Hof gerollt sind, Ware abzuholen, habe ich halt immer hinterher geschaut, habe mich auch immer mit den LKW-Fahrern unterhalten. Also das ist quasi einmal Trucker, immer Trucker, so gesehen. Aber cool. Die Zeit mit meiner Tochter, die mir jetzt dadurch abhanden kommt, ist das, was mir so ein bisschen Tränen in die Augen treibt oder ein bisschen Herzschmerz bereitet manchmal.
1: Hast du das, gibt, also weiß ich nicht, gibt es die Möglichkeit, mal mit deinem Arbeitgeber darüber zu sprechen?
3: In der Hinsicht nicht wirklich, weil das ist halt definitiv eine Tätigkeit, die ich verfrische und ich fahre dadurch halt immer nachts. Ich komme zwar jeden zweiten Tag nach Hause, also ich bin jetzt unterwegs und bin dann am Dienstagmorgen wieder zu Hause. Aber dann muss ich halt, ich muss, aber ich gehe dann meistens, der Doktor kommt entweder runter, wenn sie mich nach Hause kommen hört. Mhm. Dann mache ich das Frühstück, dann sitze ich noch ein bisschen da mit ihr, aber danach gehe ich meistens schlafen, damit ich halt für den Abend wieder fit bin. Mhm.
1: Du, wie lange bist du jetzt schon wieder in dem neuen LKW-Job? Wie viele Monate?
3: Noch nicht so lange, das sind jetzt 6 Wochen, wo ich da drin bin.
1: 6 Wochen, okay. Ja. Aber ich find's gerade voll gut, dass du nach 6 Wochen das schon merkst. Stell dir mal vor, das wäre dir erst nach drei Jahren aufgefallen, dass du merkst, boah, meine Tochter entfremdet sich so ein bisschen von mir. So, ich spüre, dass das irgendwie nicht mehr so ist wie früher. Du merkst es jetzt schon nach 6 Wochen, dass sich das irgendwie nicht richtig anfühlt. Meinst du könntest täglich 5 Minuten aufbringen, um dir in diesen 5 Minuten die Zeit zu nehmen und mal zu gucken, was gerade so für Angebote sind. Jeden Tag 5 Minuten von mir aus, weil die meisten sagen immer, ich habe keine Zeit. Aber sind wir mal ehrlich, selbst wenn wir mal auf dem Klo hocken, haben wir Zeit, dann nimmst du dir halt die 5 Minuten und guckst mal, was gibt's denn gerade so für Angebote. Ich habe ja gerade was, also es ist keine Panik, ich verdiene mein Geld, aber ich gucke jetzt täglich nach Option B und ja, schauen wir mal, was kommt.
3: Ja, das ist auch gerade so ein bisschen in meinem Kopf, dass ich das in Erwägung ziehen werde. Ich mache es zwar schon gerne, aber ich habe halt in den letzten Wochen kommt halt öfters vor, wenn ich nach Hause komme, dass dann meine Tochter dann abends natürlich sich an mich kuschelt, dann bei mir bleibt und dann auch meistens sagt, ich finde das immer schade oder auch manchmal fällt das Wort, ich finde es scheiße, dass sie jetzt wieder weg muss.
1: Mhm. Ich finde das toll, dass du das nicht nur wahrnimmst, sondern dass du das auch, dass du einfach selber auch merkst. Ich weiß, also du, die Generationen zuvor, was hätten die damals geantwortet, unsere Elterngeneration? Die hätten gesagt, ja, das geht nicht anders. Nö, die hätten, glaube ich, gar nicht diese Tiefe zugelassen, die du gerade zulässt. Dich trifft das ja richtig drin, ne, in dir. Das macht ja was mit dir. Und ich kann mir vorstellen, es gibt mit Sicherheit da draußen auch Berufskraftfahrer, die einen Arbeitgeber haben, der in Einklang mit ihrem Familienleben funktioniert.
3: Ja, ich denke mal, danach muss ich auch dann suchen, weil das ist so wirklich keine Option, weil das ist nicht schön.
1: Also. Und wenn du jetzt irgendwann an den Punkt kommst, jetzt habe ich ein halbes Jahr geschaut und ich habe nichts gefunden, Berufskraftfahrer, dann stell dir die Frage, ist mir das wirklich so wichtig mit dem Berufskraftfahrer oder gibt es einen Job, wo ich auch unterwegs bin mit dem Auto, mit einem, weiß ich nicht, Transporter oder so, aber dafür, ja, Aber kann ich Familienleben auch irgendwie mit unterkriegen? Dann ist es vielleicht einfach nur temporär.
3: Da hast du wohl recht. Meine, das ist doch das, was ich Ego ziehen werde, weil das Geld ist stimmig, aber Zeit oder die Unternehmungen, die ich dadurch mit meiner Tochter verpasse, das wäre das Geld einfach nicht wirklich wert.
1: Also ich hatte das Gespräch seit 2 Jahren mit einer guten Bekannten, die sich seit 2 Jahren darüber beschwert, dass ihr Arbeitgeber sie nicht wertschätzt, ihr Arbeitgeber ihr keine Beförderung gibt, ihr Arbeitgeber ihr aber ständig neue Aufgaben gibt, sie nicht besser bezahlt, keine Überstunden bezahlt, trotzdem muss sie sehr viel leisten. Und sie ist richtig sauer, weil ich jedes Mal, wenn ich mit ihr spreche, sage ich, und, hast du dir schon was Neues gesucht? Sie hat nicht einen einzigen Tag, nicht eine einzige Minute damit verbracht, nach der Arbeit sich mal für 5 Minuten hinzusetzen und zu schauen, ob es einen anderen Arbeitgeber gibt, der besser ist. Sie hat viel zu große Angst, den Job zu verlieren. Das hält sie extrem zurück. So, stattdessen beklagt sie sich jedes Mal. Sie will, dass die Veränderung aus dem Außen passiert. Und ich erwarte von ihr, dass sie die Zügel in die Hand nimmt und dass sie selber diesen Impuls in die Welt setzt und sagt, ich ändere jetzt was und ich will da so nicht weitermachen.
3: Ja, ich sage auch immer, jeder ist des Glückes eigener Schmied eigentlich.
1: Bis zu einem gewissen Grad, ja. Du weißt, dieser Satz ist kontrovers umstritten oder streitbar, dieser Satz. Es gibt ja einige, die sagen, nee, das setzt immer, wir haben ja unterschiedliche Startpositionen. Man muss man dazu sagen, ne? Manche haben Vorteile, manche weniger. Also gar nicht so einfach, das so pauschal zu beantworten.
3: Na gut, das stimmt schon, aber ich habe es ja selber in der Hand, ob ich das halt fortführe oder ob ich sage, alles klar, ich nehme die Veränderung in Kauf, dafür gewinne ich halt gewisse andere Sachen.
1: Ey, du bist doch in der super Startposition, weil du hast einen Job. Du musst keine Angst haben, so, boah, ich hab keinen Job und ich brauche jetzt dringend einen. Du hast einen und aus dieser bequemen Situation heraus, mit einem Lächeln im Gesicht, sagst du, und jetzt suche ich mir jeden Tag für 5 Minuten mal was Besseres. Mal gucken, was es da so gibt. Ich lasse einfach mal auf mich zukommen. Und wenn ich das Gefühl habe, so, das fühlt sich irgendwie richtig an oder gut an oder interessant an, dann machst du das. Auch wenn es vielleicht am Ende was ganz anderes ist. Aber wenn du sagst, irgendwie springt mir das in die Augen. Ich glaube, ich gehe der Sache mal nach. Let's go.
3: Ja, ich denke mal, das könnte man auf jeden Fall machen. Das sollte man machen.
1: Ja, mir hat das damals, da war ich 18, hat das meine damalige Chefin in meiner Ausbildung gesagt. Wobei, es war eigentlich ein Nebenjob, aber ich war zu der Zeit in der Ausbildung. Und die hat gesagt, Anne, was ist denn los mit dir? Und habe ich gemeint, ja, ich bin so, ich weiß nicht so, was ich für meine Zukunft damals will. Und dann hat sie gesagt, weißt du was, Daniel? Du bekommst von mir 5 Minuten bezahlte Arbeitszeit von mir. Hier hast du ein DIN A4-Blatt. Jeden Tag nimmst du dir jetzt bitte 5 Minuten während deiner Arbeitszeit, setz dich hin, nimmst auch gern mein Büro, setz dich ins Büro und dann schreibst du, was du dir für eine Zukunft wünschst und vorstellst auf dieses Blatt Papier. Und ich sag dir, die ersten Tage waren qualvoll, weil ich saß vor diesem leeren Blatt Papier und es blieb viele Tage leer. Da stand nichts drauf. Und dann peu à peu habe ich gemerkt, warum nehme ich mir eigentlich nur diese 5 Minuten? Ich hab doch, weißt du, so viele Momente, so viel Zeit, die ich mit Blödsinn verplemper. Und dann, ja, das Blatt füllte sich mit der Zeit. Und deswegen finde ich die 5-Minuten-Regel so unglaublich wertvoll, weil sie einen so bewegen kann.
3: Ja, dann werden wir das doch mal gucken. Wir haben ja genug Portale, wo was angeboten wird. Und dann
1: schauen wir halt einfach. Voll. Absolut, ja. Daniel, Mensch, ich wünsche dir auf jeden Fall, dass du glücklich wirst und vor allem, dass deine Familie glücklich ist und alle wohlauf. Danke dir, dass du angerufen hast.
3: Vielen Dank, Daniel.
1: Und dir einen schönen Abend, mach's gut. Tschüss.
3: Wow.
1: So, wen haben wir denn noch dran? Da ist jemand mit der Endziffer 13. Hallo, wer da? Woher?
4: Hi, hört man mich?
1: Ja, wer ist denn dran?
4: Super, ich bin der John.
1: John.
4: Ich bin 22 Jahre jung. Ja, ich bin hier tatsächlich gerade auf der Nachtschicht. Hab euer Programm jetzt zufällig entdeckt.
1: Aus welcher Ecke bist du? Woher rufst du an?
4: Ich komme gebürtig aus Recklinghausen. Sagt ihr das was?
1: NRW, natürlich, klar.
4: Richtig, richtig.
1: Erkenschwick kenne ich auch, das ist auch bei euch da in der Gegend. Ist das nicht so ein Stadtteil?
4: Genau. Direkt in der Stadt.
1: Direkt in der Stadt ist das, okay. Kenne ich. Ist berühmt für, wofür ist es berühmt? Recklinghausen und Erkenschwick?
4: Leonardo DiCaprio.
1: Ja, genau. Das weiß sogar der Can mit 22. Finde ich gerade krass, weil ich dachte, okay, das wissen nur die Älteren, die so mein Alter haben. Aber nee, das weiß sogar der Can. Cool, cool.
4: Nee, das weiß ich.
1: So, was ist dein Thema? Ich habe noch 2 Minuten, aber wir können gerne nach der Sendung noch in die Podcast-Verlängerung gehen. Also was beschäftigt dich?
4: Was mich beschäftigt, oder ich denke mal, es gibt auch ein paar Menschen, die hier auch noch zuhören. Ich würde euch gerne eine Sache mit auf den Weg geben oder eine Sache, die vielleicht mich selber auch geprägt hat, dass die Menschen die Finger weglassen vom Glücksspiel. Ja, das, ich weiß, ist auch ein sehr, sehr kontroverses Thema und man hört aus jeder Ecke, ja, der eine hat das verzockt, der andere hat sich die Familie dadurch kaputt gemacht. Und ich würde jedem raten, der noch nicht damit angefangen hat oder der sich gerade in dieser Phase befindet, damit aufzuhören. Ja, ich weiß, es ist leichter gesagt als getan. Aber wenn ich auch nur einem Menschen vielleicht irgendwie helfen kann oder einem Menschen irgendwas hier mit auf den Weg geben kann, der mir zuhören kann, der mir zuhört, dann ist es, sich Hilfe zu suchen oder gar nicht erst anzufangen.
1: Warst du selbst in der Spielsucht?
4: Nein, nicht mehr. Tatsächlich.
1: Das irritiert mich.
4: Nicht mehr.
1: Du warst mal spielsüchtig.
4: Richtig, richtig. In jungen Jahren.
1: Was hat dir denn geholfen, rauszugehen? Ich meine, du hast mit Sicherheit öfters diesen weisen Ratschlag bekommen, hey, hör einfach auf damit. Und dann hast du wahrscheinlich gelächelt und gesagt, ja, haha, wenn es so leicht wäre.
4: Richtig, wenn es so leicht wäre. Also was mir persönlich geholfen hat, ist es, sich abzulenken. Sprich, sich neue Hobbys zu suchen, irgendwas zu finden, wofür man aufblüht und dass man eben nicht in diese Spielsucht weiter reinfällt, sei es aus Langeweile oder eben weil man nichts Besseres zu tun hat. Also wie gesagt, mir persönlich hat es sehr geholfen, meinem Hobby nachzugehen. Ja.
1: Ja.
4: Jetzt 2 Jahren zum Boxtraining.
1: Ah, okay. Das ist ja wieder ganz anders. Also nochmal der Hinweis, wenn ihr da sagt, ich schaff's aus eigener Kraft nicht, ist es überhaupt nicht verkehrt, sich dann Hilfe so zu holen, wie der Can das gerade gesagt hat. Das ist extrem wichtig. Can, wir können gleich nach der Sendung noch ein bisschen reden. Euch da draußen, vielen Dank fürs Zuhören, fürs Mailschreiben, fürs Posten. Das war die offene Runde für heute. Neue Woche beginnt. Wir hören uns wieder ab 12 Uhr. Bis dahin, bleibt gesund. Tschüss.
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1: Und wer will denn heute?
3: Guten Morgen, Marie hier.
1: Moin, Marie.
2: Morgen.
1: So. Marie will mich fertig machen, habe ich gehört.
3: Oh ja, das habe ich vor und das schaffe ich auch.
1: Okay, ich bin sehr gespannt. Was ist denn deine Kategorie?
3: Allgemeinwissen.
1: Oh, crazy. Interessant.
2: Ja. Da wäre ich raus.
1: Ich weiß auch noch nicht, ob ich da drin bin. Ich bin mal gespannt, weil das kann ja alles bedeuten.
2: Ja.
1: Fragentechnisch ist da ja alles möglich. Dann würde ich mal sagen, legen wir los.
2: Rolf ist zurück aus dem Urlaub. Es heißt also wieder alle gegen Rolf.
1: So.
2: Du wirst direkt rasiert nach dem Urlaub. Schöneres gibt's doch nicht. Mhm. Also, ich werde euch gleich drei Fragen stellen mit drei Antwortmöglichkeiten. Rolf antwortet immer zuerst, damit er nicht vom Experten abschaut. Und wir legen direkt los. Es gibt Big FM Socken zu gewinnen.
1: Hey!
2: Erste Frage. Welches ist das meist übersetzte Buch der Welt? A. Das Kommunistische Manifest. B. Harry Potter und der Stein der Weisen. C. Die Bibel.
1: C.
2: Marie?
3: Hätte ich jetzt auch gesagt.
2: Und das ist richtig!
1: Hey. Yay. Das habe ich tatsächlich schon mal gehört.
2: Sehr gut.
1: Das weiß man irgendwie, ne?
2: Hast du gegoogelt?
1: Oder? Nee, gar nicht. Aber irgendwie in jedem Hotelzimmer liegt doch irgendwie eine Bibel auf 784.000 Milliarden Sprachen. Deshalb war das wahrscheinlich so.
2: Hast du dir das auch schon mal angeguckt, ja?
1: Eine Bibel?
2: Ja.
1: Ich bin nicht bibelfest, nee. Auf gar keinen Fall. Ich habe keine Ahnung. Hey, Grüße gehen raus. Weiter geht's.
2: Sehr gut. Es steht 1:1. Zweite Frage. Welche der folgenden ist eine echte deutsche Redewendung? A. Den Bock zum Gärtner machen. B. Im Winter schwimmen die Enten immer unten. C. C. Einem geschenkten Hund schaut man nicht in den Arsch.
1: Also ich glaube, das war der geschenkte Gaul, den man nicht ins Maul schaut. Aber den Bock zum Gärtner machen. A.
2: Marie.
3: Krass, habe ich auch noch nie gehört. Mit Redewendungen habe ich es nicht so, aber dann, ja, ich würde auch sagen, A hört sich am besten an.
2: Und das ist richtig!
1: 2-2.
2: 2-2.
1: Spannung.
2: So, in welchem Sport ist Volley keine verbreitete Spieltechnik?
1: Volley?
2: Ja.
1: Okay,
2: A, Tennis, B, Volleyball, C, Handball.
1: Also im Tennis weiß ich, das habe ich auch selber mal gespielt. Da macht man Volley. Deshalb würde ich sagen Handball.
2: Mhm, Marie?
3: Eigentlich denkt man, das wäre jetzt so umgekehrte Psychologie und das müsste Volleyball sein, aber ich traue mich nicht, deswegen geht auch mit C.
2: Und das ist richtig!
1: Hey!
2: Es steht 3-3. Was ist los mit euch?
1: Ja, guck mal, ich habe im Urlaub habe ich meine Gehirnzellen nochmal resettet.
2: Ist das so ein Team-Ding oder habt ihr das falsch verstanden? Soll ich die Regeln nochmal erklären? Wir machen eine Schätzfrage, okay?
1: Okay, let's go.
2: Wie lang ist der Panama-Kanal?
1: Keine Ahnung.
3: Ach du Scheiße.
1: In Kilometern wahrscheinlich, ne?
2: Genau.
1: Ich kann mir das 140, weiß ich nicht.
2: Marie?
3: 300.
2: Es sind 80 und damit hat Rolf diese Runde gewonnen.
3: Oh, ja.
2: Ja. Schade.
1: Ja.
3: Ja, okay, seid ihr gegönnt.
1: Dankeschön.
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0: Big FM, Deutschlands Wichste Morning Show ist hier an diesem Dienstag.
1: Hey, guten Morgen.
0: Bischra ist für euch am Start und ich bin Rolf. Schönen guten Morgen, Star Walkin. Haben wir gerade gehört von Lil Nas X. Bis zum Letzten wird der Song gespielt. So.
1: Schön, dass du drüber quatschst irgendwie. Also bringt ja dann auch nichts, das Ding bis zum Ende zu spielen.
0: Ja, nee. Weißt du, man muss ja auch gucken, dass man guckt an dieser Stelle. Ich wird wahrscheinlich auch einigen auf den Sack gehen von euch, dass er irgendwie...
1: Absolut.
0: Wobei man versucht ja. Das Schlimmste ist ja, sagt man ja immer, irgendwie mitzusingen.
1: Ja, das mache ich ja ganz gern.
0: Habe ich gehört?
1: Ja, wie findest du das persönlich?
0: Ich hätte jetzt eine richtig gute Idee. Wir spielen einen Song, und zwar die neue von Ariana.
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0: Was ein geiler Song von Yearbooks. Song heißt Graceland.
1: Ja.
0: So, geht gleich richtig los hier mit Deutschlands Wichster Morning Show. Kurz vor 6 mit eurem 6-Uhr-Song. Das wird wild.
1: Das wird Abfahrt, sage ich dir.
0: Ja, Kollegin Jana aus den News ist schon hart dabei, alles vorzubereiten. Wie schon gesagt, das machen wir alles gleich. Clean Bandit und Demi Lovato jetzt mit Solo. Büschra ist bei euch am Start.
1: Guten Morgen. Und ich bin

0: Dylan aus Dortmund.
1: Servus.
0: Hey.
2: Und Hanna aus Ahaus.
3: Gumut, liebe Leute.
0: Morgen.
2: Guten Morgen.
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0: Und damit rein in diesen Dienstag. Es ist der 14. Juli. Hey.
2: Hey. Hallo. Guten Morgen.
0: Jana ist für euch in den News.
3: Ich wünsche euch einen wunderschönen guten Morgen.
0: Das ist schön, dass du das nochmal gesagt hast. Das ist auch wichtig. Und ja, ob der Morgen gut wird oder nicht, das werden wir in den nächsten Minuten mal erfahren. Denn es geht um euren 6 Uhr Song. Das ist ein Song, wo ihr sagt, ey, den brauchen wir unbedingt, um gut in den Tag reinzustarten. Kommt heute von Michael.
5: Ich würde gern von Crash Adams New Heart hören. Einfach, weil die auf TikTok aktuell voll viral gehen und ich voll feiere, was sie machen.
0: Okay, Crash Adams und New Heart hören wir jetzt also. Wenn ihr aber sagt, also der Song, der geht überhaupt nicht, könnt ihr den natürlich auch jederzeit abbrechen. Das macht ihr, indem ihr durchklingelt auf der 08900901. Und los.

0: Ja.
1: Der ist ja saugeil. Ja,
0: findest du, ich finde es okay.
1: Ich hat er gerade irgendwie voll gecatcht, weil der so, das scheiße. Muss ich mir jetzt gleich mal runterladen.
0: Er hat euch anscheinend auch gecatcht. Ja. Ihr wolltet, dass Hammer. Er durchläuft. Ist ja. In dem Fall durchlaufen. Das heißt aber, jetzt wird's wild, es ist für morgen ein Platz frei. Ihr könnt also morgen euren 6 Uhr Song raushauen und zwar jetzt schon. 08900901 klingelt jetzt durch oder schickt uns eine WhatsApp-Sprachnachricht. 08900901. Jetzt geht's rüber zu Jana. Was trendet heute Morgen auf den Socials?
1: Absolut viral auf TikTok geht gerade eine Zara-Hose, denn die ist so weit geschnitten und der Stoff ist so luftig, dass sich die Leute auf die Fresse legen, weil sie sich verheddern beim Gehen. Voll viele posten Videos davon, haben Millionen Views und ich sag mal so, da bekommt der Satz, das kann nicht jede tragen, nochmal eine ganz neue Bedeutung.
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0: Okay, und was ist heute Morgen sonst noch für uns wichtig?
1: In Deutschland verweigern deutlich mehr Menschen den Wehrdienst. Allein in den ersten 6 Monaten dieses Jahres gingen beim zuständigen Bundesamt rund 5.900 Anträge ein und damit schon mehr als im gesamten Jahr 2025. Ein möglicher Grund ist die angespannte Sicherheitslage natürlich. Außerdem könnte das neue Wehrdienstgesetz eine Rolle spielen, das seit Anfang des Jahres ja gilt. Danach müssen Männer ab dem Jahrgang 2008 verpflichten zur Musterung. Heute vor 5 Jahren ist in Rheinland-Pfalz und in NRW eine absolute Katastrophe passiert. Durch Starkregen in vielen Tälern sind die Flüsse übergelaufen und hat die Regionen wie das Ahrtal zum Beispiel komplett überschwemmt. Heute wird dort an die Todesopfer erinnert, die es nicht geschafft haben, da rauszukommen. Zu den Gedenkveranstaltungen wird unter anderem Bundeskanzler Friedrich Merz und Bundespräsident Frank-Walter Steinmeier erwartet. Das teilte die rheinisch-pfälzische Staatskanzlei mit. Die Flutkatastrophe traf Bürger wie Behörden unvorbereitet. Die gewaltigen Wassermassen zerstörten Häuser, Straßen, Brücken, Schienen und Felder. Insgesamt kamen mehr als 180 Menschen ums Leben. Das Hochwasser richtete Schäden in Milliardenhöhe an, vor allem eben in der Eifel, im Bergischen Land und in Teilen des Sauerlands. Es folgten Gerichtsprozesse und politische Rücktritte, weil die Behörden nicht rechtzeitig den Notstand ausgerufen hatten.
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1: Nachdem gestern Spielpause war, geht es heute Abend bei der WM weiter. Im Halbfinale treffen Spanien und Frankreich aufeinander. Das wird sehr spannend. Tendenz laut Experten, es wird ein knapper Frankreich-Sieg, aber wir wissen, dass man sowas nicht vorhersagen kann. Los geht's um 21 Uhr unserer Zeit.
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3: Wetter. In Nordrhein-Westfalen startet der Dienstag mit ein paar Wolken und angenehmen Temperaturen. Im Laufe des Tages klettern die Temperaturen bis zu 30 Grad, besonders im Westen ist es richtig warm. Frischer Wind aus nordöstlichen Richtungen bringt ein wenig Abkühlung. Gegen Nachmittag kann es vereinzelt blitzen und donnern. Auch für Mittwoch bleibt es warm und überwiegend sonnig. Gerade sieht's so aus. In Witten am Hohenstein 20 Grad, in Hürth am Otto-Meigler-See 19 Grad und in Bottrop am Moviepark 21 Grad.
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3: Heute früh gibt's auf den Straßen bei uns kaum was zu berichten. Du kannst entspannt unterwegs sein. Auf der A3 Richtung Köln gibt's im Bereich der Anschlussstelle Leverkusen-Opladen ein defektes Fahrzeug. Dann haben wir auf der A46 zwischen dem Dreieck Mönchengladbach-Warnloh und Erkelenz-Ost ebenfalls einen liegengebliebenen Wagen. Auch auf der A448 auf der Südumfahrung Bochum von Dortmund-Witten in Richtung Bochum-West blockiert im Bereich Kreuz Bochum-Witten ein Auto die Strecke. Gute Fahrt!

0: 7:07 ist es.
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0: Und dann zocken wir gemeinsam. Wer ist denn heute am Start?
3: Einen wunderschönen guten Morgen, Rolf. Hier ist ein John.
0: Moin John, was
2: hey,
0: geht?
2: Guten Morgen.
0: Na, bist du schon ready?
3: Ja, ich bin schon fit. Nach 4 Stunden Schlaf klappt das.
0: Nach 4 Stunden? Ich habe auch 4 Stunden Schlaf gehabt. War richtig beschissen die Nacht. Ich habe geschwitzt wie ein Arschloch. Wirklich, das war ganz schlimm.
2: Wie meinst du das? Wie schwitzt ein Arschloch?
0: Ich bin morgen meiner eigenen Suppe aufgewacht. Es war so
2: ekelerregend.
3: Alles schön entspannt mit der Klima, 18 Grad.
0: Ja, natürlich.
3: Und dann abgehen.
0: Ja, du warst so schlau und hast dir vor dem Sommer eine Klima geregelt wahrscheinlich, ne?
3: Die habe ich schon seit letztem Jahr.
0: Ja, gut. Sehr gut. Das werde ich im Winter auch machen. Antizyklisch einkaufen und so. Gut, ich habe gehört, also du hast mich ja schon mal ein bisschen fertig gemacht, aber du wirst mich richtig fertig machen. Einem Quiz, was ist denn deine Kategorie?
3: Heute sind es Nintendo-Sounds.
0: Oh.
2: Geil.
0: Ja, ich bin nicht so am Start bei Nintendo, aber ganz gerne probieren.
2: Aber das ist doch gut, das wollen wir doch.
0: Ach so.
2: Es heißt nämlich wieder alle gegen Rolf. Ja. Ihr tretet in eurem Spezialgebiet gegen Rolf an. Gleich gibt es diesmal keine 3 Fragen, sondern 3 Songs. Und ihr müsst erraten, aus welchem Nintendo-Spiel dieser Song ist. Also, ich erzähle auf jeden Fall Schnelligkeit. Der Erste, der seinen Namen reinruft und antwortet natürlich, der kriegt den Punkt.
0: Okay.
2: Wenn ihr falsch ratet, kriegt der andere den Punkt.
0: Ah ja,
2: also
0: okay.
2: Aufpasse.
0: Aufpasse?
2: Ja. Gewinn gibt es Big FM Socken.
0: Hey.
3: Yay.
2: Song Nummer 1.
0: Okay. Rolf.
3: John. John.
0: John, bitte.
3: Nintendo Wii Sports.
2: Ja, das
0: hey.
2: Ist richtig.
0: Sehr gut. Sehr, sehr gut. Sehr gut.
2: Sehr gut. Und damit steht es 1:0 für John.
3: Yeah.
2: Song Nummer 2.
0: Rolf.
3: John.
2: Da war Rolf schneller, würde ich sagen.
0: Ich würde mal sagen Tetris.
2: Das ist richtig.
0: Hey.
2: Geil.
0: Oh, 1-1.
2: Kommen da Erinnerungen hoch oder so?
0: Ja,
2: ja.
0: Früher gezockt, das knallt.
2: Sehr geil.
0: Okay,
2: Leute, es steht 1-1.
0: Ja.
2: Dritter Song entscheidet. Also, gib ihm.
3: John.
0: Keine
3: John.
0: Ahnung.
3: John.
0: Keine Ahnung. Bitte.
3: Mario Kart.
2: Ja!
3: Mario Kart.
2: Geil, John. Hey,
0: John.
2: Du hast gewonnen, John. John. Big FM Socken für dich.
3: Nice.
0: Sehr, sehr schön.
3: Geil, freue ich mich drauf. So kann der Tag gut starten.
2: Ja.
0: Ja.
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0: Big FM um 14 Minuten nach 6.
1: Das ist übrigens aus einem Konzert von Bruno Mars. Okay. Der war in Madrid für ein Konzert und hat dort ein Tango getanzt.
0: Oh.
1: Was kann dieser Mann bitte nicht?
0: Wirklich? Ja. Es ist ja auch egal, was er tanzt. Es ist einfach unterm Strich
1: immer geil.
0: Immer vielleicht auch irgendwie hot. Ja.
1: Yes.
0: Und seine aktuelle Single, die feiern wir auch. Die heißt nämlich All My Soul und ist neu.
1: Sehr nice.
0: Außerdem ist Fabi noch da.
2: Wunderschönen guten Morgen.
0: Guten Morgen. Neue Folge von What the Fußball, Fabi, um 6:35 Uhr. Alles rund um die WM. Und das Second Voice haben wir auch noch für euch.
1: Lieben wir.
0: Let me be. Dankeschön fürs Einschalten und Aushalten auch an diesem Dienstag. Guten Morgen.
1: Guten Morgen. Deutschland.
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0: Harrison, All the Things She Said, 6:26 Uhr, Big FM ist hier. Jana, was trendet?
1: Ich habe noch gestern erzählt, dass der norwegische Fußballspieler Haaland die ganze Zeit mit Memes viral geht. Jetzt schon wieder.

0: macht der Junge wirklich.
1: Eieiei. Was ist denn heute Morgen sonst noch für uns wichtig?
0: Ja, in Deutschland verweigern deutlich mehr Menschen den Wehrdienst. Allein in den ersten 6 Monaten dieses Jahres gingen beim zuständigen Bundesamt rund 5.900 Anträge ein und damit schon mehr als im gesamten Jahr 2025. Ein möglicher Grund ist die angespannte Sicherheitslage. Außerdem könnte das neue Wehrdienstgesetz eine Rolle spielen, das ja seit Anfang des Jahres gilt. Danach müssen Männer ab dem Jahrgang 2008 verpflichtend zur Musterung. 5 Jahre nach der Flutkatastrophe im Ahrtal wird heute in vielen Städten und Gemeinden an die Opfer erinnert. Auch Bundeskanzler Merz und Bundespräsident Steinmeier werden zu Gedenkfeiern vor Ort erwartet. Im Juli 2021 hatten ja extreme Regenfälle schwere Überschwemmungen ausgelöst. Dabei kamen in Rheinland-Pfalz 135 Menschen ums Leben. In Nordrhein-Westfalen starben 49 Menschen. Die Caritas fordert zum Jahrestag außerdem einen besseren Bevölkerungsschutz. Nachholbedarf gäbe es vor allem bei der Vorbereitung auf mögliche künftige Katastrophen und beim Informationsaustausch. Der hatte nämlich eher schlecht funktioniert.
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0: Das Thema Tempolimit auf deutschen Autobahnen ist definitiv eines der schlechtesten Gesprächsideen für das Weihnachtsessen mit dem Onkel. Aber
1: witzig.
0: Aber ein Tempolimit kann auch Sinn machen. So zumindest sieht es die Unfallforschung der Björn-Steiger-Stiftung. Und sie sagen jetzt, ey, lass doch einfach mal ein Jahr einen Test machen in Deutschland, bei dem man eben nur 130 fahren darf maximal. Die Stiftung hat nämlich alle verfügbaren wissenschaftlichen Studien der vergangenen Jahrzehnte zum Thema Tempolimit neu ausgewertet. Und sie sagen, es ist definitiv besser für die Umwelt, für den Verkehrsfluss auch. Und vor allem bei Tempo 130 sei pro Jahr mit rund 70 bis 90 weniger Verkehrstoten zu rechnen. Da aber die verfügbaren Studien keine absolute Beweiskraft haben, schlagen sie jetzt eben erstmal diesen einjährigen Test vor.
1: Dankeschön, Jana, für den Moment. Aktuell ist für euch auch wieder in einer knappen halben Stunde.
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4: In Nordrhein-Westfalen startet der Tag mit Sonne und Wolken. Im Osten und Norden bleibt es trocken. Später ziehen stärkere Gewitter auf. Gegen Mittag wird es in Köln bis zu 30 Grad warm. In der zweiten Tageshälfte bleibt es größtenteils freundlich. Der Wind weht frisch aus Nordost und sorgt für Abkühlung. Morgen ähnliche Wetterlage mit Gipfeln um 28 Grad. Hier die aktuellen Werte. In Hamm am Maxipark sind es 18 Grad, in Krefeld am Zoo 22 Grad und in Wuppertal an der Schwimmoper 20 Grad.
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4: A4 Kölner Ring Richtung Hehlen-Aachen. Zwischen Dreieck Köln-Heumer und Kreuz Köln-Süd 3 Kilometer stockend. Ihr verliert mindestens 5 Minuten. A45 Dortmund Richtung Hagen. Zwischen Dortmund-Hafen und Kreuz Dortmund-West 1 Kilometer Stau, das kostet euch 4 Minuten. In Hamm auf der B63 zwischen Hamm-Kump und Hamm-Dichter Verkehr rechnet mit 6 Minuten Verlust. B258 Richtung Blankenheim. Zwischen Schmidthof und Rötgen-Dichter Verkehr 4 Minuten. Gute Fahrt.
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1: Dienstagmorgen, 6:30 Uhr. Guten Morgen.

0: Kelly Clarkson ist das Since You've Been Gone.
1: Since you've been gone.
0: Big FM Original.
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0: Es ist 6.35 Uhr und das ist Fabi.
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3: Tja, Leute, so eine WM ist ja auch immer so ein bisschen wie der Instagram-Account von einer Influencerin. Am Ende geht's ums Geld. Und es gibt jede Menge Stories. Zum Beispiel, dass in Peru jetzt 468 Kinder den Namen Haaland tragen. 91 Babys heißen sogar komplett Erling Haaland. Und ich finde das gut. Ich meine, besser als dieser Promi-Trend, Babys nach den Orten zu benennen, wo sie gemacht wurden. Paris, Brooklyn, VW, GTI, Penny Parkplatz, Solingen, Höchscheid. Eine andere Story dieser WM ist übrigens die von Ivan Barton. Der Schiedsrichter aus El Salvador pfeift nicht nur das erste Halbfinale zwischen Spanien und Frankreich heute Abend um 21 Uhr. Nee, der hat im Turnier vor allem große Bekanntheit erreicht, weil er eine rote Karte nach VAR-Eingriff im Stadion ziemlich, nun ja, lautstark erklärt hat.
4: After review. Number 10, Paraguay, cover his mouth, decision is red card.
3: Ein Clip, mit dem er vor ein paar Wochen schon viral gegangen ist und aus dem sogar ein Techno-Remix gemacht wurde.
4: Decision is red card.
3: Ja, was das Spiel zwischen Frankreich und Spanien heute Abend wird, Techno oder Heavy Metal, wird man sehen. Hauptsache nicht Pop, sonst sind wir ganz schnell wieder in einem VW GTI Penny Parkplatz Solingen Höchscheid.
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0: Dankeschön, Fabi.
5: Danke.

0: Büschra ist die neue Frau hier in Deutschlands Bigster Morning Show. Und die Frage ist, ist sie genauso verrückt wie ihr in der Community? Denn ihr habt schon wilde Sachen gemacht.
1: Oh ja.
0: Unter anderem zum Beispiel, um an Tickets ranzukommen. Und dementsprechend macht Büschra genau diese verrückten Sachen auch. Und deshalb ist auch heute Morgen die Frage, ist Büschra genauso verrückt wie Laura aus der Community?
2: Ich durfte ab 7 Uhr morgens ein goldenes Ticket aus einem riesen Eisklotz rausschmelzen.
1: Oh, scheiße, scheiße, scheiße.
0: Und genau das machen wir heute.
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0: Ja, wir werden auf unserer Dachterrasse einen riesengroßen viereckigen Eisblock stellen.
1: Das ist so crazy, wirklich.
0: Büschra wird davor sitzen und versuchen, diesen Eisblock in irgendeiner Art und Weise zum Schmelzen zu bringen. Denn im Inneren des Eisblocks verbirgt sich etwas, das verraten wir aber noch nicht. Hat sich Büschra seelisch und moralisch schon auf den heutigen Tag vorbereitet?
1: Ja, ich habe gestern Abend eiskalt geduscht.
0: Witzig.
1: Ob das was bringt, wir werden es sehen. Ich habe auf jeden Fall mal in der Big FM Insta-Story nachgefragt, die Community. Habt ihr Tipps, wie kriege ich das Eis geschmolzen am besten? Und eine Antwort finde ich super funny. Eine schreibt nämlich, Celine schreibt, robuste Ohrringe, Schmuck etc. anziehen, den du dann benutzen kannst.
0: Das ist leider nicht erlaubt.
1: Hey!
0: Aber es gibt Gadgets, die man sich dazu verdienen kann. Ihr in der Community drückt auch schon ordentlich die Daumen. John?
7: Mal zwischen Reiben und Hauchen. Also ganz viel Hauchen durch die eigene Körperwärme auch nochmal. Oder wenn er am Pool in der Nähe wird zum Beispiel, wenn er noch draußen steht, da reinschmeißen, weil die Temperatur

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8: It's beginning to look a lot like Stau. Zum Ferienstart bei uns warnt der ADAC vor richtig viel Trouble. Vor allem am Freitag kann es heftig werden. Wegen Berufsverkehr, Urlaubsverkehr und mehr als 550 Baustellen in NRW. Besonders kritisch sind laut ADAC der Kölner Ring, die Bonner Nordbrücke und die Räume Duisburg-Oberhausen und Bochum-Herne. Wenn's geht, solltet ihr lieber nicht direkt am Freitag losfahren. Ferienstart in NRW heißt diesmal also vor allem viel Verkehr, viel Geduld. Am Ende, same shit, different day.
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0: 6:56 Uhr, rüber geht's zu Jana in die News. Was trendet heute Morgen auf den Socials?
1: Auf TikTok trenden gerade Videos von aufgeschürften Knien und zerrissenen Zehennägeln. Warum? Au. Wegen einer Zara-Hose. Ja, richtig gehört. Der Schnitt, weite Beine, luftiger Stoff und alle legen sich auf die Fresse, weil sie sich verheddern. Jetzt fordern alle bitte Netflix-Doku darüber.
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1: über eine Hose.
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1: Ja.
0: Wild. Was ist denn heute Morgen sonst noch für uns wichtig?
1: Ja, endlich sagt mal jemand, was sicherlich schon viele länger dachten. Der ADAC kritisiert den schlechten Zustand vieler Rastplätze an deutschen Autobahnen.
0: Oh yeah.
1: Bei einer aktuellen Stichprobe vergab der Verkehrsclub bei fast der Hälfte der 50 getesteten Anlagen die Note mangelhaft oder sehr mangelhaft. Gut war nicht einmal jeder fünfte, sehr gut kein Rastplatz überhaupt. Getestet wurden unbewirtschaftete Rastplätze, also keine bewirtschafteten, somit Tankstelle und so weiter und so fort. Vor allem die Toilettenlage, ja, zog die Bewertung dramatisch runter. Und entweder sie funktionierten nicht oder sie waren so, ich sag mal, eklig, dass man sich einfach nicht traut, darauf zu gehen. Die USA haben erneut iranische Ziele am Persischen Golf angegriffen. Iranische Medien meldeten mehrere Explosionen, unter anderem auf der Insel Kish. Zuvor hatte es gegenseitige Angriffe rund um die Straße von Hormuz gegeben. Trump kündigte außerdem eine neue Blockade iranischer Häfen an. 5 Jahre nach der Flutkatastrophe im Ahrtal wird heute in vielen Städten und Gemeinden an die Opfer erinnert. Auch Bundeskanzler Merz und Bundespräsident Steinmeier werden zu Gedenkfeiern vor Ort erwartet. Die Caritas fordert zum Jahrestag außerdem einen besseren Bevölkerungsschutz. Nachholbedarf gäbe es vor allem bei der Vorbereitung auf mögliche künftige Katastrophen und beim Informationsaustausch. Im Juli 2021 hatten extreme Regenfälle schwere Überschwemmungen ausgelöst. Dabei kamen in Rheinland-Pfalz 135 Menschen ums Leben. In Nordrhein-Westfalen starben 49 Menschen.
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1: Ja, und die WM, die steht in ihren letzten Zügen, wenn man so will. Nachdem gestern ja Spielpause war, geht's heute Abend bei der WM weiter. Im Halbfinale treffen Spanien und Frankreich aufeinander, was sehr, sehr spannend wird. Tendenz laut Experten knapper Frankreich-Sieg, aber man kann es ja nicht so richtig vorhersagen. Los geht's um 21 Uhr.
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4: In Nordrhein-Westfalen erwartet uns ein spannender Dienstag. Aktuell startet der Tag teils wolkenlos. Im Osten gibt es die Möglichkeit für einen leichten Regenschauer. Später zieht im Norden, Osten und in der Mitte mehr Bewölkung auf. Am Nachmittag steigen die Temperaturen auf 31 Grad im Westen und 26 Grad im Osten. Abends sind im Osten und Norden lokale Gewitter möglich. Morgen bleibt es sonnig und überwiegend wolkenlos. In Hagen sind es 20 Grad, in Remscheid 22 und in Dortmund 19 Grad.
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4: A3, Arnheim Richtung Köln zwischen Kreuz Oberhausen und Duisburg-Wedau. 5 Kilometer Stau, mindestens 13 Minuten. A4, Olpe Richtung Herlen-Aachen zwischen Kreuz Köln-Ost und Kreuz Köln-Süd. 6 Kilometer Stau, 17 Minuten. A42, Kamp-Lindfort Richtung Dortmund zwischen Herne-Wanne und Kreuz Herne. 2 Kilometer Stau, mindestens 14 Minuten. A57, Nimwegen Richtung Krefeld zwischen Kreuz Moers und Moerskapellen. 3 Kilometer Stau, 13 Minuten. Gute Fahrt.
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0: Das Zoe aus Leverkusen.
5: Guten Morgen, Big FM.
0: Moin.
1: Und Tim aus Balve.
6: Guten Morgen, Leute.
0: Hey.
1: Guten Morgen.
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0: Um Punkt 7. Schön, dass ihr mit der Startzeit und Dankeschön fürs Einschalten und Aushalten.
1: Yes.
0: Jana ist für euch in die News.
8: Guten Morgen.
0: Und Büschra ist gleich auf unserer Dachterrasse, denn es geht los mit der Probezeit Extreme. Sie macht die verrückten Sachen, die ihr auch schon gemacht habt. Heute geht es um einen Eisblock, der zum Schmelzen gebracht werden soll.
1: Ja. Ey, ich habe den auch schon gesehen, der ist ja riesig. Das ist ein XXXXL-Block.
0: Es ist ein Riesenblock.
1: Ja.
0: Ein
8: Blockbuster quasi.
1: Ja, genau.
0: Und die Aufgabe besteht darin, diesen Block zu schmelzen, denn in der Mitte des Blocks befindet sich was und das muss irgendwie aus diesem Block befreit werden.
1: Ich bin gespannt, was es ist.
8: Wir auf jeden Fall Gas geben.
0: Ja, wir legen gleich los nach 3 Songs. Vorher noch zu Lars, der hat noch ein paar letzte Worte an dich.
9: Aha. Yo, Büschra, es folgt ja eine wilde Challenge auf die nächste. Ich frage mich die ganze Zeit schon, wie man dir helfen kann. Beim Müllaufsammeln ging es leider nicht. Ich habe mir jetzt überlegt, kann ich dir vielleicht einen Flammenwerfer vorbeibringen? Dann ist die Challenge vielleicht ein bisschen einfacher.
0: Leider voraus.

0: Es ist 7:08.
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0: Für Büschra, die neue Frau hier in Deutschlands Bigster Morning Show. Die Frage ist sie genauso verrückt wie ihr in der Community? Denn ihr habt schon ganz wilde Sachen gemacht und genau die Sachen macht Büschra auch. Laura ist jetzt bei uns in Deutschlands Bigster Morning Show. Guten Morgen, Laura.
5: Guten Morgen.
0: So, Laura, erzähl nochmal, was hast du denn Verrücktes gemacht?
5: Ich habe tatsächlich 4 Stunden an einem riesen Eisklotz gehaucht, geleckt, alles Mögliche, um ein goldenes Ticket frei zu bekommen.
0: Ja, und genau das macht Büschra heute auch. Wir schalten jetzt mal raus auf die Dachterrasse. Da ist Büschra vor einem riesengroßen Eisblock und Luca aus der Redaktion.
6: Ja, ganz genau. Herzlich willkommen. Wir sind hier auf der Dachterrasse. Büschra.
7: Hallo. Guten Morgen.
6: Büschra kniet schon vor dem Eisblock. Der ist ungefähr 2 Chihuahuas breit, 2 Chihuahuas hoch. Und das ist wirklich ein Proppen, Junge. Das kann lange dauern. Büschra, wie fühlst du dich?
7: Ich fühle mich gut. Ich muss nur ganz dringend pinkeln jetzt, weil ich nervös bin.
6: Es ist auf jeden Fall spannend. Büschra, was glaubst du, wie lange du brauchst?
7: Boah, ich hoffe mal nicht länger als 1 Stunde. Boah. Ich kann es aber gar nicht sagen. Ich weiß es nicht. Laura hat, glaube ich, 4 Stunden oder was gebraucht. Ja. Also, ich werde Gas geben.
0: So, Laura, hast du noch einen abschließenden Tipp für sie?
5: Halte durch, viel hauchen. Vielleicht legst du dir irgendwas auf die Knie, weil meine Knie haben danach abartig getan. Aber ich wünsche dir ganz, ganz viel Erfolg. Du packst das.
7: Danke, Laura.
0: Dann lass uns jetzt gemeinsam den Countdown starten. Und 5, 4, 3, 2, 1, let's go!
6: Okay, sie fängt an zu rubbeln, das ist ihre Strategie anscheinend. Es sieht aus, als würde sie von jeder Seite kommen. Sie fängt an zu hauchen. Das sind natürlich die 2 Möglichkeiten, die sie hat. Später kommen noch mehr dazu. Aber sie ist motiviert, sie ist dabei. Es geht weiter.
7: Es ist kalt!
6: Es ist arschkalt an den Händen, aber sie zieht durch.
0: Sehr, sehr gut.
7: Eiskalt,
0: ihr könnt euch
7: eiskalt.
0: Das Ganze auch live auf TikTok anschauen, Big FM. Da sind wir für euch. Die ersten Minuten, wir lassen sie mal ordentlich rubbeln und schalten gleich nochmal rüber.

0: Ich glaube, wir können zusammenfassen. Heute Morgen ist es ziemlich kalt hier in Deutschlands wächst der Morning Show. Big FM ist hier, zumindest mal für Büschra.
1: Es geht weiter.
2: Es ist kalt.
0: Ja, Büschra sitzt nämlich gerade vor einem riesengroßen Eisblock und ihre Aufgabe ist es, diesen zu schmelzen. So, die ersten Minuten sind vorbei. Wir schalten wieder raus auf die Dachterrasse zu Kollege Luca aus der Redaktion und zu Büschra.
1: Ja, hallo Rolf. Büschra ist fleißig bei der Arbeit.
2: Ja, meine Hände sind jetzt schon taub, muss ich sagen. Ich dachte, diese kalte Dusche gestern Abend hat was gebracht, aber ich bin maximal, also es ist wirklich kalt. Es ist wirklich schweinekalt, arschkalt. Oh, Gänsehoden, ey, alles richtig kalt hier.
0: Ja, wir wollen natürlich Büschra nicht allein lassen. Dementsprechend hat sie auch die Möglichkeit, sich Gadgets dazu zu verdienen. Und zwar in einem lila lustigen Quiz. Das machen wir um 7.35 Uhr hier in der Show. Sascha hat noch ein bisschen Motivation. Ihr seid mit am Start in der Community.
3: Hey Büschra, ich bin mir zu 100%ig sicher, dass du diesen Eisblock zum Schmelzen bringst.
0: So. Und ihr seid auch gerne live dabei, Big FM bei TikTok. Oliver Heldens und Lady machen wir gleich noch. Und Sorry Papi. Topic und Becky G noch innerhalb der nächsten zwei Minuten.
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0: News. Viele schreiben das auch in den Kommentaren.
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2: Hatte ich tatsächlich auch schon auf der Timeline.
0: Krass,
2: ne? Es
0: ist alles impossible. Toll.
2: Ja, und gefühlt KI generiert auch.
0: Ja, und du denkst im ersten Moment echt so, hä, krass, wirklich? Und dann guckst du und denkst, das kann doch nicht sein, das hab ich gar nicht mitbekommen. Ja. Und auf einmal denkst du, hä, nee, ist fake.
2: Also, Obacht, Freunde, gibt's übrigens leider auch bei YouTube. Ja. Jetzt, was ist denn heute Morgen sonst noch für uns wichtig?
0: Ja, was hingegen gar kein Fake ist, ist der Zustand der Autobahnraststätten auf deutschen Autobahnen. Und der ADAC kritisiert das jetzt auch scharf. Bei einer aktuellen Stichprobe vergab der Verkehrsclub bei fast jeder Hälfte der 50 getesteten Anlagen die Note mangelhaft oder sehr mangelhaft. Gut war nicht einmal jede fünfte. Sehr gut, kein einziger Rastplatz. Getestet wurden unbewirtschaftete, also keine Tankstellen drauf, ne, die, wo man einfach nur so ein Klo hat. Und das ist auch genau das Stichwort, denn vor allem die Toilettenanlagen sind so schlecht, dass sie die Bewertung brutal nach unten gezogen haben, weil sie entweder überhaupt nicht funktioniert haben oder, ich sag mal, sehr, sehr eklig waren.
2: Ja.
0: Ja, und wir kommen zu einem Thema, was nicht schön ist. Und heute ist es 5 Jahre her, und zwar die Flutkatastrophe im Ahrtal. Da sind ja viele Städte und Gemeinden komplett überschwemmt worden und es gab wirklich viele Opfer. Heute wird an sie erinnert. Auch Bundeskanzler Merz und Bundespräsident Steinmeier werden zu Gedenkfeiern vor Ort erwartet. Die Caritas fordert zu diesem Jahrestag einen besseren Bevölkerungsschutz. Nachholbedarf gäbe es vor allem bei der Vorbereitung auf mögliche künftige Katastrophen und beim Informationsaustausch. Der hätte nämlich sehr schlecht funktioniert. Im Juli 2021 hatten extreme Regenfälle schwere Überschwemmungen ausgelöst. Dabei kamen in Rheinland-Pfalz 135 Menschen ums Leben. In Nordrhein-Westfalen starben 49 Menschen.
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0: Ja, und das ist das komplette andere Gegenteil, denn wir erinnern uns an die letzte Hitzewelle im Juni und der Deutsche Wetterdienst sagt jetzt nochmal, offiziell in weiten Teilen Europas wurde meteorologisch Geschichte geschrieben. An 467 von 488 Stationen wurden demnach Allzeit- oder Monatsrekorde bei der Höchsttemperatur registriert. In Deutschland hielt die Hitzewelle demnach vom 18. bis zum 28. Juni an. Dabei sei die 40-Grad-Marke mehrmals überschritten worden.
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4: In Nordrhein-Westfalen startet der Tag mit klarem Himmel und Temperaturen um 20 Grad. Später können in der Mitte Gewitter auftauchen. Vormittags bleibt es jedoch überwiegend sonnig. Am Nachmittag klettert das Thermometer auf bis zu 30 Grad, insbesondere im Westen. Perfekt für einen entspannten Feierabend im Freien. Morgen sieht es ähnlich aus mit mehr Sonne im Norden und Wolken im Westen und Süden. Aktuelle Werte. In Essen

0: Babenberg 20 Grad und in Solingen am Kunstmuseum 21 Grad. Traffic. A1 Euskirchen Richtung Köln. Zwischen Hürth und Kreuz Köln Nord stockt es auf 11 Kilometern. Rechnet mit einem Zeitverlust von 16 Minuten. A3 Arnheim Richtung Köln. Zwischen Kreuz Oberhausen und Duisburg-Wedau bleibt ihr 8 Kilometer im Stau stecken. Achtung, 19 Minuten extra. Auf der A4 von Olpe Richtung Herlenaachen ist es ebenfalls problematisch. Zwischen Bergisch-Gladbach-Riffrath und Kreuz Köln Süd geht es auf 9 Kilometer nur langsam voran. Erwartet hier 22 Minuten mehr Zeit. Gute Fahrt!
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6: Um 7:29 Uhr. Guten Morgen.
7: Morgen.

0: Euer Dienstagmorgen, Big FM ist hier in Deutschlands bester Morningshow. Es ist mittlerweile 7.35 Uhr, gleich sehr, sehr geiler neuer Song. Kommt von Bowser, heißt Magnetic. Das feiern wir gleich. Vorher feiern wir noch euch in der Community, denn Laura ist eine ganz wilde Maus und hat tatsächlich schon mal Folgendes gemacht.
1: Ich habe 4 Stunden an einem riesen Eisklotz gehaucht, geleckt, alles Mögliche, um ein goldenes Ticket frei zu bekommen.
0: Ja, und genau das macht Büschra auch.
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0: Die neue Frau hier in Deutschlands Big Star Morning Show, denn wir wollen wissen, ist Büschra genauso verrückt wie ihr? Und das Geile ist übrigens, ihr fiebert auch ordentlich mit und habt schon den ein oder anderen Tipp. Saskia zum Beispiel.
6: Ja, da gibt's ganz einfache Tricks. Also entweder einen Hammer und Meißel, damit kannst du so einen Jeffy kaputt machen, und kaltes Wasser oder in der Kombination. Und dann kaltes Wasser auf dem Eiswürfel und der Eiswürfel schmilzt schneller.
0: Vielen Dank erstmal für die Tipps, aber es ist ja so, dass sie erstmal gar nichts hat an Gadgets. Die kann sie sich aber dazu verdienen. Und genau das machen wir jetzt. Wir schalten jetzt nochmal raus auf unsere Dachterrasse. Da sitzt Büschra vor dem Eisblock und Luca ist da aus der Redaktion.
7: Ja, Leute, die Frau ist am Schwitzen und Frieren gleichzeitig, arbeitet sich hier vor. Es ist der Wahnsinn. Dieser Eisblock ist ungefähr so hoch wie ein kleiner Hocker, von dem man ganz schwer wieder hochkommt. So, und es geht jetzt so weiter, dass wir dir ein Gadget geben.
8: Ja! Oh mein Gott, das ist die krasseste Sportsession, die ich jemals in meinem Leben morgens gemacht habe. Und meine Hände sind auch schon taub. Bitte gib mir was. Bitte, bitte, bitte.
7: Aber dafür musst du was machen, und zwar eine Frage beantworten.
8: Oh,
0: ja.
7: Okay. Und nicht irgendeine Frage, sondern zu deinem liebsten Morningshow-Kollegen Rolfi Rolf.
8: Oh, shit!
7: Ihr kennt euch ja jetzt schon seit 2 Monaten. Hey!
0: Hey!
7: Hey!
8: Okay, gib mir die Frage.
7: Okay, die erste Frage. Ein Deutscher hat im Schnitt 0,58 Autos. Liegt Rolf drüber oder drunter?
8: 0,58 Autos pro Leben?
7: Ja.
8: Boah. Boah. Rolf liegt drunter.
7: Und das ist absolut richtig, er hat nicht gar kein Auto. Hey!
0: Damit gibt es das erste Gadget. Was ist es denn?
7: Ja, Rolf, das sind Handwärmer.
8: Oh Mann.
7: Handwärmer sind sowas Magisches. Du drückst innen drin ein Metallstück ein und dann werden die warm.
0: Ach,
7: keine
0: die
7: Ahnung, wie das funktioniert. Aber es muss Chemie sein, ich weiß es nicht.
0: Die man immer in der Apotheke kriegt im Winter.
8: Her damit.
7: Ja, du kriegst sie.
8: Ich drück die jetzt sofort mal an, ja?
7: Ja.
0: Dann würde ich sagen, wir gucken mal, wie weit sie mit den Handwärmern kommt. Wir schalten gleich nochmal live zu uns auf die Dachterrasse. Und ihr könnt auch dabei sein bei TikTok, da könnt ihr es euch anschauen, Big FM.

0: von Justin Timberlake heißt Rock Your Body, 7.45 Uhr. Deutschlands Big The Morning Show. In knapp 20 Sekunden sind wir wieder für euch am Start.
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0: Ja, Freunde, Kollegin Büschra ist die neue Frau hier bei uns in Deutschlands Big The Morning Show. Wir wollen herausfinden, ob sie genauso verrückt ist wie ihr. Ihr habt nämlich schon wilde Sachen gemacht. Laura zum Beispiel hat einen Eisblock zum Schmelzen gebracht und genau das macht Büschra auch. Seit heute Morgen um 7:07 bei uns auf der Dachterrasse zusammen mit Luca aus der Redaktion. Jetzt hat sie sich gerade ein Gadget dazu verdient, nämlich Handwärmer. Wir sind mal sehr gespannt, wie sieht's denn gerade aktuell mit dem Eisblock aus, Luca?
3: Ja, Leute, die Frau ist am Schrubben, hat jetzt mittlerweile die Handwärmer in den Händen. Das hilft anscheinend auch sehr gut. Ja. Der Eisblock ist ungefähr so groß wie diese peinlich riesigen Lineale, die man in der Grundschule hatte und auch genauso breit. Büschra, erzähl mal, wie fühlt sich's an?
4: Ey, mit den Handwärmern funktioniert's auf jeden Fall ganz gut. Das Problem ist, dass sie jetzt langsam wieder fest und kalt werden. Aber meine Hände konnte ich kurz wärmen. Das hat sich so geil angefühlt. Das ist, wenn man, keine Ahnung, eine Stunde mit den nackten Händen im Schnee saß, warum auch immer man sowas machen sollte, ja, und dann sich mit heißem Wasser die Hände wäscht. So hat sich's angefühlt, Leute. Das war so geil.
0: Sehr
4: aber
0: cool.
4: Ja, es läuft. Es läuft, würde ich sagen. Der Pool füllt sich auch langsam.
0: Mhm.
4: Aber es ist natürlich, ey, das Ding ist halt auch komplett fest. Da tut sich gar nichts. Auch wenn ich dagegen kicke oder so, es tut sich nichts. Ich wünschte, der würde irgendwie brechen. Aber ist nicht drin.
0: Ja, wir haben ja noch ein bisschen Zeit. Bis 10.30 Uhr geht's. Doch, das Fix the Morning schon mal gucken, ob wir das in der Zeit hinbekommen. Gibt die Möglichkeit, das nächste Gadget sich dazu zu verdienen um 7:07.
3: Yes.
0: Und das machen wir gleich noch. Josh Farbes, Like a Prayer, spielen wir euch. Genauso wie

0: Oh, guck mal, das ist der Sohn, der kann ja bestimmt nicht mal gerade auslaufen, was ja auch völlig in Ordnung ist. 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
4: Es wird wieder heiß bei uns, aber eine fehlende Klimaanlage im Camper ist definitiv kein Grund, die Windschutzscheibe auszubauen. Ein Camper in Lippstadt hat das wohl anders gesehen und wurde sofort aus dem Verkehr gezogen. Die Polizei sagt klar, auch wenn es heiß ist, ist das keine kreative Klimaanlagenalternative, sondern ein Sicherheitsrisiko und ein klarer Verstoß gegen die Vorschriften. Frische Luft tut gut, klar. Und bei der Hitze müssen wir auch mal kreativ werden, aber eine fehlende Windschutzscheibe bei voller Fahrt ist definitiv keine Option.
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0: und A7S mit Kernkraft 400. 7.55 Uhr mittlerweile, hier ist Big FM und Jana, was trendet auf den Socials?
1: Ach du Scheiße, wie sieht der denn aus? Seit wenigen Stunden ist ein neuer Trailer draußen und zwar zu dem Film Digger. Tom Cruise spielt da den reichsten und mächtigsten Mann der Welt und nur er kann den Planeten retten. Und man erkennt den Schauspieler nicht wieder, denn er ist steinalt, super dick, es ist wirklich krass, Trailer 6 Millionen Views.
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0: Wie heißt der Film?
1: Digger.
0: D-I-G-G-A?
1: E-R, also Digger.
0: Achso, Digger.
1: Gold Digger.
0: Okay, alles
1: klar.
0: Ich dachte schon gerade, Digger.
1: Norddeutschland,
0: cool.
1: Berlin, Digger.
0: Was ist denn heute Morgen sonst noch für uns wichtig?
1: Ja, jeder von euch kennt die Rastplätze auf deutschen Autobahnen und Hottag, jeder kann mit folgender Meldung ziemlich stark relaten. Deutsche Autobahnrastplätze sind laut ADAC in einem sehr schlechten Zustand.
0: Ja!
1: Bei einer aktuellen Stichprobe vergab der Verkehrsclub bei fast der Hälfte der 50 getesteten Anlagen die Note mangelhaft oder sehr mangelhaft. Gut war nicht mal jeder fünfte, sehr gut war kein einziger Rastplatz. Getestet wurden unbewirtschaftete, also keine, wo eine Tankstelle drauf ist. Vor allem die Toilettenanlagen zogen die Bewertung ziemlich nach unten, denn teilweise waren laut ADAC die Toiletten gesperrt oder es gab kein Toilettenpapier oder kein Seifenspender, Handtrockner funktionierten nicht und vielfach, sag ich mal, ließ die Sauberkeit auch zu wünschen übrig.
0: Yo.
1: Können wir alle irgendwie mit relaten.
0: Yes.
1: Bundeskanzler Friedrich Merz und Bundespräsident Frank-Walter Steinmeier reisen heute ins Ahrtal, denn dort ist vor 5 Jahren die schlimmste Flutkatastrophe passiert, die man in Deutschland je gesehen hat. Ist übrigens unter anderem in Rheinland-Pfalz und in Nordrhein-Westfalen gewesen. Im Juli 2021 hatten extreme Regenfälle schwere Überschwemmungen ausgelöst. In Rheinland-Pfalz kamen 135 Menschen ums Leben und in Nordrhein-Westfalen starben 49 Menschen.
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1: Ein Tempolimit kann auch Sinn machen. So zumindest sieht es die Unfallforschung der Björn-Steiger-Stiftung jetzt. Und sie sagen, ey, lass doch einfach mal einen Test machen, 1 Jahr lang in Deutschland, bei dem man maximal 130 km/h fahren darf. Die Stiftung hat nämlich mal alle verfügbaren wissenschaftlichen Studien der vergangenen Jahrzehnte zum Thema Tempolimit neu ausgewertet. Und sie sagen, es ist definitiv besser für die Umwelt, für den Verkehrsfluss und vor allem bei Tempo 130 sei pro Jahr mit rund 70 bis 90 weniger Verkehrstoten zu rechnen. Da aber die verfügbaren Studien keine absolute Beweiskraft haben, schlagen sie jetzt eben diesen einjährigen Test vor.
0: Dankeschön, Jana, für die Momente. Aktuell ist für euch auch wieder in einer knappen halben Stunde.
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4: In Nordrhein-Westfalen startet der Dienstagvormittag mit viel Sonne. In der Landesmitte sind Gewitter oder kurze Regenschauer möglich, die bald abklingen. Der Tag bleibt mit bis zu 30 Grad im Westen angenehm warm. Ein erfrischender Nordostwind weht dabei durch die Region. Morgen wird es sonnig, mit ein paar Wolken bei ähnlichen Temperaturen. Perfekt für eine Radtour durchs Münsterland. Aktuelle Werte. In Gütersloh am Stadtpark sind es 18 Grad, in Recklinghausen am Planetarium 20 Grad und in Essen an der Zeche Zollverein ebenfalls 20 Grad.
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4: A1 von Euskirchen Richtung Dortmund. Zwischen der Ausfahrt Hürth und dem Kreuz Leverkusen West 14 Kilometer stockender Verkehr. Mindestens 23 Minuten Zeitverlust. A3 Richtung Köln. Zwischen Dienstlaken Süd und dem Kreuz Kaiserberg 8 Kilometer Stau, 57 Minuten Verzögerung. A4 von Olpe Richtung Herlen-Aachen. Zwischen Bergisch-Gladbach-Frankenforst und dem Kreuz Köln Süd 11 Kilometer Stau. Mindestens 35 Minuten Verzögerung. Gute Fahrt.
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0: An diesem Dienstag um 7.59 Uhr. Schön, dass ihr alle mit am Start seid.
1: Ja.
0: Jana ist für euch in den News.
1: Morgen.
0: Und es ist ein Tag, an dem uns Jana in den Nachrichten Dinge erzählt, wie dass an Autobahnraststätten die Toiletten nicht richtig funktionieren.
1: Ah, ja. Echt? Ja, echt. Ich finde es gut, dass es mal jemand sagt.
0: Ja,
1: weil
0: gut.
1: Das Gefühl ist mal da und man sieht es jedes Mal und denkt sich so, ah, schon wieder nicht auf Klo gehen. Hm, schade, nochmal warten, bis endlich mal eine Autobahntankstelle kommt.
0: Ja, oder du bezahlst gefühlt 8.000 Euro, damit du irgendwie halbwegs anständig aufs Klo gehen kannst.
1: Ja.
0: Ey, naja, Grüße gehen raus. Sauber. An Sunnyfair. So, es ist aber auch der Tag, an dem Büschra, die neue Frau hier in Deutschlands Wichster Morning Show, in ihrer Probezeit Extreme sich beweisen kann, ist sie genauso bekloppt wie ihr. Laura aus der Community hat nämlich einen Eisblock zum Schmelzen gebracht.
1: Yeah.
0: Und genau das macht sie auch gerade auf der Dachterrasse. Wir schalten da auch gleich schon wieder hin, aber natürlich seid ihr auch mit am Start. Schönen guten Morgen an Linda.
5: Guten Morgen.

0: Es ist 7:08.
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0: Ja, und Laura ist eine wilde Maus bei euch aus der Community.
5: Ich habe 4 Stunden an einem riesen Eisklotz gehaucht, geleckt, alles Mögliche, um ein goldenes Ticket frei zu bekommen.
0: Ja, und wir wollen wissen, ist Büschra, die neue Frau hier in Deutschlands Big Star Morning Show, mindestens genauso verrückt wie ihr? Und deshalb bringt sie auch gerade einen Eisblock zum Schmelzen. Und ihr seid dabei in der Community, Frank zum Beispiel.
6: Hallo Büschra, ich wünsche dir heute viel Glück für die Challenge,
0: ja,
6: dass du den Eisblock schmelzt, weil du hast so eine tolle Stimme und auch so eine heiße Stimme, damit bestimmt der Eisblock auch von selbst schmilzt.
0: Oh, wow, wow, wow, wow. Also,
5: danke!
0: Bei den Süßigkeiten aus der Community kann man das, glaube ich, ganz gut machen. Büschra ist gerade mit dem Eisblock und Kollege Luca aus der Redaktion auf unserer Dachterrasse. Jetzt sind wir mal gespannt, wie sieht's denn aktuell aus?
7: Ja Leute, wenn Büschra so weitermacht, ist der Klimawandel irgendwann arbeitslos. Los. Dieser Pool hat sich gefüllt mit Wasser.
5: Ja, es hört mal bitte. Hört ihr das? Oh, Musik in meinen Ohren. Er füllt sich langsam.
7: Die Ecken sind schon abgerundet.
5: Ja, komplett.
7: Die Laura aus der Community hat damals ein Loch in die Mitte gemacht. Wäre das eine Strategie für dich?
5: Oh, wie hat die das gemacht? Wie soll das gehen? Mit dem Ellbogen geht's. Also wie soll das funktionieren?
7: Das findest du selber raus. Es wird auf jeden Fall spannend für dich. Davor spielen wir aber noch ein kleines Spiel für ein neues Gadget.
5: Ja!
7: Vielleicht hilft dir das ja auch, damit du dieses Loch hinbekommst. Es geht nämlich darum, dass du Salz gewinnen kannst.
0: Oh,
7: Streusalz kennt ja jeder.
0: Ich kann mich daran erinnern, als wir die Challenge das erste Mal gemacht haben. Salz hat sehr, sehr gut funktioniert.
7: Ja, Salz hat sehr gut funktioniert. Deswegen gibt es jetzt eine Frage, die du beantworten musst.
5: Okay.
7: Wenn du die richtig beantwortest, dann bekommst du das Salz.
5: Ja.
7: Die Frage geht um deinen Lieblings-Morningshow-Kollegen Rolfi Rolf.
5: Rolfi!
7: Hey!
0: Ja, bitte!
7: Ein Deutscher trinkt am Tag im Schnitt circa 4 Tassen Kaffee. Liegt Rolf drüber oder drunter?
5: Rolf ist drüber, Rolf ist drüber.
7: Und das ist richtig.
0: Hey. Hey. So, dann kriegt die Frau jetzt das Salz.
7: Ja, sie kriegt das Salz und nicht nur das, sondern sie kriegt auch Handschuhe, weil so Salz geht ja komplett in die Haut. Das macht gar keinen Spaß. Zieh dir erstmal die Handschuhe an.
0: Wenn ihr euch das Ganze übrigens anschauen wollt, wir sind auch bei TikTok live und es gibt ganz viele Stories bei uns Big FM auf Instagram.
7: Yes, sie hat den ersten Handschuh schon an. Das Salz ist parat, das habe ich in der Hand. Das darf sie gleich aufreißen.
0: Nee, komm, kipp's drauf. Luca,
7: kipp's drauf.
0: Ey, kipp's drauf. Kipp das Zeug drauf.
5: Gib her, ich will machen. Ich will fühlen. Oh, okay, riecht nach nichts. Drauf. So.
7: Sie kippt es über den gesamten Eisblock.
0: Ah.
7: Nicht in die Mitte. Vielleicht
5: wie nicht
7: ein strategischer
5: in die Mitte?
7: Fehler, man weiß es nicht.
5: Oh nein.
7: Aber es wirkt. Das Salz schrubbelt richtig schön auf dem Eisblock rum. Man kann es auch hören.
5: Ja, oh, das fühlt sich so geil an.
7: Der Eisblock schmilzt.
0: Ja, also, das ist das nächste Gadget. Wir sind sehr gespannt, wie lange Büschra noch braucht, um den Eisblock zum Schmelzen zu bringen. In der Mitte ist übrigens eine kleine Überraschung versteckt. Also die muss sie irgendwie da rausbekommen. Die nächste Möglichkeit, ihr ein Gadget zu erspielen, das machen wir um 8.35 Uhr hier in der Show.
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0: Ariana ihres Zeichens Grande mit der neuen Single heißt Hate That I Made You Love Me. Auch das spielen wir euch noch innerhalb der nächsten 20 Minuten hier bei uns in der Show. Guten Morgen.
1: Geduld.

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0: Ballert immer noch sehr, sehr nice.
1: Ja.
0: Cardinal Official und Aiken Song heißt Dangerous. Hier ist Big FM, es ist 8.26 Uhr. Und rüber geht's zu Jana in die News. Was trendet auf den Socials?
1: Der norwegische Fußballspieler Haaland geht ja die ganze Zeit mit Memes viral. Jetzt schon wieder, als er nach dem WM aus Norwegen gelandet ist,
0: ja,
1: hat er einfach einen ausgestopften Waschbären auf dem Arm. Und alle fragen so, Digga, wo hast du den jetzt wieder her? Sein Post hat 4,4 Millionen Likes.
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0: Da fragt man sich wieder, woran es hier
1: gelegen hat.
0: Sag mal, was ist denn heute Morgen sonst noch für uns wichtig?
1: Woran hat es gelegen? Das fragt man sich sicherlich auch, wenn man auf dieses Thema blickt. Denn endlich sagt mal überhaupt jemand was. Der ADAC kritisiert den Zustand der deutschen Tankstellen, beziehungsweise nicht Tankstellen, sondern Autobahnraststätten. Die sind nämlich in einem sehr schlechten Zustand. Bei einer aktuellen Stichprobe vergab der Verkehrsclub bei fast der Hälfte der 50 getesteten Anlagen die Note mangelhaft oder sehr mangelhaft.
0: Crazy.
1: Gut war nicht mal jeder fünfte Rastplatz und sehr gut überhaupt gar keiner. Getestet wurden unbewirtschaftete Rastplätze, also keine bewirtschafteten, wo eine Tankstelle drauf ist, so wie ich es gerade fälschlicherweise erzählt habe. Vor allem die Toilettenanlagen aber zogen die Bewertung drastisch nach unten. Entweder sie funktionierten gar nicht oder sie waren so eklig, dass man sich gar nicht drauf traut. In Deutschland verweigern deutlich mehr Menschen den Wehrdienst. Allein in den ersten 6 Monaten dieses Jahres gingen beim zuständigen Bundesamt rund 5.900 Anträge ein und damit schon mehr als im gesamten Jahr 2025. Ein möglicher Grund ist die angespannte Sicherheitslage. Außerdem könnte das neue Wehrdienstgesetz eine Rolle spielen, das seit Anfang des Jahres gilt. Danach müssen Männer ab dem Jahrgang 2008 verpflichtend zur Musterung.
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1: Ja, Fußballfans freuen sich auf heute Abend, 21 Uhr, denn dann geht's weiter mit dem WM-Halbfinale. Spanien gegen Frankreich, was sehr spannend wird. Morgen werden dann noch England gegen Argentinien spielen. Und dann, meine Lieben, ist Sonntagfinale ebenfalls um 21 Uhr.
0: Okay, danke schön, Jana, für die Momente. Aktuell ist für euch auch wieder in einer knappen halben Stunde.
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4: In Nordrhein-Westfalen starten wir heute sonnig in den Tag. Im Westen steigen die Temperaturen schon auf bis zu 30 Grad. Mittags klettern die Werte weiter und laden zu einem Besuch in Eiscafés und zu Parkspaziergängen in Städten wie Köln und Düsseldorf ein. Der Wind weht leicht bis frisch aus Nordost. Morgen bleibt es warm.

0: sonnig mit ein paar Wolken. Hier der Temperaturcheck. In Lübbecke am Schlosspark 17 Grad, in Düren am Leopold-Hösch-Museum 21 Grad und in Moers am Fernmeldeturm 22 Grad. Traffic. A1 Euskirchen Richtung Dortmund, zwischen Gleuel und Kreuz Leverkusen West, 14 Kilometer stockend, 22 Minuten. A3 Arnheim Richtung Köln, zwischen Dienstlaken Süd und Duisburg-Wedau, 8 Kilometer Stau, 26 Minuten. A4 Olpe Richtung Hehlen-Aachen, zwischen Bergisch-Gladbach-Frankenforst und Kreuz Köln Süd, 10 Kilometer Stau, 45 Minuten. A57 Nimwegen Richtung Köln, zwischen Kreuz Moers und Kreuz Meerbusch, 13 Kilometer Stau. Gute Fahrt.
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6: An diesem Dienstag, es ist 8.30 Uhr. Schönen guten Morgen.
7: Morgen.
6: Katy Perry und Raw. Das machen wir gleich. Vorher noch Tyler zusammen mit Sarah Larsson. Hier ist

0: Auf unserer Dachterrasse spielen sich wilde Szenen ab.
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0: Und das alles wegen Laura, denn die hat schon mal folgendes Wildes gemacht.
5: Ich durfte ab 7 Uhr morgens ein goldenes Ticket aus einem riesen Eisklotz rausschmelzen.
6: Oh, scheiße.
0: Und genau das macht Büschra auch. Und zwar seit heute Morgen um 7 nach 7 auf unserer Dachterrasse ist das Ganze. Dort vor Ort Büschra vor dem riesengroßen Eisblock und Kollege Luca aus der Redaktion. Wie sieht's denn aktuell aus?
7: Hallo, Büschra arbeitet sich hier den Arsch ab. Es ist der absolute Wahnsinn. Ich habe am Anfang ja gesagt, dass dieser Eisblock ungefähr 2x2 Chihuahuas groß war. Jetzt sind es nur noch so ungefähr 3 Chihuahuas. Büschra.
6: Ey, dieses Ding, also der kleine Pool hier füllt sich und das ist das geilste Gefühl ever. Ich weiß auch nicht, ob wir das einfach... Rolf, wollen wir dann schwimmen gehen später?
0: Gutes Wetter wäre es.
7: Ey,
0: gut, ja.
7: Das Wetter ist schön draußen.
0: Ja.
7: Das Ding jetzt ist, dass wir natürlich auch live auf TikTok sind.
6: Ja.
7: Und TikTok hat einen Tipp, und zwar einen Eiskratzer zu benutzen.
6: Ja.
0: Oh.
7: Das Witzige ist, wir haben den Eiskratzer da.
6: Ja.
7: Den musst du dir halt nur spielen.
0: Hey.
6: Go.
7: Du musst eine Frage beantworten. Diese Frage ist über deinen Morningshow-Kollegen Rolf.
6: Ja.
7: Und wir gucken mal, wie gut du ihn kennst, ne?
6: Let's go.
7: Zu gewinnen gibt's den Eiskratzer und wir starten rein.
0: Ja.
7: Deutsche Haushalte zahlen im Schnitt ca. 62 Euro pro Monat für ihre Abos, also Streaming-Abos etc. Liegt Rolf drüber oder drunter?
6: Rolf liegt drüber!
0: Und das ist richtig! Hey! Sehr, sehr gut!
7: Das bedeutet...
6: Plattform hat der.
7: Ja, wirklich, alles
6: in der
7: Plattform. Geisteskrank. Das bedeutet, du bekommst von uns jetzt die Bürste und den Kratzer in einem Gadget. Hey, sie fängt auch gleich an zu kratzen.
6: Ich muss stehen.
0: Okay,
7: stell dich hin.
0: 60 Sekunden hat sie Zeit, das alles zu benutzen und der Countdown läuft.
7: Yes. 60 Sekunden.
8: Wie sieht's aus?
7: Sie kratzt an der Seite. Sie kratzt schön an der Seite, an verschiedenen Seiten. Was ist da die Taktik, Büschra?
6: Die Taktik ist, wir gehen über die Ecke. Wir gehen über die Ecke von mir aus gesehen, vorne rechts. Da gehen wir rein.
7: Sie kratzt über die Ecke. Und versucht hier durchzukommen. Jetzt gibt's ein paar kleine Schläge. Das funktioniert gut, weil es durch die Oberfläche kommt und danach zu kratzen scheint anscheinend richtig gut zu wirken.
0: Ja, ja.
6: Ich mach das Ding kaputt, mir egal, ne?
0: Ja, sehr gut. Ihr feuert auch schon ordentlich an in der Community. John zum Beispiel.
9: Hallo Büschra, das mit dem Eisbock packst du heute. Du weißt doch, this girl is on fire.
0: This girl is on fire.
7: Yes.
6: Wie lange habe ich noch?
0: Sind noch wenige Sekunden, noch so circa 10?
7: Noch circa 10 Sekunden.
6: Oh mein Gott, 10 Sekunden, gib ihm!
7: Los!
6: Ah.
7: Es wird gekratzt.
6: Oh mein Gott!
7: Und stopp! Stopp!
0: So, hat's was gebracht?
7: Hat's was gebracht, Büschra?
6: Hat safe was gebracht.
0: Ja?
6: Wirklich. Sieht gut aus hier vorne rechts, die Ecke. Da machen wir jetzt weiter mit den Händen. Ich bin außer Puste, ich kann nicht mehr.
0: Noch bis 10.30 Uhr geht Deutschlands beste Morningshow. Mal gucken, ob bis dahin der Eisblock so geschmolzen ist und Büschra an die Überraschung in der Mitte kommt. Wie schon gesagt, wir sind auch live auf allen möglichen Social-Media-Plattformen, unter anderem auf TikTok. Die nächste Möglichkeit, etwas zu erspielen, das nächste Gadget um 5 nach 9.

0: Eminem Houdini gleich noch. Sehr geiler Song von Stormzy. Zusammen mit Odile, 24 Hours ist neu bei uns. Und solltet ihr irgendwann mal in eurem Leben die Möglichkeit haben, Teddy Swims live zu sehen, macht das. Der Mann ist unfassbar geil. Mr. Know-It-All, so heißt die aktuelle Single, auch noch gleich.
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9: Leben retten soll an unseren Schulen künftig praktisch geübt werden. Das Schulministerium will rund 2100 Schulen mit je 10 Reanimationspuppen ausstatten. Bis zum Ende des kommenden Schuljahres soll diese Ausstattung stehen. Wiederbelebung ist in NRW schon als Pflichtinhalt für die Klassen 7 bis 9 vorgesehen. Dabei geht es vor allem um das einfache Schema Prüfen, Rufen, Drücken. Viele Schulen warten schon drauf. Laut Ministerium gibt es bereits rund 4000 Vorbestellungen. Ziel ist, dass Schülerinnen und Schüler im Notfall schnell helfen können.
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0: Topic, Fireboy, DML und Nico Santos. Song heißt Body. Dienstagmorgen, Big FM ist hier um mittlerweile 8.57 Uhr. Und rüber geht's zu Jana in die News. Was trendet auf den Socials?
1: Apropos Body, auf TikTok trenden gerade Videos von aufgeschürften Knien und zerrissenen Zehennägeln. Oh. Warum? Wegen einer Zara-Hose. Der Schnitt ist nämlich weite Beine, luftiger Stoff und alle legen sich auf die Fresse, weil sie sich verheddern. Jetzt fordern alle Leute darüber eine Netflix-Doku, wäre gut.
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1: Scheint ein Thema zu sein.
0: Okay, und was ist noch Thema heute Morgen?
1: Ja, deutsche Autobahnrastplätze sind in einem sehr schlechten Zustand. Das hat jetzt eine Stichprobenuntersuchung des ADACs unterstrichen, will ich mal eher sagen, weil wir wissen es natürlich alle. 50 Plätze, also die ohne Tankstellen, wurden bundesweit getestet und keine einzige hatte die Bewertung sehr gut. Besonders schlimm seien die Toiletten. Es fehlt quasi an allem.
0: Ja,
1: Seifenspender,
0: ist das so?
1: Toilettenpapier, Hygiene.
0: Also ich hau mal ein Hottake raus. Ne? Ja. Ich kann auch tatsächlich verstehen, dass manche Menschen an diese Raststätten fahren und nicht in diese Häuschen reingehen, sondern hinter die Häuschen in den Wald pinkeln, weil es einfach so eklig ist.
1: Ja, es ist wirklich krass.
0: Ja, oder halt zu.
1: Ein Problem, was sie aber auch gesagt haben, der ADAC, ist, dass es gar nicht genügend Grünstreifen gibt auf den meisten, wo man irgendwie was machen kann. Und jetzt als Girl, sag ich mal, ist immer so, ich hock mich da nicht hin.
0: So.
1: Aber was ich noch sagen wollte, 6 Toilettenhäuschen von denen, die getestet wurden, waren überhaupt gar nicht in Betrieb. Laut ADAC haben sich die Ergebnisse in den letzten 4 Jahren nochmal richtig krass verschlechtert. Die dritte Nacht in Folge hat die US-Armee Ziele im Iran bombardiert. Dabei seien militärische Ziele in mehreren Hafenstädten im Süden des Irans in Visier genommen worden. Die iranischen Revolutionsgarden erklärten ebenfalls Angriffe ihrerseits. Die USA kündigten außerdem an, ihre Seeblockade wieder aufzubauen. 5 Jahre ist die schlimme Flutkatastrophe her, die in Rheinland-Pfalz und in NRW gewütet hat. Im Ahrtal wird heute in vielen Städten und Gemeinden an die Opfer und Betroffenen erinnert. Auch Bundeskanzler Merz und Bundespräsident Steinmeier werden zu Gedenkfeiern vor Ort erwartet. Im Juli 2021 hatten extreme Regenfälle schwere Überschwemmungen ausgelöst. Dabei kamen 180 Menschen ums Leben.
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1: Ja, meine Lieben, und ich weiß nicht, ob ihr euch noch an den Juni erinnern könnt.
0: Ja.
1: Da war es nämlich ein bisschen schwitzig.
0: Ja, richtig.
1: Rolf schwitzt immer noch.
0: Ich schwitze immer noch, seit Juni durchgehend. Okay, haben wir aufgehört.
1: Trinkst du eigentlich genug Wasser?
0: Ich versuche es, ja.
1: Okay, gut, kann man gar nicht aufholen. Auf jeden Fall war es eine kratze Hitzewelle, das hat jetzt der Deutsche Wetterdienst auch nochmal gesagt. An 467 von 488 Stationen wurden demnach Allzeit- oder Monatsrekorde bei der Höchsttemperatur registriert.
0: Und wie das Wetter heute bei euch wird, das erfahrt ihr jetzt.
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4: In Nordrhein-Westfalen erwartet uns heute ein Mix aus Sonne und Wolken. In der Landesmitte sind morgens eventuell einzelne Gewitter möglich, die schnell verziehen. Danach gibt's viel Sonne. Am Nachmittag wird es mit bis zu 30 Grad richtig warm und es bleibt windig, also Hut festhalten. Morgen bleibt es größtenteils freundlich und ähnlich warm. Ideal für einen Spaziergang im Park. Gerade sieht's so aus. In Lemgo am Marktplatz sind es 18 Grad, in Essen im Kruger Park und in Brühl am Schloss Augustusburg haben wir jeweils 21 Grad.
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4: A3. Köln Richtung Frankfurt. Zwischen Lohmer Nord und Siebengebirge Stau auf 8 Kilometern mit 39 Minuten Zeitverlust. A4, Olpe Richtung Herlenaachen. 12 Kilometer Stau zwischen Bergisch-Gladbach-Frankenforst und Kreuzköln-Süd, etwa 40 Minuten länger. A40, Duisburg Richtung Essen. 4 Kilometer Stau zwischen Mülheim-Winkhausen und Essen-Frohnhausen. 25 Minuten Verzögerung. Gute Fahrt.
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0: Und Jana in den News.
1: Guten Morgen.
0: Ich bin Rolf, schönen guten Morgen. Die Kollegin Büschra ist neu bei uns in der Show und befindet sich gerade immer noch auf der Dachterrasse und versucht, einen Eisblock zum Schmelzen zu bringen. Warum zur Hölle? Für alle, die gerade erst eingeschaltet haben, die Antwort dazu und wie der aktuelle Stand ist gleich. Und ihr seid natürlich auch mit am Start. Tina zum Beispiel.
6: Guten Morgen.
0: Hey, guten Morgen. Hey.

0: Song kommt von Harrison, heißt All the Things She Said. Es ist 8 Minuten nach 9.
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0: Wie verrückt ist die neue Frau hier in Deutschlands Bigster Morning Show? Ihr Name ist Büschra und ja, wir wollen herausfinden genau das, denn ihr in der Community habt schon wilde und verrückte Sachen gemacht. Laura zum Beispiel.
5: Ich habe 4 Stunden an einem riesen Eisklotz gehaucht, geleckt, alles Mögliche, um ein goldenes Ticket frei zu bekommen.
0: Und genau aus diesem Grund haben wir uns Folgendes überlegt. Wir holen uns einfach wieder einen riesengroßen Eisblock und setzen Büschra davor und ihre Aufgabe ist es, tatsächlich diesen Eisblock zum Schmelzen zu bringen. In der Mitte gibt es dann auch die große Überraschung und wir schalten jetzt live raus auf unsere Dachterrasse. Da ist Büschra, der Eisblock und Luca aus der Redaktion.
6: Ja, Freunde, Büschra ist jetzt seit 2 Stunden hier schon am Rödeln. Geisteskranke Arbeit. Es ist wirklich, wie fühlst du dich, Büschra?
7: Ey, ich fühle mich gut, meine Hände sind maximal, also wirklich maximal taub. Aber mit den Handschuhen schon mal besser als ohne. Ich gehe jetzt hier durch die Mitte. Also es ist auch schon ein kleines, es ist schon eine, sagt man, Loch. Es ist wie so ein kleines Schlagloch hier drinne. Also ich arbeite mich jetzt durch die Mitte an dieses kleine Geschenk, was auch immer hier drin ist. Da arbeite ich mich jetzt ran.
0: Ja, wenn ihr euch das übrigens live anschauen wollt, wir sind auch live auf TikTok. Da könnt ihr euch sehr, sehr gerne reinklicken.
6: Yes, und wenn du das jetzt ein bisschen schneller hinbekommen möchtest,
7: ja,
6: dann haben wir noch ein Gadget für dich.
7: Ja, bitte.
6: Ja, aber das bekommst du nicht einfach so, sondern du musst eine Frage beantworten.
7: Yes, ich bin ready.
6: Diese Frage geht über Rolf,
7: ja,
6: damit ihr euch einfach ein bisschen besser kennenlernt, ne?
7: Hey.
6: Und damit du beweist, wie gut du ihn schon kennst.
7: Ja.
6: Das Gadget wird eine Schaufel sein.
7: Wow.
6: Und die darfst du 1 Minute lang benutzen.
7: Alter, ich will diese Schaufel zerstören. Also den Eisblock zerstören mit der Schaufel.
6: Aber aufpassen.
0: Nicht wehtun, nicht wehtun.
6: Nicht wehtun.
0: Ja.
6: Aber jetzt müssen wir erstmal gucken, ob du die Frage richtig beantwortest. Die beliebteste Sportart der Deutschen ist Fußball.
7: Ja.
6: Welchen Sport hat Rolf 8 Jahre lang gemacht?
7: Tennis!
6: Tennis ist richtig!
0: Yeah. Hey.
6: Damit bekommst du 1 Minute lang
7: warte.
6: Diese Schaufel.
7: Erstmal Hose hochziehen. Jetzt.
0: Rolf, das ist gut.
6: Gib den Countdown.
0: Okay, der Countdown startet jetzt.
6: Jetzt, let's go. Und sie geht in die Mitte rein. Es ist praktisch Offensivspiel. Sie macht Pressing. Die Mitte wird immer weiter eingedellt. Aber trotzdem bleibt es eiskalt. Sie hat mittlerweile ein 2 Zentimeter tiefes Loch geschafft. Es hört sich auch brutal an. Sie geht da rein, Trizepsarbeit vom Feinsten, wirklich. Es spritzt das
7: Eis. Der Trizeps, der Bizeps, alles brennt.
6: Ich habe Eis ins Auge bekommen.
7: Eis.
6: Slush-Eis.
7: Eis im Auge.
6: Slush-Eis wird hier praktisch gemacht. Geisteskrank.
7: Ich habe gar keine Armmuskulatur. Scheiße, hätte ich das mal trainiert, ey.
6: Aber es geht weiter und sie hat jetzt mittlerweile ein 3 cm tiefes Loch. Das heißt, das ist der größte Fortschritt, den sie an diesem Eisblock bis jetzt gemacht hat. Büschra, wie viel Zeit bleibt, Rolf?
0: Ja, noch ungefähr 10 Sekunden.
6: 10 Sekunden. Weiter, schneller, komm, zieh durch. Je tiefer das Loch, desto weniger Arbeit. Ja, okay.
0: So, Achtung.
6: Achtung, 3. Ende.
0: Haut vorbei.
6: Vorbei. Sie hat es geschafft. Dieses Loch ist jetzt mindestens 5 cm tief in diesem Eisblock. Ein riesiger Fortschritt.
0: Ja.
7: Das war so anstrengend. Alter.
0: Also
7: wenn ich jetzt hier umfall, Rolf, kommst du mich holen?
0: Ich komm dich holen, Hase.
7: Okay.
0: Ich komm dich holen. Ist gar kein Problem. Saskia, was sagst du eigentlich zur Challenge gerade?
8: Wer sich bei euch bewirbt und bei euch anstrengt, der weiß, worauf er sich einlässt.
0: Absolut.
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0: Song heißt Paradise. Big FM um 16 Minuten nach 9. Wir sind in knapp 20 Sekunden wieder da.
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0: Neuer Song von Another und 54 Ultra. Talk to you. 9:25 Uhr. Big FM ist hier Dienstagvormittag und rüber geht's zu Jana in die News. Was rennt heute Morgen auf den Socials?
1: Leute, passt auf, was ihr glaubt. Auf TikTok trenden gerade voll viele Videos, wo irgendwelche Seiten Geschichten zu Stars aus Deutschland erzählen und wie sie abgestürzt wären. Dazu werden Bilder von irgendwelchen Fremden eingeblendet, die vermeintlich diese Stars sind. Aber das stimmt nicht, das sind Fake News und viele schreiben das auch in den Kommentaren.
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0: Habe ich sogar schon auf YouTube gesehen.
1: Ja.
0: Gibt's auf mehreren Social-Kanälen.
1: Ich bin auch immer kurz verwirrt. Also ja. Ich catch mich kurz und ich so, nee.
0: Das kann irgendwie gar nicht sein. Ist es auch leider meistens nicht. So, nee. Was ist denn heute Morgen sonst noch für uns wichtig?
1: Ja, seit dem frühen Morgen durchsucht die Polizei der Justizvollzuganstalt Rheinbach sowie Wohnungen, viele Wohnungen und eben auch diese Gebäude in NRW und Rheinland-Pfalz. Hintergrund sind laut Polizei Bonn Ermittlungen gegen mehrere Justizbedienstete wegen Delikten im Amt. Und ermittelt werde auch gegen Inhaftierte und ehemalige Inhaftierte. Der ADAC hat mal die deutschen Autobahnrastplätze getestet. Das Ergebnis ist schlecht. Nichts, was wir nicht wussten, aber es ist jetzt auf jeden Fall offiziell. Von den 50 Stichproben sind die meisten mangelhaft und keine einzige bekommt die Bewertung sehr gut. Das Hauptproblem sind tatsächlich die sanitären Anlagen, denn die Toiletten sind dreckig und schlecht bis gar nicht ausgestattet. Vor 5 Jahren starben 185 Menschen, als unter anderem im Ahrtal in Rheinland-Pfalz Flüsse und Bäche über die Ufer getreten sind. Tausende Menschen verloren ihr gesamtes Hab und Gut und zum Gedenken an die verheerende Flut reist heute auch Bundespräsident Frank-Walter Steinmeier an und auch Bundeskanzler Merz wird heute Abend da sein.
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1: Und Fußballfans, die freuen sich auf heute Abend, 21 Uhr, denn dann geht's weiter mit dem WM-Halbfinale. Spanien gegen Frankreich, was sehr spannend wird. Morgen werden dann noch England gegen Argentinien spielen und dann, meine Lieben, ist Sonntag und dann ist Finale eben um 21 Uhr.
0: Dankeschön, Jana, für den Moment. Aktuell ist für euch auch nochmal in einer knappen Stunde.
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4: In Nordrhein-Westfalen wird es heute spannend. Der Vormittag startet meist wolkenlos, aber in der Mitte können Gewitter oder leichter Regen auftreten und klingen bis Mittag ab. Danach gibt's Sonne satt mit Temperaturen im Westen bis 28 Grad. Ideales Wetter für einen langen Nachmittag im Freien. Morgen bleibt es ähnlich freundlich. Im Westen erwarten euch Temperaturen bis 27 Grad. Aktuell in Hamm am Maxi-Park 20 Grad, in Krefeld am Zoo 23 und in Wuppertal an der Schwimmoper 22 Grad.
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4: A1 Dortmund Richtung Köln. Zwischen Burscheid und Köln-Niehl 10 Kilometer Stau, mindestens 24 Minuten. A3 Köln Richtung Frankfurt. Zwischen Lohmer und Siebengebirge 7 Kilometer Stau, mindestens 43 Minuten. A3 Arnheim Richtung Köln. Zwischen Dienstlaken Süd und Duisburg-Wedau 8 Kilometer Stau, mindestens 22 Minuten. A4 Olpe Richtung Herlen-Aachen. Zwischen Bergisch-Gladbach und Kreuzköln Süd 11 Kilometer Stau. Gute Fahrt.
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0: 9:28 Uhr. Guten Morgen.
1: Morgen.

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2: So, was geht eigentlich in Düsseldorf im Balla Balla? Am Donnerstag ist Ping and Drink angesagt. Es gibt lockere Matches und Drinks und entspannte Musik. Bei gutem Wetter wird hier übrigens Ping-Pong auch draußen gespielt und bei schlechtem Wetter eben drin. Rundlauf und einzelne Matches, außerdem noch ein bisschen Feierei. Das alles im Balla Balla in Düsseldorf am Donnerstag. Los geht's um 19 Uhr.
0: Was geht noch ab in NRW?
1: Sag uns Bescheid.

0: Und das ist Ava Max. Hat eine neue Single am Start zusammen mit Bia. Heißt Energy, spielen wir euch gleich noch aus. Papa Ute. Von Mikey's Mind, das alles gleich.
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9: It's beginning to look a lot like Stau. Zum Ferienstart bei uns warnt der ADAC vor richtig viel Trouble. Vor allem am Freitag kann es heftig werden. Wegen Berufsverkehr, Urlaubsverkehr und mehr als 550 Baustellen in NRW. Besonders kritisch sind laut ADAC der Kölner Ring, die Bonner Nordbrücke und die Räume Duisburg-Oberhausen und Bochum-Herne. Wenn's geht, solltet ihr lieber nicht direkt am Freitag losfahren. Ferienstart in NRW heißt diesmal also vor allem viel Verkehr, viel Geduld. Am Ende, same shit, different day.
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0: Schon so krass nah dran, du schaffst es.
1: Ja, Freunde, Büschra, die neue Frau hier in Deutschlands Mixter Morning Show, ist gerade dabei, einen Eisblock zum Schmelzen zu bringen. Was heißt gerade? Seit 7:07. Anschauen könnt ihr euch das Ganze live bei TikTok. Warum macht die gute Frau das? Weil wir wissen wollen, in ihrer Probezeit ist sie genauso verrückt wie ihr in der Community. Denn Laura aus der Community hat genau das schon gemacht. Wie es aktuell aussieht auf unserer Dachterrasse und wie weit Büschra ist und wie es ihr eigentlich geht, dazu mehr noch innerhalb der nächsten 20 Minuten. Außerdem jetzt Papa UT. Schönen Dienstag.
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0: Ja, es ist Büschra, die neue Frau hier in Deutschlands Big Star Morning Show. Eigentlich genauso verrückt wie ihr in der Community. Das ist die Frage, denn ihr habt schon wirklich unfassbar wilde Sachen gemacht. Wie zum Beispiel Laura.
3: Ich habe 4 Stunden an einem riesen Eisklotz gehaucht, geleckt, alles Mögliche, um ein goldenes Ticket frei zu bekommen.
0: Und genau aus diesem Grund haben wir den Eisblock besorgt. Dann haben wir Büschra auf die Dachterrasse geschickt mit dem Eisblock und Kollege Luca aus der Redaktion. Seit 7:07 versucht Büschra irgendwie diesen Eisblock zum Schmelzen zu bringen. Wir schalten jetzt nochmal raus auf die Dachterrasse zu Luca.
4: Yes, 3 Stunden arbeitet Büschra jetzt schon an diesem fetten Eisberg und sie macht das richtig gut. Mittlerweile ist er schon richtig geschrumpft.
0: Ja.
4: Er hat in der Mitte ein Loch. Das war ihre Strategie. Sieht ein bisschen aus, als würde sie die ganze Zeit in so einem Bauchnabel rumfummeln.
5: Ja, fühlt sich auch genauso an.
4: Büschra, wie fühlst du dich?
5: Ey, ich bin auf jeden Fall, mich freut es voll, je tiefer wir gehen hier, desto größer wird meine Anspannung, weil ich will wissen, was da drin ist, was ist da unten.
4: Ja, man sieht auch schon was, gell?
5: Ja, man sieht ein bisschen was. Ich finde, es sieht aus wie so eine alte Yu-Gi-Oh! Karte. Vielleicht ist es ja so ein Sammlerstück, so eine alte Spielkarte. So sieht das für mich aus.
4: Ja, wir haben da nämlich eine Überraschung drin versteckt.
0: Ja.
4: Die kannst du dir schneller freispielen, indem du eine Frage beantwortest. Für eine Tasse heißes Wasser.
5: Das Gott. Ja, ich brauche heißes Wasser, bitte.
4: Ja, genau so machen wir das nämlich. Die Frage geht über Rolf.
5: Ja.
4: Ein paar kleine Funfacts über Rolf.
5: Ja.
4: Damit du unter Beweis stellen kannst, wie gut ihr euch schon kennt.
0: Eieiei.
4: Starten wir rein mit der Frage.
5: Yes.
4: Büschra.
5: Ja.
4: Laut aktueller Studie haben wir mittlerweile das erste Mal Sex mit 19 Jahren.
5: Aha.
4: War Rolf bei seinem ersten Mal älter oder jünger?
5: Boah. 19 hast du gesagt. Boah, Rolf ist schon eine wilde Maus. Rolf ist schon eine wilde Maus. Ich sag, er war drunter. Also er war.
4: Und das ist richtig.
5: Ja.
4: Hey! Damit hast du dir,
0: um Gottes Willen,
4: die heiße Tasse Wasser redlich verdient. Komm,
5: okay,
4: hier, ich gebe sie dir in die Hand. Deine Hände sind arschkalt, ne?
5: Oh mein Gott, meine Hände fackeln.
4: Oh ja.
5: Wirklich komplett
4: kalt. Das ist hier zwei.
5: Taub und dieses heiße Wasser. Darf ich kurz hier so bleiben mit der Tasse in der Hand? Das fühlt sich geil an.
0: Gib das Zeug mal drüber, Leute.
4: Kipp's rein, komm.
5: Okay, ich kipp's rein, Leute.
4: Ja, 2 in 1. Sie hat nämlich ein bisschen Wärme. Und hey, es dampft in diesem Loch drin jetzt. Man sieht auf jeden Fall schon, wie es immer größer wird währenddessen. Das ist ja krass.
5: Boah, so satisfying.
4: Oh, und.
5: Oh mein Gott, da öffnet sich ein Loch.
4: Blasen entstehen.
0: Ja.
4: Oh. Gott, das wird spannend.
0: Ist das vielleicht kurz davor? Ihr könnt jederzeit mit dabei sein, natürlich hier bei Big FM im Radio drin und natürlich auch auf TikTok. Ihr fiebert mit Lara zum Beispiel.
6: Ich schreie jetzt, zieh nochmal dick durch, auch wenn die Hände kalt werden.
0: Ja, wir schalten gleich nochmal hin.
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1: Ach, du bist doch schon wieder voll im Tunnel. Du nimmst alles einfach nur wörtlich. Kannst du dich eigentlich mal zusammenreißen? Das sind Sprüche, die man tatsächlich auf der Arbeit manchmal hört. Im Ersten wirken die gar nicht so schlimm. Allerdings, wenn es um das Thema Neurodiversität am Arbeitsplatz geht, dann können die Sprüche ganz schön verletzend sein. Ne? Darunter fällt zum Beispiel ADHS. Das ist wohl der Begriff, der den meisten von uns etwas sagt. Und das bedarf natürlich auch so ein bisschen mehr Feingefühl. Ne? Fingerspitzengefühl ist im Arbeitsalltag sowieso sehr, sehr wichtig. Und zum Beispiel gerade im Punkto ADHS heißt es, Energie, die braucht die richtige Richtung. Also wenn ihr selber davon betroffen seid oder mit jemandem arbeitet, der ADHS hat, setzt kurze Deadlines. Das kann schon mal helfen und macht auch Prioritäten stark sichtbar, ne? Dass ihr einfach eine klare Kommunikation habt. Dann haben beide Seiten auf jeden Fall wieder mehr Spaß an der Arbeit. Für mehr Tipps klickt euch gerne rein.
2: Egal was passiert in eurem Leben, guckt morgen in den Spiegel und sagt, geiler Tag, heute wird's ein geiler Tag, ich bin geil, alle Menschen sind geil, fette Partys.
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0: mit Gold Digger. Ja. Tom Cruise spielt da den reichsten und mächtigsten Mann der Welt und nur er kann den Planeten retten und man erkennt den Schauspieler nicht wieder. Er ist steinalt, super dick und der Trailer hat Millionen Views.
1: 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Okay, und was ist heute Morgen sonst noch für uns wichtig?
0: Ja, während Süddeutschland jeden Tag betet, dass es ein bisschen kühler wird, sind in Norddeutschland jetzt bis zu tennisballgroße Hagelkörner gefallen. Hey. Aus Niedersachsen meldet die Polizei, dass die Hagelkörner Autoscheiben zerschlagen hätten. Auch Dächer wurden beschädigt. Teilweise mussten die Brocken mit Radladern beiseite geräumt werden, weil es einfach zu viele waren. In NRW wird gerade gegen mehrere Justizbeamte ermittelt und seit heute Morgen laufen da auch Razzien und werden dadurch geführt. Im Fokus dieser Razzien stehen allerdings auch Inhaftierte und ehemalige Inhaftierte der JVA Rheinbach. Und laut der Bonner Polizei geht es um Straftaten im Amt. Welche genau, das ist aktuell noch nicht ganz klar. Einen ähnlichen Fall gab es im Mai auch bei Köln. Da haben sich Beamte gegen Geld bestechen lassen. 4 Tage nach dem Zwischenfall auf einem Ryanair-Flug von Griechenland nach Deutschland hat sich die Ehefrau des schwer verletzten Passagiers erstmals gegenüber dem griechischen Rundfunk RRT geäußert. Da ist ja eine Scheibe plötzlich geplatzt und ihr 61-jähriger Mann sei durch den Sog teilweise mit dem kompletten Oberkörper aus einem zerstörten Fenster gezogen worden. Sein Sicherheitsgurt habe ihm tatsächlich das Leben gerettet, sagt sie. Als mögliche Ursache wird ein gelöstes Turbinenteil untersucht, das anscheinend in das Fenster gekracht war.
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0: Ja, und noch 4 Teams sind bei der Fußball-WM übrig. Im ersten Halbfinale treffen heute Abend erstmal Vize-Weltmeister Frankreich und Europameister Spanien aufeinander. Im zweiten Halbfinale morgen England gegen Argentinien. Los geht's bei beiden Spielen um 21 Uhr.
1: Dankeschön, Jana, für den Moment. Aktuell ist für euch auch noch mal in einer knappen Stunde.
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4: In Nordrhein-Westfalen herrscht beste Sonnenbrillenstimmung. Der Vormittag ist wolkenlos und warm mit Temperaturen bis zu 28 Grad. Später können es bis nördlich und südlich Wolken aufziehen. Aber die Temperaturen steigen weiter. Abends sind Gewitter im Süden möglich. Ansonsten bleibt es angenehm. Morgen erwartet uns ähnliches Wetter mit Sonne und bis zu 31 Grad. Aktuell in Gütersloh am Stadtpark 21 Grad, in Recklinghausen am Planetarium 22 Grad und in Essen an der Zeche Zollverein 23 Grad.
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4: A1 Dortmund Richtung Euskirchen zwischen Burscheid und Kreuz Köln Nord, 6 Kilometer Stau, Zeitverlust 20 Minuten. A1 Euskirchen Richtung Köln zwischen Kreuz Köln West und Kreuz Köln Nord, 7 Kilometer Stau, Zeitverlust 21 Minuten. A1 Münster Richtung Dortmund zwischen Kamzentrum und Kreuz Dortmund Unna, 5 Kilometer Stau, Zeitverlust 23 Minuten. A4 Olpe Richtung Herlenaachen zwischen Köln Merheim und Köln Eiffeltor, 8 Kilometer Stau, gute Fahrt.
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1: 10:28 Uhr ist es. Schön, dass ihr mit am Start seid. Lady Gaga gleich noch mit Abracadabra. Hier sind Yes mit King und das hier ist Shabuzi. Guten Morgen.
0: Morgen.

0: Anuschra, die neue Frau in Deutschlands Wichser Morning Show, ist ordentlich am Ackern.
1: Scheiße, hätte ich das mal trainiert, ey.
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0: Ist Büschra genauso verrückt wie ihr in der Community? Das ist die Frage, die es zu beantworten gilt. Ihr habt wilde Sachen schon gemacht. Laura zum Beispiel hat einen Eisblock zum Schmelzen gebracht für ein Golden Ticket. Und genau das machen wir seit 7:07 hier in der Show mit Büschra auf unserer Dachterrasse. Ihr seid natürlich auch mit am Start und feuert ordentlich an. Sehr sweet, Sally.
6: Du hast wahrscheinlich von uns allen das Herz schon zum Schmelzen gebracht. Oh. Dann ist dieser Eisblock kein Problem für dich. Mach heute so. Wir sind stolz auf dich.
0: Ganz viel Süßmäusigkeit. Wir schalten noch mal raus auf die Dachterrasse. Da ist nämlich der Kollege Luca aus der Redaktion und Büschra mit dem Eisblock.
2: Ja, Freunde, ein faustgroßes Loch ist mittlerweile in diesem Eisblock. Es kann sehr gut sein, dass sie diesen Eisblock jetzt auseinanderbricht. Oh. Die ganze Redaktion ist dabei. Und wir sind jetzt zusammen hier, um das letzte, vielleicht letzte Gadget zusammen zu erspielen. Es gibt wieder eine Frage für dich, Büschra. Wenn du diese Frage beantwortest, bekommst du das Gadget. Die Frage geht um Rolf. Mal schauen, wie gut ihr euch kennt, ihr beiden.
1: Ja.
0: Hey!
2: Der durchschnittliche Tiefkühlpizzakonsum in Deutschland liegt bei rund 13 Pizzen pro Jahr. Ist die kleine Gourmet-Maus Rolf. Da drüber oder drunter? Was meinst du?
1: Oh, also, Rolf ist ja schon auch eine gesunde Maus, muss man sagen.
0: Na, geht aber, ja.
1: Rolf läuft auch viel. Er läuft auch oft hier zur Arbeit. Aha. Der würde sich doch niemals sowas reinschieben, oder? Ich muss überlegen. Scheiße, ich darf nicht in die Redaktion fragen. Also, ich gucke hier auf den Boden. Rolf ist drunter.
2: Und diese Antwort, Büschra, ist richtig. Hey! Damit bekommst du jetzt für eine Minute...
1: Okay, warte, ich muss mich vorbereiten.
2: Sie muss sich vorbereiten.
0: Ja.
2: Diese Schaufel in die Hand gedrückt.
1: Boah, Gewalt ist eigentlich keine Lösung. Aber jetzt.
2: Es gibt einen Strategiewechsel. Sie wird das Ding aufbrechen, Leute.
0: Wow.
2: Eine Minute hat sie Zeit.
0: Genau, dann sind wir mal gespannt. Ob sie das schafft, dann starten wir den Countdown. Die 60 Sekunden starten jetzt.
2: Und los geht's. Sie hämmert da rein, als hätte sie richtig Wut auf den Block. Kein Wunder, seit über drei Stunden ist sie dabei.
0: Gottes Willen.
2: Ist sie beschäftigt mit diesem eiskalten Ding. Und es geht richtig tief. Es geht tief. Sie schafft da einiges. Also, sie konzentriert sich auf die Mitte. Es spritzt hier das Slush-Eis raus aus dem Loch. Sie macht da Zentimeter um Zentimeter. Mit beiden Händen arbeitet sie in diesem Eisblock drin. Es sieht absolut verrückt aus.
0: Noch knapp 30 Sekunden. Übrigens das Ganze live auch Big FM auf TikTok. Könnt ihr euch mal reinfahren.
2: Yes, weniger als 30 Sekunden sind übrig. Der Pool ist voll mit Wasser. Sie bekommt langsam, aber sicher Blick auf die Überraschung.
1: Oh, fuck.
2: Wie fühlt sich's an, Büschra?
1: Sauer und schrinkt.
2: Wie viel Zeit bleibt dir noch, Rolf?
0: Noch knapp 10 Sekunden.
1: Come on!
2: Und es geht weiter und weiter, aber...
1: Oh, ich sehe ein Loch.
2: Es ist rum.
1: Ja, ich sehe ein Loch, Scheiße.
2: Es ist rum. Oh. Büschra, gib mir die Schaufel.
1: Oh nein!
2: Man bekommt sie ja gar nicht mehr weg von, hey.
0: Okay, also, es dauert anscheinend noch ein bisschen, aber ist ja kein Problem. Wir haben ja noch ein paar Sendungen. Gleich zum Beispiel ist Max für euch am Start. Und dann geht's weiter mit Büschra und dem Eisblock. Wie lange braucht sie noch, um das Ding irgendwie zum Schmelzen zu bringen?
2: Yes.
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3: Es wird wieder heiß bei uns, aber eine fehlende Klimaanlage im Camper ist definitiv kein Grund, die Windschutzscheibe auszubauen. Ein Camper in Lippstadt hat das wohl anders gesehen und wurde sofort aus dem Verkehr gezogen. Die Polizei sagt klar, auch wenn es heiß ist, ist das keine kreative Klimaanlagenalternative, sondern ein Sicherheitsrisiko und ein klarer Verstoß gegen die Vorschriften. Frische Luft tut gut, klar. Und bei der Hitze müssen wir auch mal kreativ werden, aber eine fehlende Windschutzscheibe bei voller Fahrt ist definitiv keine Option.
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4: Go! Nice Dienstag. Ey, Big FM bei TikTok. Jetzt mal eben reinsliden und die neue Kollegin Büschra aus Deutschlands Big Star Morning Show. Ja, dabei begutachten, wie sie einen Eisblock zum Schmelzen bringt. Das macht sie schon seit heute Morgen um 7:07. Ihr könnt live dabei sein und in dieser Show, ja, werden wir auch noch weiter versuchen, diesen Eisblock mit ihr gemeinsam zum Schmelzen zu bringen. Außerdem gleich James Hypes neuer auf der Playlist. Das ist Serotonin. Der ist so heiß, vielleicht bringt auch der Büschra was. Den machen wir gleich, außerdem Madcon auf der Playlist und jetzt Teddy Swims.

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0: Bösch reist die neue in Deutschlands Bigster Morning Show und muss durch die Probezeit Extreme. Das heißt, sie stellt sich all den krassen und teilweise kranken Challenges, die ihr Big FM Community schon hinter euch habt. Heute muss sie einen riesigen Eisblock zum Schmelzen bringen. Ist dafür schon auf der Big FM Dachterrasse, wo gerade schon Luca steht. Luca, kannst du mich hören?
4: Ja, Leute, dieser Eisberg ist mittlerweile nur noch ein Häufchen Elend. Liegt da in seinem Pool drin, mitten im Wasser. Das heißt, es könnte jederzeit so sein, dass dieser Eisberg schmilzt und die Überraschung freigegeben wird.
3: Oh, ich will wissen, was es ist. Ich bin voll aufgeregt.
4: Und dafür spielst du jetzt noch ein kleines Quiz mit uns.
3: Let's go.
4: Das Gadget, das du spielen kannst, ist wieder kochendes Wasser.
3: Geil, geil, geil.
4: Ganz genau. Starten wir rein mit der Frage. Es geht um Rolf.
3: Ja.
4: Damit du mal beweisen kannst, wie gut ihr beiden euch kennt nach den ersten zwei Monaten. Also, Büschra. Das beliebteste Haustier der Deutschen ist die Katze.
3: Ja.
4: Danach folgt der Hund.
3: Mhm.
4: Ist Rolf ein Katzen- oder Hundemensch?
3: Rolf ist auf jeden Fall zu 100% ein Hundemensch.
4: Und das ist richtig. Jetzt. Yes. Sehr schön. Das kochende Wasser kippen wir jetzt rein ins Loch.
3: Warte, ich will.
4: Es ist ein riesiges Loch mittlerweile. Du kriegst da die ganze Faust rein. Es bilden sich Bläschen. Ich habe auch gesehen, da gibt es ein Loch, in das ist das heiße Wasser reingeflossen. Es wird wahrscheinlich jetzt noch nicht so weit sein, dass wir da durchkommen. Komm. Was sagst du, Büschra?
3: Boah, ich glaube, hier ist noch eine fette Schicht, ja. Es könnte, ich muss, glaube ich, noch mal ein bisschen hier mit der Faust.
4: Oh, wow, ich sehe, da brechen dicke Stücke in das Loch rein. Der fällt auseinander.
3: Oh mein Gott, wir sind eigentlich durch. Also ich kann die Karte fassen.
4: Aber du kriegst sie noch nicht raus.
3: Ich krieg sie nicht raus. Oh
4: es ist auf jeden Fall eine Karte, diese Überraschung.
3: Ich sehe ja schon Joker.
4: Aber wir wissen noch nicht ganz, was es ist, Max.
0: Gut, alles klar. Wenn ihr euch das live anschauen wollt, wie weit Büschra schon ist und wann der Eisblock bricht, dann jetzt live bei TikTok Big FM nachgucken. Und wenn der Eisblock gebrochen ist, dann sind wir wieder bei euch auf der Dachterrasse.

0: Das ist The Second Voice, Let Me Be. Machen wir gleich auf Deutschlands Big Star Playlist. Und wir brauchen für heute ein bisschen heiße Musik. Die kommt von The Bowser und Magnetic. Büschra aus Deutschlands Big Star Morning Show muss einen riesigen Eisblock zum Schmelzen bringen. Dafür brauchen wir heiße Musik. Und vor allem braucht Büschra noch ein ganz klein bisschen Zeit. Der Eisblock könnte jede Sekunde brechen. Wenn ihr live dabei sein wollt, dann einfach unseren TikTok-Livestream Big FM bei TikTok anmachen. Und wir sind gleich wieder bei Büschra auf der Dachterrasse.
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2: 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Sau nice. 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
2: Jetzt die News mit Jana Allgeier. Jana, was trendet auf Social Media gerade?
3: Auf TikTok trenden gerade Videos von aufgeschürften Knien und zerrissenen Zehennägeln. Warum, fragt man sich? Wegen einer Zara-Hose. Der Schnitt ist nämlich weit und zerrissenen Zehennägeln. Warum, fragt man sich? Wegen einer Zara-Hose. Der Schnitt ist nämlich weite Beine, luftiger Stoff und alle legen sich damit tatsächlich auf die Fresse, weil sie sich verheddern. Und viele sagen jetzt,

0: Geld bestechen lassen. Und wie es da weitergeht, das werden wir euch dann natürlich vielleicht im Laufe des Tages noch mitteilen können. Schon in diesem Herbst sollen die ersten Militärmanöver der sogenannten Koalition der Willigen in Polen starten. In Paris hat das jetzt der polnische Ministerpräsident Tusk gesagt. Gestern hatte die Koalition ja getagt und diese Manöver in den Nachbarländern der Ukraine beschlossen. Die sogenannte Koalition der Willigen plant eine multinationale Truppe, die von Europa geführt und von den USA unterstützt wird. Sie soll nach einem Ende des russischen Angriffskrieges helfen, die Sicherheit in der Ukraine zu gewährleisten. Deutsche Autobahnrastplätze sind laut ADAC in einem sehr schlechten Zustand. Bei einer aktuellen Stichprobe vergab der Verkehrsclub bei fast der Hälfte der 50 getesteten Anlagen die Note mangelhaft oder sehr mangelhaft. Gut war nicht einmal jeder fünfte, sehr gut kein einziger Rastplatz. Getestet wurden unbewirtschaftete, also da, wo keine Tankstellen drauf sind. Vor allem die Toilettenanlagen zogen die Bewertung nach unten. Teilweise waren laut ADAC die Toiletten gesperrt oder es gab kein Toilettenpapier, war nicht da oder es fehlten Seifenspender, Handtrock, also es funktioniert einfach gar nichts. Und vielfach ließ die Sauberkeit natürlich auch mal, ich sag mal, zu wünschen übrig.
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0: Noch 4 Teams sind bei der Fußball-WM übrig. Im ersten Halbfinale treffen heute Abend erstmal Frankreich und Spanien aufeinander. Im zweiten Halbfinale morgen Abend dann England gegen Argentinien. Los geht's in beiden Spielen um 21.30 Uhr.
2: Danke, Jana. Die nächsten News dann wieder in einer knappen Stunde.
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3: Wetter. In Nordrhein-Westfalen. Heute bleibt es meist wolkenlos bis leicht bewölkt. Am Nachmittag klettert das Thermometer im Westen auf bis zu 31 Grad. Perfektes Wetter für einen Tag am See oder im Park. Im Süden könnte es später Gewitter geben. Morgen erwartet uns ähnliches Wetter mit sonnigen Abschnitten und bis zu 30 Grad. Der Wind aus Nordost frischt in Böen etwas auf. In Minden an der Weserpromenade sind es gerade 22 Grad, in Troisdorf am Rottersee 26 Grad und in Köln am Domschicke 28 Grad.
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3: A1 Köln Richtung Euskirchen zwischen Hürth und Kreuz Bliesheim, 7 Kilometer Stau, mindestens 16 Minuten Verzögerung. Auf der A4 Olpe Richtung Herlen-Aachen zwischen Kreuz Köln Ost und Köln Eiffeltor stockt es auf 6 Kilometern mindestens 29 Minuten Einplan. A44 Mönchengladbach Richtung Aachen zwischen Kreuz Aachen und Aachenbrand 2 Kilometer Stau 12 Minuten. Bonn B56 zwischen Bonn-Willig und Bonn-Endenich dichter Verkehr 12 Minuten. Gute Fahrt.
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0: Sexy, ja.
1: Richtig sexy mit Justin Timberlake und Sexy Back bei Big FM. So heiß, wie es bei Justin Timberlake ist, ist es vielleicht auch schon bei Büschra, ihren Handschuhen und dem Eisblock.
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1: Büschra ist die neue in Deutschlands Big Star Morning Show und stellt sich in der Probezeit Extreme den ganzen krassen Challenges, die ihr Big FM Community schon hinter euch habt. Heute muss sie einen riesigen Eisblock zum Schmelzen bringen. Was wir schon wissen, es ist anscheinend irgendeine Form von Joker da drin und sie ist kurz davor durchzubrechen. Wir schalten auf die Dachterrasse zu Luca aus der Redaktion. Luca, hörst du mich?
5: Ja, Leute, es sieht nicht mehr aus wie ein Eisblock. She did some damage. Auf der rechten Seite habt ihr wirklich eine riesige Kerbe und in der Mitte ein Loch. Büschra, wie sieht's aus?
4: Ey, ich mach das jetzt. Also ich muss jetzt, gib mir eine Frage, gib mir ein Hilfsmittel und ich mach das Ding jetzt kaputt.
5: Okay, das nächste Hilfsmittel, das du bekommen wirst, ist wieder die Schaufel. Mit der Strategiewechsel kannst du das Ding aufbrechen.
4: Geil, ich
5: es ist bald soweit, die ganze Redaktion ist mit auf der Terrasse und feuert an. Also, starten wir rein in die Frage.
4: Ja.
5: Ich drück dir die Daumen. Es geht um eine Frage über Rolf, deinen Morningshow-Kollegen, um mal zu gucken, wie gut ihr euch kennt nach den zwei Monaten jetzt schon. Büschra, das Lieblingsobst der Deutschen ist der Apfel. Was ist das Lieblingsobst vom deutschesten Moderator Deutschlands, Rolf Vogel?
4: Oh Mann, wir haben noch nie Obst zusammen gegessen. Fuck. Oh, wir waren auch noch nie Obst pflücken oder so. Ich glaube, das ist eh verboten, ist illegal. Macht's nicht, Leute. Ein Moment. Apfel ist das... Okay, aber er ist ja... Ich gehe mit dem Apfel.
5: Und das ist richtig! Jetzt! Du hast dir jetzt eine Minute mit der Schaufel verdient.
4: Warte, seid ihr alle bereit? Seid ihr im Sicherheitsabstand?
5: Deine Zeit.
4: Warte. Jetzt.
5: Startet jetzt. Und es geht los. Sie geht in die Kerbe und die Kerbe ist offen. Das bedeutet, man sieht jetzt diesen Joker. Er ist auf der einen Seite freigelegt. Wir wissen nicht, was dieser Joker für ein Joker ist, aber sie arbeitet sich weiter fort. Es geht, sie ist nicht so ganz zielgenau. Ich halte diesen Eisblock für sie mal fest.
4: Ja, pass auf deine Hände auf.
5: Ja, ich pass auf meine Hände auf. Gar keine Sorge. So, sie arbeitet sich vor. In diesem Pool ist natürlich schon so viel Wasser von dem geschmolzenen Eisblock, dass der hier durch die Gegend schwimmt, während sie das macht. Aber sie kriegt das hin.
4: Oh,
5: sie hat diese Kerbe freigelegt. Ja, wie sieht's aus? Wie viel Zeit haben wir noch?
1: Boah, ein bisschen ist noch. Knapp 20 Sekunden.
5: Noch 20 Sekunden, Büschra.
4: Ja.
5: Es ist natürlich Muskelkraft und Arbeit. Die Kraft lässt auch nach 4,5 Stunden, die sie hier schon diesen Eisblock auftaut. Das ist ein halber Arbeitstag.
1: Luca, nur noch 10.
5: 10.
1: 9. 8. 7. 6. 5. 4. 3, 2, 1 und vorbei.
5: Die Schaufel ist zur Seite gelegt. Wir haben richtig Damage gemacht. Die Seite ist offen. Max, es sieht auf jeden Fall aus, als könnte das jederzeit hier dazu kommen, dass er kaputt geht.
1: Ihr macht mich fertig, Alter.
5: Ja.
1: Heftig. Wenn ihr sehen wollt, wie weit Büschra jetzt schon ist, live bei TikTok, Big FM bei TikTok, einfach reinschauen. Ey, und wir melden uns, sobald Büschra den Eisblock bezwungen hat.
5: Yes.
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3: Das ist Tyler und Sarah Larsson. She Did It Again. Machen wir gleich auf Deutschlands Bigster Playlist. Und ich habe Stormzy dabei. Die neue Single 24 Hours. Ungefähr so lange müsste es sich für Büschra aus Deutschlands Bigster Morning Show anfühlen. Sie muss einen Eisblock zum Schmelzen bringen. Ist seit heute Morgen um 7 nach 7 auf unserer Dachterrasse dabei. Wie weit sie ist und wann er reist, gleich.
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9: Leben retten soll an unseren Schulen künftig praktisch geübt werden. Das Schulministerium will rund 2100 Schulen mit je 10 Reanimationspuppen ausstatten. Bis zum Ende des kommenden Schuljahres soll diese Ausstattung stehen. Wiederbelebung ist in NRW schon als Pflichtinhalt für die Klassen 7 bis 9 vorgesehen. Dabei geht es vor allem um das einfache Schema prüfen, rufen, drücken. Viele Schulen warten schon drauf. Laut Ministerium gibt es bereits rund 4000 Vorbestellungen. Ziel ist, dass Schülerinnen und Schüler im Notfall schnell helfen können.
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3: Go. Es ist einer der krassesten Dienstage des ganzen Jahres. Büschra aus Deutschlands Bigster Morning Show stellt sich der Probezeit extrem, macht die ganzen krassen Challenges, die ihr Big FM Community schon hinter euch habt. Heute ist sie auf der Big FM Dachterrasse und bringt einen riesigen Eisklotz zum Schmelzen. Heilige Scheiße, sie ist fast durch. Die Frage geht an Luca aus der Redaktion auf der Big FM Dachterrasse. Kannst du mich hören, Luca? Und wie weit ist sie schon?
12: Ich kann dich hören, Max. Und diese Überraschung ist schon fast freigelegt. Man kann schon fast erkennen, was es ist. Aber es braucht noch ein bisschen. Deswegen spielen wir noch ein Quiz.
13: Ja.
12: Es gibt eine Frage über deinen Morningshow-Kollegen Rolf, um zu testen, ob ihr euch gut kennt. Und dann bekommst du nochmal die Schaufel, die du ja schon vorher hattest, für eine Minute. Das Ding wird wahrscheinlich dann raus sein. Wir haben die ganze Redaktion hier und die sind alle dabei und feuern mit an. Das bedeutet, wir starten jetzt rein mit dieser Frage.
13: Ja.
12: Okay, pass auf. Lieblingsurlaubsziel der Deutschen im Ausland ist Spanien, witzigerweise nicht Italien. Hat mich überrascht. Was ist es bei Rolf?
13: Okay, ich muss kurz überlegen. Rolf, wo geht er gerne hin? Aber er trinkt gerne Schorle. Wo trinkt man Schorle? Ich muss kurz überlegen, Leute. Er liebt die Sonne, er liebt die Natur. Wo war er zuletzt? Okay, er war an vielen Orten. Es ist Spanien. Ich gehe mit Spanien.
12: Und das, Büschra, ist absolut richtig. Hey, du bekommst die Schaufel für eine Minute in die Hand.
13: Ja,
12: und kannst jetzt die Überraschung freilegen.
3: Okay, okay Luca, die Minute startet exakt jetzt.
12: Go, let's go. Sie geht rein. Sie hat noch ihre letzten Kräfte gesammelt und konzentriert sich auf die Stellen von der Überraschung, die noch nicht freigelegt sind. Vielleicht kriegt sie es raus. Sie zieht. Sie kriegt es raus.
3: Ja?
12: Mit Kraft. Sie ist es draußen.
3: Ja.
12: Es ist draußen. Die Überraschung ist draußen. Büschra, was ist es?
3: Was steht drauf?
13: Ich will weinen.
12: Was steht drauf?
13: Ich will weinen. Es steht drauf, Big FM Joker, dein Gutschein für eine Aktion. Hol dir Unterstützung aus der Big FM Community. Diesen Joker kannst du einlösen, um Hilfe von einem Mitglied der Big FM Community für deine Aktion zu erhalten. Hä, Mystery?
12: Hey.
13: Was, halt, was für eine Aktion? Also,
12: es kommen ja noch ein paar auf dich zu, hey.
13: Ach so, ja.
3: Richtig, die Probezeit Extreme läuft ja noch ein bisschen.
13: Also für meine nächste Aktion.
12: Genau, für die Aktionen kannst du den einlösen. Ja. Wenn du sagst, du möchtest die nicht machen, macht sie einer aus der Big FM Community für dich.
13: Geil, okay, geil.
12: Mach. Yes, damit hat Büschra die Challenge bestanden. Yeah. Yeah. Und damit schalte ich rüber. Zurück zu dir, Max.
3: Sehr gut, danke, danke. Ey. Wenn ihr jetzt sagt, ey, ich will Büschra unbedingt unterstützen, ja, dann schreibt uns direkt. Hotline zu uns 08900901 schon mal so, ey, ich bin ready. Büschra, du kannst auf mich zählen, damit wir schon mal so einen Eindruck haben, ja. Und wofür sie den Joker dann wirklich einsetzt, da schauen wir doch einfach mal.
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0: Bäcker Parmesan mit Josh Fawaz. Ich finde, das klingt ein bisschen wie ein Linksverteidiger von Frankreich. Wir spielen heute Abend schön gegen Spanien. Erstes WM-Halbfinale. Und wir bereiten uns schon mal seelisch drauf vor. Mit Fabi.
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2: Tja, Leute, so eine WM ist ja auch immer so ein bisschen wie der Instagram-Account von einer Influencerin. Am Ende geht's ums Geld. Und es gibt jede Menge Stories. Zum Beispiel, dass in Peru jetzt 468 Kinder den Namen Haaland tragen. 91 Babys heißen sogar komplett Erling Haaland. Und ich finde das gut. Ich meine, besser als dieser Promi-Trend, Babys nach den Orten zu benennen, wo sie gemacht wurden. Paris, Brooklyn, VW GTI, Penny Parkplatz, Solingen, Höscheid. Eine andere Story dieser WM ist übrigens die von Ivan Baten. Der Schiedsrichter aus El Salvador pfeift nicht nur das erste Halbfinale zwischen Spanien und Frankreich heute Abend um 21 Uhr. Nee, der hat im Turnier vor allem große Bekanntheit erreicht, weil er eine rote Karte nach VAR-Eingriff im Stadion ziemlich, nun ja, lautstark erklärt hat.
3: After review, number 10, Paraguay, cover his mouth.
2: Ein Clip, mit dem er vor ein paar Wochen schon viral gegangen ist und aus dem sogar ein Techno-Remix gemacht wurde. Ja, was das Spiel zwischen Frankreich und Spanien heute Abend wird, Techno oder Heavy Metal, wird man sehen. Hauptsache nicht Pop, sonst sind wir ganz schnell wieder in einem VW GTI Penny Parkplatz Solingen Höscheid.
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0: Mit so einer geilen Attitude seid ihr noch nie über die Arbeit spaziert mit Lady Gaga und Doji. Das ist Runway, machen wir gleich auf Deutschlands Big Star Playlist und wir holen die Erinnerungskiste raus. Mit David Guetta und Kid Cudi, Memories. Sau nice Teil, auch das gleich bei Big FM.
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2: Wir gehen zusammen ins Kino, ins UCI nach Neuss und zwar übermorgen. Donnerstagabend um 20 Uhr, aber da läuft nicht irgendwie die Neuverfilmung von Vaiana. Nein, da ist Quiz Night, also Quiz Kino. Sehr geil, ein Kneipenquiz in einem Kino. Ihr könnt damit bis zu 3 Personen hin als Team, ja, und dann gibt's da einen richtig geilen Quizabend. Euer Handy ist quasi ein Game Controller, ihr zockt alle gegeneinander und zu gewinnen gibt's auch was. Quiz Kino in Neuss, nice.
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2: Hier ist die Frau, die weiß, was abgeht. Sarah Keidewald in den News. Was trendet auf Social Media gerade, Sarah?
3: Auf X trendet gerade das Schlagwort Gewitter. Das Wetter in Deutschland, das ist gerade nämlich crazy. Manche braten bei Sonne, andere bekommen zentimetergroße Hagelkörner ab. In Norddeutschland haben Hagelkörner teilweise Autos zerlegt und auf X werden jetzt Bilder geteilt.
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2: Und was ist sonst noch wichtig in der Welt, Sarah?
3: Tabak soll teurer werden bei uns. Davon haben wir gestern auch schon gesprochen. Der Drogenbeauftragte der Bundesregierung, Streeck, der hat heute aber nochmal nachgelegt. Er sagt, Vapes und E-Zigaretten, die sollen auch höher besteuert werden in Deutschland. Laut ihm

0: Mehr Wehrdienstverweigerer bei uns. Die Zahl der Wehrdienstverweigerer, die ist im ersten halben Jahr 2026 deutlich hochgegangen. Fast 5.900 Anträge sind eingegangen, sagt das zuständige Bundesamt. Sind jetzt schon deutlich mehr, als es insgesamt ein Jahr vorher gab. Und das liegt am neuen Wehrdienstgesetz, das bei uns seit Januar gilt.
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0: Dieses Jahr gibt es zum ersten Mal seit 1999 in Europa wieder eine totale Sonnenfinsternis. Am 12. August ist es soweit, also in knapp einem Monat. Dann schiebt sich der Mond so vor die Sonne, dass die ganz kurz komplett verdeckt ist. Aber wir hier in Deutschland, wir bekommen nur eine partielle Sonnenfinsternis ab. Wer mehr will, der muss zum Beispiel nach Spanien reisen. Und da sind jetzt tatsächlich deswegen auch schon die Hotelpreise angestiegen für Mitte August. So viel von mir und die nächsten News dann wieder hier in knapp einer Stunde.
2: Danke, Sarah.
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4: In Nordrhein-Westfalen strahlt die Sonne aus wolkenlosem Himmel. Vom Niederrhein bis ins Sauerland klettern die Temperaturen auf bis zu 31 Grad. Perfekt für einen Feierabend im Park oder im Biergarten. Morgen bleibt's ähnlich. Nordöstlicher Wind bringt Frische, aber die Sonne ist weiter am Start. Also Sonnenbrille klar machen, Temperaturen bis zu 30 Grad. Gerade sieht's so aus, in Bad Oeynhausen am Kurpark sind es jetzt 23 Grad, in Euskirchen an der Burg 27 Grad und in Brühl am Phantasialand 26 Grad.
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4: Ab Bier Köln Richtung Hehlen-Aachen zwischen Dreieck Köln-Heumer und Köln-Eiffeltor 5 Kilometer Stau, mindestens 16 Minuten Zeitverlust. A44 Mönchengladbach Richtung Aachen zwischen Kreuz Aachen und Aachen-Brand 4 Kilometer Stau, mindestens 15 Minuten. B56 Düren Richtung Engelskirchen zwischen Bonn-Endenich und St. Augustin, dichter Verkehr, 13 Minuten Verzögerung. In der Gegenrichtung Stau, 11 Minuten zwischen St. Augustin und Bonn-Endenich. Gute Fahrt.
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0: Das ist die wohl geilste Anzeige auf Kleinanzeigen des ganzen Jahres. Wir können gerade ein ganzes Dorf in Thüringen ersteigern. Ey, und ich bin dafür, wir schmeißen zusammen, wir machen ein Big FM-Dorf auf. Preis, pass auf, nur 400.000 Euro. Das ist ein Schnapper, dafür kriegst du normalerweise nur ein Haus. 08900901, Jacqueline an der Big FM-Hotline. Was hältst du davon?
1: Crazy.
0: Wärst du dabei, wenn wir da jetzt so ein Big FM-Dorf aufmachen würden oder so?
1: Safe, auf jeden Fall.
0: Nice, dann haben wir jetzt schon mal zwei Bewohner. Wenn auch ihr Bock habt, dann meldet euch einfach bei uns 08900901 und sagt uns gerne, was brauchen wir unbedingt in dem Dorf? Wie gestalten wir das denn gemeinsam? Lass mal ein bisschen brainstormen.

0: Das hier ist für alle Daddies. Die aktuelle von Topic und Becky G, Sorry Puppy, gleich auf der Big FM Playlist. Und die neue von Evermax. Das ist Energy. Sau geiles Teil, Alter. Mega. Müssen wir gleich auf der Playlist haben, damit wir gut durch diesen Mittag auf dem Dienstag durchkommen.
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2: Nasty as fuck. Der ADAC hat bestätigt, was viele schon wussten, unsere Rastplatztoiletten sind eklig. Viele Toiletten, gerade an kleineren Rastplätzen, sind durch den Test durchgefallen. Der Grund: fehlendes Toilettenpapier, kaputte Seifenspender und ganz viel Dreck. Laut ADAC werden die Anlagen seit Jahren vernachlässigt. In ganz NRW hat nur ein einziger Rastplatz die Note gut gekriegt. Röllingser Graben an der A44 bei Soest. Heißt, lieber vorher noch mal zu Hause gehen oder halt nur noch über die A44 fahren.
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3: Go. Jetzt sind wir komplett größenwahnsinnig geworden. Wir machen ein Big FM-Dorf auf. Ja? Wir können gerade ohne Scheiß in Thüringen per Kleinanzeigen ein ganzes Dorf ersteigern. Und ich bin dafür, wir schmeißen zusammen und machen einfach unser eigenes Dorf. Preis 400.000 Euro. Richtiger Schnapper, Alter. Mega geil. 08.909.01. Jacqueline an der Big FM Hotline. Was würdest du mit unserem Big FM-Dorf als erstes machen?
4: Erstmal würde ich Geld abschaffen, wenn es möglich ist.
3: Okay.
4: Ich würde so gucken, dass wir unsere eigenen Sachen so anpflanzen, dass keiner mehr so, dass es so arm und reich gibt, so, weißt du, was ich meine?
3: Ja.
4: Auf jeden Fall. Und dann, ich würde eine ganze Siedlung aus meinen Freunden machen, dass die alle schön beieinander sind. Ich würde auch so eine Party-Ecke machen, eine Spa-Ecke, so alles, dass es uns gut geht und uns von dem Rest der Welt auf jeden Fall völlig abschotten. Nur friedliebende Menschen, Love, Peace and Harmony, sowas, weißt du?
3: Ja, voll, Alter, bin ich sofort dabei. Ey, wenn auch ihr joinen wollt, meldet euch, wir schmeißen einfach zusammen. Was muss es in unserem Big FM-Dorf geben? Hotline oder WhatsApp-Sprachnachricht zu mir 08909.

0: Sonny Fodera und Poppy Bass kommt, das ist Think About Us. Alter, das war richtig spannend heute Morgen. Heftig war's.
1: Vielleicht kriegt sie es raus. Sie zieht.
2: Ja.
1: Sie kriegt es raus.
0: Ja.
1: Mit Kraft, sie ist es draußen.
0: Ja.
1: Es ist draußen. Die Überraschung ist draußen.
2: Ich will weinen. Geil. Okay, geil.
1: Mann. Yes, damit hat Büschra die Challenge bestanden. Ja.
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0: Büschra ist die neue in Deutschlands Bigster Morning Show. Und jetzt, wahrscheinlich von der Körpertemperatur ein paar Grad kälter. Heute Morgen, Büschra, musstest du einen Eisblock zum Schmelzen bringen. Es war ja eine Challenge, die Big FM Community schon mal gemacht hat, durch die du jetzt in der Probezeit Extreme durch musst. Wie weit sind die Hände schon wieder da?
2: Ja, die Hände sind wieder da, sie sind auch wieder warm, aber die sind so ganz, also es waren ja jetzt 4 Stunden Eisblock anfassen, eiskalte Hände und jetzt sind die so angespannt, also sagt man, so richtig in Spannung irgendwie, also ich habe die auch direkt angecremt, das könnte noch ein bisschen dauern, bis die Hände wieder normal sind, aber das Geile ist ja, Max, es ist ja super hot da draußen und es war eine maximal geile Abkühlung, also das 4 Stunden da am Pool mit einem Eisblock rummachen, das war schon geil.
0: Ja, voll. Und das Beste, im Eisblock war ja sogar was versteckt. Das war ja nicht einfach nur ein Eisblock, den du zum Schmelzen bringen musstest.
2: Ich hab's auch direkt hier bei mir gerade. Es war ein Joker drin und da drauf steht, dein Gutschein für eine Aktion, hol dir Unterstützung aus der Big FM Community. Das heißt, ich kann diesen Joker einsetzen bei der nächsten Aktion, vielleicht auch schon morgen, vielleicht erst nächste Woche. Also wenn ich eine Aktion bekomme, wo ich sage, ey, da brauche ich unbedingt Unterstützung aus der Big FM Community, kann ich diesen Joker einsetzen und ich freue mich so krass drauf. Und ich hoffe doch, dass alle, die gerade zuhören und dass alle, die heute beim TikTok dabei waren, vielleicht habt ihr ja Bock, mich zu unterstützen. Wirklich, ich weiß noch nicht, was meine nächste Challenge ist, aber wenn ihr das hört super, und sagt, ey, du machst, ich helfe dir, ich bin am Start für dich, Büschra, dann meldet euch 08900901. Ich freue mich auf euren Support.
0: So, und was die nächste Challenge ist und ob Büschra den Joker morgen früh schon einsetzt, Das hören wir um 7:07.

0: Das ist Teddy Swims, Mr. Know-It-All. Machen wir gleich auf der Big FM Playlist. Und die Jungs, die Musik besser können als Rechtschreibung. Das sind Another, geschrieben A-N-O-T-R, also Another. Ja gut, mein Gott. Rechtschreibung müssen die auch nicht können. Talk to You ist dafür musikalisch umso geiler. Packen wir uns gleich auf Deutschlands beste Playlist. Und mit Big FM wird der Dienstag richtig nice.
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2: Boah, so eine nice Runde Tischtennis, bisschen Rundlauf oder so, ne? Voll geil. Gönnen wir uns doch am Donnerstagabend ab 19 Uhr bei Ping and Drink im Ballaballa in Düsseldorf. Sau nice. 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Und dann ein bisschen Rundlauf zocken beim geilen Wetter draußen, beim schlechten Wetter drin. Netten Kaltgetränk dabei. 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Nice.
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2: Jetzt die News mit Sarah Kaidewald. Sarah, was trendet auf den Socials gerade?
3: Tokyo Hotel trendet auf Instagram. Dieses Mal nicht nur wegen Bill und Tom Kaulitz, sondern weil die Band einen neuen Song rausbringt. Und einen kleinen Songsnippet haben sie uns auch schon geschenkt. Der ganze Song, der soll dann am 24. Juli kommen.
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2: Freuen wir uns drauf. Was ist sonst noch wichtig in der Welt?
3: Der ADAC sagt, viele Rastplätze an deutschen Autobahnen, die sind richtig räudig. Die haben Stichproben gemacht und sagen jetzt, fast die Hälfte der unbewirtschafteten Rastplätze, die wir getestet haben, die bekommen gerade mal die Note 5 oder 5 minus, also mangelhaft. Vor allem die Toiletten an den Rastplätzen, die sind schlimm, sagt der ADAC. USA und Iran, die attackieren sich auch heute weiter. US-Präsident Trump hat jetzt in einem Interview mit einem dicken, fetten Angriff gedroht. Und zwar auf eine bestimmte iranische Atomeinrichtung, über die wir bisher ziemlich wenig wissen, auch weil da noch nie Inspekteure der Internationalen Atomenergiebehörde drin waren. Trump sagt jetzt aber, dass genau dort angegriffen werden soll, und zwar, Zitat Trump, relativ bald. In unserem Nachbarland Frankreich wird heute gefeiert. Der 14. Juli ist der Nationalfeiertag.

0: Halbfinale. Da treffen sich Vize-Weltmeister Frankreich und Europameister Spanien. Und im zweiten Halbfinale morgen Abend spielt dann England gegen Argentinien. Los geht's bei beiden Spielen um 21 Uhr. Das war's soweit und die nächsten News dann wieder hier in knapp einer Stunde.
1: Danke, Sarah.
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4: In Nordrhein-Westfalen. Es bleibt heute sonnig mit wenigen Wolken. Ab 16 Uhr treten vereinzelt Gewitter im Süden und Norden auf. Das Thermometer erreicht bis zu 30 Grad im Westen. Perfekt für einen flambenden Nachmittag im Freibad. Morgen startet der Osten wolkenlos, der Rest klärt später auf. Temperaturen von bis zu 29 Grad sorgen für Sommerlaune. Der Nordostwind bringt Erfrischung. Aktuelle Werte. Lübecke am Schlosspark 25 Grad, Düren am Leopold-Hötsch-Museum 29 Grad, Moers am Fernmeldeturm ebenfalls 29 Grad.
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4: A4 Olpe Richtung Herlen-Aachen zwischen Kreuz Köln-Ost und Kreuz Köln-Süd. 5 Kilometer Stau, mindestens 16 Minuten. A44 Mönchengladbach Richtung Aachen zwischen Kreuz Aachen und Aachen-Brand. 3 Kilometer Stau, 14 Minuten. A44 Kassel Richtung Dortmund zwischen Lichtenau und Kreuz Wünnenberg-Hahn. 7 Kilometer stockend, 13 Minuten. B56 Düren Richtung Engelskirchen zwischen Bonn-Endenich und St. Augustin. Dichter Verkehr, 15 Minuten. Gute Fahrt.
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0: Wir machen das. Big FM ist an. Wir kaufen uns unser eigenes Big FM-Dorf. For real. Es gibt gerade bei Kleinanzeigen ein ganzes Dorf in Thüringen zu kaufen. 08900901, Henry an der Big FM Hotline. Das Dorf ist sogar ein richtiger Schnapper. Ey. Das soll nur 400.000 Euro kosten.
1: Okay, ja, das ist ja nichts dann für ein Dorf. Das bezahlt ja für ein Haus.
0: Absolut. Ey, wie krass ist das denn? Da müssen wir doch einfach mal zusammenschmeißen und dann machen wir Big FM-Dorf auf. Frage, was müssen wir da machen? Also, was muss ins Big FM-Dorf rein? Hotline zu mir, 08900901. Brauchen wir einen Abenteuerspielplatz oder machen wir irgendwas mit einem geilen Schwimmbad? Ein Radio müssen wir auf jeden Fall drin haben, also eine Radiostation. Das machen wir jetzt mit Alex Warren und Fever Dream im Ort.

0: Das ist doch genau das Richtige fürs Mittagstief. The Second Voice und Let Me Be bei Big FM gleich auf der Playlist. Und wir brauchen irgendwas zum aus dem Mittagstief wieder rauskommen. Am besten mit der geilen Stimme von Bruno Mars. Das ist die neue Single On My Soul. Auch das gleich auf Deutschlands Big Star Playlist.
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9: Alt werden ist ein Privileg, aber leider auch ein scheiß teures. Pflege im Heim wird bei uns noch mal kostspieliger. Wer neu ins Pflegeheim kommt, zahlt im ersten Jahr über 3.500 € pro Monat. Und zwar aus eigener Tasche. Das sind noch mal 244 € mehr als vor einem Jahr. Damit gehört NRW bundesweit weiter zu den teuersten Ländern. Nur in Bremen und im Saarland ist es noch teurer. Der Eigenanteil sinkt zwar, je länger man da wohnt, dann in dem Heim. Unterm Strich bleibt Pflege aber für viele eine massiv finanzielle Belastung. Heißt, Pflege braucht mehr Geld, also früh vorsorgen, beste.
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2: Das ist die bescheuertste Idee aller Zeiten. Wir kaufen ein Big FM-Dorf, Alter. Auf Kleinanzeigen, kein Scheiß, gibt's gerade ein Dorf in Thüringen zu kaufen. Nur 400.000 Euro kostet der Bums. Richtig geil. 08.909.01, Henry an der Big FM Hotline. Was würdest du mit unserem Dorf machen?
3: Erstmal alle Freunde einladen und dann einfach, ja, weiß ich nicht, gefühlt so Party, Feuer, keine Ahnung. Alles Mögliche, was du immer mal machen wolltest. Sehr weißt gut. du, so mitten auf der Straße skaten und so ein Kram.
2: Ja.
3: Das wäre schon nice.
2: Ja, fühle ich. Geile Idee. Habe jetzt schon Bock. Was brauchen wir so zum Blödsinn machen?
3: Also ein Schwimmbad, so ein Freibad, das wäre natürlich wirklich der Shit. Und das Beste wäre noch, wenn da irgendwie noch so eine alte Burgruine bei wäre oder so. Weißt du, wo du so einen Mittelalter-Spielplatz noch hast oder sowas. Das wäre der Hammer.
2: Das wäre wirklich geil. Was braucht ihr unbedingt im Big FM-Dorf? Eure crazy Ideen zu mir 08.900.901 oder per WhatsApp-Sprachnachricht.

0: mit Tovelo und To Die For. Geht's doch rein in diesen Dienstagnachmittag mit Big FM. Das machen wir auf einer ganz entspannten. Gleich mit Just T und Jack Style. Turn the lights auf 08900901. Maya an der Big FM Hotline. Was geht bei dir heute noch so?
1: Ich treffe mich mit meinen Freundinnen, die ich damals im Erasmus auf Martinique kennengelernt habe in der Karibik. Und freue mich da richtig doll drauf, die alle wiederzusehen. Ich glaube, das wird richtig schön.
0: Nice, das klingt richtig geil. Heli, was geht bei dir?
2: Ich fliege in den Urlaub. Ich sag dir ehrlich, ich will einfach nur essen. Ich fliege nämlich nach Napoli und eine Woche nur das beste italienische Essen essen und mich verführen lassen.
0: Wie neidisch ich bin.

0: Cowboy-Stiefel an, das ist Shaboozy und Born to Die. Bisschen Line-Dance-Vibes auf dem Dienstagnachmittag. Und damit wir alle glücklich werden, haben wir James Hype dabei. Die neue Single Serotonin. Glücksgefühle bei Big FM. Packen wir uns gleich auf Deutschlands Bigste Playlist.
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3: Ach, du bist doch schon wieder voll im Tunnel. Du nimmst alles einfach nur wörtlich. Kannst du dich eigentlich mal zusammenreißen? Das sind Sprüche, die man tatsächlich auf der Arbeit manchmal hört. Im Ersten wirken die gar nicht so schlimm. Allerdings, wenn es um das Thema Neurodiversität am Arbeitsplatz geht, dann können die Sprüche ganz schön verletzend sein. Ne? Darunter fällt zum Beispiel ADHS. Das ist wohl der Begriff, der den meisten von uns etwas sagt. Und das bedarf natürlich auch so ein bisschen mehr Feingefühl. Ne? Fingerspitzengefühl ist im Arbeitsalltag sowieso sehr, sehr wichtig. Und zum Beispiel gerade im Punkto ADHS heißt es, Energie, die braucht die richtige Richtung. Also wenn ihr selber davon betroffen seid oder mit jemandem arbeitet, der ADHS hat, setzt kurze Deadlines. Das kann schon mal helfen und macht auch Prioritäten stark sichtbar, ne? Dass ihr einfach eine klare Kommunikation habt. Dann haben beide Seiten auf jeden Fall wieder mehr Spaß an der Arbeit. Für mehr Tipps klickt euch gerne rein.
4: Egal was passiert in eurem Leben, guckt morgen in den Spiegel und sagt, geiler Tag, heute wird's ein geiler Tag, ich bin geil, alle Menschen sind geil, fette Party.
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2: Wir gehen zusammen ins Kino, ins UCI nach Neuss und zwar übermorgen. Donnerstagabend um 20 Uhr, aber da läuft nicht irgendwie die Neuverfilmung von Vaiana. Nein, da ist Quiz Night, also Quiz Kino. Sehr geil, ein Kneipenquiz in einem Kino. Ihr könnt damit bis zu 3 Personen hin als Team, ja, und dann gibt's dann einen richtig geilen Quizabend. Euer Handy ist quasi ein Game Controller, ihr zockt alle gegeneinander und zu gewinnen gibt's auch was. Quiz Kino in Neuss, nice.
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2: Jetzt die News mit Sarah Keilowaid. Sarah, was trendet auf den Socials gerade?
3: Der norwegische Fußballnationalspieler Haaland ist jetzt wieder auf Instagram viral gegangen. Dieses Mal wegen des Souvenirs, das er sich von der WM aus den USA mitgebracht hat. Einen ausgestopften Waschbären, der eine Whiskyflasche in den Tatzen hält. Fast 6 Millionen Likes gab's dafür.
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2: Das ist das Geilste, was er hätte mitnehmen können. Mega. Was ist sonst noch wichtig außer Waschbären mit Whiskyflaschen?
3: In unserem Nachbarland Frankreich wird heute fett gefeiert. Der 14. Juli ist der Nationalfeiertag und der französische Präsident Macron, der nutzt diesen Tag, um darauf aufmerksam zu machen, was gerade Thema ist, die Ukraine. Die Feiertagsparade heute, die wird deswegen symbolisch von 500 Soldaten der Koalition der Willigen eröffnet, also von den europäischen Unterstützern der Ukraine. Und Bundeskanzler Merz, der ist heute ebenfalls zur Parade eingeladen. Der darf auf der Ehrentribüne sitzen. USA und Iran, die attackieren sich auch heute weiter. US-Präsident Trump hat jetzt in einem Interview mit einem dicken, fetten Angriff gedroht. Und zwar auf eine ganz bestimmte iranische Atomeinrichtung, über die wir bisher noch ziemlich wenig wissen. Auch weil dort einfach noch nie Inspekteure der internationalen Atomenergiebehörde drin waren. Trump sagt jetzt aber, dass genau dort angegriffen werden soll. Und zwar, Zitat Trump, relativ bald. Tabak soll teurer werden. Davon haben wir gestern schon gesprochen. Der Drogenbeauftragte der Bundesregierung, der hat heute aber nochmal nachgelegt. Er sagt jetzt, Vapes und E-Zigaretten, die sollen auch höher besteuert werden in Deutschland. Laut ihm sollen so vor allem Leute unter 18 Jahren Vapes und E-Zigaretten, die sollen auch höher besteuert werden in Deutschland. Laut ihm sollen so vor allem Leute

0: Nordrhein-Westfalen sieht es gerade sommerlich aus und es ist angenehm warm. Aber ab 16 Uhr ziehen im Norden und Süden vereinzelt Gewitter auf. Also bleibt es perfekt für den Feierabend draußen, doch ein Auge auf den Himmel lohnt sich. Abends kühlt es leicht ab, bleibt jedoch mit bis zu 29 Grad angenehm. Morgen startet der Osten klar, im Westen lockert sich die Bewölkung später auf. Aktuell in Lemgo am Marktplatz 25 Grad, in Brühl am Schloss Augustusburg 31 Grad und im Krugerpark in Essen 28 Grad.
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0: A3. Köln Richtung Oberhausen. 4 Kilometer Stau zwischen Kreuz Breitscheid und Oberhausen-Lierich. 18 Minuten. A44. Kassel Richtung Dortmund. 10 Kilometer Stau zwischen Marsberg und Kreuz Wünnenberg-Hahn. 21 Minuten. A57. Krefeld Richtung Nimwegen. 5 Kilometer Stau zwischen Mörskapellen und Mörs-Hülsdonk. 20 Minuten. A57. Nimwegen Richtung Köln. 4 Kilometer Stau zwischen Krefeld-Gartenstadt und Krefeld-Oppum. Gute Fahrt.
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2: Not macht erfinderisch oder creepy as fuck. Ein Häftling in Schwerte hat seiner Verlobten draußen Briefe mit Sperma geschickt. Dafür hat er von der JVA eine einwöchige Freiheitssperre aufgebrummt gekriegt. Das Landgericht Hagen hat diese Strafe jetzt aber kassiert. Der Grund, die JVA hat sich auf die falschen rechtlichen Grundlagen gestützt. Spannend dabei, das Gericht sagt, so ein Versand ist eigentlich kein Brief, sondern eher ein Paket und dafür bräuchte ein Häftling eine extra Erlaubnis. Die Strafe musste er jetzt schon absitzen, rechtlich gilt sie aber als rechtswidrig.
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0: Friends, was geht ab? Gleich auf der Playlist hier auf Big FM. David Guetta, Teddy Swims am Start mit Tones and I, Phyllis und Reese hier und ich hab's vergessen.
1: Es geht um ein Reel auf Instagram. Da hat eine gemeint, sie wäre vergesslich. Aber das Highlight ist gar nicht das Reel, sondern man kennt's, die Kommentare.
0: Ja.
1: Big FM Community, oh mein Gott, es ist so legendary. Die Highlights. Daniel hat geschrieben zum Thema Vergesslichkeit. Ich habe mal Essen bestellt und 5 Minuten später habe ich angefangen, was zu kochen.
0: Verstehe ich.
1: Lieb ich. Sandra schreibt, bin zur Physio für den Hund gefahren. Ohne Hund. Lisa hat geschrieben, ich wollte mal tanken fahren und bin dann mit dem Fahrrad zur Tanke, weil das Wetter so schön war.
0: Ja,
1: es ist legendär. Oh mein Gott, eure Storys. Ich bin mir sicher, wir haben alle so Momente, wo wir halt so ultra verpeilt sind. Das sorgt jetzt für so ein bisschen Heilung in uns allen. 08900901, wann habt ihr das letzte Mal was so übel verpeilt?

0: Deutschlands Big Beats, Big FM, David Guetta, Teddy Swims, Tones and I hier auf Big FM und Vergesslichkeit ist ein Problem.
1: Yes, also wenn ihr denkt, ihr seid verpeilt, ihr seid nicht alleine, Big FM Community. Paul hat uns eine WhatsApp geschickt, 28 und er wurde von seinen Freunden einfach im Club vergessen.
2: Ich bin mit meinem Kollegen und seinem kleinen Bruder sind in den Club gegangen und mussten ihn reinschmuggeln, weil er noch unter 18 war. Aber dann habe ich meinen Kollegen unterwegs verloren im Club und dann habe ich die ganze Zeit auf den Kleinen aufgepasst. Und ich dachte mir dann so, gut, nach dem Club hat alles gut gelaufen, wir haben gesoffen, bis zum geht nicht mehr. Gegen 2 Uhr sind wir rausgegangen und ich war todmüde. Meinen Kollegen haben wir immer noch nicht gefunden, aber den kleinen Bruder hatte ich noch bei mir. Und dann bin ich eingeschlafen, ich dachte mir, aber alles gut, der Kleine passt dann auf mich auf. Ich glaube, eine Stunde später bin ich wach geworden und habe mich umgeschaut und der Kleine war auf einmal weg. Ich war ganz allein.
1: Nein, die Maus, der hat sich in Sicherheit gebracht und dann schön einfach im Club vergessen worden.
0: Ja, jeder ist sich selbst der Nächste.
1: Ja, auch mein Highlight, Lou hat geschrieben, ich bin mal nach dem Urlaub in die falsche Stadt gefahren, weil ich vergessen habe, dass ich umgezogen bin. Das ist schon eine 12 von 10, Big FM Community, 08900901. Wann habt ihr das letzte Mal was so richtig verpeilt?

0: Hier auf Big FM, Phyllis und Reese hier am Start. WhatsApp kam rein.
1: Yes, von Fatima.
2: Können wir uns vielleicht irgendwie auf den Fakt einigen, Reese und Phyllis, dass ihr irgendwie den Nachmittag chaotisch macht, aber auf eine gute Art und Weise, dass ihr bodenlos seid, auf eine gute Art und Weise und dass ihr wirklich mir die Vibes gibt, ihr seid die zwei Klassenclowns im Big FM-Team, außer Fabi halt, er ist nochmal ein bisschen witziger, aber ihr macht meinen Nachmittag ein bisschen besser, also Ehre geht raus an euch.
0: Guck mal, korrekt.
1: Das ist, glaube ich, die beste Sprache, die wir je bekommen haben. Ey, Fatima, danke erstmal.
0: Sehr herzliches Dankeschön. Ich weiß nicht, meinst du, Fabi ist lustiger?
1: Dann lass ihn noch dazu holen.
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4: Tja, Leute, so eine WM ist ja auch immer so ein bisschen wie der Instagram-Account von einer Influencerin. Am Ende geht's ums Geld und es gibt jede Menge Stories. Zum Beispiel, dass in Peru jetzt 468 Kinder den Namen Haaland tragen. 91 Babys heißen sogar komplett Erling Haaland. Und ich finde das gut. Ich meine, besser als dieser Promi-Trend, Babys nach den Orten zu benennen, wo sie gemacht wurden. Paris, Brooklyn, VW GTI, Penny Parkplatz, Solingen, Höscheid. Eine andere Story dieser WM ist übrigens die von Ivan Baten. Der Schiedsrichter aus El Salvador pfeift nicht nur das erste Halbfinale zwischen Spanien und Frankreich heute Abend um 21 Uhr. Nee, der hat im Turnier vor allem große Bekanntheit erreicht, weil er eine rote Karte nach VAR-Eingriff im Stadion ziemlich, nun ja, lautstark erklärt hat.
5: After review. Number 10, Paraguay, cover his mouth. Decision is red card.
4: Ein Clip, mit dem er vor ein paar Wochen schon viral gegangen ist und aus dem sogar ein Techno-Remix gemacht wurde.
5: Decision is red card.
4: Ja, was das Spiel zwischen Frankreich und Spanien heute Abend wird, Techno oder Heavy Metal, wird man sehen. Hauptsache nicht Pop, sonst sind wir ganz schnell wieder in einem VW GTI Penny Parkplatz Solingen Höscheid.
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0: So geht's gleich ab in den Dienstagnachmittag mit Stormzy. Der Boy ist auf jeden Fall wieder fresh am Start, macht gute Mucke und bringt dieses Jahr auch noch ein Album raus. Ich freue mich sehr.
1: So, weißt du, wer noch ein neues Album rausbringt? Sorry, Papi. Becky G. Und es wird schon hart gemunkelt. Am 14. August kommt das raus. Baraja Bendita heißt es. Das heißt so viel wie gesegnetes Kartendeck, man kennt's.
0: Natürlich.
1: Genau. Und was ich aber cool finde, es wird jetzt so das fünfte Studioalbum von ihr. Mhm. Und sie war ja so ein bisschen mexikanische Musik und jetzt wird's wieder mehr rappiger.
0: Okay, das ist nice.
1: Und ja, da wirst du auch, gell, jetzt findet es sie noch hotter wieder. Oh yeah, sorry Papi, sie ist vergeben.
0: Das interessiert mich nicht.
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2: Ping and Drink gibt's im Baller Baller in Düsseldorf. Ich schwör, es heißt so. 19 Uhr am Donnerstag. Ja. Das ist legendär.
3: Ja, da gibt's nämlich Ping-Pong, deswegen auch Ping and Drink.
2: Ja.
3: Also, ich weiß nicht, ob Tischtennis und Trinken, egal, man muss es machen eigentlich.
2: Ja, das kann man schon mal probieren. So ein bisschen lockere Matches, ein bisschen, wenn gutes Wetter ist, sogar Outdoor.
3: Ja, safe. Deswegen schaut auf jeden Fall vorbei am Donnerstag Baller Baller Düsseldorf, 19 Uhr.
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3: 15:28 Uhr, die News mit Sarah Kailoweit. Was haben wir denn auf den Socials?
4: Tom Cruise kennen wir, wie er in Mission Impossible alle möglichen Stunts macht. Jetzt trennt der Schauspieler aber mit einem neuen Film, der so ganz anders ist. Tom Cruise läutet anscheinend eine neue Ära ein und zeigt sich als richtig, richtig alter Mann. Über 7 Millionen Views bekommt er dafür auf TikTok.
3: 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Tom Cruise ist ein alter Mann. Was haben wir noch auf der Welt?
4: Ja, deswegen die neue Ära. Gut, der ADAC, der sagt, viele Rastplätze an deutschen Autobahnen, die sind richtig räudig. Die haben Stichproben gemacht und sie sagen,

0: wird heute gefeiert. Die haben heute nämlich Nationalfeiertag und der französische Präsident Macron, der hat in Paris ganz schön auffahren lassen. Da gab es jetzt eine große Militärparade inklusive Panzer und Militärflugzeugen, auch um Unterstützung für die Ukraine zu zeigen. Auch Truppen aus Deutschland sind deswegen bei der Parade mitmarschiert und Bundeskanzler Merz, der saß mit auf der Ehrentribüne.
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0: Dieses Jahr gibt es zum ersten Mal seit 1999 in Europa wieder eine totale Sonnenfinsternis. Am 12. August ist es soweit, also in knapp einem Monat. Dann schiebt sich der Mond so vor die Sonne, dass sie ganz kurz komplett verdeckt ist. Aber wir in Deutschland, wir bekommen nur eine partielle Sonnenfinsternis ab. Wer mehr will, der muss zum Beispiel nach Spanien reisen. Und da sind jetzt tatsächlich auch schon die Hotelpreise deswegen angestiegen.
2: Hätte ich jetzt gar kein Problem damit, nach Spanien zu gehen.
3: Arrivederci. So, das war
2: Dankeschön.
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5: In Nordrhein-Westfalen bleibt es bis zum Abend überwiegend wolkenlos bis leicht bewölkt. Ab 16 Uhr können vereinzelt Gewitter aufziehen, vor allem im Norden und Süden. Die Höchstwerte erreichen warme 30 Grad, perfekt für einen Abend im Freien. Morgen startet der Tag mit Sonne, später wird es stellenweise wechselhafter, bei bis zu 29 Grad. Aktuell sind die Temperaturen in Hamm am Maxipark bei 29 Grad, in Krefeld am Zoo 31 Grad und in Wuppertal an der Schwimmoper ebenfalls 29 Grad.
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5: A3 Richtung Oberhausen zwischen Kreuz Breitscheid und Oberhausen-Wierich 5 Kilometer Stau, 21 Minuten Länge. A44 von Kassel Richtung Dortmund zwischen Marsberg und Kreuz Wünnenberg, Hahn 12 Kilometer, 28 Minuten. A44 Mönchengladbach Richtung Aachen zwischen Kreuz Aachen und Aachen-Brand, 5 Kilometer, 22 Minuten. A57 von Nimwegen Richtung Köln zwischen Krefeld-Gartenstadt und Krefeld-Oppum, 5 Kilometer Stau, 25 Minuten. Gute Fahrt.
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0: So, jetzt gleich weiter. Das ist Teddy Swims, Mr. Know-It-All, gleich hier auf Big FM. Und man kann sich auf jeden Fall freuen, denn der Mann ist busy im Studio. Und wird uns bald schon wieder was Neues bescheren. Natürlich an einem Freitag. Und
1: der Song, der direkt auf Platz 1 der weltweiten Billboard Global 200 Charts gestürmt ist. Natürlich. Ariana Grande. Hey, That I Made You Love Me ist ein kuscheliger Song.
0: Ja.
1: Gehört zum neuen Album. Es wird bald rauskommen, wir freuen uns drauf. Und solange freuen wir uns jetzt über den noch.
0: So, wundervoll. Bei 35 Grad erstmal dick kuscheln, Alter. Das schwitzt doch auch.
1: Hä? Ja, mach Klima an vorher halt. Okay.
0: Smart.
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15: Nasty as fuck. Der ADAC hat bestätigt, was viele schon wussten. Unsere Rastplatztoiletten sind eklig. Viele Toiletten, gerade an kleineren Rastplätzen, sind durch den Test durchgefallen. Der Grund: fehlendes Toilettenpapier, kaputte Seifenspender und ganz viel Dreck. Laut ADAC werden die Anlagen seit Jahren vernachlässigt. In ganz NRW hat nur ein einziger Rastplatz die Note gut gekriegt. Röllingser Graben an der A44 bei Soest. Heißt, lieber vorher noch mal zu Hause gehen oder halt nur noch über die A44 fahren.
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0: Rein geht's in den Dienstagmittag, Leute. Schmeckelasse.
1: Wuppdiwu, so sieht's nämlich aus. Ihr habt schon viele verrückte Sachen gemacht bei uns für Tickets, für sonstige Gewinne und einfach nur, weil ihr Bock drauf hattet, verrückten Scheiß zu machen. Und es war immer crazy mit euch.
2: Also ich würde mir die Achseln bunt färben. Die eine Achsel dann in so einem knalligen Rosa oder Pink und die andere in so einem richtig schönen tiefen Blau.
3: Ich würde während Deutschlands Dickster Morning Show einen Marathon laufen.
4: Ich würde die schärfste Currywurst der Welt essen.
5: Also wenn ein Profi dabei wäre, würde ich mir sowas wie eine Bürge schlagen, um den Hals legen lassen.
6: Ich würde es wagen, Bungee Jump zu machen, weil ich habe halt extreme Höhenangst.
7: Ich würde mich lebendig begraben lassen in einem Sarg.
8: Da würde ich auf jeden Fall aufs Ganze gehen und alles dafür tun.
0: Junge, ich krieg Gänsehaut bei euch. Wirklich, also BGFM Community, das Geile ist, wir sind ja gleich matt. Und eine, die da jetzt hart auf die Probe gestellt wird, ob sie genauso matt ist wie wir, ist Büschra. Und dazu gleich mehr. Ja.

0: Es geht weiter.
1: Es ist kalt.
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4: Um Gottes Willen.
5: Heute war es ein bisschen kalt, wie ihr gehört habt. War ein bisschen frisch, aber nicht für uns. Im Studio ist es eigentlich angenehm.
1: Im Studio ist angenehm. 5 Stunden lang hast du gebraucht, Büschra, um diesen Eisblock zum Schmelzen zu bringen. Die Community hat es getan, also in der Probezeit Extreme tust du es natürlich auch. Du machst all die Aufgaben, die unsere Big FM Community auch gemacht hat.
4: Ey, das war crazy kalt erstmal, aber Abkühlung aus der Hölle, weil Sonne hat geballert auf meinen Rücken. Deswegen, es war schon eine geile Abkühlung, muss man sagen. Aber 5 Stunden war sportlich.
1: Und du hast doch etwas aus diesem Eisblock befreit.
4: Ja, ich habe so einen Joker. Da steht drauf, dein Gutschein für eine Aktion, hol dir Unterstützung aus der Big FM Community. Das heißt, Probezeit Extreme geht noch weiter, es kommen andere Aktionen und ich darf dann sagen, send help. Reese ist raus auf jeden Fall.
5: Ich bin auf jeden Fall raus, ich würde dir nicht helfen an der Stelle. Aber ich meine, du hast ja auch schon ein paar Sachen hinter dir. Du hast Katzenfutter gefuttert, Vogelspinne angepackt, durch Deutschland gereist, Cleanup gemacht.
4: Yes.
5: Gibt es denn was, wo du den Joker schon parat hättest und sagen würdest, niemals in meinem ganzen Leben
1: würde ich das machen?
4: Boah.
5: Du würdest
4: also
5: alles machen, ne?
4: Ja, nee. Warte, wir beruhigen uns kurz. Aber lebendig begraben ist schon, stelle ich mir hart vor. So war's. Da hätte ich wirklich Respekt.
5: Hast du so Klaus?
4: Und da müsste ich strugglen.
1: Klaus.
4: Hat das nicht jeder so ein bisschen Klaus?
5: Ja, so ein bisschen Klaus hat jeder.
1: Ein bisschen Klaus ist in mir auf jeden Fall. Okay, also da würdest du sagen,
4: da würde ich überlegen, hardcore strugglen mit mir und überlegen, gebe ich diese bodenlose Sache vielleicht ab an einen viel mutigeren Hörer aus der Community.
1: Oh Gott, die FM-Community. Es wird spannend. Morgen früh 7:07 in Deutschlands Big Star Morning Show. Da gibt es die nächste Challenge für Büschra. Falls ihr eine Idee habt, was es sein könnte. Also ein Tipp am Rande, ihr habt es ja auch schon getan. Also wenn ihr schon ein bisschen länger Big FM kennt, dann habt ihr es auf jeden Fall schon mitgekriegt. Dann schickt uns doch gerne mal eine WhatsApp mit eurem Guess. 08900901 und morgen gibt es dann die Auflösung.
4: Ja.
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0: Lil Nas X hier auf Big FM 08.909.1, unsere kostenlose Hotline. Heute Abend, Fußballfans, ihr wisst Bescheid, es geht heiß zur Sache.
1: Yes! Erste Halbfinalspiel, die Stimmung ist da, Leute. Dienstag, hallo. Und zwar Frankreich gegen Spanien, können wir auch natürlich gucken, im ZDF. Die Frage ist nur, tut ihr es? Sascha, wie sieht's denn aus?
2: Ja.
1: Für wen bist du?
2: Frankreich. Sind einfach saugut, weil die Vier, was da vorne spielt, Doué, Mbappé, Dembélé und Olysee, die schießen alles weg.
1: Die schießen alles weg.
0: Guck mal, das...
1: Aber die Spanier sind auch stark, sind ja auch so ein paar Favoriten, ne, von vielen.
2: Ne, die Spanier, die reißen nichts gegen Frankreich, auf keinen Fall.
0: Da ist sich einer sicher.
1: Junge, du hast auch gesagt, Deutschland gewinnt krass und was haben sie gemacht? Reingeschissen.
0: Nix.
2: Ja, haben eingeschissen, weil der Grotten schlechte Mannschaft ist, die nicht zusammenpasst, die so nah man Fußball spielen kann, der Trainer nichts wie Scheiße im Kopf hat und von daher, ja.
1: Boah, aggressiv, Alter.
0: Super, ich find's geil.
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2: Quizkino.
3: Ja.
2: Klingt spektakulär und genau das ist es auch. Könnt ihr euch auf jeden Fall reinziehen, alleine oder im Team.
3: Yes, und zwar in Neuss am Donnerstag 20 Uhr. Solltet ihr auf jeden Fall mal abchecken. Es wird sehr, sehr cool. Der Yannick, der macht das. Der leitet einen da so live durch den Abend.
2: Sache.
3: Und dein Handy wird dann zum Game Controller.
2: Müsst ihr auf jeden Fall machen. UCI, der Place to be in Neuss, 20 Uhr. Übermorgen geht's los.
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2: 16.28 Uhr, die News mit Sarah Kailoweit. Was gibt's denn auf den Socials?
4: Auf X trendet gerade das Wort Gewitter. Das Wetter in Deutschland ist gerade crazy. Manche dampfgaren ja bei Hitze, andere bekommen zentimetergroße Hagelkörner ab. In Norddeutschland haben Hagelkörner teilweise Autos kaputt gehauen und auf X werden jetzt Bilder geteilt.
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3: Und was ist sonst noch wichtig heute?
4: Tabak soll teurer werden und der Drogenbeauftragte der Bundesregierung, der hat heute nochmal nachgelegt. Er sagt, Vapes und E-Zigaretten, die sollen auch höher besteuert werden bei uns. Laut ihm sollen so vor allem Leute unter 18 Jahren davon abgehalten werden, mit dem Rauchen überhaupt anzufangen. Der französische Präsident Macron, der hat jetzt ganz schön aufgefahren. Heute ist Nationalfeiertag in Frankreich und da war jetzt fett Militärparade in Paris. So richtig mit Panzern und Militärflugzeugen, auch um Unterstützung für die Ukraine zu zeigen. Truppen aus Deutschland sind deswegen bei der Parade auch mitmarschiert und Bundeskanzler Merz saß mit auf

0: trifft Frankreich auf Spanien. Und im zweiten Halbfinale morgen Abend spielt dann England gegen Argentinien. Los geht's bei beiden Spielen um 21 Uhr.
1: Dankeschön, Sarah.
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3: In Nordrhein-Westfalen starten wir den Abend mit einer frischen Brise aus dem Nordosten. Zwischen Köln und Dortmund bleibt es meist wolkenlos bis leicht bewölkt. Das Thermometer zeigt bis zu 29 Grad. Achtung im Norden und Osten. Gewitter mit heftigem Regen möglich. Morgen bleibt es vorwiegend trocken mit etwas Sonne. Temperaturen um 27 Grad. Perfekt für einen Stadtbummel. Aktuell in Hagen am Freilichtmuseum und Remscheid am Allee-Center 29 Grad. Auch in Dortmund am Fußballmuseum frische 29 Grad.
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3: A1, Kölner Ring, Euskirchen Richtung Dortmund. Zwischen Köln, Löwenich und Kreuz Leverkusen West, 11 Kilometer Stau, kein Zeitverlust. Gegenrichtung, Dortmund Richtung Euskirchen, Stau zwischen Burscheid und Kreuz Köln Nord auf 5 Kilometern, 27 Minuten Verzögerung. A44, Mönchengladbach Richtung Aachen, Stau zwischen Kreuz Aachen und Aachen Brand auf 5 Kilometern. A59, Bonn Richtung Köln, zwischen Spich und Flughafen Köln-Bonn, 5 Kilometer Stau, keine Verzögerung. Gute Fahrt!
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2: Leben, wo andere Urlaub machen. NRW läuft als Urlaubsziel gerade richtig Sahne. Immer mehr Leute machen hier Kurztrips oder Urlaub im eigenen Bundesland, zum Beispiel in der Eifel, im Sauerland oder im Teutoburger Wald. Laut Tourismus NRW gibt's seit letztem Jahr mehr Urlaubsreisen als davor und sogar deutlich mehr als noch vor Corona. Der Grund: Nähe ist für viele gerade attraktiver als ein Flug, Hotel oder eine Fernreise. Und das bringt richtig was. Touristen haben in NRW zuletzt rund 46 Milliarden Euro ausgegeben. Urlaub muss also nicht weit weg sein. Für viele reicht's inzwischen zu Hause.
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5: Go. Oh Gott.
6: Was?
5: Judy, eine Beat läuft jetzt gleich.
6: Ja.
5: Von Biebs und Nicki Minaj.
6: Justin Bieber haben wir gleich, dann gibt es noch Jason Derulo mit Sexy For Me auf Big FM 08900901. Unsere kostenlose Hotline. Grizzy, Klima läuft oder wie sieht's aus?
7: Ja, ich habe auf Low und volle Pulle Automatik. Ich habe so eine Automatikkühlung, die stellt sich so ein, wie ich...
5: Wie du es brauchst und das Vollgas, oder was?
7: Ja, nicht ganz. Wenn ich telefoniere, geht er immer ein, zwei Stufen nach unten, damit es nicht zu sehr rauscht. Sobald ich auflege, geht es wieder hoch.
5: Hä, voll geil, Alter. Wie clever ist dein Auto, Mann. Bei mir muss ich alles gefühlt noch selber pusten, ey.
7: Das ist diese Automatikklima, die ich da habe.
5: Ja, gönn dir für uns mit, Mann.
7: Mach ich.

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1: So sieht's aus, Deutschlands Big Beats. Gleich geht's weiter mit Colorado von Milky Jams. Grüße aus der Community, frisch aus dem Urlaub, zurück in 08900901. Wo waren wir?
2: Wir waren im Bregenzerwald, richtig geil, in Österreich. Mhm. Und jetzt im August fahren wir sogar nach Hügen.
3: Nach was?
2: Hügen heißt es. Da muss es ein richtig geiles Wellnesshotel geben, aber wir haben ein Chalet gemietet.
3: Oh, ich will auch. Ich will so in See in den Bergen. Das finde ich so sexy, das habe ich noch nie gesehen.
2: Dann musst du mal in den Allgäu fahren und da google mal den großen Alpensee.
1: Der ist echt geil, kenne ich von TikTok.
2: Das ist richtig geil dort, weil da hast du auch die Berge, wo du mit Seil hochfahren kannst und kannst dann da über diese ganzen
3: aber das
2: da
3: ist ja, wandern. Das ist ja aber so ein großer See. Ich finde so diese kleinen Geilen, weißt du, die Tümpel. So in einem Berg so verstecken. Nein, doch kein Tümpelmann. Was, du kannst in den Tümpel gehen.
1: Du kannst in den Tümpel gehen. Okay,
3: oh, Big FM Community,
1: der ist eine Nummer.
3: Ja, jetzt mach doch nicht. Ich hätte gerne jetzt mal echte Tipps, so gute. Okay. Ich glaube auch, Deutschland ist ja so ein Wanderland. Ja. So, ne? Also jetzt packt mal bitte aus eure Tipps. Mit so kleinen, geilen Seen in so einem schönen Berg. Vielleicht kennt ihr da ja was Gutes. 08900901.

0: Klinker und mit Jubel hier auf Big FM. Phyllis, würdest du eigentlich die Scheiße von anderen Leuten wegmachen? Also so...
1: Kacke.
0: Nee, nicht wörtliche Kacke, sondern einfach, wenn jemand was machen muss und du würdest für ihn übernehmen?
1: Kommt drauf an, was es ist.
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1: Und was es ist, das wird sich morgen früh rausstellen, um 7:07 in Deutschlands Big Star Morning Show. Kollegin Büschra macht ja gerade die Probezeit Extreme bei uns. Und heute Morgen musste sie einen Eisblock zum Schmelzen bringen. Dann hat sie was drin gefunden, Reese.
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0: Das klingt auf jeden Fall schon mal gut, heißt aber auch, dass es einen oder eine von euch erwischen kann, wenn Büschra diesen Joker morgen einlöst.
1: Ja, was heißt erwischen? Vielleicht gibt es ja auch so Ehrenmänner aus der Community oder Ehrenfrauen, die sagen, Alter, natürlich, ich helfe gerne mit. Ne? Es wird sich auf jeden Fall rausstellen, was es ist. Sie hat ja schon eine Vogelspinne über die Hand laufen lassen. Sie hat Katzenfutter gegessen, eine Clean-Up-Challenge gemacht und da ganz Deutschland sauber gemacht. Das sind ja alles Sachen, die ihr, Big FM Community, auch schon zum Beispiel für Festival-Tickets gemacht habt.
0: Absolut. Die Lösung, was es als nächstes wird, morgen um 7:07 in Deutschlands Big Summer Morning Show.

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2: Ping and Drink gibt's im Ballerballer in Düsseldorf. Ich schwöre, es heißt so. 19 Uhr am Donnerstag. Ja. Das ist legendär.
3: Ja, da gibt's nämlich Ping-Pong, deswegen auch Ping and Drink.
2: Ja.
3: Also, ich weiß nicht, ob Tischtennis und Trinken, egal, man muss es machen eigentlich.
2: Ja, das kann man schon mal probieren. So ein bisschen lockere Matches, ein bisschen, wenn gutes Wetter ist, sogar Outdoor.
3: Ja, safe. Deswegen schaut auf jeden Fall vorbei am Donnerstag Ballerballer Düsseldorf, 19 Uhr.
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3: 17.27 Uhr, die News mit Sarah Kailoweit. Was haben wir denn auf den Socials?
4: Der norwegische Fußballnationalspieler Haaland ist wieder auf Instagram viral gegangen. Dieses Mal wegen des Souvenirs, das er sich von der WM aus den USA mitgebracht hat. Einen ausgestopften Waschbären mit einer Whiskyflasche zwischen den Tatzen. 7 Millionen Likes hat er dafür bekommen.
5: Was?
2: Oh nein, der kleine geile Räuber. Warum? Nicht ausstopfen und mitnehmen.
4: Ich glaube nicht, dass er ihn selbst ausgestopft hat.
2: Ja, das wäre krass. So während kurz WM gespielt. Nein. Okay, wow. Okay, was cool. Ist denn sonst noch so wichtig?
4: Okay, also der ADAC in Deutschland sagt, viele Rastplätze an deutschen Autobahnen, die sind richtig räudig. Die haben Stichproben gemacht und sagen jetzt, fast die Hälfte der unbewirtschafteten Rastplätze, die wir getestet haben, die bekommen gerade mal die Note 5, also mangelhaft. Vor allem die Toiletten an den Rastplätzen sind schlimm, sagt der ADAC. In unserem Nachbarland Frankreich wird heute gefeiert. Die haben heute Nationalfeiertag. Und der französische Präsident Macron, der hat in Paris ganz schön auffahren lassen. Da gab es jetzt eine große Militärparade inklusive Panzer und Militärflugzeugen, auch um Unterstützung für die Ukraine zu zeigen. Truppen aus Deutschland sind deswegen bei der Parade ebenfalls mitmarschiert. Und Bundeskanzler Merz, der saß mit auf der Ehrentribüne, genau wie der ukrainische Präsident Zelensky. Bei der Messerattacke an einem Gymnasium in Bayern letzte Woche sehen die Ermittler jetzt Hinweise auf ein extremistisches Motiv. Die Bayerische Zentralstelle für Bekämpfung von Extremismus und Terrorismus, die hat die Ermittlungen deswegen jetzt auch übernommen. Letzten Mittwoch war das, als ein 16-Jähriger zwei Schülerinnen mit einem Messer schwer verletzt haben soll. Der mutmaßliche Täter, der sitzt nach wie vor in U-Haft.
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4: Die Jungs von Tokyo Hotel haben gekocht und gerade angekündigt, dass sie einen neuen Song rausbringen. Das ist Without You, der neue Song von Tokyo Hotel. Bisher gibt es nur so Snippets auf Social Media. Das ganze Lied, das soll dann offiziell rauskommen am 24. Juli.
3: Dankeschön, Sarah.
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6: In Nordrhein-Westfalen bleibt es jetzt am Abend herrlich wolkenlos bis leicht bewölkt. Im Norden könnten Gewitter auftauchen, also packt den Picknickkorb besser im Westen aus, wo es trocken bleibt. Die Temperaturen liegen angenehm zwischen 23 Grad im Osten und bis zu 29 Grad im Westen. Morgen gibt's erneut bis zu 29 Grad. Ein weiterer warmer Tag steht bevor. Aktuell in Essen am Baldeneysee 29 Grad, in Velbert am Schloss Hardenberg 28 Grad und in Solingen am Kunstmuseum ebenfalls 29 Grad.
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6: A1 Dortmund. Richtung Euskirchen zwischen Burscheid und Kreuz Köln Nord. 5 Kilometer Stau, mindestens 32 Minuten. A4 Herlen Aachen Richtung Köln zwischen Kreuz Kerpen und Frechen Nord. 2 Kilometer Stau, mindestens eine Stunde. A44 Kassel Richtung Dortmund zwischen Marsberg und Kreuz Wünnenberg Hahn. 10 Kilometer Stau, mindestens 23 Minuten. Dortmund B236 zwischen Dortmund Wambel und Dortmund Derne. Dichter Verkehr, mindestens 30 Minuten. Gute Fahrt.
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6: Der Stau mindestens eine Stunde. A44 Kassel Richtung Dortmund zwischen Marsberg und Kreuz Wünnenberg Hahn. 10 Kilometer Stau, mindestens 23 Minuten. Dortmund B236 zwischen Dortmund Wambel und Dortmund Derne. Dichter Verkehr.

0: Handel ist das derzeit das größte Problem. Fast 80% der Händler nennen die Kaufzurückhaltung als größte Herausforderung, wie eine Umfrage des Handelsverbands Deutschland zeigt. Zwei Dinge könnten die Kauflaune aus Sicht des Handelsverbands deutlich heben. Ein Ende der internationalen Krisen, wie etwa im Iran, und steuerliche Entlastungen, also mehr Netto vom Brutto. Und noch der Blick auf den DAX, der stand zuletzt bei 25.055 Punkten.
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5: Not macht erfinderisch oder creepy as fuck. Ein Häftling in Schwerte hat seiner Verlobten draußen Briefe mit Sperma geschickt. Dafür hat er von der JVA eine einwöchige Freiheitssperre aufgebrummt gekriegt. Das Landgericht Hagen hat diese Strafe jetzt aber kassiert. Der Grund, die JVA hat sich auf die falschen rechtlichen Grundlagen gestützt. Spannend dabei, das Gericht sagt, so ein Versand ist eigentlich kein Brief, sondern eher ein Paket und dafür bräuchte ein Häftling eine extra Erlaubnis. Die Strafe musste er jetzt schon absitzen, rechtlich gilt sie aber als rechtswidrig.
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0: Trans gleich auf Big FM, Shibuzi mit Born to Die. Dann haben wir noch Lifeline von Glockenbach und Ella Henderson. Mhm. Und der Mann, der ordentlich pumpt, James Hype, gibt's auch noch.
1: So, dann scheppert's natürlich wieder. Und vor allem, Hayley, was geht bei dir heute noch an der Hotline?
2: Ich fliege in den Urlaub. Ich sag dir ehrlich, ich will einfach nur essen. Ich fliege nämlich nach Napoli in eine Woche nur das beste italienische Essen essen und mich verführen lassen.
0: Boah, neidisch.
1: Richtig, was neidisch? Nein, neid ist nicht schön.
0: Gönn. Aber auch, ich will auch.
1: Kannst du hier auch Pizza holen oder Nudeln oder so? Ist zwar nicht ganz so geil wie Napoli.
0: Das war jetzt, also ich glaube, können denn die Italiener anrufen und sagen, dass die Pizza hier, kann ich nicht vergleichen.
1: Doch, schon auch gut. Ich glaube,
0: also manchmal ist gut, aber ist manchmal auch nicht so gut.
1: Ist jetzt keine Beleidigung.
0: Aber ist schon, weiß nicht, schwierig. Weiß nicht. 08900901, falls es jemanden gibt, der Widersprüche hat, her damit.

0: Big FM ab in den Feierabend 08900901. Linus, was geht?
1: Ja, ich habe eben Feierabend gemacht. Ich bin voll am Arsch.
2: Oh, wieso?
1: Jetzt geht's erstmal nach Hause. Ach, ich habe einen harten Job.
0: Was machst du denn?
1: Gaswasserinstallateur.
2: Gaswasser-Scheiße.
1: Genau so sieht's aus.
2: Was hast du heute gemacht?
1: Oh, ich musste heute, wir hatten heute eine Kloverstopfung.
2: Oh.
1: Und einen Rohrbruch.
0: Oh.
1: Nichts Schönes.
2: Also ganz ehrlich, meinen größten Respekt kriegst du jetzt nochmal zum Feierabend. Wirklich, küsst doch deine Augen, dass du sowas machst. Wenn wir euch nicht hätten, dann wären wir richtig am Arsch, Diggi.
1: Ich danke dir, ehrlich.
2: Wirklich?
1: Aber hätten wir euch nicht, hätte ich gar nicht so Spaß während der Arbeit.
2: Oh, du Maus, ey. Dankeschön.

0: Das ist der Sonderling, das ist Calvin Jones. Das ist Lost Frequencies. Hier läuft schon auf, Big FM, lieben wir.
1: Wava, was geht?
2: Hi, grüße euch alle zusammen. Hi.
0: Na, mach aus, wie ist die Lage?
2: Alles super. Ich mach gerade meinen Sport, warte auf meine Freundin und dann gehen wir auf das Wiesbadener Nero Chateau, trinken Wein und essen was.
0: Oh, Nobel geht die Welt zugrunde, Brudi, geil.
1: Chateau.
2: Ja, Chateau.
1: Okay, Bro, Wava, wir sind... Was gibt's dann aber? Du sagst Wein, Essen, ja. Was kann man da essen im Chateau?
2: Das hört sich immer so lustig an. Ich weiß es manchmal selber nicht, aber eine Rindswurst und eine Bockwurst gibt's immer.
0: Geil! Ich dachte, so richtig nobel, ihr esst

0: mal, das ist so ein bisschen funky für den Feierabend.
1: Ja, und ich finde allein dieses Ding, Ding, Ding, Ding, das ist schon, wie der Titel sagt, magnetic. Es fühlt sich schon irgendwie so anziehend an, das fühlt sich magisch an.
0: Kann man machen.
1: Das fühlt sich nach Feierabend an.
0: Was mich anzieht.
1: Ja, wer jetzt, Tyler oder Sarah Larsson?
0: Tyler, die ist auch magnetisch.
1: Solange sie dich nur an- und nicht ausziehen.
0: Hey, hey, hey.
1: Hey, hey, hey, hey, ab in den Feierabend jetzt.
0: Okay,
1: ja, aber komm.
0: Gleich auf die Gefahr.
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2: Quizkino.
3: Ja.
2: Klingt spektakulär und genau das ist es auch. Könnt ihr euch auf jeden Fall reinziehen, alleine oder im Team.
3: Yes, und zwar in Neuss am Donnerstag 20 Uhr. Solltet ihr auf jeden Fall mal abchecken. Es wird sehr, sehr cool. Der Yannick, der macht das. Der leitet einen da so live durch den Abend.
2: Sache.
3: Und dein Handy wird dann zum Game Controller.
2: Müsst ihr auf jeden Fall machen. UCI, der Place to be in Neuss. 20 Uhr übermorgen geht's los.
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2: Sarah Kailoweit, was trendet denn aktuell auf Social Media?
4: Auf X trendet das Wort Gewitter. Das Wetter in Deutschland, das ist gerade ziemlich crazy. Manche dampfgaren ja noch bei Hitze, andere haben aber Hagel abbekommen. In Norddeutschland zum Beispiel haben Hagelkörner teilweise Autos kaputt gehauen und auf X werden jetzt Bilder geteilt.
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2: Und was ist sonst noch wichtig?
4: Tabak soll teurer werden. Das war gestern schon Thema. Der Drogenbeauftragte der Bundesregierung, der hat heute aber nochmal nachgelegt. Er sagt, Vapes und E-Zigaretten, die sollen ebenfalls höher besteuert werden. Laut ihm sollen so vor allem Leute unter 18 Jahren davon abgehalten werden, mit dem Rauchen anzufangen. Der französische Präsident Macron, der hat jetzt ziemlich aufgefahren. Heute ist Nationalfeiertag in Frankreich und da war jetzt fett Militärparade in Paris. So richtig mit Panzern und Militärflugzeugen und zwar auch, um Unterstützung zu zeigen für die Ukraine. Truppen aus Deutschland sind deswegen bei dieser Parade auch mitmarschiert und Bundeskanzler Merz, der saß mit auf der Ehrentribüne, genauso wie der ukrainische Präsident Zelensky. Es gibt mehr Wehrdienstverweigerer bei uns. Die Zahl der Wehrdienstverweigerer, die ist im ersten halben Jahr von 2026 deutlich gestiegen. Fast 5.900 Anträge sind eingegangen, das sagt das zuständige Bundesamt. Und das sind jetzt schon deutlich mehr, als es insgesamt gab ein Jahr vorher noch. Das liegt am neuen Wehrdienstgesetz, das seit Januar bei uns gilt.
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4: Noch 4 Teams sind übrig bei der Fußball-WM und heute Abend steigt das erste Halbfinale. Da trifft Frankreich auf Spanien. Und im zweiten Halbfinale morgen Abend spielt dann England gegen Argentinien. Los gehen beide Spiele jeweils um 21 Uhr.
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6: In Nordrhein-Westfalen bleibt es jetzt am Abend herrlich wolkenlos bis leicht bewölkt. Im Norden könnten Gewitter auftauchen, also packt den Picknickkorb besser im Westen aus, wo es trocken bleibt. Die Temperaturen liegen angenehm zwischen 23 Grad im Osten und bis zu 29 Grad im Westen. Morgen gibt's erneut bis zu 29 Grad, ein weiterer warmer Tag steht bevor. Aktuell in Essen am Baldeneysee 29 Grad, in Velbert am Schloss Hardenberg 28 Grad und in Solingen am Kunstmuseum ebenfalls 29 Grad.
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6: A1 Dortmund, Richtung Euskirchen, zwischen Burscheid und Kreuz Köln Nord, 5 Kilometer Stau, mindestens 32 Minuten. A4 Herlen Aachen Richtung Köln, zwischen Kreuz Kerpen und Frechen Nord, 2 Kilometer Stau, mindestens eine Stunde. A44 Kassel Richtung Dortmund, zwischen Marsberg und Kreuz Wünnenberg Hahn, 10 Kilometer Stau, mindestens 23 Minuten. Dortmund B236 zwischen Dortmund Wambel und Dortmund Derne, dichter Verkehr, mindestens 30 Minuten. Gute Fahrt.
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4: So, liebe Frauen, aufgepasst! Statistisch sagen Männer in einer Beziehung zuerst die magischen Worte: Ich liebe dich. Dafür sind eure Frauenstimmen an fruchtbaren Tagen höher als an unfruchtbaren. Was das heißt? Keine Ahnung. Hauptsache, ihr wisst es jetzt.
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7: Nasty as fuck. Der ADAC hat bestätigt, was viele schon wussten. Unsere Rastplatztoiletten sind eklig. Viele Toiletten, gerade an kleineren Rastplätzen, sind durch den Test durchgefallen. Der Grund: fehlendes Toilettenpapier, kaputte Seifenspender und ganz viel Dreck. Laut ADAC werden die Anlagen seit Jahren vernachlässigt. In ganz NRW hat nur ein einziger Rastplatz die Note gut gekriegt. Röllingser Graben an der A44 bei Soest. Heißt, lieber vorher noch mal zu Hause gehen oder halt nur noch über die A44 fahren.
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1: Hi ihr Lieben, ich bin's Miriam Otto-Henna. Weiter geht's mit Newcomer at Big FM. Zwei neue Acts kämpfen in dieser Woche um den Titel Newcomer der Woche und ihr entscheidet, wer am Ende gewinnt. Heute ist Saijin an der Reihe mit seiner neuen Single Sehnsucht. Der Künstler steht für moderne deutschsprachige Popmusik mit emotionalen Texten und einer tollen Produktion. Und der liebe Saijin stellt sich mal schnell vor.
2: Hi, ich bin Saijin, geschrieben S-Y-Z-N. Ich komme aus der Nähe von Kassel und ich mache Deutschrap. In meiner Musik geht es viel um Liebeskummer und meine Texte sind auf jeden Fall sehr nachdenklich und eher auch melancholisch, würde ich sagen. Und musikalisch mache ich sowohl reine Akustik-Piano-Songs als auch ein bisschen Uptempo-Stuff wie EDM und Deep House.
1: Auch super sympathisch. Saijin geht mit seiner Single Sehnsucht ins Rennen. Und wenn Saijin euch überzeugt, dann stimmt jetzt für ihn ab auf bigfm.de oder in der Big FM App. Nur einer kann Newcomer der Woche werden.
2: Ich bin Saijin und ihr hört meinen neuen Song Sehnsucht jetzt auf Big FM.

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1: Ach, du bist doch schon wieder voll im Tunnel. Du nimmst alles einfach nur wörtlich. Kannst du dich eigentlich mal zusammenreißen? Das sind Sprüche, die man tatsächlich auf der Arbeit manchmal hört. Im Ersten wirken die gar nicht so schlimm. Allerdings, wenn es um das Thema Neurodiversität am Arbeitsplatz geht, dann können die Sprüche ganz schön verletzend sein. Darunter fällt zum Beispiel ADHS. Das ist wohl der Begriff, der den meisten von uns etwas sagt. Und das bedarf natürlich auch so ein bisschen mehr Feingefühl. Fingerspitzengefühl ist im Arbeitsalltag sowieso sehr, sehr wichtig. Und zum Beispiel gerade im Punkto ADHS heißt es, Energie, die braucht die richtige Richtung. Also wenn ihr selber davon betroffen seid oder mit jemandem arbeitet, der ADHS hat, setzt kurze Deadlines. Das kann schon mal helfen und macht auch Prioritäten stark sichtbar, dass ihr einfach eine klare Kommunikation habt. Dann haben beide Seiten auf jeden Fall wieder mehr Spaß an der Arbeit. Für mehr Tipps klickt euch gerne rein.
2: Egal was passiert in eurem Leben, guckt morgen in den Spiegel und sagt, geiler Tag, heute wird's ein geiler Tag, ich bin geil. Alle Menschen sind geil. Fette Partys.
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4: Und jetzt was für alle Statistiker. Eine typische Gewitterwolke in 10 Kilometern Höhe wiegt 256.000 Tonnen. Ein Mensch weint im Lauf seines Lebens ca. 80 Liter Tränen. In Deutschland sind 38% der Hausärzte übergewichtig und man niest mit einer Geschwindigkeit von bis zu 170 Stundenkilometern. Zu viele Zahlen? Sorry, aber das musste doch mal gesagt werden.
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2: Ping and Drink gibt's im Baller Baller in Düsseldorf. Ich schwöre, es heißt so. 19 Uhr am Donnerstag. Ja. Das ist legendär.
3: Ja, da gibt's nämlich Ping-Pong, deswegen auch Ping and Drink.
2: Ja.
3: Also, ich weiß nicht, ob Tischtennis und Trinken, egal, man muss es machen eigentlich.
2: Ja, das kann man schon mal probieren. So ein bisschen lockere Matches, ein bisschen, wenn gutes Wetter ist, sogar Outdoor.
3: Ja, safe. Deswegen schaut auf jeden Fall vorbei am Donnerstag Baller Baller Düsseldorf, 19 Uhr.
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3: Sarah Kailoweit, was trendet denn aktuell auf Social Media?
4: Auf X trendet das Wort Gewitter. Das Wetter in Deutschland, das ist gerade ziemlich crazy. Manche dampfgaren ja noch bei Hitze, andere haben aber Hagel abbekommen. In Norddeutschland zum Beispiel haben Hagelkörner teilweise Autos kaputt gehauen und auf X werden jetzt Bilder geteilt.
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3: Und was ist sonst noch wichtig?
4: Tabak soll teurer werden. Das war gestern schon Thema. Der Drogenbeauftragte der Bundesregierung, der hat heute aber nochmal nachgelegt. Er sagt, Vapes und E-Zigaretten, die sollen ebenfalls höher besteuert werden. Laut ihm sollen so vor allem Leute unter 18 Jahren davon abgehalten werden, mit dem Rauchen anzufangen. Der französische Präsident Macron, der hat jetzt ziemlich aufgefahren. Heute ist Nationalfeiertag in Frankreich und da war jetzt fett Militärparade in Paris. So richtig mit Panzern und Militärflugzeugen. Und zwar auch, um Unterstützung zu zeigen für die Ukraine. Truppen aus Deutschland sind deswegen bei dieser Parade auch mitmarschiert und Bundeskanzler Merz, der saß mit auf der Ehrentribüne, genauso wie der ukrainische Präsident Zelensky. Es gibt mehr Wehrdienstverweigerer bei uns. Die Zahl der Wehrdienstverweigerer, die ist im ersten halben Jahr von 2026 deutlich gestiegen. Fast 5.900 Anträge sind eingegangen, das sagt das zuständige Bundesamt. Und das sind jetzt schon deutlich mehr, als es insgesamt gab, ein Jahr vorher noch. Das liegt am neuen Wehrdienstgesetz, das seit Januar bei uns gilt.
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4: Noch 4 Teams sind übrig bei der Fußball-WM und heute Abend steigt das erste Halbfinale. Da trifft Frankreich auf Spanien. Und im zweiten Halbfinale morgen Abend spielt dann England gegen Argentinien. Los gehen beide Spiele jeweils um 21 Uhr.
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2: Quizkino.
3: Ja.
2: Klingt spektakulär und genau das ist es auch. Könnt ihr euch auf jeden Fall reinziehen, alleine oder im Team.
3: Yes, und zwar in Neuss am Donnerstag 20 Uhr. Solltet ihr auf jeden Fall mal abchecken. Es wird sehr, sehr cool. Der Yannick, der macht das. Der leitet einen da so live durch den Abend. Und dein Handy wird dann zum Game Controller.
2: Müsst ihr auf jeden Fall machen. UCI, der Place to be in Neuss, 20 Uhr. Übermorgen geht's los.
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2: Sarah Keilowaid, was trendet denn aktuell auf Social Media?
4: Auf X trendet das Wort Gewitter. Das Wetter in Deutschland, das ist gerade ziemlich crazy. Manche dampfgaren ja noch bei Hitze, andere haben aber Hagel abbekommen. In Norddeutschland zum Beispiel haben Hagelkörner teilweise Autos kaputt gehauen und auf X werden jetzt Bilder geteilt.
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2: Und was ist sonst noch wichtig?
4: Tabak soll teurer werden, das war gestern schon Thema. Der Drogenbeauftragte der Bundesregierung, der hat heute aber nochmal nachgelegt. Er sagt, Vapes und E-Zigaretten, die sollen ebenfalls höher besteuert werden. Laut ihm sollen so vor allem Leute unter 18 Jahren davon abgehalten werden, mit dem Rauchen anzufangen. Der französische Präsident Macron, der hat jetzt ziemlich aufgefahren. Heute ist Nationalfeiertag in Frankreich und da war jetzt fett Militärparade in Paris. So richtig mit Panzern und Militärflugzeugen. Und zwar auch, um Unterstützung zu zeigen für die Ukraine. Truppen aus Deutschland sind deswegen bei dieser Parade auch mitmarschiert und Bundeskanzler Merz, der saß mit auf der Ehrentribüne, genauso wie der ukrainische Präsident Zelensky. Es gibt mehr Wehrdienstverweigerer bei uns. Die Zahl der Wehrdienstverweigerer, die ist im ersten halben Jahr von 2026 deutlich gestiegen. Fast 5.900 Anträge sind eingegangen, das sagt das zuständige Bundesamt. Und das sind jetzt schon deutlich mehr, als es insgesamt gab, ein Jahr vorher noch. Das liegt am neuen Wehrdienstgesetz, das seit Januar bei uns gilt.
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4: Noch 4 Teams sind übrig bei der Fußball-WM und heute Abend steigt das erste Halbfinale. Da trifft Frankreich auf Spanien. Und im zweiten Halbfinale morgen Abend spielt dann England gegen Argentinien. Los gehen beide Spiele jeweils um 21 Uhr.
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1: Hey, ich bin Big FM, Sister Marietta. Macht euch die Hitze auch so zu schaffen? Mich macht das ganz schlapp. Vieles geht langsamer als sonst. Und manchmal habe ich das Gefühl, dass mein Hirn einfach nur wegschmilzt. Kann ja nicht sein, wissenschaftlich erwiesen. Aber dieses Gefühl im Kopf, da hilft nur, Füße ins kalte Wasser stecken, wenn ich im Homeoffice bin, oder einen Kühlakku auf den Schreibtisch legen vor den Ventilator. Und wenn ich dann über Land fahren muss und die verdorrten Wiesen sehe, dann denke ich an Südeuropa. Da kenne ich das aus den Urlauben, die ich dort verbracht habe. Ich denke an die Menschen, die damit schon seit Jahren leben, dass es im Sommer wochenlang so heiß ist. Deshalb möchte ich heute an die vielen Menschen denken, die in Dürregebieten leben und denen das Wasser fehlt. Und ich will deshalb lernen, Wasser als etwas Kostbares anzusehen. Und ich will deshalb lernen, dankbar zu werden, dass ich bei uns nur den Wasserhahn aufdrehen muss und das Wasser läuft. Wasser ist kostbar, so schreibt es schon Franz von Assisi in seinem Loblied der Schöpfung. Für ihn wird das Wasser zur Schwester. Vielleicht auch, weil wir Menschen zu 60-70% unseres Körpergewichtes aus Wasser bestehen. Franziskus schreibt, und es ist seine Big Message für uns heute. Gelobt seist du, mein Herr, für Schwester Wasser. Sehr nützlich ist sie und einfach und kostbar und rein.
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1: Ach, du bist doch schon wieder voll im Tunnel. Du nimmst alles einfach nur wörtlich. Kannst du dich eigentlich mal zusammenreißen? Das sind Sprüche, die man tatsächlich auf der Arbeit manchmal hört. Im Ersten wirken die gar nicht so schlimm. Allerdings, wenn es um das Thema Neurodiversität am Arbeitsplatz geht, dann können die Sprüche ganz schön verletzend sein. Ne? Darunter fällt zum Beispiel ADHS. Das ist wohl der Begriff, der den meisten von uns etwas sagt. Und das bedarf natürlich auch so ein bisschen mehr Feingefühl. Ne? Fingerspitzengefühl ist im Arbeitsalltag sowieso sehr, sehr wichtig. Und zum Beispiel gerade im Punkto ADHS heißt es, Energie, die braucht die richtige Richtung. Also wenn ihr selber davon betroffen seid oder mit jemandem arbeitet, der ADHS hat, setzt kurze Deadlines. Das kann schon mal helfen und macht auch Prioritäten stark sichtbar, ne? Dass ihr einfach eine klare Kommunikation habt. Dann haben beide Seiten auf jeden Fall wieder mehr Spaß an der Arbeit. Für mehr Tipps, klickt euch gerne rein.
2: Egal was passiert in eurem Leben, guckt morgen in den Spiegel und sagt, geiler Tag, heute wird's ein geiler Tag, ich bin geil. 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Fette Partys.
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8: Friends, was geht ab? Dienstagabend, neue Folge Deutschrap rasiert ist am Start. Ich habe mich getroffen mit Pikaizo. Wir haben gequatscht über sehr, sehr viel. Falls ihr noch nicht auf dem Schirm habt, macht Tierschutz-Rap. Klingt erstmal kompliziert, ist aber tatsächlich so. Playlist-mäßig legen wir erstmal gleich los hier bei Deutschrap rasiert auf Big FM mit Alex Disaster und dann gibt's noch Sasa mit Papi.

0: Familienchronik und jetzt ein kleiner Vorgeschmack. 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
1: Aber ich meine, wann würdest du sagen, hast du dich dann so entdeckt? Weil du bist ja dann nochmal einen ganz anderen Weg gegangen für dich so als Artist.
2: Voll, Alter, da gibt's viel zu erzählen. Ich versuch's kompakt zu machen.
1: Also nein, Bro, wir haben Zeit, Alter.
2: Okay. Nehm
1: jede Welle mit, Mann.
2: Boah, also, guck mal, bei meiner Geburt, nein, Spaß. es war so, ich habe mit 15, wie gesagt, angefangen zu rappen selber und mir so USB-Mic gekauft, Sachen aufgenommen, aber nicht wirklich was released, so immer, wusste auch gar nicht, wie es geht, also keinen Plan gehabt, also. So. Dann irgendwann, und ich habe auch alles gemacht, ich habe voll die dreckigen Texte teilweise gemacht, eine Zeit lang, wo ich dann später, wo ich mir heute denke, mehr Junge, was hast du gemacht? So,
1: ey, wir haben alle, jeder hat's gedacht.
2: Ja, voll, jeder, ja, ja. Es ist echt so, aber manche reflektieren es dann zum Glück irgendwann und manche weniger, aber für mich war so, das bin ich und dann habe ich viel so Liebeslieder auch gemacht. Das war gerade die Zeit, wo alles so, wo diese ganzen R&B-Liebessongs so voll gehypt wurden. Habe ich das gemacht, die ersten Sachen auf YouTube geladen. Und das war dann, das für die damalige Zeit war das okay, da hatte ich mal 5000 Views auf ein Video und für mich war das, boah krass, jetzt werde ich bestimmt, der kann schon draus. Yeah. So, da war so, boah.
1: Oh shit, mach langsam.
2: Ja, genau. Hat man sich schon ein bisschen gefühlt, aber...

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0: Er ist zurück mit neuer Mucke, Asimemo, hier auf Big FM, Deutschrap basiert. Und wir jumpen direkt ins Podcast-Universum. Auf Spotify gibt's die neueste Folge. Heute neue Folge Deutschrap basiert mit Pikesu.
1: Ich bin tatsächlich seit ein paar Wochen versuche ich, wieder aus der Bubble ein bisschen rauszutreten mental, weil ich auch manchmal die Phasen habe, wo ich natürlich heimkomme und denke, oder was heißt heimkomme, ich bin meistens zu Hause, aber wo ich denke so, ey, irgendjemand regt mich extrem auf, boah, gegen den mache ich jetzt einen Diss-Track oder keine Ahnung, oder diese ganze Hass und die Wut auf Leute, die anders denken, und das macht dich ja selber nur fertig. Ja. Und ich bin gerade voll in diesem Modus, ey, rede nicht auch nur annähernd noch schlecht über irgendjemand, egal was er macht, egal was er tut, ich versuche gerade wieder mehr Menschen zu mögen.
0: Ja, voll.
1: Es fällt mir schwer, aber ich glaube, wir müssen das machen, weil es kann nicht sein, dass jeder so in seiner Bubble lebt und dies und das. Das ist dann...

0: 2 und Dalton. Hier auf Big FM, gleich jetzt weiter und zwar mit der neuesten Folge im Podcast. Heute neue Folge Deutschrap basiert mit Pikesu.
1: Ein Beispiel, was mich damals ziemlich am Anfang sehr geschockt hat. Es gibt zum Beispiel das Ding, wenn du billiges Schweinefleisch kaufst im Supermarkt, dann wirst leidet dafür nicht nur ein Schwein, sondern auch ein Pferd. Mhm. Und dann denkst du, wieso ein Pferd?
0: Wäre meine nächste Frage.
1: Ja, das sind die sogenannten Blutstuten, vor allem in Island. Die haben ein Hormon, mit dem man in der Ferkelmast steuern kann, dass die Ferkel alle zur selben Zeit auf die Welt kommen.
0: Okay.
1: Das wird von Pferden quasi entnommen. Wir kriegen extrem viel Blut abgenommen. Der Kreislauf von einem Pferd hat 25 Liter Blut und 5 Liter werden wöchentlich abgenommen. Also wie als würden wir dir jede Woche 1 Liter Blut rausziehen. Mhm. Extrem schlimm. Sterben natürlich auch Pferde, entzünden sich. Horror. Und das wird dann in der Schweinemast eingesetzt, um eben kontrollierte Zucht zu betreiben. What the fuck? So, das ja. Weiß niemand. Und dann hast du das Thema. Und so kommst du immer weiter. Also es passiert so viel Scheiße auf der Welt. Ob es jetzt Kriege mit Menschen ist, gesellschaftlich, was alles furchtbar schlimm ist. Aber wie wir mit Tieren umgehen auf der Welt.
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0: Deutscher basiert Dienstagabend. Gleich jetzt weiter mit Materia und Mariah Carey hier auf Big FM. Und davor gibt es noch einen Dude, der sein neues Album rausgebracht hat, nämlich Picasso. Heute neue Folge Deutscher basiert mit Picasso.
1: Was dann so diese Entscheidung war an diesem einen Tag, wo ich gesagt habe, ich probiere es einfach mal, einen TikTok-Clip zu machen über Tierschutz, wo ich dachte, okay, eigentlich ist voll wack, Rap über Tiere. Es ist so, ich mache jetzt einfach das, wo wirklich mein Herz dafür brennt. So. Und dann mache ich das und dieses Video, das allererste Tierschutzvideo, hatte nach ein paar Tagen 3 Millionen Views oder so. Ja. Und ich dachte mir, what? So, ich dachte, ich habe mich selber gecringed irgendwie für den Song. Und trotzdem ging es voll ab. Und da habe ich gesagt, Alter, krass, ich erreiche damit Leute mit der Message, die mir so wichtig ist. Und dann ging es weiter. Und dann habe ich über 2 Jahre oder so jeden Tag ein Reel über irgendeine Ungerechtigkeit gegen Tiere gemacht. Mhm. Und dann selber auch wieder viel mehr rappen gelernt. Also bin wieder voll rein. Also, weil ich so viel gemacht habe, auch immer wieder dann die Sachen von vor ein paar Wochen selber kritisiert. Und dadurch habe ich mich so weiterentwickelt, dass ich dann auch irgendwann gesagt habe, hey, jetzt ist es nicht nur Tierschutz, jetzt will ich auch wieder meine Mucke machen. Mhm. Habe ich dann gemacht und die ist dann noch erfolgreicher gewesen als mein Tierschutzzeug. Und jetzt hat heute mein Song Depression, hat jetzt heute 2 Millionen Streams geknackt, habe ich vorhin gesehen. Und das ist so, ja, das ist für mich heute, wenn ich das sehe, natürlich, ja, ist cool, geil und

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0: Das ist Picasso hier auf Big FM, auch zu Gast im Podcast. Ganze Folge bekommt ihr natürlich unter Deutschrap rasiert auf Spotify und kleinen Vorgeschmack klingt's jetzt. Heute neue Folge Deutschrap rasiert mit Picasso.
1: Eigentlich wollten wir eine Doku drehen über die Tötungsstation in Ungarn.
0: Ja.
1: Weil es einfach viele überhaupt nicht auf dem Schirm haben, so, was da eigentlich abgeht. Und dann hatten wir die Gelegenheit und dann waren wir in der Tötung. Und ich habe mir von vornherein schon gesagt, ey, du gehst da rein, du guckst keinem Hund in die Augen, so, weil du kannst nicht alle retten und es geht nicht und dies und das. Und dann saß Yara da und die saß, weißt du, ein ganz kleiner Hund, auch ein ganz wilder Mix, in diesem Kerker mit angelegten Ohren, guckt mich so an, freut sich, hat trotzdem Angst und so. Und dann gucke ich die an und dann denke ich so, scheiße,
0: ja, okay.
1: Muss mitnehmen, ja.

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1: Fern, wir machen direkt weiter. Hier bei Deutscher basiert neue Mucke, die gibt's gleich. Davon noch ein Pizza bei uns im Podcast. Gast heute. Heute neue Folge Deutscher basiert mit Picasso.
2: Aha. Da fing's immer mehr an, wo ich mich mit so Themen beschäftigt habe und dann auch eher einfach im Supermarkt schon so gedacht habe, ey, ich habe gestern noch da ein Video drüber gesehen, über das und das Produkt, boah, das will ich jetzt nicht. Und dann war es so Step by Step. Mhm. Und der letzte Tag, an dem ich was Tierisches konsumiert habe, das weiß ich noch ganz genau, weil da habe ich irgendein Rezept gesehen von Chicken Wings. Ich dachte mir, boah, ich habe so Bock auf Chicken Wings. Ja. Bin ich in den Supermarkt gefahren, nehme die Chicken Wings raus, guck die an und denke mir so, Dicker, du bist so ein egoistischer Drecksack. Wie kannst du? Du weißt ganz genau, wo die herkommt. Du weißt, was deswegen passiert, dies und das. Und ich habe sie trotzdem gekauft, habe sie zu Hause gemacht, habe ein Biss genommen, habe mich so geschämt, habe alles weggeworfen, was natürlich auch nicht geil ist, aber das war dann so, ich will damit nichts mehr zu tun haben. Und für mich war es dann ab dem Tag davor, Step by Step, alles möglich runter. Und ab dem Tag war dann, geht nicht mehr. Und es war einfach, mein Gewissen hat es mir nicht mehr erlaubt. So.

0: Big FM. Gleich geht's weiter und zwar mit Rin und Reezy auf der Playlist und davor. Ich mach Rap. Heute neue Folge Deutschrap basiert mit Pikesu.
1: Aha. Ja, und das ist zum Beispiel, ich finde immer Apache ist ein gutes Beispiel, ob man die Musik jetzt mag oder nicht so. Der kommt, der sieht aus, wie noch keiner ausgesehen hat. Ja. Der macht Mucke, die noch keiner gemacht hat. Und den wirst du in 10 Jahren noch kennen. So. Aber den 15. Ferro El Mero, ja. 056 oder keine Ahnung, den wirst du in 10 Jahren nicht mehr kennen. Und für mich auch ein krasses Beispiel zum Moneyboy. 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

0: Musso gleich am Start hier auf Big FM inklusive Cave. Davor machen wir noch einen Stop bei Lühn und natürlich auch bei Pikaizo. Unser Podcast-Gast Tierschutz-Rap, wie das klingt, gibt's jetzt. Ich mach Rap. Heute neue Folge Deutschrap basiert mit Pikaizo.
1: Aha. Und dann plötzlich hast du so Emotionen und so Gesellschaftskritik, die transportiert wird über Rap, wofür es ja eigentlich auch da ist. Und darüber tatsächlich der Einstieg und dann ziemlich schnell irgendwie Rap-Playlisten durchgehört, dann an Prinz P gekommen, der mich voll krass geprägt hat so. Damals auch noch Prinz Porno, so die ganzen Anfänge, fand ich, ich weiß nicht warum, ich hatte dieses, ich habe dieses Mystische so gefühlt, was er gemacht hat. Da war ich natürlich dann übelst reingegangen und klar, Stuttgart hat natürlich auch ein paar, gerade in dem Alter war für mich auch noch so massive Töne und sowas cool.
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0: Das ist Lühn mit Ich vermisse dich hier auf Pick FM. Weiter geht's mit Pikaizo. Heute neue Folge Deutschrap basiert mit Pikaizo.
1: Und ich glaube, das ist so gefährlich. Und deswegen dieser ganze Hass, der gerade auf Social Media abgeht, das ist gefährlich des Zorns.
2: Ja. Info ist halt doch nicht nur ein Wort. Es ist halt, also die Leute haben einen Impact. Das ist faktisch so. Ich bin auch nicht zu 100% frei davon, aber zu einem gewissen Teil schon, weil ich mir auch denke, so Bro, keine Ahnung. Aber weil ich halt auch irgendwann merke, wann ich es lassen muss.
1: Ja.
2: Und das ist, glaube ich, der Absprung ist halt, glaube ich, heutzutage noch wichtiger als, weiß ich nicht, vor ein paar Jahren wahrscheinlich noch.
3: Das Leben geht.

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8: Friends, neueste Folge Deutschrap basiert ist oben mit Pikaizo. Wir haben gequatscht, gibt's natürlich komplett in ganzer Länge auf Spotify. Solltet ihr euch auf jeden Fall reinziehen. Musikalisch gleich noch Grande Finale. Mit dabei auf der Playlist Jazik gibt's noch. Und dann ist auch schon fast Kollege Daniel Kaiser mit der Night Lounge ready.
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0: Guten Abend Deutschland, mein Name ist Daniel Kaiser. Willkommen zur Night Lounge heute am Mittwoch, den 15. Juli 2026. Kurz nach 12 haben wir es. Unser Thema heute ist mal etwas ganz anderes, weil wir darüber noch nie gesprochen haben. Heute geht es um verrückte, interessante Jobkombinationen, die vielleicht für Irritation sorgen, die vielleicht für Überraschung sorgen. Und ich möchte ganz gerne wissen, wer von euch hat schon mal so eine ganz verrückte Jobkombi gehabt? Also wo es vielleicht widersprüchlich klingt oder wo es vielleicht ein bisschen seltsam klingt. Ich habe auch ein paar Beispiele rausgesucht, die habe ich euch online gestellt. Die dürft ihr euch gerne mal anschauen, durchlesen und dann bestimmen, ob ihr sie problematisch findet oder ob ihr sagt, nö. Und ob wir am Ende der Sendung vielleicht sogar zu irgendeinem Ergebnis kommen. Ob das vielleicht alles Quatsch ist, dass man das immer wieder irgendwie so miteinander vergleicht. Ich meine, was sagt das denn eigentlich über einen Menschen aus? Ja, wenn man Hauptberuf mit Nebenberuf und vielleicht sogar mit dem Hobby miteinander vergleicht, kann man nicht doch irgendwie alles gleichzeitig machen? Oder sagt ihr, nee, das geht nicht? Darüber bin ich mal gespannt, was ihr denkt. Einfach mitmachen, kostenlos vom Handy, vom Festnetz.
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0: So, Thema ist online gepostet. Ich habe extra nochmal geschaut. Es ist auf Instagram und es ist auf Facebook und es ist in unserem WhatsApp-Kanal drin. Und den findet ihr ebenfalls über Instagram. Einfach in die Highlights klicken. Gibt nur einen Highlight-Button und dann seid ihr auch schon umgehend in dem WhatsApp-Kanal. Und da sind sie auch schon fleißig. Antworten gucken wir uns um 12:45 an. Jetzt geht's erstmal in die erste Leitung für heute Abend. Und da haben wir wen mit der Endziffer 54. Hallo, wer da, woher?
2: Ja, wenn ich die 54 bin,
0: ja, das ist der Hubert. Hubert, grüß dich.
2: Hi, Hubert.
0: Hast du nicht gestern angerufen? Da warst du plötzlich weg.
2: Ja, das. Nein, du auch.
0: Ich auch, ja gut. Hubert, aber ich freue mich, dass du heute da bist. So.
2: Ja, Logo.
0: Bist du umgezogen oder wohnst du noch da, wo du gewohnt hast?
2: Ich wohne immer noch da, obwohl das Haus wird ja zwangsversteigert und was weiß ich. Es ist alles die deutsche Wetzen und dummes Zeug für mich. Ich wohne immer noch da, wo ich wohne, in Kaiser-Marietta im Sonnenrecht 21.
0: Ich hatte irgendwie Rheingau in Erinnerung. Ist das Rheingau?
2: Ja, Rheingau.
0: Ah, okay, also, okay.
2: Gut. Ja, das ist halt die andere Rheinseite, ja. Gut, also gegenüber von Ingelheim, von zwischen Bingen und Ingelheim gegenüber ist Geisenheim. Und dann auf 240 Meter am Kloster Marienthal ist Marienthal.
0: Ah, ein schönes Rügenstaub. Da bist du her. Schön. Hubert, unser Thema heute sind, seltsame, verrückte Jobkombinationen. Ja. Kannst du da auch ein Lied von singen? Mhm. Hast du da auch schon mal so was Verrücktes gehabt, was auf den ersten Anblick vielleicht irgendwie seltsam wirkt?
2: Mhm. Soll ich das singen jetzt oder was?
0: Kannst du auch machen, wie du möchtest.
2: Also ich habe eigentlich mein ganzes Leben lang war ich Verkäufer. Ich bin auch nur Einzelhandelskaufmann, habe trotzdem studiert. Und ich habe die letzten 25 Jahre meines Berufslebens bei der Stadtverwaltung Österreich-Winkel im Nachbarort familienbedingt verbracht. Ja, und dann war ich nebenbei zum Beispiel Surflehrer. Also ich konnte dann zweimal 6 Wochen Urlaub machen mit vielen Überstunden und habe auf Lesbos Surflehrer gemacht. Ich habe in der Surflehrer gemacht und in der Surfschule gearbeitet. Ja, und nebenbei auch noch hier einen Marathon organisiert. Das ist ja auch ein Nebenjob, ja. Mit 1000 Teilnehmern, also Mountainbike-Marathon. Ein berühmter Rheingau-Mountainbike-Marathon, der 13. war der letzte. Ja, und noch Familie ist auch so ein Nebenjob und Windsurf mal rein, Sport.
0: Also du warst hauptberuflich Surflehrer und nebenberuflich?
2: Nein, umgekehrt. Ein Surflehrer ist eine arme Sau, der hat nur 3 Monate im Jahr, um Geld zu verdienen. Ja. Ich war bei der Stadtverwaltung angestellt.
0: Achso, Stadtverwaltung Hauptberuf und nebenberuflich hast du 3 Monate im Jahr Surflehrer gemacht.
2: Zum Beispiel Surflehrer gemacht oder wie gesagt Mountainbike.
0: Okay. Finde ich aber wirklich eine gute Kombi, weil beim Stadtverwalter, also wenn man jetzt irgendwie da so arbeitet im Büro, wahrscheinlich ist das auch, ne, hauptsächlich so ein Bürojob, da fällt es dann irgendwie auch schwer, sich vorzustellen, ja, der Typ, der mir da gerade gegenüber sitzt, der ist eigentlich auch Surflehrer, ja. Der kann mir auch das Surfen beibringen. Ja. Hast du das deinen Mitarbeitern bei der Stadtverwaltung mal gesagt, dass du das jetzt auch kannst? Und wie haben die geguckt?
2: Ja, die wussten das halt. Ja, die wussten es natürlich. Die wussten es natürlich, ja. Aber ich habe keine verbrannte Erde hinterlassen. Ich bin meistens im Sommer, wo eh nichts los ist, ja. Und habe meine Verträge auch entsprechend organisiert. Aber wenn du denkst, ich hatte ein Büro, ein typischer Bürosessel, Pupser-Job, nein. Ich habe 3.500 Hektar Wald verwaltet. Ich habe Weinberge verwaltet, ich habe Sportstätten gebaut, verwaltet, Räume vermietet, Parlamentsarbeit gemacht, Erbbaurechte verwaltet, Freibad, Hallgarten, Betriebsleiter, Baubetriebshof, also Bauhof der Stadt. Also ich habe so ziemlich alles durchgemacht bei der Stadt, aber ganz und gar nicht im Sessel gepufft. Ich war meistens draußen, also viel draußen halt. Natürlich musste auch ein Büro machen, ist klar. Und IT habe ich auch noch gemacht.
0: Hast du das Gefühl, irgendwen aus der Arbeit, von der Arbeit oder so, hat das gestört, dass du da deinem Traum, dem System, da auch weiter? Nee,
2: nein.
0: Gar nicht?
2: Ich war froh, wenn ich weg bin.
0: Aber die müssen, da hat keiner was gesagt, Mensch, du bist ein Verrückter irgendwie, dass du sowas machst.
2: Nein.
0: Gab es Menschen, die dich auch beneidet haben, die vielleicht gesagt haben, oh Mensch, das Leben möchte ich auch leben, Hubert.
2: Natürlich, natürlich. Ach so, nebenbei habe ich noch, das war auch cool. Das konnte ich auch nur machen, weil ich bei der Stadtverwaltung war. Ich war, ich bin Basketballer von klein auf und habe dann eine U10 mit meinen beiden Söhnen Damian und Floyd übernommen. Und habe die bis hier in Geisenheim, ein kleiner Schulsportverein, aber sehr bekannt in ganz Hessen, auch Rheinland-Pfalz halt nicht. Die Jungs, die habe ich halt so weit gebracht, dass sie mit 14 in die Oberliga sind und dann der Floyd sogar Bundesliga gespielt hat, mein Sohn, mit 16. Ja. Jetzt kommt aber der Punkt, ja. Ich habe halt ich war dreimal im Jahr, drei Jahre in Folge in Santa Susana auf dem internationalen Turnier, also Mini-Turnier, ja. Hey, da sind die Jungs Männer geworden, ja. Ja, die sind, das war alles so zwischen 14 und 8, 17, 12 und 16. Und wir hatten einfach nur eine tolle Zeit gehabt. An einen Abend war ich sogar, ein Jahr war ich sogar auch gleichzeitig in Wien mit denen auf dem Turnier, in Bruck an der Leitha, also bei Wien. Und noch nach Santa Susana. Und das war einfach nur geil. Und die Jungs erinnern sich gern daran. Und es ist so ein richtig geiles Team geworden.
0: Okay, einiges erlebt also. Welchen von diesen ganzen, also du hast ja eine Reihe an Jobs gemacht, welcher hat dir am meisten gefallen?
2: Honda verkaufen.
0: Jetzt wirklich?
2: Autos verkaufen.
0: Ja, warum?
2: Weil ich von 89 bis 94 in Wiesbaden bei meinem lieben Chef Manfred Hofmann gearbeitet habe. Und das war so eine tolle Zeit. Wir hatten Autos verkauft ohne Ende. Ich bin alle zwei Monate, ich bin ohne Sprit zu bezahlen gefahren. Ich habe alle Monate ein neues Auto gehabt. Das konnte ich mir konfigurieren, wie ich wollte. Wir hatten zu wenig Honda Civic, Honda CRX. Ich bin mit rote Kennzeichen nach Amsterdam, habe ein Auto zurückgefahren. Ja. Ich war auf dem Ungaro-Ring mit dem Felgenhersteller. Ich war in Hockenheim im Paddock Club mit Berger und Senna. Ja. Also was ich da alles noch erlebt habe in dieser kurzen Zeit, ja, das war geil, ja. Nur ich habe auch in einem Surfshop gearbeitet. Ich war zwei Wochen auf Thailand gewesen, ja, mit F2. Das war halt damals noch im Kommen, ja. Und also, aber so die in Summe, diese fünf Jahre, wo ich mir auch mein Haus erarbeitet habe, ja, muss ich sagen, das waren eigentlich die besten Jahre meines Lebens. Ja.
0: Bist du ruhiger geworden oder ist das nur mein Eindruck, dass du heute nicht mehr so viele verrückte Sachen machst? Oder machst du sie auch, aber du sprichst noch nicht darüber?
2: Ich mache immer noch verrückte Sachen, aber kontrolliert, ja. Also ich bin ein Steppenwolf, das Hermann Hesse-Buch passt auf mich 100%. Und ich teste zurzeit so ein bisschen aus wie weit ich gehen kann. Also sagen wir mal, ich bin letztes Jahr zweimal ausgeraubt von Athen, aber das war selbst dran schuld. Ich war jetzt einmal 36 Stunden in Frankfurt. Also ich fühle mich so wie so ein Jenke, ja, der einfach an sich selbst mal austestet, wie weit kann er gehen, was lernt man draus und was nimmt man für sich mit. Und ich bin jetzt für mich zu dem Schluss gekommen, ich gehöre so in die Mittelwelt, ja, so manchmal so ein bisschen leicht in die Unterwelt, natürlich auch in die Bourgeoisie und alles, ja. Und das halt alles meiner Freundin Sabine geschenkt, das ist ja alles noch die Story, sie ist jetzt im Moment in Ampuria Brava, schön mit ihrem Freund, ja. Aber ich glaube, wenn ich mich so entwickle, wie ich das jetzt auch möchte, aber immer noch so ein bisschen der junge Pup im Kopf habe, ja, dann gefalle ich mir selbst und gehe auch den anderen jetzt so auf die Nerven.
0: Okay. Eine Frage, die ich heute Abend mehreren Leuten stellen möchte, Und auch dir natürlich. Findest du, dass ein Beruf, dass er verpflichtet, dass diese Menschen, die ihn ausüben, auch ein gewisses Image nach außen transportieren? Oder findest du, das ist völliger Quatsch?
2: Diese Frage kann man nicht in general beantworten, ja.
0: Naja, wenn du sagst, man kann sie nicht generell beantworten, dann kannst du mir ja Berufsausnahmen nennen, bei denen du sagst, wenn du diesen Job hast, dann erwarte ich auch ein gewisses Image von dir als Privatmensch.
2: Ich will es mal so formulieren. Ich persönlich, also mein Sohn, der Leute schafft jetzt bei der Bank, ja. Also ich persönlich mag Handwerk. Ich habe auch im Housekeeping, Hausmeisterservice und alles, ja. Also ich finde Berufe gut, die was schaffen, auch produktiv sind, ja, und nicht mit Computern irgendwelche Iran-Krisen-Sachen, die Mineralölpreise in die Höhe treiben. Das habe ich früher auch verachtet, aber jetzt sage ich einfach, naja, wenn es halt so ist, ist es halt so. Wenn es der eine macht, macht es der andere. Ja? Fertig. Aber immer ein bisschen Menschlichkeit.
0: Ja, das meinte ich jetzt damit gar nicht so sehr, sondern dass du einfach, wenn du dich für einen bestimmten Beruf entscheidest, dass du einfach, vielleicht hast du einen sehr seriösen Beruf und dann erwartet man von dir auch, dass du dich dementsprechend, auch im Privaten und im Beruflichen natürlich, dass du das verkörperst, dass du diesem Image gerecht wirst.
2: Genau.
0: Ja?
2: Je mehr du gibst, desto mehr wirst du ausgesaugt.
0: Also findest du, dass man das nicht machen soll oder soll man es machen? Das ist ja die Frage, die ich dir stelle.
2: Doch, es muss jeder für sich selbst entscheiden. Gibt er alles oder ist er jetzt einfach mal eine Lehrerin, einer von 75% Lehrern, weiblich, ja, in Halbtag und arbeitet nur vielleicht die Hälfte, weil der Rest krank ist, ja, weil sie den Rest krank sind, ja. Also jedem Tierchen sein Pläsierchen, jeder hat seine Gründe für sein Handeln, Erziehung, Umfeld, etc., ja. Ich bin mittlerweile so weise geworden, dass ich jedem einfach respektiere, was er machen möchte. Soll er machen, macht er es gut, ist es toll, gut ab. Wenn er halt nur, sagen wir mal, den 9-to-5-Job macht oder der typische Beamte, wie du ihn so schön angesprochen hast, ja, ich habe einen Kollegen, der Robert, der hört es jetzt nicht mit, aber der hat jetzt auf 30 Stunden reduziert, ist so alt wie ich, also 64, ja, und der schafft jetzt 5 Tage die Woche, von 6:30 bis 12:30, also genau 6 Stunden, 5 Tage die Woche, ja, und geht aber auch seinen Pflichten nach, aber läutet jetzt so seinen Ruhestand ein. War jetzt nur ein Beispiel. Also
0: okay.
2: Respekt für alle, die überhaupt noch arbeiten gehen. Ja. Aber wenn das System uns ermöglicht, auch ohne arbeiten zu gehen, 1.500 € Bürgergeld zu kassieren und nebenbei schwarz zu arbeiten, wie viele das machen, dann ist das halt systembedingt. Die nehmen sich, was sie kriegen. Ja?
0: Ich nehme jetzt auch mal ein Beispiel und damit schließen wir das Gespräch ab. Ich muss nämlich schon wieder weiter, Hubert. Also ich nenne dir jetzt eine Berufskombination und du sagst mir, geht klar oder du sagst mir, geht für dich gar nicht klar.
2: Okay.
0: Hauptberuf, also hauptberuflich ist diese Person Psychologin. Nebenberuflich legt sie ihren Klienten die Karten. Sie macht nebenberuflich noch
2: Bingo.
0: Spirituelle Kartenlegung. Geht klar oder geht gar nicht klar?
2: Ja. Absolut klar. Perfekt. Perfekt.
0: Aber hier werden ja 2 verschiedene Dinge vermischt. Ne? Das eine seriös,
2: das
0: Psychologie.
2: Ja, aber was ist denn, wer legt denn fest, was seriös ist? Ja? Ich habe ein Paar, das kenne ich auf Kreta, ja. Schweizer Ehepaar, Ende 70, sie ist Psychologin, er ist Psychiater. Ja? Ja? Die sind sowas von tolle Menschen, ja. Ja? Und machen nebenbei Surfen, tanzen, fahren in Urlaub. Ja? Also man muss ja nicht Psychologe oder Lehrer sein. Gib mir mal ein Beispiel mit dem Lehrerkombi, bitte. Gib mal eine Lehrerkombi. Das würde mich mal interessieren. Mein Vater,
0: die habe ich noch, aber die habe ich für die anderen aufgehoben. Hubert, ich muss weiter. Ich wünsche einen schönen Abend. Alles Gute dir. Bis bald.
2: Alles klar. Mach's gut.
0: Tschüss. So, anrufen dürft ihr auch vom Handy und vom Festnetz. Heute geht es um Berufskombinationen. Und wenn ihr selber sagt, ich habe leider keine Berufskombination, die außergewöhnlich ist, ich bin langweilig an dieser Stelle, dann ist das überhaupt nicht schlimm. Ihr könnt ja trotzdem mal anrufen und mir verraten, welche Berufskombi für euch inakzeptabel ist, bei der ihr einfach sagt, so das geht für mich einfach nicht unter einen Hut. Und dann vielleicht auch mal so ein bisschen genauer beleuchten, warum geht das für euch nicht unter einen Hut? Liegt's an euch, an eurer Sicht auf die Welt, an eurer Sicht auf diesen Menschen? Oder gibt es wirklich gute Gründe, gute Argumente, die dagegen sprechen, dass man diese Kombination ausübt? Anrufen dürft ihr vom Handy, vom Festnetz, die Nummer zu mir ins Studio.
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0: So, welche Berufskombis habt ihr schon gehabt? Hauptberuflich X und nebenberuflich Y. Ich will euch jetzt nichts vorwegnehmen, außer es kommen keine Ideen mit rein. Dann werde ich euch welche nennen, aber dann ja, werden wir halt darüber diskutieren, ob das in Ordnung ist oder nicht. Wir können auch die erste schon direkt mit aufgreifen. Seht ihr es so wie Hubert und sagt, wenn du hauptberuflich Psychologe, Psychologin bist, dann kannst du nicht nebenbei irgendwie Glaskugel lesen oder Karten legen. Das ist ja überhaupt nicht seriös. Oder ich sage auch einfach, ja, warum denn nicht? Kann man doch durchaus machen. Stört doch niemanden. Gehen wir mal in die nächste Leitung. Wen haben wir dran? Mit der 5-9. Hallo.
3: Hallöchen, hier ist die Kladi.
0: Kladi?
3: Nein, Sladi. Tatjana eigentlich, aber Sladi.
0: Sladi, kannst du das Radio noch runterdrehen? Ich höre dich leider dreifach.
3: Oh ja, warte. Ich bin gerade am Fahren.
0: Sladi, woher bist du?
3: Mannheim.
0: Ach, du bist ja um die Ecke. Schön.
3: Ja, genau.
0: Sladi, willst du mit deinem Beispiel kommen oder wolltest du auf das Beispiel von Hubert eingehen?
3: Nee, mit meinem Beispiel. Also, ich bin in einer Zirkusfamilie geboren. Und wir haben ja den Zirkus jetzt immer noch, also nach Corona haben wir das wieder aufleben lassen, sage ich jetzt mal. Und Corona-bedingt habe ich aber meine Arbeit in Mannheim angenommen als Kassiererin, weil ja bei der Corona-Zeit mit dem Zirkus jetzt nicht so viel lief. Und bin jetzt dann da auch hängen geblieben. Und wenn ich aber jetzt eine Frühschicht habe, dann mache ich den Zirkusberuf auch noch weiter. Das heißt, ich führe auch ein Doppelleben sozusagen.
0: Finde ich cool. Jetzt habe ich aber gerade spontan gedacht, ja Moment mal, da gibt es doch beim Zirkus auch immer da diesen großen Wagen, wo dann steht Kasse und da hole ich mir dann mein Ticket.
3: Richtig.
0: Was hast du denn beim Zirkus gemacht? Das wäre ja interessant. Welche Aufgabe, ich weiß gar nicht, wie man das bezeichnet, Artistin oder Schaustellerin, wie nennt man das?
3: Genau, das ist auch nochmal kategoriert, sage ich mal. Also Schausteller ist ja bei der Kirmes, beim Rummel.
0: Mhm.
3: Und bei dem Zirkus nennt man das Artistin.
0: Okay,
3: ja.
0: War das erste war richtig.
3: Und bei uns, richtig, genau. Und bei uns, also wir haben einen Familienbetrieb. Ich bin jetzt auch die 8. Generation.
0: Wow.
3: Und da schlüpft man halt in mehreren Rollen. Also bei einem Familienzirkus. Das ist jetzt nicht so wie bei den großen Zirkussen, dass jeder so seine Aufgabe hat. Da macht eigentlich jeder alles. Von der Werbung bis zum, keine Ahnung, die Wohnwegen von A nach B bringen. Und im Zirkus habe ich halt auch dieses Organisatorische gemacht, Kassenmanagement und in der Manege mit so Hula-Hoop-Reifen, Schlagzeug spielen, dann so eine Nummer mit einem Hund. Ja. Genau.
0: Also jetzt finde ich, ist der Unterschied natürlich noch viel deutlicher, wenn wir jetzt Zirkusartistin haben und dann im Gegenzug dazu dann die Kassiererin als Nebenjob. Du hast jetzt den Hauptberuf, also den Zirkus, den Familienbetrieb, sage ich mal, erstmal beiseite geschoben und machst jetzt hauptberuflich Kassiererin. Du sagst auch leider, warum?
3: Richtig.
0: Warum hast du dich jetzt dafür entschieden?
3: Weil das ein ganz anderes Leben ist. Also ich musste mich leider dafür entscheiden, ich sag's mal so. Ist jetzt nochmal eine... Ja, wie soll ich das jetzt sagen? Nochmal eine andere Geschichte dahinter. Also eigentlich ist es so, dass ein reisender Mensch, also sprich Zirkus oder Schausteller, wieder in so ein reisendes Milieu einheiratet. Ich bin da leider ein bisschen, was heißt leider, das hört jetzt blöd an, also ich bin da abgeschweift. Mein Mann ist aus einem ganz normalen Leben. Der ist Finanzleiter. Und der hat gesagt, wenn wir jetzt einen festen Stand hätten, einen festen Standort, dann wäre das für ihn auch gar kein Problem, irgendwie mit dem Zirkus mitzureisen, wenn man dann weiß, ah, okay, Oktober bin ich dann wieder zu Hause irgendwo in der Wohnung oder so. Da wir aber das ganze Jahr im Wohnwagen sind, war das für meinen Mann halt keine Option, mit dem Zirkus mitzureisen. Und deswegen habe ich mich für meinen Mann halt auch für das sesshafte Leben entschieden. Bin aber froh, dass ich halt parallel das mit dem Zirkus noch weitermachen kann. Weil ich glaube, so ganz sesshaft könnte ich das nicht, weil ich bin ja im Zirkus geboren.
0: Das heißt, du überlegst sogar, irgendwann wieder zurückzugehen?
3: Nicht wirklich. Also ja, es wäre schon schön, weil man hat halt wirklich den krassen Unterschied. Man geht halt, also in meinem Beruf geht man ja arbeiten mit Schichten, also Frühschicht, Mittelschicht, Spätschicht. Mhm. Und beim Zirkus ist ja, also 24-7. Man hat keinen Urlaub, man hat keinen, ja, keine Ahnung, man hat keine festen Zeiten. Da gibt es immer was zu tun. Und ja.
0: Und das ist auch der Grund, warum du jetzt gerade ganz happy bist, weil du weißt, jetzt ist wirklich Feierabend, jetzt geht's um mich und nicht mehr um die Arbeit?
3: Nee, tatsächlich nicht. Also ich sag's definitiv, ich wäre lieber beim Zirkus. Das ist mein Leben. Nur mit dem Zirkus hat man halt leider keine staatliche Unterstützung oder irgendwelche Unterstützung. Man lebt wirklich von den Geldern, die einen der Zuschauer bringt.
0: Und du willst auch so ein bisschen sesshaft werden, habe ich den Eindruck.
3: Nein.
0: Auch nicht. Keinen Fall.
3: Deswegen bin ich ja froh, dass ich diesen Ausgleich habe zum Zirkus, dass ich das halt immer noch weitermachen kann. Sprich, wenn ich jetzt eine Frühschicht habe, ich sage jetzt mal 6.45 Uhr bis 15 Uhr, manchmal geht es auch nur 6.45 Uhr bis 13 Uhr. Und wir dann eine Vorstellung haben, die erst um 17 Uhr losgeht, heißt es, dass ich dann zu mir in die Wohnung gehe, mich dann für die Vorstellung schminke, dann zum Zirkus fahre und dann da auftrete.
0: Ich versuche gerade, das zu greifen. Ist das dann für dich eher so eine Art fast schon therapeutischer Ausgleich?
3: Ja, richtig. Und der Hintergrund ist auch, mein Opa, der ist ja auch beim Zirkus. Und mein Opa, der ist halt, ja, mein Leben, sage ich mal. Ne? Der ist 89, den pflege ich auch. Der ist auch, ja, so noch gut dabei, topfit, spielt auch noch Trompete und so. Und das ist halt auch, also wenn ich bei ihm bin, dann geht es mir einfach gut. Also das ist einfach...
0: Ja. Und tritt der auch noch auf? Macht der auch noch mit?
3: Der tritt noch auf. Ja, ja, der spielt
0: das
3: Trompete
0: cool.
3: Noch tatsächlich.
0: Mit 89.
3: Ja, richtig gut. Wirklich wahr, ja.
0: Wie heißt denn euer Zirkus?
3: Also ich wollte... Halligalli.
0: Halligalli?
3: Genau, also wir reisen gerade...
0: So hieß mal eine Diskothek bei uns in Frankfurt.
3: Richtig, also ja, Halligalli oder halt dieser, es gab ja mal diese Show, Zirkus Halligalli. Ja. Aber das wird mit Y geschrieben. Also wir reisen so in die Region jetzt Süddeutschland. Früher sind wir ja bundesweit gereist. Mhm. Aber der Zirkus, der hat sich ja dann durch Corona leider getrennt. Also wir waren ja 6 Familien. Mhm. Das heißt, meine Großeltern, dann die Kinder von meinem Opa, also meine Eltern, dann die Geschwister von meinen Eltern, also von meiner Mama. Genau, und somit haben wir dann einen größeren Familienbetrieb gehabt. Und durch Corona ist das halt leider so zerbrochen und so macht jetzt jeder so sein Ding.
0: Wie reagieren die anderen oder wie haben die darauf reagiert, als du ihnen mitgeteilt hast, was du jetzt machst irgendwie?
3: Also meine Oma, die war nicht so begeistert. Die sagt halt, es wäre halt schön gewesen, wenn ich halt das weiter so gemacht hätte, weil das geht ja eigentlich so von Generation zu Generation. Der Onkel, der jetzt halt diesen Zirkus Halligalli betreibt, wo auch mein Opa ist, der hat nur Söhne und diese Söhne werden diesen Zirkus auch weiterführen. Bei den Mädels ist es halt so, wenn die halt jemanden kennenlernen und dann heiraten, gehen die in der Regel zu dem Zirkus oder zu dem Schaustellerbetrieb. Also die gehen dann sowieso von der Familie weg. So ist es eigentlich in unserer Branche, genau. Aber dass ich jetzt dann sesshaft bin, das war jetzt natürlich nicht so schön für meine Oma. Aber da ich ja trotzdem regelmäßig beim Zirkus bin, war das dann trotzdem auch okay. Ja.
0: Ist doch schön, da freut man sich doch drüber, wenn die anderen damit, ne, oder?
3: Richtig, genau.
0: Ich bin auch sehr dankbar,
3: dass ich das... Ja. Ja, dass ich das noch so machen kann. Und wie gesagt, das ist halt mein Ausgleich, weil ich sitze halt, wie gesagt, an der Kasse und dann denke ich mir, also am ganzen Anfang war es für mich sehr, sehr schwer. Da habe ich dann auf die Uhr geguckt, jetzt ist 15 Uhr, jetzt hätten wir eigentlich Vorstellungen. Und jetzt sitze ich hier an der Kasse. Ja.
0: Das war ein komisches Gefühl, ne? So in dem Moment so zu wissen, dass es da eine andere Welt auch gibt nochmal.
3: Genau. Und ich sage jedes Mal, also man hat ja im Supermarkt schon öfter mal die Beschwerden, ja, machen Sie mal noch eine Kasse auf oder warum ist es so teuer? Und ich denke mir jedes Mal, ja, beim Zirkus habe ich diese Probleme nicht. Dann sitzen die Leute, die applaudieren einen und dann führt man seine Kunst vor und dann fühlt man sich einfach toll. Man fühlt sich, dass man den Menschen so den Alltag ein bisschen... ja, dass sie halt mal von ihrem Alltag flüchten können und dass wir denen eine Freude bereiten. Und ja, wenn ich dann da bei meiner Arbeit sitze und die Beschwerden kommen, dann denke ich mir jedes Mal, komm, halt's Maul. Ja.
0: Slady, ich möchte auch von dir gerne wissen, findest du, dass ein Beruf einen Menschen dazu verpflichtet, einem bestimmten Image zu entsprechen oder ist das vollkommener Quatsch für dich?
3: Schwierig.
0: Warum ist es schwierig? Also viele sagen schwierig, aber ich will wissen, an welche Berufe denkt ihr da in dem Moment konkret? Ihr müsst ja irgendwas vor Augen haben, wenn ihr sagt schwierig.
3: Ja, ist es, weil man kann es irgendwie nicht so kategorieren, sage ich jetzt mal. Also
0: ich habe eine Vermutung. Ich will die erstmal loswerden, Slali. Meine Vermutung ist, wenn sich jemand bei uns präsentiert und vorstellt und die Person erzählt uns von ihrem Hauptberuf, dann halte ich es für denkbar, dass wir in dem Moment ein ganz bestimmtes Bild von dieser Person haben. Und ich sage jetzt mal vereinfacht, eine gewisse Schublade, in die wir diesen Menschen stecken, weil wir mit diesem Hauptberuf weitere Dinge assoziieren, die da alle noch mit reinpassen. Das heißt, ne, wenn du jetzt sagst, irgendwie Zirkusartistin, dann denke ich an eine Person, die viel unterwegs ist, die viel reist, die vielleicht mit Tieren zu tun hat, die vielleicht mit vielen Menschen zu tun hat, die vielleicht auch auf Menschen zugehen kann, weil sie sich traut, ne, auf der Bühne zu stehen und da irgendwie all die Sachen. Und dann kommt plötzlich so ein Nebenberuf, der gar nicht in mein Bild reinpasst. Und jetzt habe ich gerade so schön säuberlich alles sortiert, wie ich mir diesen Menschen vorstelle. Und plötzlich widerspricht das. Genau, widerspricht das völlig. Und es widerspricht vielleicht sogar manchmal extrem, wie zum Beispiel seriös trifft auf unseriös. Aber wer legt das eigentlich fest? Hubert hat das wunderschön gesagt. Er hat nämlich gemeint, wer legt das eigentlich fest, was hier seriös ist und was unseriös ist? Das legen wir ja selber fest.
3: Ja, da hat er recht. Das Ding ist auch leider, ich muss das jetzt leider auf mich pauschalisieren, also dass die Zirkusleute, die werden halt leider sehr oft als Zigeuner oder fahrendes Volk, die kommen jetzt und beklauen uns oder irgendwas. Das habe ich halt leider sehr oft in meiner Schulzeit
0: zu hören bekommen.
3: Ja, also ich wurde sehr gemobbt. Weil es dann hieß, jetzt kommt die Zigeunerin, wir müssen auf unsere Sachen aufpassen, weil die uns vielleicht unsere Stifte klaut. Und das war halt keine schöne Zeit. Deswegen war ich froh, wenn ich dann, also ich habe ja jede Woche eine andere Schule besucht. Und da gab es natürlich ja auch mal Freundschaften, die man dann geschlossen hat. Dann war es natürlich schade, als ich dann wieder ging. Und ich wollte es, um das jetzt nur zu kurz zu fassen, wir werden halt auch in so eine Schublade gesteckt. Also die Zirkusleute, die werden in eine Schublade gesteckt. Und das ist halt auch leider nicht schön.
0: Das glaube ich dir. Wie hast du dich damals irgendwie dagegen wehren können oder warst du dem ausgesetzt? Hat er keine Lehrkraft?
3: Ich habe natürlich mit meiner Mama gesprochen und meine Mama, die war dann so, die ist dann mit in die Klasse gekommen und hat dann vor der ganzen Klasse gesprochen und hat gesagt, ja, stellt euch jetzt mal vor, die Slatjana, die ist jetzt eine Woche bei euch zu Gast in der Schule und jetzt stellt euch mal vor, ihr müsst jede Woche in eine andere Schule gehen und jedes Mal dasselbe, alles vorkauen, alles wieder erzählen und es ist ja nur für eine Woche. Und jetzt stellt euch mal vor, ihr kommt da, ihr seid fremd, euch werden noch nicht mal die Toiletten gezeigt oder ihr findet keinen Anschluss, keine Anknüpfung. Und jetzt versetzt euch einfach oder versucht euch einfach mal in die Lage von meiner Tochter zu versetzen. Und es ist doch wirklich nur für eine Woche, lasst sie doch dann einfach in Ruhe, aber mobbt sie doch nicht. Und dadurch bin ich, glaube ich, auch schon ein bisschen stärker geworden, weil früher war ich ein ganz schüchterner Mensch und habe mir auch nichts getraut, irgendwie was zu sagen oder ja. Und ja, jetzt kann ich auch mal meinen Mund aufmachen, wenn ich dann an der Kasse sitze und wenn ich irgendwie blöd angemacht werde von dem Kunden. Klar, man darf ja auch nicht so handeln, wie man vielleicht fühlt, weil es geht ja auch um Kundenfreundlichkeit. Aber ich lasse mir jetzt heutzutage auch nicht mehr gefallen, wenn die mich dumm anmachen, dass ich dann freundlich bleibe, weil irgendwann geht es auch nicht mehr. Also klar, man versucht das natürlich sachlich und irgendwie zu regeln, aber ja, wenn dann so einer kommt von der Seite und macht einen dumm an, weil die Preise so teuer sind, ja, Entschuldigung, was habe ich denn, also das habe ich doch nicht gemacht.
0: Ja, das verstehe ich.
3: Ja, also deswegen, also ja.
0: Finde ich aber einen guten Appell, also dass man da vielleicht nochmal drauf aufmerksam macht. Ich finde, wenn man sowas auf der Schule erlebt und die Schüler sich so benehmen, sagt das meist oft mehr aus über die Eltern, als man meint. Dir gerne eine Frage aufstellen, weil ich jetzt mir selber so ein paar Kombis hier rausgefischt habe aus dem Netz, die ich gefunden habe und ein paar habe ich mir auch ausgedacht. Ich sage euch aber nicht, was ich mir ausgedacht habe und was ich gefunden habe.
3: Ja, ich habe es gerade schon gehört beim vorherigen.
0: Ja, und bei dir ist es eine neue Kombi und ich möchte von dir einfach nur wissen, geht klar oder finde ich problematisch? Geht gar nicht. Hauptberuf, Tierarzt oder Tierärztin, spielt ja keine Rolle. Nebenberuf, Jäger, Jägerin.
3: Oh.
0: Also gleich.
3: Jetzt muss ich kurz mal überlegen. Ja, jetzt muss ich überlegen, weil der eine macht, der hilft den Tieren und der andere jagt die Tiere. Für was auch immer Zwecke.
0: Ist das für dich vereinbar? Oder würdest du sagen, nee, sorry, ist für mich nicht vereinbar. Tierarzt, Ärzte haben ja so für mich irgendwie auch so diesen Ruf, Leben zu retten, Leben zu schützen.
3: Das wollte ich gerade sagen.
0: Ne? Und dann kommt auf der anderen Seite...
3: Und dann kommt der Jäger und tötet die Tiere, weil...
0: Ja. Weil er uns einredet, dass das wichtig und richtig ist für die Population. Und da gibt es dann ganz viele tolle Begründungen.
3: Ja, ob das jetzt wirklich so zusammenpasst... Dann würde ich lieber sagen, komm Tierarzt, such dir nochmal einen anderen Ausgleich, aber keinen Jäger. Also irgendwie passt es für mich nicht zusammen, bin ich
0: passt
3: ganz
0: nicht.
3: Ehrlich.
0: Würdest du, wenn du es erfährst, dass, ich weiß nicht, ob du ein Haustier hast oder nicht, aber könnte sogar sein.
3: Jetzt bei mir in der Wohnung nicht, aber bei uns beim Zirkus klar. Also ich bin mit Tieren groß geworden, ja.
0: Wenn du eine Tierärztin hättest, mit der du sehr zufrieden bist und du erfährst, dass sie Jägerin ist, würdest du dich sofort zurückziehen? Und sagen, nee.
3: Nee, das jetzt auch nicht. Aber wenn ich jetzt so, ich sage jetzt mal verbunden, also ist es vielleicht ein bisschen zu, ja. Ich würde dir dann schon sagen, dass ich persönlich finde, dass das jetzt nicht so zusammenpasst. Weil auf der einen Seite hilfst du den Tieren, auf der anderen Seite gehst du jagen. Also passt für mich jetzt nicht zusammen, aber ich würde mich jetzt von ihr nicht distanzieren, wenn ich mit ihrer Tierarztarbeit zufrieden bin. Wenn es so eine kompetente Ärztin ist, wo ich weiß, mein Tier ist in guten Händen, dann würde ich mich von ihr oder von ihm nicht distanzieren.
0: Okay.
3: Ja.
0: Nehmen wir es auf. Sladi, vielen Dank. Dir einen schönen Abend. Bis bald.
3: Ich danke auch. Tschüss. Dir auch. Bis bald. Tschüssi.
0: So, anrufen dürft ihr vom Handy und vom Festnetz. Heute geht es um Jobkombinationen, die etwas seltsam wirken, die vielleicht sogar irritieren. Habt ihr sowas gehabt? Hubert war der erste Anrufer. Hubert hat, war, glaube ich, oder ist noch Stadtverwalter und also hat in der Stadtverwaltung gearbeitet und hat nebenberuflich im Sommer als Surflehrer gearbeitet. Finde ich eine interessante, coole Kombi und auch irgendwie so gegensätzlich, wobei er sagt, ich habe jetzt kein Büro, Stubenhocker, ich war viel unterwegs draußen, in der Natur auch vor allem. Und dann haben wir eben gerade die Geschichte gehört von Sladi, Zirkusartistin. Ja, auch da wieder so eine Sache, die nach außen geht und dann die Kassiererin, die wieder irgendwie so voll im Kontrast dazu steht. Ruft mich an, vielleicht habt ihr auch so eine interessante Kombi und falls ihr keine habt, denkt euch eine aus, die für euch problematisch ist oder auch vielleicht gar nicht problematisch ist, die für andere vielleicht nur problematisch ist. Ich habe hier auf jeden Fall noch ein paar stehen. Gehen wir in die nächste Leitung, da haben wir den Paul.
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0: Paul, freue mich, dass du da bist.
4: Hallo, da bin ich jetzt sofort durchgekommen, das ist ja mal was.
0: So muss das sein. Nur ich kann es leider nicht immer versprechen. Paul.
4: Nee,
0: erzähl.
4: Ich habe auch eine tolle Kombi.
0: Ja. Ja.
4: Also jahrelang habe ich zum Beispiel 3 Jobs gehabt. Da bin ich morgens in einem Hotel, habe ich in den Shuttlebus gefahren. War eine tolle Aufgabe. Hallo?
0: Shuttlebusfahrer, okay.
4: Shuttlebusfahrer, ja.
0: Das war der Hauptberuf, ja? Also hauptberuflich Shuttlebusfahrer.
4: Nein.
0: Du fängst von hinten an. Okay, was war der Hauptberuf?
4: Nee, von morgens.
0: Ach so, von morgens fängst du an. Okay, gut. Ja gut, dann gehen wir da rein. Okay. Shuttlebusfahrer morgens, mittags?
4: Mittags habe ich Motokellner mit einer 200er Vespa bei einem Franzosen Essen ausgeliefert.
0: Nochmal, was warst du?
4: Essen. Motokellner, also mit einer Vespa habe ich Essen ausgeliefert, Mittagessen.
0: Das nennt sich, wie nennt sich das?
4: Ja,
0: Mofa-Kellner?
4: Das ist mein Wort.
0: Achso, was ist das?
4: Motto, französisch. Französische Küche.
0: Das habe ich noch nie gehört. Finde ich aber interessant.
4: Ja, das habe ich jetzt gesagt. Das klingt auch besser als irgendwie.
0: Als Essenslieferant, genau.
4: Bedienen. Ja, klingt einfach eleganter, Motokellner. Und ich habe auch mein Trinkgeld erhöht, indem ich die Ware in so einer Styro immer hoch über dem Kopf, ja, auf 5 Fingern, ja, die Treppen aufgetrieben. Ich habe ja, glaube ich, erzählt, ich komme aus Stuttgart und da gibt es viele Staffeln, da musst du die Staffeln hochrennen, bleibst fit. Und wenn ich das dann so reingetragen habe, oben über dem Kopf, ja, über Kopfhöhe, dann kriegst du auch 1 Euro Trinkgeld oder 2. Also ich habe hier was Feines, ja, Architekturbüros oder sonst wie. Also das habe ich mittags gemacht und dann bin ich mit dem Roller zur Landeszentrale für politische Bildung gefahren. Da habe ich dann eine 50% Stelle gehabt in der politischen Bildung.
0: Was genau heißt das? Was macht man da?
4: Ja, sagt dir das nichts, Landeszentrale für politische Bildung, die gibt es in jedem

0: Wahlen, wie funktionieren Wahlen, was heißt Demokratie und solche Sachen. Das kann man da erlernen. Rhetorik, Seminare zum Beispiel. Ne? Da wurden Fachleute eingeladen, die haben das vermittelt. Stadtgeschichte und so weiter.
1: Hast du das nur verwaltet oder hast du das auch selbst geführt, nee. diese Seminare?
0: Ja,
1: diese?
0: Ich hab nur einen einfachen Dienst gemacht, die Poststelle, einen Fahrdienst. Ich hatte ein Dienstauto. S75 war mein Opel Omega, der wurde beim Oberlandesgericht gehalten. Da musste ich mein Fahrtenbuch am Wochenende abgeben. Die haben genau geguckt, warum bin ich da 1 Kilometer länger gefahren als normal. Wenn ich da 8 Kilometer hatte statt 7, haben sie gefragt, wieso habe ich da 8 Kilometer?
1: Wirklich jetzt? Oh, das mag ich nicht.
0: Bitte?
1: Das ist wirklich,
0: das war krass.
1: Das ist zu nervig für dich. Okay.
0: Ja, das war krass. Ja, vor allen Dingen erinnere dich mal, ja, wenn du das am Wochenende abgibst, wo war ich da Dienstag, wieso habe ich da eine Umleitung gehabt oder habe ich da noch begründe das dann mal. Das weißt du doch nicht mehr.
1: Natürlich nicht. Nee. Deswegen sage ich ja, ganz schön nervig, muss ich sagen. Jetzt muss ich aber auch sagen, Shuttlebusfahrer, Essenslieferant und bei der Landeszentrale für politische Bildung gearbeitet, klingt jetzt... Also es sind tolle Sachen, die du da gemacht hast, aber das klingt jetzt nicht spektakulär im Sinne von, das widerspricht sich irgendwie extrem oder so. Der Essenslieferant geht vielleicht so ein bisschen raus, der Motorkellner. Aber ja. Weiß ich nicht, war das damals für dich außergewöhnlich? Haben Menschen außergewöhnlich darauf reagiert, wenn du denen das erzählt hast, was du da machst?
0: Ja, ist schon ein bisschen ungewöhnlich. Ich habe noch mehr gemacht nebenbei. Ich hatte einen Nachbar, der hatte für eine Medienagentur, für vorbereitete Artikel über die, da ging es um die Deutsche Bank, das war der Auftraggeber. Da musste man Zeitungen querlesen. Ja, du hast von der Medienagentur Zeitungsartikel stapelweise vorbereitet bekommen. Und das habe ich dann nachts noch gemacht, als ich nach Hause kam. Ja. Erstmal habe ich noch nach der Landeszentrale bin ich mit dem Roller wieder zum Paketservice gefahren, habe dann noch Salate vorbereitet bis 9 Uhr für den nächsten Tag. Ja. Dann bin ich nach Hause und dann konnte ich nebenbei Fernsehen gucken, habe ich da noch diese Artikel gelesen und qualifiziert. Ja, ist da Herr Breuer, damals war Breuer bei der Deutschen Bank der Präsident und welche Personen sind da erwähnt, ankreuzen, ja, qualitativ, was sagt der Artikel aus, ist da eine Wertung drin und so weiter, eine kleine Auswertung machen. Auf einem Blatt, ja, und das habe ich dann noch gemacht, weil der hatte viel zu tun, mein Nachbar, und da hat er gesagt, kannst du auch mal probieren, ja, mache ich. Habe ich dann noch so bis 12:30. Ich musste ja eh warten bis 11 am Anfang, wenn das Hotel anrief, ja, du musst morgen wen abholen. Bis 11 am Anfang musste ich Bereitschaft am Telefon, ja, ob die jetzt einen Shuttle brauchen morgen oder nicht. Habe ich dann runtergehandelt auf 10, die müssen bis 22 Uhr sagen, sonst muss ich da mal bis 11 Uhr wach sitzen. Ne? Mhm. Ja, das war dann besser. Aber war alles spannend. Ne? Ich hatte eine junge Chefin im Hotel, ja, die hat Klavier gespielt, die hat gemalt. Ne? Das war eine ganz tolle Frau. Ne? Junge Frau, die hat das Hotel übernommen von ihrem Vater, Verstorbenen, hat ihm versprochen am Sterbebett, ich mache das noch eine Weile. 50.000 D-Mark musste die im Monat erwirtschaften, erstmal um die laufenden Kosten so reinzuholen. Ja, die hat geschafft wie ein Ochs.
1: Das ist viel, ja, Geld. Hat das trotzdem jedes Mal geklappt, ja, oder gab es da schwierige Zeiten?
0: Das hat geklappt, aber für sie blieb nicht viel übrig. Ne? Die hat auch nicht mehr verdient als eine Servicekraft da.
1: Okay. Ja. Ja, Paul, ich möchte auch von dir natürlich wissen, wie wichtig findest du, dass diese beruflichen Kombinationen nicht im Widerspruch sind und dass man vielleicht den Job, den man ausübt, dass der auch von dir als Mensch so ein bisschen das Image trägt? Ist das für dich wichtig? Ist das für dich entscheidend oder spielt das heute 2026 keine Rolle mehr?
0: Es spielt eine Rolle. Auf jeden Fall in unserer Gesellschaft mehr als in Amerika vielleicht. Ne? Da sagt man ja so vom Tellerwäscher zum Millionär. Ne?
1: Aber es hat sich was getan. Also ich sehe zum Beispiel immer weniger ist jetzt auch übertrieben, aber gerade jetzt so im Business-Bereich, nicht mehr so viele Leute tragen zum Beispiel einen Schlips. Ja, viele tragen jetzt nur noch ein Hemd. Das Hemd ist teilweise auch dann 2-3 Knöpfe offen. Und keine Anzugshose, manchmal auch eine Jeans und dann werden Sneakers dazu angezogen. Also alles ist so ein bisschen lockerer geworden. Ist das eine gute Entwicklung oder sagst du, nee, eigentlich sehe ich da eher einen Verfall der Werte

0: Nein, ich finde das gut, auch im Konzertsaal. Du kannst mit kurzer Hose, ja, also mit deinem Rucksack da reinlaufen, da sagt keiner was, ne? Mit einer kurzen Hose und T-Shirt, das interessiert keinen, du musst doch nicht. Du kannst dich auftakeln, ja, das ist gern gesehen, aber du musst es nicht. Das finde ich ist ein Gewinn. Bei einer Bank, okay, ja, ich glaube nicht, dass die haben schon Vorschriften. Wir hatten mal in der politischen Bildung so ein Stil-Seminar, da war eine Frau Pelikan, die hat uns alles Mögliche erklärt. Für die Männer gibt es strenge Regeln, alles Mögliche, was sie dürfen und nicht tragen, ne? Was passt. Für die Frauen ist das relativ frei. Das Einzige, sie dürfen nicht zu kurze Röcke tragen. Ja? Wenn die sehr kurz sind, Mini oder so, dann wird das grenzwertig. Sonst dürfen die eigentlich fast alles nach den Regeln. Ja, ja, nee, ich finde diese Entwicklung positiv. Der Mensch ist entscheidend, nicht sein Äußeres, finde ich jetzt. Ne? Natürlich, wenn man sich bewirbt auf eine Stelle, ist das immer vorteilhaft, wenn man sich ein bisschen schick macht. Ne?
1: Kannst du verstehen, dass es aber trotzdem auch Menschen gibt, die darin einen Werteverfall sehen? Und kannst du deren Argumente verstehen?
0: Ja.
1: Sind diese Argumente überhaupt irgendwie berechtigt? Oder sagst du irgendwie, das ist einfach nur Festhalten an alten Normen, an alten Vorstellungen?
0: Kleider machen Leute, sagt man ja auch so schön. Das wurde mir auch teilweise gesagt, weil ich ein bisschen schluffig da zum Teil zur Arbeit gekommen bin. Die hätten das gerne gesehen. Ich habe gesagt, ich mache körperliche Arbeit. Ich muss hier teilweise auf die Knie Paletten abladen und ich weiß nicht was. Ne? Und da kann ich keinen Anzug brauchen. Ne?
1: Ja, aber du weißt ja, es gab ja auch eine Zeit lang Berufe, in denen du keine Tattoos haben durftest, keine Piercings haben durftest, keine bunten Haare haben durftest. Das ist klar, in einigen Berufen vielleicht immer noch so, aber es hat sich schon wesentlich gelockert im Vergleich zu vor 20 Jahren.
0: Ja, bei der Polizei war es, glaube ich, so. Ich habe eine Bekannte, die ist bei der Polizei, ja, aus einem Big Band. Ich habe in einem Big Band gespielt. Die hat gesagt, sie dürfen Tattoos nur bis zum, wo das T-Shirt endet, ja, sodass man das nicht sieht. Das war damals so, ich weiß nicht, ob es heute noch so ist. Also ihr Tattoo darf man so nicht sehen, wenn du jetzt ein kurzärmeliges Hemd trägt, sag ich mal, ein T-Shirt oder ein kurz, soll das nicht zu sehen sein. Das war Vorschrift. Auch mit den kurzen Haaren. Ich glaube, das ist jetzt heute nicht mehr so streng, dass die kurze Haare tragen mussten oder so. Ne?
1: Nicht mehr ganz so schlimm. Ne?
0: Ich finde das in Ordnung. Man soll ordentlich aussehen. Man kann sich ein bisschen anstrengen, ja, wenn man was repräsentiert, den Staat oder eine Bank oder ein Geschäft, ja, dann sollte man sich schon ein bisschen anstrengen, ja.
1: Hättest du weniger Respekt vor einem Beamten, wie bei einem Polizisten, einer Polizistin, wenn du andere Haarfarbe, Piercings, Tattoos, oder würdest du sagen, nö, spielt für mich keine Rolle?
0: Nö, ich fände das sogar sympathisch, eher.
1: Okay.
0: Also Zivilpolizei, die treten ja auch mit langen Haaren auf, die siehst, erkennst du gar nicht, die sehen aus wie Freaks oder so, hab ich mal.
1: Freaks hast du gesagt?
0: Ich hab mal 7 Polizisten aus 3 Autos springen sehen, ja. Haben einen festgesetzt, der da rumlief, ja, eine Person, haben sich da drauf gestürzt, die sahen aus wie ja, lange Haare, Jeans, ganz gewöhnlich, hätte man nie als Polizist identifiziert, das war Zivilpolizei. Dann bin ich da hingegangen, wollte wissen, was die da machen, ja, weil die den auf dem Boden fixiert haben. Mit 7 Leuten auf einem Mann, das ist ja wohl ungerecht irgendwie. Ne? Die haben gesagt, ich soll weggehen. Gib mir nichts an.
1: Paul, auch für dich habe ich ein Beispiel. Und das Witzige ist, es passt sogar zu dem, was wir gerade gesprochen haben. Also, eine Berufskombi. Und du musst mir jetzt sagen, geht für dich klar oder findest du problematisch?
0: Ja.
1: Hauptberuflich Polizist oder Polizistin. Nebenberuflich Tätowiererin oder Tätowierer.
0: Geht völlig klar. Natürlich.
1: Würdest du es nicht seltsam finden, wenn du, ich weiß nicht, ob du Tattoos hast, aber wenn du da...
0: Ich nicht. Ich finde es schön, ich sehe das gerne, aber ich will es am Körper nicht haben. Wenn ich da anfange, dann bin ich nachher, mache ich den ganzen Körper voll. Nee.
1: Also findest du unproblematisch? Würdest du nicht sagen, nee, das widerspricht sich ja voll, das geht ja gar nicht?
0: Nein. Ach, das ist doch mittlerweile so kultiviert, das ist ja Kunst, ne? Kunst am Körper, das ist Malerei.
1: Ja, die einen können es besser, die anderen weniger, aber ja, im Großen und Ganzen nennt man es Kunst. Das stimmt.
0: Die eine Polizistin, von der ich erzählt habe, die hatte ein Tattoo, die hat sich da mal eine Ratte dahin tätowieren lassen, ja, auf die Schulter irgendwie, und dann gefiel ihr das nicht mehr, dann hat sie da was drüber tätowiert, das sah bescheiden aus, ja. Okay. Die hat sich dann auch geärgert. Man kann das mit viel Geld auch wieder wegmachen lassen, aber also ich glaub, manche bereuen das, aber es gibt wirklich Leute, das sieht so toll aus. Finde ich. Ich finde das irgendwie reizvoll.
1: Früher Paul.
0: Mit Kriminalität so verknüpft, aber ich glaube, das ist heute nicht mehr so.
1: Dann danke ich dir vielmals für deinen Anruf. Dir einen schönen Abend, Paul. Bis bald. Mach's gut.
0: Ja, danke.
1: Tschüss. So, heute geht es um Berufskombinationen, die seltsam vielleicht im ersten Moment wirken. Vielleicht wirken sie aber auch nur außergewöhnlich, weil wir das so noch nicht gehört haben. Ruft mich an und verratet mir, welche Berufskombis ihr schon hattet. Hauptberuf, Nebenberuf, vielleicht sogar 2, 3 Nebenberufe. Und vielleicht denkt der eine oder andere, hä, das passt doch irgendwie gar nicht zusammen. Das ist ja vielleicht sogar widersprüchlich. Wir hatten es gerade gehabt bei der Sladdy mit hauptberuflich Tierärztin und Nebenberuf vielleicht ab und zu mal als Jägerin unterwegs. Kennt ihr solche Widersprüche? Wie geht ihr damit um? Ruft mich an.
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1: So, wir haben in der nächsten Leitung mit der Endziffer 24. Hallo, wer da, woher?
3: Hi, Moni hier.
1: Hallo Moni, woher?
3: Radio gleich.
1: Oh ja, bitte mach's aus. Ich höre sonst alles doppelt.
3: Besser?
1: Ja, Moni, wo bist du her?
3: Hi, aus Westerwald.
1: Haben wir schon mal die Ehre gehabt?
3: Ja, einmal.
1: Einmal, okay. Dann heute das zweite Mal. Sehr schön.
3: Ja, schön. Vielleicht auch ein drittes Mal.
1: Hast du eine interessante Berufskombi?
3: Ich selber jetzt nicht. Ich habe immer jede Menge Berufe, wenn ich das so sehen würde. Wenn ich am Tag, weiß ich nicht, Maurer, dies, das, jenes. Ich bin vielseitig.
1: Okay.
3: Aber ich habe einen guten Freund von mir, aus Hamburg damals, kennengelernt. Der ist Schluse, also Schließer in Hamburg. Und abends ist er Pizzafahrer gewesen.
1: Was ist er? Er ist Schließer. Was ist denn Schließer?
3: In der Schluse, im Knast. Schließer.
1: Ach! Im Gefängnis macht er die Zellen auf und zu.
3: Ja, genau.
1: Nennen die sich hauptberuflich Schließer?
3: Cooler. Ja, höchst.
1: Aber die haben doch mehr Aufgaben, als nur auf und zu schließen, oder nicht?
3: Ja, natürlich hat er mehr Aufgaben, ne? Saubeamter und alles. Auf jeden Fall, sehr korrekter Mensch und alles. Würde man auch nie denken, dass der im Gefängnis arbeiten würde und so, wie er ist. So. Ja, und abends ist er wie mit in der Kneipe und in der Pizzeria und fährt Pizza aus, zockt mit am Automaten und alles. Total easy.
1: Pizza lief.
3: Trink auch Bierchen mit. Ja, geil, ne?
1: Das finde ich eine interessante. Also das ist ein spannender Mensch, mit dem würde ich gerne mal tatsächlich reden und wissen, wie er diese zwei Welten so unterkriegt. Und
3: ja,
1: was das mit
3: das
1: ihm
3: Krasseste
1: macht.
3: Ist, ich bin jeden Tag mit der Bahn nach Hamburg gefahren. Wir sind 200 Kilometer hinter Hamburg gewesen. Ne? Da ist er immer mit der Bahn hingefahren, nicht mit dem Auto. Aber abends mit dem Privatauto gefahren.
1: Mich würd vor allem mal interessieren, ob er schon mal in der Situation war, dass er im Knast einer Person begegnet ist, der er noch vielleicht vor ein paar Wochen eine Pizza geliefert hat.
3: Boah, kann ich mir gut vorstellen. Irgendwo.
1: Das wäre aber eine Hammer-Story. So irgendwie. Wie, das kann nicht sein. Ich kenne dich irgendwoher. Ja, ich habe dir vor 2 Wochen mal eine Pizza geliefert. Ach, krass. Und jetzt machst du hier die Tür auf und zu.
3: Ja.
1: Das ist schon irgendwie spannend.
3: Das hat sich auch nicht geändert.
1: Was hat denn der so erzählt? Also ist der sehr ruhig gewesen, wenn es um seinen Job im Gefängnis ging? Oder hat der da ja auch immer wieder Stories erzählt, was da so passiert?
3: Ja, natürlich. Ich hätte mir fast gedacht, wie ein korrupter Bulle.
1: Was heißt
3: ich
1: das?
3: Ich kann mir sowas sagen, ja, wie soll man sagen? Ey? Kann ich gar nicht erklären. Wenn man ihn so sieht, also denkt man nicht, dass der Beamte viel zum Knast wäre. Vom Charakter her aus sei er nicht. Weiß nicht.
1: Also,
3: passte für mich beide Welten auch nicht so zusammen bei ihm. Weil ich ihn halt auf diese lockere Art kannte, vom Normalen her. Ne?
1: Wie ist denn der so vom Typ? Ist der ruhig oder ist der eher so ein bisschen crazy,
3: ja,
1: verrückt? Wie ist denn der so drauf?
3: Ja, auf jeden Fall.
1: Auf jeden Fall, sagst du.
3: Ja.
1: War das für dich je ein Problem? Nö. Geh mal davon aus, für dich war das unproblematisch.
3: Nein, ich fand
1: das
3: mega gut. Ich fand das immer gut. Ich fand das mega gut. Ja. Also ich hätte auch, wenn ich mal im Knast gesessen hätte, dann hätte ich gedacht, das hätte auch mal Schließer sein müssen.
1: Gibt es für dich Kombinationen, die eher problematisch sind? Oder sagst du, nee, ich glaube, das ist immer die Sicht, die wir als Menschen haben, aber eigentlich ist gar keine Berufskombi problematisch. Wie siehst du das?
3: Würde man eher sagen, problematisch ist das, was man sich problematisch macht, oder? Nee, das sieht ja die anders.
1: Also liegt es doch am Ende im Betrachten des Einzelnen?
3: Ja, würde ich auch sagen. Also ich kann dazu sagen, mein Partner zum Beispiel, der arbeitet seit 30 Jahren bei einer Firma und der muss immer über Tags Abonnenten zusammenkriegen, also verkauft halt Abos und so weiter, ne? Mhm. Über 30 Jahre in einer Firma und der ist kandidiert aber zum Bürgermeister jetzt. Mhm. Also wird jetzt Bürgermeister und fährt auch Bürgerbus und all sowas und macht vieles Soziales halt, ne? Und auch auf freiwilligen Basis. Das finde ich auch eine komische Kombi.
1: Mhm. Irgendwo. Ja, aber ich habe doch manchmal das Gefühl, vielleicht redet sich das aber auch nur jeder selbst manchmal ein oder ich mir vor allem, dass, wenn du einen gewissen Beruf machst, dass Leute eine gewisse Erwartungshaltung an dich haben. Jetzt mal als Beispiel, ich mache jetzt diese Sendung hier seit 15 Jahren und früher hatte ich ja auch eine Praktikantin, mit der ich in der Sendung immer viel Quatsch gemacht habe, wo ich auch so ein bisschen die lustige Seite mehr gezeigt habe als jetzt alleine. Und wenn ich jetzt aber zum Beispiel den Gedanken habe, ich mache jetzt Comedy-Videos auf YouTube, ne, dann weiß ich ganz genau, dass viele damit überfordert wären, weil sie dann sagen, so kenne ich den gar nicht und wer ist jetzt der echte Daniel, weißt du? Das heißt, man vergleicht dann diesen ruhigen vielleicht, der abends redet und diesen lustigen, der Quatsch macht, der vielleicht auch mal einen Witz unter der Gürtellinie macht und man würde sagen, das passt nicht zusammen. Also einer muss der Lügner sein. Entweder ist der im Radio der Lügner oder der, weißt du?
3: Ja.
1: Für viele ist das nicht vereinbar, dass man verschiedene Seiten von sich hat.
3: Du wirkst vielleicht übers Radio ernster und anders. Ja, weiß ich nicht so. Für die Leute, ne, sag ich mal.
1: Das war ja gerade ein Beispiel. Ich wollte ja nur dieses Beispiel nehmen, um zu verdeutlichen, dass ich glaube, dass viele Menschen genau in so einer Situation sind. Man kennt dich nur als Moni auf der Arbeit, die immer lieb zu den Kollegen ist, dass die aber vielleicht privat irgendwie mit ihren Freunden, was weiß ich, am Rumbrüllen ist, weil die ein krasses Hobby hat. Das wissen die gar nicht, ne? Und die würden wahrscheinlich, denen würden die Augen rausfallen, wenn sie diese andere Moni kennenlernen würden.
3: In Hamburg, mein Kumpel, also den Schließer, ich kann euch den Namen sagen, der Armin. Auf jeden Fall der Armin und ich, wir haben zusammen beim Kumpel gearbeitet, in der Pizzeria.
1: Mhm.
3: Halt mit Lieferservice und auch mit Tresen, halt auch mit Kneipier und alles. Ne? Und morgens habe ich auf dem Bau gearbeitet, auch bei meinem Chef. Und abends habe ich hinter dem Tresen gestanden, habe animiert, ich habe Pizza gemacht mit und Telefonservice und alles, ne? Mit Bedienung und. Das sind auch zwei Dinge, was total anders ist, ne? Und ich war eigentlich immer auf dem Bau. Und weil so was jetzt so bedenke, ich habe auch viele Frauenberufe schon gemacht.
1: Was Berufe?
3: Frauen?
1: Ich habe gerade Trauerberufe verstanden. Da habe ich gedacht, oh, jetzt habe ich an was Trauriges gedacht. Frauenberufe? Was sind denn Frauenberufe?
3: Floristik, Koch, Köchin, kann ja auch Koch sein, okay, aber sowas halt, ne?
1: Aber ist das nicht irgendwie auch schon wieder so, dass man sagt, das ist doch eigentlich voll das alte Denken, heute ist doch, gibt's genauso Floristen und Köche, also warum da immer so einen Stempel aufdrücken?
3: Für mich, ich habe da nie einen Unterschied eigentlich gemacht. So.
1: Ich
3: habe die 15 Stunden gearbeitet und alles. Also ich war eigentlich immer so in dem Dreh. Ich bleibe auch lieber da, weil macht mir mehr Spaß. Ich brauche zu tun. So.
1: Ich merke immer noch, dass es, ich merke das jetzt gerade so, wenn ich jetzt gerade denke, so in meinem Bekannten- und Freundeskreis, da gibt es zum Beispiel, ich denke jetzt gerade spontan an eine Bekannte, die ist handwerklich. Ne? Also die arbeitet irgendwie. Mhm. So im handwerklichen Bereich, also tapezieren, fließen und alles Mögliche. Sie ist aber die Einzige bei sich im Betrieb. Das heißt, da gibt es nur Jungs.
3: Ja,
1: nur mit Männern arbeitet sie.
3: So. Ja,
1: Und ich finde das so stark, dass sie das macht und dass der das auch total wurscht ist, was die anderen sagen. Feiere ich.
3: Meistens sind die auch, die den Obolus dann in der Firma holen, sagt man immer so. Das wurde mir mal damals gesagt so.
1: Ah, ich finde sowas schön irgendwie. Und warum soll man da Unterschiede machen? Ist aber leider immer noch so. Und hörst du dann manchmal auch Geschichten, was sie da so für Sprüche an den Kopf geworfen bekommen hat, als sie da angefangen hat? Weil da doch noch viele Alteingesessenen, sag ich mal, die dann so mit Vorurteilen kommen oder so mit dummen Sprüchen um die Ecke.
3: haben sie mich noch nicht kennengelernt. Die meisten, die mich dann kennenlernen, sehen erstmal, wie schlagfertig ich bin. Da rechnen die gar nicht mit.
1: Das lässt er nicht mit dir machen. Sehr gut.
3: Ach, nee.
1: So, Moni, dann möchte ich auch von dir gerne eine Einschätzung. Ich habe auch hier für dich einen Beruf und du darfst mir sagen, passt oder passt für mich nicht.
3: Okay.
1: Bist du bereit?
3: Ja, natürlich.
1: So, hauptberuflich arbeitet die Person als Bestatter oder Bestatterin. Nebenberuflich arbeitet die Person als Hochzeitsfotograf oder Hochzeitsfotografin. Ist das okay oder findest du das ein bisschen schwierig?
3: Ja, weiß nicht, wie er es mag. Ne? Ob ich jetzt lebendige Leute fotografiere oder tote, weiß ich auch nicht. Naja, ich weiß nicht, meins wäre nicht. Ne?
1: Das heißt, du würdest einen Hochzeitsfotografen, der eigentlich hauptberuflich Bestatter ist, nicht engagieren?
3: Ich glaube, ich lieber anders. Der hat irgendwie ganz komisch.
1: Aber warum? Das eine hat doch mit dem anderen nichts zu tun. Was stört dich daran? Der Gedanke, dass er dir dann gratuliert zu deiner Hochzeit und dir die Hand gibt, mit der er vielleicht...
3: Und zum Tod sagt er mir dann Tschüss, oder wie?
1: Bitte, was? Was?
3: Und zum Tod sagt er mir dann Tschüss, oder wie? Bis der Tod entscheidet, oder wie?
1: Nö, er ist Fotograf. Er ist nicht derjenige, der irgendwas vorliest.
3: Ja,
1: er macht ja nur die Fotos von euch.
3: Ja, bei der Hochzeit macht er die Fotos, ja. Und wenn ich dann sterbe, irgendwann beerdigt er mich. Dasselbe.
1: Ist doch beruhigend, dann hast du ihn schon mal kennengelernt. Wer hat denn schon die Möglichkeit, seinen Bestatter kennenzulernen?
3: Letzte Frage ist immer ein Kombi, ne?
1: Das auch.
3: Nee, das stimmt.
1: Also du würdest es nicht machen. Du sagst, nee, habe ich ein unwohles Gefühl. So wie so ein Unglücksbringer, ja? So klingt das bei dir, wenn du das sagst.
3: Ja, irgendwie hört sich so an.
1: Okay.
3: Weiß ich.
1: Nehmen wir so mit.
3: Oh Mann, der war hier Priester, der Pfarrer aus dem Dorf und abends hat er eine Disco-Musik aufgelegt.
1: Okay.
3: Das fand ich auch nur schön.
1: Okay. Moni, danke dir. Schönen Abend. Pass auf dich auf. Alles Gute dir.
3: Ja, ebenso. Euch tschüss. Auch.
1: Tschüss. So, anrufen dürft ihr vom Handy vom Festnetz. Wie schnell die Zeit schon wieder rumgeht. Erste Stunde ist rum. Ja, alle, die eine verrückte Kombi, eine Berufskombi haben, muss aber auch keine verrückte sein, kann einfach nur sein, dass ihr generell mal erzählen wollt, was ihr hauptberuflich macht und was ihr nebenberuflich so für Tätigkeiten. Vielleicht ist es sogar für euch komplett normal, aber sobald ihr es dann plötzlich ausgesprochen habt, merkt ihr, der Daniel reagiert ganz komisch, weil er das doch ganz besonders findet. Also traut euch ruhig, lasst uns darüber reden und ihr dürft auch gerne die Beispiele aufgreifen, die wir heute schon gehört haben. Hubert, Stadtverwaltung, gleichzeitig Surflehrer. Sladi, Zirkusartistin, gleichzeitig Kassiererin. Paul, Shuttlebusfahrer, Essenslieferant und gleichzeitig Landeszentrale für politische Bildung. Oder Moni gerade, die von ihrem Freund erzählt, der Schließer im Gefängnis ist und abends aber Pizzalieferant. Findet ihr das alles okay oder sagt ihr, finde ich teilweise ein bisschen fragwürdig? Die Nummer zu mir ins Studio.
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1: Ach ja, und natürlich auch die Beispiele, die ich heute schon genannt habe, die jetzt von mir kamen. Also kann man hauptberuflich Psychologe sein und nebenberuflich spirituelle Dienste anbieten, wie beispielsweise Karten legen? Oder würdet ihr sagen, da verliere ich doch wirklich den Glauben an Seriosität, weil wir vielleicht unterbewusst diesen Menschen nicht zutrauen, dass er da professionell unterscheiden kann, ja, und dann auch irgendwie nicht die Sachen miteinander vermischt. Vielleicht ist uns das ja wahnsinnig wichtig, dass wir da irgendwie in guten Händen sind. Oder Polizist, Tätowierer, wer würde sich ein Tattoo stechen lassen von einem Polizisten, von einer Polizistin? Sehe ich jetzt auch eher unproblematisch, aber es kann auch sein, dass ihr sagt, weiß ich nicht, will ich nicht, traue ich mich nicht oder dann, ich bin mir sicher, der würde niemals das Motiv, das ich haben möchte, für mich machen. Ich weiß es nicht. Eure Gedanken sind gefragt. Die Nummer zu mir.
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1: So, dann schauen wir doch mal, wen haben wir denn da mit der 01? Hallo.
4: Ja, Wacker ist mein Name. Guten Abend. Also, was heißt guten Abend? Wir haben morgen schon. Es ist 1 Uhr morgens.
1: Das stimmt. Ich darf dich Wacker nennen? Oder wie darf ich dich nennen?
4: Bitte?
1: Wie darf ich dich nennen?
4: Gisela.
1: Gisela, hallo, ich bin Daniel. Freue mich, dass du da bist, Gisela. Aus welcher Ecke rufst du denn an?
4: Ich komme aus Ginsheim. Das ist bei Mainz.
1: Das kenne ich. Ja, ich bin ja ein Frankfurter eigentlich, also daher weiß ich das. Schön.
4: Ja, ja.
1: Gisela, also Thema hast du mitbekommen. Was ist deine Berufskombi?
4: Also ich bin gelernte Zahnarzthelferin seit 1986.
1: Mega, das musst du mir gleich verraten. Bleib dran, nicht auflegen.
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1: Verrückte Berufskombis. Gisela aus Ginsheim ist bei mir. Zahnarzthelferin, hauptberuflich. Und ich habe gerade schon überlegt in diesen 10 Sekunden, was könnte ihr verrückter Nebenberuf sein? Vielleicht sowas wie, ich habe gerade überlegt, sowas wie Konditorin, so mit Zucker irgendwas. Das wäre so voll das Gegenteil.
4: Das wäre das absolute Gegenteil, aber ich habe natürlich auch pausiert. Ich habe 2 große Kinder. Der Marco ist 29, Jennifer 31. Und ich habe damals 1986 angefangen.
1: Ach, Wahnsinn.
4: Und das war alles noch Handarbeit beim Zahnarzt, also richtig durch den Entwickler, Fixierer, Wasserbad. Da musstest du die Halterungen so einfügen, dass sie nicht aufeinander stapeln, weil dann kannst du den ganzen Status, nennt man das, kann man den entsorgen, ja, wenn es zusammenläuft in die Bäder. Mhm. Und es war alles noch Handarbeit und es hat sich in den vielen Jahren natürlich sehr viel geändert, habe halt pausiert durch Mutterschutz, Erziehungsurlaub und was auch immer, habe aber nebenbei immer in Privathaushalten gearbeitet.
1: Was heißt das? Als Haushaltshilfe oder als was genau?
4: Also so 400-Euro-Jobbasis. Damals waren es noch 450 D-Mark, glaube ich, waren das. Oder, ja, in dem Dreh. Also ich habe sehr viel gesehen in den vielen Jahren, ja. Wie gesagt, seit den 90er Jahren. Und ja, man hat halt immer dazugelernt. Also mein Vater hat immer gesagt, du lernst jeden Tag dazu, du gehst aus der Haustür raus, ja.
1: Ja. Ich habe jetzt die Frage gestellt, aber ich habe jetzt die Antwort nicht so ganz rausgehört. Also du warst Zahnarzthelferin hauptberuflich, nebenberuflich
4: genau.
1: Dann. Was genau? Hast du da die Wohnungen geputzt oder hast du denen einfach nur irgendwas geholfen? Was war denn die Aufgabe da bei den Leuten zu Hause?
4: Die Aufgaben waren halt, das war mein Reihenhaus, ja, wo ich dann in Rauenheim war das, eine Bankersfamilie, ja, die Speisekarte war komplett unter dem Tisch, die hatte 2 kleine Kinder. Ich habe dann das Kochen noch übernommen, dann die Betten überzogen noch in dem Reihenhaus. Dann morgens steht sie da um 8 Uhr, ja, es müsste mal die Fenster geputzt werden, hält mir das Haarer in die Hand, ja, der Haarer Wischer und das Haarer Mittel. Mhm. Jo, mach mal jetzt, ja.
1: In dem Ton?
4: Toll. Ja.
1: Das finde ich nicht in Ordnung.
4: Also ich kann das ja alles umsetzen. Ich kann das alles umsetzen, das ist für mich überhaupt kein Problem, ja.
1: Naja, gut, also das kannst, glaube ich dir, aber ich finde die Art und Weise, wie sie es dir vermittelt hat, finde ich nicht in Ordnung.
4: Geht natürlich nicht. Und gerade eine Bankersfamilie, da haben wir es nämlich gerade, ja, gerade so Berufsspalten, ja.
1: Wie alt warst du damals, damit man mal weiß, wie...
4: Boah, ich bin Jahrgang 70.
1: So um die 20, wenn du sagst 86.
4: Also die Jennifer habe ich bekommen mit 24, die ist jetzt 31. Und Marco 97, der ist jetzt 29. Und
1: also Mitte, Ende 20 ungefähr warst du damals.
4: Ja, so in dem Dreh, ja.
1: Glaubst du, es lag zum Teil auch an deinem Alter, dass diese Bankerfamilien so mit dir gesprochen haben, so nach dem Motto, hier, mach mal Fenster, hier, mach mal das?
4: So. Die sind sogar in Urlaub, haben mir 8 Maschinen Wäsche im Keller hinterlassen. Die kamen vom Urlaub, dann waren es 10 Maschinen Wäsche. Ich meine, ich habe 2 Kinder großgezogen, teilweise selbst, weil mein Ex-Mann Schichtarbeiter war beim Opel. Mhm. Und was ich da alles erlebt habe und dann halt auch den Kindergarten zu finanzieren, ja. Die sind damals in Rüsselsheim in den katholischen Kindergarten gegangen und das kostete ja damals auch, ich meine, 150 D-Mark von 8 bis 12 und dann nochmal von 14 bis 17 Uhr. Mhm. Das ist ja heute gar nicht mehr umzusetzen, das ist ja Wahnsinn, ja. Die Jahre, wo verstrichen sind mittlerweile, das kann man ja gar nicht mehr so im Verhältnis sehen, ja.
1: Das verstehe ich.
4: Aber ich habe dann immer nebenher Geld verdient und hatte auch immer mein eigenes Konto. Das war für mich immer wichtig, ja. Aber jetzt kommt der Knaller. Sie hatten ja eben ein Gespräch, tätowieren irgendwie was, ja. Ich würde mich lieber komplett, würde ich mir die Zähne ziehen lassen. Ich habe ein Tattoo. Und zwar hatte ich am Ringfinger, 1 Zentimeter groß, den Anfangsbuchstaben von der Jennifer und von Marco. Und ich musste mich erst an den Schmerz gewöhnen. Die ersten 2 Stiche, es ist natürlich Knochen vorhanden, ja, in den Händen. Also ich sage für mich, ich lasse mich lieber durchspritzen. Ich habe auch Probleme mit der Schultergelenke mittlerweile. Im Nacken sind die Wirbel verschoben. Ja, so ein kleines Grabsteinlager. Also so schlimm ist es noch nicht. Aber nee, da lasse ich mir lieber alle Zähne ziehen, ganz ehrlich.
1: Also du lässt dich nie wieder tätowieren, willst du mir sagen?
4: Das wird auch mein einzigste Tattoo bleiben, weil ich habe ein bestimmtes Alter erreicht und da sollte man ja irgendwo vernünftig sein. Also warum ich das überhaupt gemacht habe, diese Anfangsbuchstaben, die waren so verlaufen, der hätte wahrscheinlich, der Tätowierer, der Einzelnadel nehmen müssen, was er nicht gemacht hat. Und ist direkt auf den Knochen hat der gestochen. Da hätte ich ja sogar eine Sepsis oder was kriegen können, ja. Was jetzt ist, wurde ein Overcut gemacht. Und zwar eine Rose, Bordeaux-Rot, genau an der Stelle, wo das J und das M war. Und dann ein Stiel und kleine Rosenblätter dran.
1: Also so ein Cover-Up nennt sich das, ne, glaube ich.
4: Also genau, Cover-Up, ja. Mhm. Aber nee, da lasse ich mir lieber alle Zähne ziehen. Ich meine, wenn ich mein Leben tätowieren sollte, was ich ja viel eben mache, die haben sie auch im Gesicht teilweise, die Frauen, wenn man so durch die Stadt geht oder was, ja, dann müsste ich komplett vom Kopf bis zu den Füßen durchtätowiert sein, ja.
1: Na gut, man muss es ja selbst nicht schön finden und trotzdem kann man den anderen Menschen ja so lassen, ohne ihn deswegen zu bewerten. Wie siehst du das? Merkst du irgendwie, naja, es gefällt mir nicht und ich neige auch dazu, den Menschen dann zu bewerten? Oder sagst du, nö, ich bin da wertfrei?
4: Ja gut, ich meine, das Tätowieren, das ist ja weitreichend schon, ach, was weiß ich, bei der Marine oder was. Und wenn sie tätowiert waren, da hieß es immer, es war ein Knast, ja. Ich meine, es muss jeder für sich selbst entscheiden. Ich meine, aus dem Cover-Up ist was geworden. Und dann habe ich auch hier am Handgelenk, habe ich die Anfangsbuchstaben von meinen Kindern und so 2 Sternchen, ja. Mhm. Also jeweils ein J, ein Anfangsbuchstabe und der Marco, ja.
1: Okay.
4: Aber das wird meine einzigste Tätowierung sein, ja.
1: Gisela, auch an dich die Frage eines Berufs und du darfst mir jetzt sagen, ist für dich okay oder findest du problematisch? Bist du bereit?
4: Ja.
1: So, hauptberuflich ist diese Person Fleischfachverkäufer oder Verkäuferin. Mhm. Nebenberuf Hundefriseur, Hundefriseurin. Findest du problematisch oder findest du, kann man machen?
4: Also ich muss jetzt ehrlich dazu sagen, mein Vater hat im Odenwald einen Onkel oder was, da muss ich mal gucken, wie ich da, weil meine Eltern sind verstorben, meine Adoptiveltern. Ich finde jetzt diese Spalte, ein Metzger muss ja auch ein bisschen einfühlsam sein mit seinen Sachen, was er da produziert, ja. Bratwürste oder was weiß ich, wenn er eine Sau schlachtet und macht da draus Schnitzel, Kotelett oder was auch immer. Ich finde, da muss man schon ein bisschen Feingefühl haben. Warum denn eigentlich nicht, ja?
1: Also wäre für dich unproblematisch. Du würdest mit deinem Hund zum Hundefriseur gehen, auch wenn du weißt, hauptberuflich ist diese Person Fleischfachverkäufer. Findest du jetzt nicht seltsam oder so?
4: Ich meine, ich selbst habe keine Haustiere. Ich führe immer meine Hunde. Also ich habe eine Freundin, die hat einen kleinen Chihuahua. Und den führe ich immer aus. Dann habe ich auch schon einen Mops ausgeführt in einem Pflegealter. Eieiei. Also ich selbst habe die Zeit überhaupt nicht für ein Haustier. Vielleicht, wenn ich mal in Rente bin und dann vielleicht gucke ich mal, was da... Aber ich finde das unproblematisch, sicherlich.
1: Gut, dann nehmen wir das so. Hat nicht jeder gesagt, deswegen, ja. Deswegen frage ich auch. Gisela, dir einen schönen Abend. Vielen Dank für deinen Anruf. Alles Gute dir.
4: Ja, gut.
1: Und ich würde mich freuen, wenn wir uns mal wieder hören. Pass auf dich auf.
4: Mit Sicherheit. Bis dann. Sie auf sich. Tschüss. Auch. Also dann, tschüssi.
1: So, Anrufen vom Handy vom Festnetz. Heute geht es um Berufskombinationen der etwas anderen Art. Habt ihr sowas mal gehabt? So eine Berufskombi, die vielleicht außergewöhnlich ist oder die viele Leute überrascht hat? Dann erzählt davon und lasst uns auch über die Beispiele reden, die wir heute schon gehört haben. Ob ihr da merkt, so in euch drin, da passiert was. Da merkt ihr irgendwie, dass ihr das irgendwie seltsam findet, komisch findet oder vielleicht sogar ein Problem damit hättet. Ruft mich an.
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1: Ich glaube, den größten Trigger, wie man das heutzutage sagt, hat die Kombination Tierärztin und nebenberuflich Jägerin ausgelöst. Verständlicherweise, aber vielleicht finden wir ja sogar noch was viel Größeres, was noch für mehr Diskussion sorgt. Wen haben wir denn dran mit der Endziffer 18? Hallo.
5: Hallo.
1: Wer da woher?
5: Hallo, hier ist Stefanie.
1: Stefanie, Mensch, du klingst so gut gelaunt. Wo bist du her, Stefanie?
5: Ich komme aus Hamburg und ich habe die Sendung gehört und habe gedacht, ich rufe einfach mal an und finde das total interessant, was ihr da so moderiert und bin gespannt, was ihr da für Fragen habt.
1: Ach so, okay, also du bringst jetzt keine Berufskombi mit, die du schon mal hattest oder die du schon mal gehört hast, die du seltsam findest?
5: Nee, so jetzt nicht. Ich persönlich komme aus der Pflege und Pflegehauswirtschaft und hab einfach gedacht, ich rufe einfach mal an und will einfach mal hören, ob es da irgendwie noch was gibt, was es interessantes zu fragen gibt.
1: Hast du, also die Pflege hast du hauptberuflich gemacht, ne? Oder machst du hauptberuflich?
5: Ich bin gelernte Hauswirtschafterin und bin dann nach meiner Ausbildung in die Pflege gerutscht und habe dann auch lange gearbeitet und habe dann festgestellt, dass das ja wirklich, also man muss es können, ne, mit in der Pflege mit Dementkranken zu arbeiten und überhaupt diese Pflege auszuüben. Und bin dann aber später in eine komplett andere Berufsrichtung gerutscht. Und zwar bin ich dann in den Verkauf gegangen. Ist zwar jetzt nicht im Vergleich zu dem, was Sie jetzt gerade in der Sendung erzählt haben, wie mit dem Bestatter oder dem Jäger und der Tierärztin jetzt vergleichbar. Aber man hat trotzdem auf einer menschlichen Art und Weise, auf einer Ebene, ganz anderen Kontakt zu den Menschen, als wenn man jetzt mit Menschen arbeitet, die wirklich dement, pflegebedürftig im Bett liegen und dann halt Kunden berät in einem ganz anderen Fachjargon so gesehen. Ne?
1: Machst du das immer noch nebenberuflich? Oder ist das nicht mehr? Jetzt nur noch Pflege, nichts anderes mehr.
5: Nee, in der Pflege bin ich tatsächlich auch raus. Ich bin jetzt in der häuslichen Betreuung. Ja, ich betreue Familie mit Kindern. Genau. Und bin halt Hauswirtschafterin im privaten Bereich und mache das auch total gerne, weil das einfach auch Spaß macht, mit Kindern zu arbeiten, Familien betreuen, den Alltag zu organisieren und da halt einfach so ein bisschen auch zu wirtschaften und zu unterstützen, als jetzt wirklich jeden Tag Menschen zu pflegen, die, auf der Endstation sind quasi dann. Ne? Also Pflegeheime oder die Einrichtung, wo ich war, das war immer Endstation. Und der Gegensatz einfach dazu, in der Arbeit zu sein, wo Kinder sind, die man halt mit aufwachsen sieht und unterstützt und betreut, ist natürlich ein ganz anderer Aspekt, als halt Menschen zu sehen, die halt wirklich am Ende des Lebens sind und Richtung Ableben gehen. So, ne?
1: Glaubst du, ich versuche das ja schon die ganze Zeit so ein bisschen rauszukitzeln von den anderen Anrufern. Glaubst du, dass wir durch den Job, den Beruf, was auch immer, was wir machen, eigentlich ja auch nur eine Seite von uns ausleben und zeigen und gar nicht so wirklich das ganze Spektrum, was wir so zu bieten haben? Oder würdest du sagen, nö, ich glaube, da scheint immer alles Mögliche durch?
5: Also ich würde nicht für die erste Option. Ich bin da Fraktion Nummer 1 Ihrer Aussage. Also ich denke schon, dass wir ich bin immer so schwer im Wiedergeben meiner Worte, aber ich glaube einfach, dass es für uns immer noch andere Dinge gibt, die wir entdecken können, also beruflicher Seite aller Art. nicht nur in dem Beruf, in dem wir arbeiten, sondern halt auch noch andere Facetten unseres Berufslebens haben, die wir vielleicht gar nicht entdecken, weil wir halt immer nur in einem Jargon oder in einer Branche arbeiten und wir vielleicht auch gar nicht wissen, ob es dort noch eine Seite gibt, in einer anderen beruflichen Kategorie, die wir eventuell auch in uns entdecken würden.
1: Findest du, dass es schon irgendwo erwartet wird, dass man, wenn man einen Beruf ausübt, dass man dann auch so ein bisschen diesem Image entspricht? Oder würdest du sagen, das mag vielleicht früher so gewesen sein, aber das ist heute längst nicht mehr gültig?
5: Also ich denke schon, dass es heute verstärkt so ist, weil die Ansprüche werden höher und überhaupt das ganze Mensch, die Wahrnehmung und das Bewusstsein der Menschen hat sich auch verändert. Aber ich denke trotzdem, dass es heute verstärkt so ist, dass da schon sehr drauf geachtet wird.
1: Wirklich? Wo denn? Ich habe jetzt eher gedacht, es ist lockerer geworden.
5: Ja, es kommt immer drauf an, in welcher Kategorie oder in welcher Jobbranche das oder was genau erwartet wird.
1: Guck mal, ich habe mir also ein kleines Beispiel, nur damit du weißt, worauf ich hinaus will. Ich habe mir jetzt vor ein paar Tagen habe ich mir Bilder aus der Grundschule angeguckt, also meiner Grundschulzeit, ne?
5: Ja.
1: Und ich habe da die Erzieherin gesehen. Wir hatten eine junge Erzieherin, die mochte ich. Dann hatte ich eine ältere Erzieherin, die mochte ich nicht, weil die hat mich immer mit einem Stock geschlagen, weil ich mit der falschen Hand geschrieben habe. Ich bin Linkshänder und sie hat gesagt, nur dumme Kinder schreiben mit links. Und dann hat sie mir immer auf die Hand gehauen. Und wenn ich vergleiche, wie die damals rumgelaufen ist, also wie die aussahen damals, ne? Dann würden wahrscheinlich über die heutigen Stile, wie heute Kindererzieher angezogen sind, sagen, wie läufst denn du rum? Das ist ja viel zu wenig Stoff und so, weißt du? Die würden ja wahrscheinlich irgendwie da durchdrehen, so ungefähr. Das heißt, man merkt
5: da ist das Bewusstsein anders.
1: Da hat sich was verändert, ne? Und ich glaube, so ist das in vielen Bereichen, dass sich da was verändert hat.
5: Ja, das stimmt allerdings. Also ich sag mal, es ist so und so. Die Wahrnehmung und das Bewusstsein der Menschen, finde ich, hat sich schon verändert. Manche Menschen sind halt ziemlich oberflächlich, kühl und haben die Wahrnehmung für gewisse Dinge nicht. Aber wiederum gibt es auch eine Art von Menschen, die ich auch selbst in meinem Berufsleben waren oder generell auch in meinem Leben kennengelernt habe, die eine ganz andere Wahrnehmung und feinfühliger sind für Dinge, die sie direkt erkennen. Und da ist es immer, finde ich, interessant zu sehen, wie die Menschen eigentlich sind, weil manche sind feinfühliger, haben ein anderes Bewusstsein oder halt eine Wahrnehmung für bestimmte Sachen. Und ja, aber grundsätzlich finde ich trotzdem, dass die Oberflächlichkeit der Menschheit und diese Ellbogengesellschaft und dieses Egoistische, dieses Egozentrische manchmal von den Leuten wirklich sehr, sehr stark hervorkommt.
1: Hat es zugenommen aus deiner Sicht?
5: Ja, das hat zugenommen.
1: Also wir sind da, was sind wir denn geworden? Sind wir sensibler geworden? Sind wir empfindlicher geworden? Oder was sind wir geworden?
5: Ja, ich finde einfach, die Gesellschaft an sich ist sehr kühl und distanziert und auch ein bisschen so die Ellbogengesellschaft, so dieses Egozentrische, also dass halt dieser Fokus oder der Blickwinkel der Menschen der vom Allgemeinen her sehr auf sich bezogen ist und halt auch dieses feinfühlige Bewusstsein nicht mehr irgendwie hat, Menschen auch zu helfen, ohne eine Gegenleistung zu erwarten oder irgendwie etwas aus einer Bedingungslosigkeit heraus zu tun, sondern es wird halt immer oder oft nicht immer, aber oftmals immer eine Erwartungshaltung dem gegenüber gestellt, dass halt immer wieder irgendwas zurückkommt, dass halt nichts mehr bedingungslos gerne getan wird, sondern immer mit zum Hintergrund, mit einer Erwartungshaltung, wenn ich was mache, möchte ich aber auch dann was dafür kriegen, so nach dem Motto.
1: Wenn man das aber nur an äußeren Dingen oder an beruflichen Dingen festmacht, dann kann man sich schnell täuschen, ne?
5: Weil ja, natürlich, auf jeden Fall.
1: Ist ja die große Gefahr. Und leider, ja, ist das sehr, sehr leicht, sich auf sowas einzulassen. Ich finde, es ist wirklich sehr leicht. Gerade bei den Beispielen, die wir heute gehört haben. Ich habe natürlich auch eins für dich. So, und ich bin gespannt, was du sagst. Und vor allen Dingen, da werden wir wahrscheinlich gleich nochmal 5 Minuten drüber diskutieren, weil das auch ein sehr heikles Thema ist. Hauptberuflich Sportlehrer, nebenberuflich OnlyFans-Creator.
5: Was ist denn, also da muss ich noch mal kurz fragen zum Verständnis.
1: Sehr gerne.
5: Ja.
1: Ist also eine Plattform, genau, auf der man Fotos und Videos bereitstellen kann, die in einem Abonnement quasi enden und die etwas anzüglicher sind. Das heißt, Leute, die erwachsen sind, können dafür bezahlen.
5: Verstehe.
1: Ja. Ist in der heutigen Social-Media-Welt sehr bekannt, aber ich würde gerne wissen, findest du das, das kann man vereinbaren miteinander oder sagst du, um Gottes Willen, was sollen denn bloß die Kinder denken? Wie siehst du es?
5: Genau, das wäre die erste Frage gewesen. Also vereinbar ist es meiner Meinung nach schon in gewisser Weise. Nur dann kommt es darauf an, der Sportlehrer, in welcher Kategorie arbeitet er jetzt mit Kindern? Ist er Grundschullehrer oder Sportlehrer in älteren Klassen, Abiturienten oder die kurz vor ihrem Berufsschulabschluss stehen oder so weiter.
1: Warum? Also interessant, dass du das fragst. Ich frage mich gerade, warum das eine Rolle spielt oder warum du diese Frage stellst.
5: Weil ich den Gedanken oder unterschwellig den Gedanken habe, dass einfach nur, ich als Frau habe natürlich ein weiteres Denken und habe natürlich als Frau ein bisschen anderes Denken und hätte eventuell, wenn das jetzt mit Kindern im Zusammenhang mit der Arbeit steht, irgendwie...
1: Es sind ja zwei, es wird ja nicht gemischt, es ist ja getrennt, ne? Sportlehrer in der Schule und das andere ist, dass er zu Hause vielleicht, was weiß ich, keine Ahnung, von mir aus nehmen wir was Harmloses, der fotografiert seine Füße und bietet die für Geld im Internet an.
5: Okay, gut. Nee, also dann ist es für mich vereinbar, weil das eine hat ja mit dem anderen nichts zu tun. Das sind ja dann quasi zwei verschiedene Paar Schuhe so gesehen.
1: Du weißt aber, wie es heutzutage ist. Ein Geheimnis bleibt nicht lange ein Geheimnis. Das spricht sich schnell rum. Irgendwer hat rausgefunden, dass dieser Lehrer solche Inhalte im Internet verkauft, ne, auf dieser Plattform. Ja. So, und dann kannst du dir vorstellen, dass einige Eltern natürlich dann total schockiert sind und dann erstmal sagen, wie kann dieser Lehrer meine Kinder unterrichten? Aber jetzt ist die Frage, siehst du es als problematisch? Jetzt könnte man natürlich auch argumentieren, die Kinder haben auf dieser Seite eigentlich nichts zu suchen. Die ist ab 18, kostet erstens auch Geld und so weiter und so fort.
5: Richtig.
1: Und eigentlich liegt es in der Aufgabe der Eltern, zu prüfen und zu gucken, was die Kinder konsumieren.
5: Richtig, genau. Das ist der Hauptaspekt. Und der zweite Aspekt, den ich persönlich empfinde, ist, wenn ich jetzt als Elternteil sowas erfahren würde, dass er das nebenberuflich macht, wie auch immer über Dritte oder ich würde das einfach hören, dann würde ich als Elternteil einfach mich eventuell mit anderen zusammensetzen und einfach gucken, wenn er jetzt ein guter Lehrer ist und freundlich und dem ist nicht zu Schulden gekommen und es gab auch keine Beschwerden oder anderweitige Gerüchte, dann würde ich sagen, gut, das, was er nebenberuflich macht, das ist privat, das hat damit nichts zu tun und wenn es so lange ist, keine Beschwerden oder irgendwelche anderen Gerüchte gibt, dann würde ich sagen, dann lass ihn doch in der Privatzeit machen, was er will, das ist ja völlig in Ordnung, wenn er Spaß dran hat und das gerne macht und sich dabei noch amüsiert oder belustigt oder seine Privatzeit damit verbringt, dann ist es auch völlig okay.
1: Naja, er verdient damit Geld nebenbei, ne? Ist übrigens ein Beispiel aus dem echten Leben. Gibt es immer wieder mal solche Sachen. In der Presse liest man dann, dass, ich habe das jetzt schon länger her, ich glaube vor ein, zwei Jahren habe ich das gelesen, wie eine Grundschullehrerin ihren Job deswegen verloren hat.
5: Ja.
1: Weil sie halt, ne, auf dieser Plattform, also Grundschule, ich meine, es ist eigentlich, gut, ich weiß nicht, wie heutzutage auf Grundschulen, die haben wahrscheinlich auch alle Smartphones inzwischen. Kann mir vorstellen, dass dann vielleicht auch irgendwie die Bilder da drauf landen. Frag mich aber ehrlich gesagt, wie? Also, keine Ahnung.
5: Ja, das, genau, richtig,
1: und
5: das ist die Frage.
1: Das ist die Frage, da dürfte eigentlich nicht passieren, aber nichtsdestotrotz, die war natürlich sauer, weil sie sagt halt, ey, ich liebe meinen Job, ich mache das gerne und dass ich dann nebenbei irgendwie das noch mache. Warum ist das so ein Problem? Für die Eltern war es ein Problem. Und ich glaube, die Eltern waren auch die, die sich das angeguckt haben. Ich glaube, die Kinder haben sich das gar nicht angeguckt.
5: Ja, das glaube ich nämlich auch.
1: Das glaube ich auch. Aber da kann man mal sehen, wie plötzlich der Blick auf das Ganze sich verändert.
5: Ja, das verändert sich total schnell. Und das wird dann ja natürlich auch sofort abgestempelt und als negativ betrachtet. Der Hintergrund wird natürlich gar nicht hinterfragt, also glaube ich oder kann ich mir gut vorstellen. Und das wird abgestempelt, ohne irgendwie zu hinterfragen oder zu gucken, gab es in der Vergangenheit irgendwelche Sachen oder Gerüchte, die aufgetaucht sind, sondern man bekommt dann halt in dem Moment den Stempel. Dann ist es No-Go, die Eltern flippen aus, drehen am Rad, sehen rot und wenden sich dann an irgendwelche Institutionen und leiten oder lassen vielleicht Disziplinarverfahren oder lassen sorgen dafür, dass man suspendiert wird oder sonst dergleichen. Also das finde ich schon übertrieben und das muss nicht sein, weil ich kann einfach.
1: Was hältst du denn von dem Gedanken? Und der ist ja durchaus vielleicht, diese Angst ist ja durchaus berechtigt. Ich finde, jede Angst kann berechtigt sein, weil man empfindet sie ja, man spürt sie ja. Ich stelle mir gerade die Frage, was wäre es dann, wenn es jetzt Grundschule wäre? Mein Sohn ist 11 oder 12 und der Sportlehrer oder Lehrerin spielt keine Rolle. Ich finde halt raus, dass das halt nebenberuflich gemacht wird. Und dann spreche ich auch die Lehrer an. Die Kinder sind ja heutzutage mutig. Die sagen dann, hier, stimmt das, ja, erzählen Sie doch mal und so weiter. Ja. Und dann erzählt die Person davon. Und jetzt erzählt sie das auf eine sehr neutrale Art. Fast schon so, dass man sagt so, hey, das ist übrigens nichts Schlimmes und so weiter. Und halb so wild so ungefähr. Und vermittelt quasi den Kids, dass das unproblematisch ist. Und vielleicht ist genau das aber das, was die Eltern dann stört, weil sie Angst davor haben, ihr eigenes Kind könnte, wenn es erwachsen ist, auf die Idee kommen, diesen Weg zu gehen.
5: Das stimmt, richtig, genau. Das sehe ich auch so. Wobei ich dann wiederum denke, man gibt seinen Kindern natürlich in den prägenden ersten Lebensjahren oder generell bis zum bestimmten Alter Werte mit, die Erziehung und versucht halt das Beste zu machen. Was die Kinder aber letztendlich tun, wenn sie erwachsen sind, haben natürlich dann die Eltern auch keinen Einfluss mehr drauf. Also können die auch gar nicht mehr dann beeinflussen, weil irgendwann ist das Kind oder der Mensch heranwachsend prägt sein eigenes Ich durch äußere Einflüsse, Bekannte, Freunde und die können dann ja auch eigentlich gar nicht, oder die Eltern können dann ja auch eigentlich gar keinen Einfluss mehr darauf nehmen, was das Kind im Erwachsenenalter dann macht. Ne? Das ist schwierig.
1: Ich glaube, dass es dann nicht zwangsläufig einen Zusammenhang geben muss. Denn ich denke zum Beispiel dran, dass ich bin auch sehr, sehr locker erzogen worden. Früher, aus Thüringen und so weiter. Und da war FKK ganz normal, ne, in der ehemaligen DDR. Und ja, das war irgendwie so, ja, ich habe da nicht groß drüber nachgedacht. Da war ich ja auch klein und selbst heute denke ich da nicht groß drüber nach. Und trotzdem habe ich ein Schamgefühl. Und trotzdem käme ich nie auf den Gedanken, meinen Körper öffentlich zu präsentieren. Auch wenn ich sage, ja, beim FKK-Stand ist mir egal oder in der Sauna oder so ist mir egal. Ja. Aber das heißt, ich kann das gut trennen und sagen, ja, trotzdem will ich jetzt nichts davon veröffentlichen. Und ne? Deswegen glaube ich nicht, dass automatisch das eine das andere mit sich zieht.
5: Nee, das stimmt. Und mir geht es genauso. Also man hat natürlich auf eine Art und Weise ein Schamgefühl. Manche Menschen haben es nicht, weil die sind haben anderes Bewusstsein und oder gehen anders mit dieser Sache generell um. Aber grundsätzlich kann ich das nachvollziehen, weil ich wäre genauso. Ich könnte das auch nicht, würde es auch nicht machen. Selbst wenn es Leute auch sind, so wie Sie gerade sagen, sie sind damit aufgewachsen, sie kennen es, haben aber trotzdem Schamgefühl, ist ja auch wieder das die andere Seite der Medaille oder die andere Seite der Münze, dass es halt Menschen gibt, die halt total irgendwie damit offen sind und die sich nicht schämen oder so weiter und die eventuell noch sagen, dass sie das nicht verstehen können, dass es halt Menschen gibt, die ein Schamgefühl haben und warum sie sich so schikanieren und sich zum Beispiel in Saunen oder sonst dergleichen nicht öffentlich zeigen. Gibt es auch bestimmt unter anderem.
1: Natürlich, klar. Stefanie, ich nehme das mal so mit, mal gucken, was die anderen sagen. Dir erstmal einen schönen Abend. Vielen Dank für den Anruf.
5: Ich danke dir, dass du mich in die Leitung genommen hast. Und ich finde die Sendung ganz toll und ich lausche jetzt mal weiter und vielleicht hören wir uns wieder.
1: Bis bald. Tschüss. Mach's gut.
5: Bis bald.
1: So, wir machen erstmal ein kleines Update, denn ich sehe gerade, in einer halben Stunde ist schon wieder alles rum. Das gibt's doch gar nicht, wie schnell das heute geht. So, ich habe euch so viele Fragen heute gestellt in unserem WhatsApp-Kanal. Fangen wir doch mal mit der Frage Nummer 1 an. Müssen Hauptberuf, Nebenjob und vielleicht sogar Hobby zusammenpassen? Das wollte ich von euch wissen. Und ihr habt wie folgt geantwortet. Ja, sagen 8% von euch. Nein, sagen 92% von euch. Zweite Frage. Findest du, ein Beruf verpflichtet Menschen zu einem ganz bestimmten Image? Oder ist das vollkommener Quatsch? Die Antwort von euch. Ja, sagen 26%, das verpflichtet zu einem Image. Und nein, das verpflichtet nicht, sagen 74% von euch. Dann habe ich euch auch ein paar Berufskombis genannt und wollte von euch wissen, was meint ihr? Vereinbar oder nicht vereinbar miteinander? Wir haben auch die Psychologin, die nebenberuflich Kartenlegerin ist. Ist das problematisch oder nicht? Ihr habt wie folgt entschieden, muss mal gerade gucken, wo haben wir jetzt die Ergebnisse von diesem? Da. Es ist kein Problem, sagen 70%. Es geht gar nicht, sagen 30%. Dann haben wir den Beruf Polizist, Hauptberuf, nebenbei Tätowierer, nebenberuflich. Problem oder kein Problem? Was habt ihr gesagt? Ihr sagt, kein Problem, sagen 80%. Geht gar nicht, sagen 20%. Dann nehmen wir den Sportlehrer, den wir gerade hatten. Nebenbei, also hauptberuflich Sportlehrer, nebenbei OnlyFans Creator. Wie sieht's da aus? Kein Problem, sagen auf einmal nur noch 51% von euch. Geht gar nicht, sagen 49. Ich würde gerne wissen, was macht das mit euch? Warum habt ihr hier ganz anders entschieden? Was hat das in euch ausgelöst? Was für ein Gefühl, was für ein unwohles, was für unwohle Gedanken und so weiter? Welche Befürchtungen, welche Ängste sind da laut geworden? Greift zum Telefon, erklärt mir es, damit alle sich das genauer vorstellen können, weil ich finde, da sind beide Seiten berechtigt. So, was haben wir noch? Die Tierärztin, die hauptberuflich Tierärztin ist und nebenberuflich als Jägerin unterwegs ist. Auf der einen Seite rettet sie Leben, auf der anderen Seite setzt sie ganz gezielte Schüsse, um ein Leben zu beenden. Geht klar oder geht nicht klar? Auch hier ein emotionales Thema. Kein Problem, sagen nur noch 61%. Geht gar nicht, sagen 39%. Nehmen wir den, was haben wir denn noch nicht vorgelesen? Ich habe nämlich auch ein paar gepostet, die ich noch gar nicht vorgelesen habe. Die will ich jetzt nicht vorwegnehmen, sonst wird es nicht mehr spannend. So, aber wir können auch dabei bleiben, oder? Bleiben wir dabei? Ja, wir bleiben erstmal dabei. Die anderen löse ich dann vielleicht später auf, was die Leute online gesagt haben. Erstmal vielen Dank fürs Mitmachen online. Und wir gucken noch, welche Mails gekommen sind. Auch da haben wir ein bisschen was bekommen. Allerdings etwas weniger als beim gestrigen Thema. Macht's euch nicht so schwer mit den verrückten Kombis. Also es muss nicht unbedingt verrückt sein, kann auch einfach nur, ja doch, vielleicht ganz gegensätzlich sein. Lena hat uns geschrieben, ich bin hauptberuflich Psychologin in einer Beratungsstelle. Nebenbei lege ich Karten, das ist übrigens die, von der ich das Beispiel genommen habe. Allerdings nicht mit großen Vorhersagen, du heiratest in 3 Monaten, sondern als Gesprächsanlass. Ich nutze die Karten privat, weil sie Menschen manchmal helfen, über Gefühle zu sprechen, für die sie sonst keine Worte finden. Meine Kollegen wissen davon nicht alle. Ich habe Angst, dass manche denken könnten, ich wäre deshalb in meinem Beruf unseriös. Dabei kann ich Wissenschaft und Spiritualität sehr gut voneinander trennen. Für mich ist das eine der professionellen, was? Für mich ist das eine professionelle, ist das eine die professionelle Arbeit und das andere ist die kreative, der ganz persönliche Zugang. Trotzdem merke ich auch, sobald ich es wirklich erzähle, dann verändert sich auch der Blick mancher Menschen auf mich. Finde es toll, dass du das Thema jetzt endlich aufgegriffen hast und bin gespannt, was die anderen so noch erzählen. Danke dir für die Nachricht. So, dann nehmen wir, was nehmen wir denn noch hier? Oh, das finde ich interessant. Roberto. Der Roberto hat geschrieben, ich bin Taxifahrer und gleichzeitig auch Notdienst für Schlüsselnotdienst. Hä? Ah, okay, verstehe. Ja, wenn ich mich ausgesperrt habe quasi. Klingt auf den ersten Blick vielleicht nicht, moralisch widersprüchlich, aber viele Freunde sagen, du bist ja immer da, wenn jemand nicht mehr weiter weiß. Und ja, irgendwie stimmt das auch. Im Taxi höre ich manchmal Geschichten von Menschen, die nach Hause wollen, Streit hatten, verliebt, sind oder einfach nicht alleine sein möchten. Beim Schlüsseldienst stehe ich vor Leuten, die ausgesperrt sind, oft total gestresst reagieren. Beide Jobs brauchen Ruhe, Geduld, Vertrauen und was? Ja, und er sagt auch noch, es lässt sich wunderbar kombinieren, denn wenn jemand anruft und sagt, ich brauche jetzt dringend einen Schlüsseldienst, der ist ja eh unterwegs, schreibt er gerade, und dadurch auch immer sofort da. Finde ich eigentlich, kann man machen, oder? Hauptberuflich Taxi, nebenbei Schlüsselnotdienst. Interessant. Ja, ich finde, das geht sogar gut einher, würde ich fast schon sagen. Na gut, jetzt gehen wir erstmal in die nächste Leitung und da haben wir die Caro aus der Oberpfalz. Caro, grüß dich.
6: Hi, guten Morgen, Daniel.
1: Was hältst du von unserem schlüsselfahrenden Schlüsselnotdienst-Taxifahrer?
6: Ja, ich finde

0: eine Stunde oder anderthalb dauern.
1: Wie, wenn du dich zu Hause ausgesperrt hast, bieten die das auch an?
0: Nein, ADAC
1: Autopanne. Okay. Das ist ja was anderes. Der ist ja nicht für Autopannen zuständig, der ist ja für Schlüsselnotdienst.
0: Ja gut, aber Schlüsselnotdienst muss ja jetzt auch nicht innerhalb von 5 Minuten da sein.
1: Wäre schön, aber ja, hast recht. In der Regel dauert es länger.
0: Wäre schön, du stehst vor der Türe, wäre schön, der kommt, aber nee, deshalb sage ich einfach, du hast ein Malheur, du hast eine Panne und du bist froh, wenn morgens um 3 irgendwer kommt und dir die Türe aufmacht. Und dann wartest du halt auch mal eine halbe Stunde.
1: Das stimmt, sprich, kann man auch mal machen.
0: Wenn der Taxifahrer einen Fahrgast hat, den er jetzt noch von A nach B bringen muss und es dauert halt mal ein paar Minuten, ja, dann ist es so. Du bist froh, es kommt jemand. Irgendwann.
1: Caro, welche Berufskombi kennst du selbst und welche findest du vielleicht auch problematisch?
0: Also ich kenne von mir die Berufskombi. Ich war lange Jahre im Außendienst. Aufgrund meiner Kinder versuche ich jetzt im Innendienst irgendwie Fuß zu fassen, mich nützlich zu machen. Ich habe, glaube ich, die letzten 25 Jahre immer in der Gastronomie gearbeitet. Einfach weil, es klingt absurd, aber ich habe Spaß daran, mit Menschen zu arbeiten, mich mit Menschen zu umgeben, mit Menschen in Kontakt zu kommen. Mhm. Ja, manchmal sind sie echt böse und blöd und dann denke ich, ja, am Anfang stand die Berufswahl, irgendwas hast du falsch gemacht. Ja, deshalb tut es mir, glaube ich, auch gut, wenn ich jetzt hauptberuflich im Büro unterkommen, wo der Kontakt halt per E-Mail oder per Telefon stattfindet. Ja, und ich finde Hauptjob und Nebenjob grundsätzlich, das muss jeder für sich entscheiden, weißt du? Also das ist so.
1: Muss das passen, frage ich dich? Oder darf das wirklich auch komplett kontrovers oder irritierend oder vielleicht für andere auch nicht nachvollziehbar sein, dass sich da so zwei Welten vermischen? Die Vorrednerin, ich glaube, es war Stefanie oder Gisela, bin mir gerade nicht mehr sicher, hat gesagt, nö, wir haben ja mehrere Seiten von uns. Wir haben ja nicht nur die eine Seite, vielleicht die seriöse, die am Empfang steht und die Leute nett begrüßt, sondern wir haben vielleicht auch die verrückte Seite, die dann abends in der Karaoke-Bar auf dem Tisch steht und am Grölen ist. Also stecken viele Seiten in uns drin. Aber wir zeigen ja nicht immer alle und deswegen sind vielleicht Menschen auch irritiert, wenn sie dann diese andere Seite mal sehen.
0: Ja, lass sie doch ein bisschen irritiert sein.
1: Naja, also zum Problem wird es ja, wenn dann sogar der Arbeitgeber dich drauf anspricht und sagt, nee, sorry, das schädigt den Ruf unserer Berufsgruppe oder unseres Unternehmens. Wo ich dann immer manchmal denke, je nachdem, welchen Fall ich gehört habe, denke ich, mach mal halblang, sei froh, dass euer Betrieb jetzt gerade mal Gesprächsthema ist. Das ist doch eine wunderbare PR.
0: Ja, sollte man meinen, aber natürlich, vielleicht ist der Grundschullehrer, der Direktor einer Grundschule nicht ganz so begeistert, wenn seine neue Lehrerin für die Grundschule jetzt als Go-Go-Tänzerin arbeitet.
1: Macht sie das zu einer schlechten Lehrerin, frage ich dich?
0: Nein.
1: Unterrichtet sie Gogo den Kindern?
0: Nein.
1: Also sag mir, was wäre jetzt das Verkehrte? Was ist daran das Problem?
0: Das Problem ist die Gesellschaft, Daniel. Dass wir so viele dumme Menschen einfach haben, die die Birne nicht anschalten. Lass die doch am Wochenende auf irgendwelchen Boxen stehen und im leicht begleiteten Zustand Figürle zeigen im Rhythmus der Musik. Deswegen kann sie trotzdem meinem Kind Mathe, Deutsch und keine Ahnung.
1: So, jetzt kommt das Argument der Eltern. Ja, aber diese Tätigkeit wird unter anderem auch, ist auffindbar im Internet, da gibt es Videos und Fotos vielleicht von. Das sollen meine Kinder nicht sehen, kommt dann als Argument.

0: Ja, aber das ist dann ein Problem der Lehrerin, sich trotz all dem, was im Internet vielleicht zu finden ist, wobei ich das bezweifle, aber ja, natürlich, wir leben im neuen Jahrhundert, es wird überall irgendwo was an Videos gepostet, irgendwer findet es immer. Und dann sagt man, oh, das ist ja meine Mathelehrerin. Ja. Aber deswegen unterrichtet sie trotzdem vernünftigen Matheunterricht. Hm. Und hat kein Gefühl und ist empathisch und geht auf die Kinder ein. Und ja, tatsächlich, was interessiert mich dann, was sie nebenbei macht?
1: Wo siehst du die Verantwortung? Liegt die Verantwortung bei der Lehrerin tatsächlich oder bei den Eltern, sicherzustellen, dass solche Inhalte ihre Kinder nicht konsumieren?
0: Wenn wir über Grundschule sprechen, dann sind 300% die Eltern gefordert, weil mein Kind in der Grundschule hat nicht freien Zugang zu, ich surfe mich jetzt mal durch TikTok und YouTube und whatever, sondern dann wird das irgendwie doch noch ein bisschen kontrollierter gemacht, was die Kids dann so am Handy machen. Natürlich, der ein oder andere ist ein Fuchs. Ja, ich merke es bei mir selber, meine Kids sind schneller am Handy, als ich da auf 3 zählen kann. Dann bist du aber trotzdem als Eltern gefordert, dass du einfach sagst, ja, deine Mathelehrerin tanzt jetzt da im leicht begleiteten Look zu rhythmischer Musik und das ist okay.
1: Gut.
0: Deswegen kannst du immer noch nicht das kleine Einmaleins und wenn du das kannst, dann kannst du mal versuchen, ihr das Wasser zu reichen.
1: Der Lehrerin das Wasser zu reichen.
0: Ja, weißt du, also das ist so die Verhältnismäßigkeit. Natürlich kann ich immer, wie gesagt, ich bin Eltern und ich denke halt einfach, sorry, in unserer Gesellschaft und das ist so ein rares Gut, leben und leben lassen. Mhm. Ja, also wenn jetzt die Lehrerin Mathe unterrichtet bei meinem Kind und irgendwer kommt auf den Trichter, dass die ja jetzt auch in der Disco noch als Go-Go-Girl arbeitet, ja, dann ist es so. Deswegen wird sie trotzdem vernünftigen Matheunterricht machen. Okay. Und wenn irgendein Kids auf den schmalen Pfad kommt, dann muss sie sich dem stellen und das entsprechend verkaufen, dass sie sagt, ja, das eine ist das eine und das andere ist das andere.
1: Okay.
0: Und auch dein Beispiel vorher, wo du gefragt hast in der Community, Tierärztin und Jäger. Mhm. Widerspricht sich für mich überhaupt nicht. Weil wenn man mal wirklich weiß, was ein Jäger so tagtäglich tut, dann ist es halt nicht nur, der ballert wild drauf los, sondern ein Jäger kennt sein Gebiet und kennt seinen Wildbestand. Und wenn jetzt halt von irgendeiner Tierart zu viel da sind und die sämtliche neu gepflanzte Bäume, die wir brauchen, runterrabbelt, dann ist es zu viel und dann muss er schießen.
1: Muss er das wirklich? Sind die Tiere wirklich der größte Faktor, der die Natur zerstört?
0: Nein, aber wir leben in einer Bürokratie, Daniel.
1: Das ist die Entschuldigung dafür?
0: Ich mag gar nicht sagen Entschuldigung. Aber weißt du, jeder macht seinen Job. Du hast den Job, du kommst 24 Uhr bis 2 Uhr morgens und hörst dir das Gesabbel von Anrufern an. Das ist dein Job, den musst du tun.
1: Das ist wohl wahr, aber wir würden plötzlich ganz anders argumentieren, wenn es den Beruf des Menschenjägers gäbe, um irgendwie die Natur zu schützen und den Wald zu schützen und generell die Verschmutzung zu schützen. Da würden alle auf die Barrikaden gehen und sagen, das geht ja gar nicht und so weiter.
0: Nein, ich würde sofort unterschreiben.
1: Ja, aber du weißt genau, dass das Quatsch ist und dass das keiner von uns wirklich will.
0: Weißt du, ich denke mir manchmal, du musst für Hunde, wenn du bestimmte Rassen hast, einen quasi Tierhaltungsführerschein machen. Aber die Menschheit darf sich unkontrolliert fortpflanzen. Manchmal finde ich es grenzwertig.
1: Das kann man kritisieren, aber ich finde, man muss dann vielleicht auch Ideen haben, wie man es besser machen kann.
0: Ja.
1: Ja?
0: Ja. Die muss man haben, aber ich glaube, das sprengt die Zeit einer Stunde.
1: Okay, dann vertiefen wir das ein andermal. Caro, erstmal vielen Dank für fürs Mitmachen. Dir einen schönen Abend.
0: Dir auch.
1: Mach's gut, ciao. So, anrufen dürft ihr auch vom Handy vom Festnetz die Nummer zu mir ins Studio.
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1: So, wen haben wir in der nächsten Leitung? Da haben wir wen mit der Endziffer 84. Guten Abend, wer da, woher?
3: Hallo?
1: Hallo, wer da?
3: Jetzt, ich bin's, Thomas, hallo.
1: Thomas?
3: Jawohl.
1: Grüße dich, Thomas. Aus welcher Ecke rufst du mich an?
3: Aus Öhringen, hallo.
1: Aus Öhringen, das sagt mir was. Das ist, Moment, lass mich...
3: Das ist im Hohenlohe-Kreis.
1: Ah, da oben ist es, genau. Thomas, genau. Freue mich, dass du da bist. Verrückte Kombination. Hast du heute schon eine gehört, die den Puls bei dir hat etwas höher schlagen lassen?
3: Ach, jetzt so jetzt auch nicht. Also ich bin auch einer, der sagt, also der Beruf darf sich jetzt nicht unterscheiden vom Nebenberuf oder von dem, was man in der Freizeit tut.
1: Darf sich nicht?
3: Genau, darf er.
1: Darf sich unterscheiden.
3: Weil es ist ja immer, was man privat macht und was man von der Arbeit aus macht, das darf sich gerne unterscheiden.
1: Naja, es ist ja nicht privat, das ist ja beides Beruf. Das eine ist halt Haupt, das andere Neben. Genau. Der Nebenberuf ist ja Arbeit, aber ist ja kein Hobby.
3: Genau, es dreht sich nur darum, ob man jemand Schaden tut dadurch oder nicht.
1: Okay, Moment, das muss ich jetzt gerade mal kurz mal sacken lassen. Wichtig ist eigentlich, ob man jemanden schadet.
3: Genau. Also jetzt nehmen wir den Berufsschullehrer, der zum Beispiel bei OnlyFans ist.
1: Ja.
3: Das darf er ja gerne sein, solange er das nicht so umsetzt, dass er praktisch dann auf die Kinder wiederum sein Sexualleben umsetzen tut, sondern wirklich nur in seiner Freizeit es tut und niemandem mit schadet, wie gesagt, dann ist das für mich auch in Ordnung, aber er sollte halt nicht das so weit bringen, dass er halt jemandem mit Schaden tut.
1: Jetzt mal Hand aufs Herz. Der Sportlehrer in dem Beispiel, der da irgendwelche erotischen Sachen davon sich hochlädt, spielt ja auch gar keine Rolle. Der zeigt das ja. Aber weißt du, weiß ich, was für Fetisch und was für sexuelle Vorlieben die Menschen haben, die unsere Kinder unterrichten, wissen wir nicht. Vielleicht sind das die zu Hause auch so abstrakt, dass wir selber uns davor ekeln würden. Aber da wir es nicht wissen, machen wir uns keine Gedanken darüber. Und es ist auch noch nie so weit gekommen, dass die Kinder nach Hause gekommen sind und gesagt haben, mein Lehrer hat mir gesagt, dass er darauf steht. Das ist nicht passiert. Genau. Also jedenfalls nicht in meiner Schule.
3: Genau, drum sage ich ja, es gibt natürlich viele, viele, viele Sachen, wo man bei solchen Leuten natürlich nicht weiß. Aber ich sage mal, einer, der es eher öffentlich macht, wie dass es hinterherum so geheim hält oder so, ne? Dann habe ich vor so jemand weniger Angst, dass er meiner Kinder was antut, wie jemand, wo jetzt das verheimlicht und das ist jetzt ein super Gymnasiumlehrer, der jetzt praktisch sagt, okay, jetzt hat er seinen Job und so und wird nie was anderes tun und ja, also das ist, dann hat man auf jeden Fall weniger Angst, so jemand nicht zu vertrauen, wie wo einer, wo sagt, bei ihm ist die Welt alles in Ordnung. Das hat man ja schon oft erlebt, dass auch sowas irgendwann zutage kommt, dass diese Leute, wo sowas gemacht haben, irgendwo dann in die Zeitung gekommen sind oder auch im Radio oder wo man es nie erwartet hätte, ne?
1: Was, also ich würde gerne mal wissen, stell dir mal so die Situation vor, da kommt gerade die Tochter nach Hause, der Sohn, und erzählt dir, Mama, Papa, du glaubst gar nicht, was ich da gerade, was wir heute erfahren haben. Das ging bei uns in der WhatsApp-Gruppe rum und so weiter. Die und die Bilder und so weiter von unserem Lehrer, der macht das, oder Lehrerin macht das irgendwie noch privat. Wie würdest du in dem Moment auf dein Kind eingehen? Was würdest du machen? Ich finde, es ist wichtig, dass man hier auf jeden Fall dann mit dem Kind spricht.
3: Immer. Ja, ich war 9 Jahre lang alleinerziehender Vater. Von meinem Sohn und von einer Tochter. Und ich hatte viele Sachen durch, auch durch das Jugendamt, die mir immer empfohlen haben, was mein Kind zu tun hat und was nicht. Weil meine Tochter jetzt halt nicht so die Beste in der Schule war. Und bin auf alles eingegangen, was das Jugendamt zum Beispiel zu mir gesagt hat, dass ich machen soll. Und auch da muss ich sagen, was dabei rauskam, da habe ich viele Sachen nicht akzeptiert. Gerade mit Tagesgruppen und so weiter, was da vorkam, wo wenig Personal da war, wegen Krankheit und wegen Unterbesetzung. Was da vorgefallen ist, auch unter der Kinder sexuelle Handlung und so weiter, wo meine Tochter mir erzählt hat, wo ich natürlich dann auch am nächsten Tag gleich angerufen habe und auch da nachgefragt habe. Und es hat wirklich stattgefunden. Die haben sich entschuldigt und so. Das heißt, es ist für mich keine Entschuldigung, wenn das Personal nicht da ist und das empfohlen wird, frage ich mich echt, ob das Elternhaus zu Hause, wo arbeiten muss, aber trotzdem für die Tochter da ist, und immer guckt, dass alles in Ordnung ist, dass ausgerechnet von Empfehlungen von Jugendamt zum Beispiel in diesen Tagesgruppen sowas passiert. Das wäre bei mir zu Hause nicht passiert. Und da frage ich mich halt, wie es da wieder sein kann, ja, dass es alles so hingenommen wird, beziehungsweise dass es alles so in Ordnung wäre.
1: Was war das jetzt konkret, was da nicht in Ordnung war?
3: Also bei uns zum Beispiel war das so, also bei mir in meinem Fall, da war das Jugendamt, wie gesagt, das heißt ja, ihre Tochter kommt jetzt in der Schule nicht so mit, weil ich ja auch arbeite, gehe viele Stunden, ne? Mhm. Das ist, und die war damals 5, ne? Also es ist schon einige Jahre her, muss ich sagen.
1: Ja.
3: Da war dann so, dass praktisch ja, die Kinder runter sind in einen anderen Raum rein und die Einzelperson, die da noch da war, das gar nicht registriert hatte. Und da war es wiederum, dass dass die 5 Kinder, wo da unten waren, dass so halt sexuelle Handlungen stattgefunden haben.
1: Das geht ja gar nicht. Da bin genau, ich froh, dass du da auch sofort reagiert hast.
3: Genau, und da habe ich auch definitiv stumm gemacht dann. Und ich bin jetzt zum Beispiel Kreistagsmitglied, habe das dann auch angesprochen im Kreistag drinnen beim zuständigen Chef. Auch da wurde nicht drauf eingegangen.
1: Warum nicht?
3: Und das frage ich mich bis heute noch.
1: Hatten Sie Angst um Ihren Ruf oder was war der Grund, warum?
3: Ich denke mal, ich weiß es nicht, auf jeden Fall wurde darauf nicht eingegangen. Also egal, was ich gesagt habe, ich habe es leider nicht öffentlich in der öffentlichen Sitzung angesprochen, sondern nur in der
1: Sitzung,
3: wo die Kreisräte drin sitzen, wo es praktisch...
1: Ja, aber nachdem du da nicht erhört wurdest oder angehört wurdest, hast du das dann irgendwie... Du hast jetzt nicht nichts gemacht, oder? Du hast doch irgendwas dann gemacht.
3: Ah, natürlich. Ich habe alle Unterschriften entzogen im Jugendamt, die ich jemals getätigt habe, und habe auch gesagt, dass meine Tochter da nicht mehr hingeht. Und dann kam mir das Nächste, dass sie mir dann praktisch, das kam dann irgendwann zum Gerichtsprozess, dass sie mir das Sorgerecht entziehen wollten und so weiter. Und dann habe ich gesagt, ihr könnt alles machen, was ihr wollt, ist mir alles egal. Ich werde definitiv für meine Tochter dastehen. Und letztendlich habe ich dann gesagt, okay, dann soll meine Tochter zu meiner Ex-Frau gehen. Mal sehen, ob sie es da besser hat. Meine Tochter ist trotzdem noch jeden Tag bei mir, weil sie einfach bei mir sein möchte. Ja, vielleicht bin ich auch weicher wie meine Ex-Frau. So. Also, aber ich glaube, das ist eher nicht der Grund. Weil sonst, also jetzt mittlerweile wird sie jetzt 16 im September. Und das wäre nicht, also wenn ich jetzt irgendwas falsch gemacht hätte in meiner Erziehung, dann wäre es ja nicht so, dass die Tochter immer bei mir sein möchte, ne?
1: Ja, ja, klar.
3: Und von dem her gesehen, also wie gesagt, jeder sollte nebenberuflich das machen können, was er möchte, und auch privat machen, was er möchte, solange niemand schadet.
1: Okay. Auch an dich die Frage, findest du, wenn man einen Beruf ausübt, dann muss man auch diesem Image gerecht werden, den dieser Beruf mit sich bringt?
3: Überhaupt nicht.
1: Wirklich nicht?
3: Überhaupt nicht. Nein, überhaupt nicht. Jetzt sehen wir uns mal, jetzt gehen wir mal nur zum Polizist hin. Der Polizist sorgt jetzt für Recht und Ordnung.
1: Ja.
3: Aber er darf doch privat, darf er doch auch trinken, er darf doch privat Party feiern, er darf doch privat alle Sachen machen, ist auch nur ein Mensch.
1: Und er darf auch privat mit Jogginghose rumlaufen, mit einer Hip-Hop-Kappe und Goldkettchen.
3: Ja. Naja, gut.
1: Privat? Es ist privat.
3: Wenn er es nötig hat, dann soll er es doch so machen.
1: Aber Gottes Willen. Warum denn nicht?
3: Thomas, soll es doch bitte so machen.
1: Die Sendung ist gleich vorbei und ich habe noch ein Beispiel und das muss ich euch noch erzählen. Ich darf leider nicht sagen, wer es ist und ich hätte ihn so gerne in der Sendung gehabt, aber er hat gesagt, du darfst das nennen, wenn du mich nicht nennst und anonym und aus welcher Gegend oder so. Deswegen, ja. Dieses Beispiel. Von Hauptberuf Richter, nebenberuflich abends am Wochenende in Frauenkleidung als Drag Queen auftreten auf der Bühne.
3: Ja, warum nicht?
1: Es wusste niemand. Ich muss dazu sagen, so viel darf ich, glaube ich, verraten. Das hat eine sehr lange Zeit keiner mitbekommen. Wahrscheinlich wegen des ganzen Make-ups und so weiter und so fort. Und ich dachte mir, boah, das ist natürlich eine Kombination, die man so jetzt nicht erwartet. Tagsüber die bösen Jungs und Mädels irgendwie verurteilen und abends dann auf der Bühne als Drag Queen. Ich fand das super spannend. Findest du es problematisch?
3: Nein, überhaupt nicht. Weil, wie gesagt, man hat das eine berufliche Sache, wo man halt macht.
1: Das ist auch ein Beruf. Er hat dafür Geld bekommen für die Shows, die er da gemacht hat. Übrigens, ich habe mal gefragt, was die Community dazu sagt. Online habt ihr wie folgt abgestimmt. Kein Problem, sagen 66,7%. 33,3% sagen aber, das geht gar nicht.
3: Ach ja, gut.
1: Ich glaube, die sind eher so ein bisschen davon getriggert, die Vorstellung von jemandem dann verurteilt zu werden, der abends auf der Bühne als Drag Queen auftritt. Das kränkt die vielleicht.
3: Ja, also ich möchte das jetzt mal so sagen. Rein familiär jetzt zum Beispiel. Also ich bin auch in der Familie immer als schwarzes Schaf betitelt worden, weil ich halt einfach nicht so als Systemling durchgegangen bin, durch die Familie wie alle anderen. Also ich habe nicht immer alles richtig gemacht.
1: Und trotzdem ist was aus dir geworden. Thomas, bleib gerne noch kurz dran. Die Sendung ist leider vorbei in ein paar Sekunden. Deswegen sage ich jetzt schon mal vielen Dank fürs Zuhören, fürs Mailschreiben, fürs Posten. Das war's für heute zum Thema Berufskombis. Ich quatsche jetzt noch ein bisschen mit dem Thomas und wir hören uns wieder ab 12 Uhr mit einem neuen Thema. Bis dahin, bleibt gesund und munter. Alles Gute euch. Ciao, ciao.
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Guten Abend Deutschland, mein Name ist Daniel Kaiser. Willkommen zur Night Lounge heute am Dienstag, den 14. Juli 2026.